0: Die Birds. Und gleich birden wir noch weiter mit Nelly Furtado, I'm Like a Bird. Wird sie dann singen. Aber vorher möchte ich jetzt einmal weitergeben, was Rena, jetzt in Berlin wohnend, als Erklärung zum Thema plötzlich Oma, ohne dass die Eltern es wussten, geschrieben hat. Ob man es glaubt oder nicht, da steht auf meine Nachfrage in der E-Mail und ich lese es jetzt so vor. Hallo Hanno, ich telefoniere gerade mit meinem Sohn und der hat mir erzählt, dass seine Freundin auf das ging und auf einmal ein Baby in der Hand hielt. Mein Sohn hat gleich den Notarzt gerufen. Mutter und Tochter sind wohlauf. Wir haben von der Schwangerschaft nichts gewusst. Die Kleine ist überraschend geboren. Wir sind alle überrascht gewesen. Schöne Grüße aus Berlin. Macht weiter so. Rena, das ist jetzt aber nicht irgendwie so ein Enkeltrick, oder? ja, wie gesagt, ich wollte es einfach nur vorlesen, ohne das zu kommentieren und ohne mein gewisses Unglauben da vielleicht zur Kenntnis zu geben, denn wir hören jetzt Nelly Furtado, da ist also auch ein Vögelchen geschlüpft. I'm like a bird.
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0: Rena, alles Gute mit dem Enkelchen, mit dem frisch geschlüpften Enkeltöchterchen. Ganz liebe Grüße zurück.

Wieder so ein Kuschelrock-Song hier in der Nachtsendung. Die ARD-Hitnacht ist hier. Wir hatten gerade eben Toto, I'll Be Over You. Und wie wär's denn jetzt mal mit so einem richtigen, schönen Oldie aus der Jukebox? Johnny Nash ist hier.

Hier ist die ARD Hitnacht und Roberto, unser Fahrer, der immer die Zeitungen druckfrisch von Köln in Richtung Berlin transportiert, ist auch wieder unterwegs mit seinem Transporter, beziehungsweise er ist unterwegs gewesen, denn er schreibt: Hallo Hanno, Gruß aus Köln, bis morgen oder später wieder mal. Ich habe jetzt Feierabend, schöne Sendung noch. Na dann, schönen Feierabend sage ich mal und dann geht's jetzt ins Bett mit der Brücke ins Herzen. Wax nämlich hier aus Australien, Bridge to Your Heart.

ist mir aber jetzt eine Brücke ins Herzen gebaut worden, muss ich mal sagen. Rena hat sich nämlich, nachdem sie das gerade eben gehört hat, wie ich ihre E-Mail vorgelesen habe, gleich nochmal gemeldet und hat geschrieben, nein, das ist kein Enkeltrick. Das hier ist das Foto der kleinen Maus, die Überraschung des Tages. Liebe Grüße, Rena. Und das Foto, oh, ein Baby, so süß. Unglaublich. Und auch wenn die ganze Geschichte unglaublich ist, Rena wird es ja selber nicht fassen können. Wie viele Frauen wären wahrscheinlich neidisch auf so eine unkomplizierte Geburt. Und die ganzen Vorbereitungskurse, alles gespart. Mensch. Praktisch. Ganz liebe Grüße, liebe Rena. Und ganz liebe Grüße an den Sohn. Und ganz liebe Grüße an die Schwiegertochter. Und natürlich auch an die kleine Maus, deren Namen hier gar nicht genannt ist.

0: 2.30 Uhr ist es. Und damit Zeit für den Verkehrsservice in der ARD-Hitnacht. Die A4 ist zwischen Frechen-Nord und Kreuzkerpen in beiden Richtungen wegen Brückenarbeiten bis 5 Uhr gesperrt. In Richtung Olpe ist die Fahrbahn zwischen Kreuz Köln-West und Köln-Eiffeltor bis Donnerstag gesperrt. Dann die Autobahn 42, Kamp-Lindfort Richtung Dortmund, ist zwischen Oberhausen-Zentrum und Kreuz-Essen-Nord wegen einer Nachtbaustelle bis 5 Uhr gesperrt. Gute Fahrt Ihnen unterwegs.
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0: Mit Hanna Bauer in Magdeburg.

Billy Joel, Allentown in der Nachtsendung. Und jetzt gibt es den Song, in der Sigrid besungen wird. Ja, OMD nämlich. Falls Sie es nicht glauben, hören Sie mal hier. Natürlich, das ist der Sigrid-Song.

Das muss eine ganz, ganz Liebe sein, glaube ich. Ich habe mitgezählt, 38, jetzt 39 Mal wurde Sigrid schon erwähnt in diesem Lied. Hier ist die ARD-Hitnacht. Ah, schöne Musik jetzt von Revolverheld. Ich lass für dich das Licht an. Und das in Zeiten des Klimaschutzes. Wunderbar.

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1: Martina geht jetzt gerade nach Hause, hat geschrieben, hallo liebes Hitnacht-Team, ganz liebe Grüße auch an Hanno. Vielen Dank für die schöne Musikauswahl. Ich habe jetzt Feierabend. Morgen geht's mit der Hitnacht wieder zum Zeitung austragen. Ich wünsche allen Hitnacht-Hörern und Hörerinnen der Radiofamilie einen schönen Wochenstart. Das wünscht eure Stammhörerin Martina aus Siegen. Dankeschön, liebe Martina. Und dann schnell einschlafen und noch den Rest der Nacht genießen. 2:45 Uhr ist es jetzt. Hier kommen Fool's Garden und Lemon Tree.

Also, wenn ich eine Geschichte erfinden sollte, wie man am verrücktesten eine Nachtsendung hört, dann würde ich vielleicht auf das kommen, was Dirk mir hier geschrieben hat. Er hat geschrieben, Huhu, ARD-Hitnacht, hier der Dirk aus Geisenheim. Ich fahre gerade mit meinem Motorrad durch den Garten und höre dabei laut eure tolle Sendung. Ihr seid mega. Gruß, Dirk aus Geisenheim. Ein unkommentiertes, ja, gute Fahrt, lieber Dirk, zurück und frohes Empfangen unserer Nachtsendung. Hoffentlich regt sich keiner auf.

Aus dem Sexy Mouth von Jennifer Rush kommt jetzt noch ein Ave Maria. Und danach dann die aktuellen Nachrichten um 3 Uhr. Ja, wir sind schon fast in der zweiten Nachthälfte. Na, Wahnsinn. Und bald wird's schon wieder draußen hell. Wie schnell immer die Zeit.

0: So, da fehlt auch noch ein bisschen Musik, würde ich mal sagen. Dann würde ich doch einfach mal dieses hier spielen. Habe ich mich da glatt um eine Minute verrechnet, Nanu? Es war doch plötzlich 2.58 Uhr und nicht 2.59 Uhr. Naja, wenn man so mit der Hand dann mal die Minuten zusammenzählt und die Sekunden, da kann das schon passieren. Also, schön, jetzt bin ich wieder komplett wach, ja? Und dann warten wir doch mal zusammen, dass dann tatsächlich die 3 Uhr Nachrichten beginnen. Das wäre jetzt in einer halben Minute. Das ist mir auch noch nicht passiert, herrlich. Ah, sehr schön. Und ich frage mich noch, Nanu, das ist aber eine lange Blende. Wird doch wohl nicht lange dauern. Dann kommt der Nachrichtenopener und danach dann die neuesten Meldungen. So, jetzt ist es aber gleich zur Welt.
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2: Um 3 Uhr mit Olaf Knapp. Die Bundesregierung will die Tabaksteuer stärker erhöhen als bisher vorgesehen. Das geht aus einer sogenannten Formulierungshilfe des Bundesfinanzministeriums für die Koalitionsfraktionen hervor, die dem Redaktionsnetzwerk Deutschland vorliegt. Aus der Nachrichtenredaktion Simeon Laux.
3: Bis zum Jahr 2030 soll der Preis für eine Packung Zigaretten schrittweise auf 11,78 Euro steigen. Das wären etwa 40 Cent mehr als bisher vorgesehen. Grund für die Änderung ist demnach eine Lücke im Bundeshaushalt. Aus Regierungskreisen heißt es laut dem Bericht, die Anhebung dient nicht nur der Haushaltskonsolidierung, sondern auch dem Schutz der öffentlichen Gesundheit. Konkret soll der Tabaksteueranteil von aktuell rund 4 Euro in den kommenden Jahren auf 6,19 Euro klettern.
2: Das US-Militär hat erneut den Iran angegriffen. Damit solle die Fähigkeit des Landes geschwächt werden, zivile Seeleute und Handelsschiffe bei der Durchfahrt durch die Straße von Hormuz zu attackieren, teilten die US-Streitkräfte mit. Medienberichten zufolge richteten sich die US-Angriffe gegen Raketenstellungen und Anlagen zur Luftabwehr sowie gegen Schiffe der iranischen Revolutionsgarden. Das Außenministerium in Teheran verurteilte die Bombardements. Diese hätten alle diplomatischen Bemühungen der vergangenen Monate zunichte gemacht. Die Zahl der Todesopfer bei dem verheerenden Waldbrand in Südspanien ist auf 13 gestiegen. Zuletzt sei eine Britin im Krankenhaus ihren Verletzungen erlegen, teilten die Behörden der Region Andalusien mit. Das Feuer war am vergangenen Donnerstag ausgebrochen und hat rund 7000 Hektar Land niedergebrannt. Etwa 1500 Menschen mussten das Gebiet zwischenzeitlich verlassen. Den Behörden zufolge breitet sich das Feuer inzwischen nicht weiter aus. Der Hamburger Alexander Zverev hat das Finale des Tennisturniers von Wimbledon verloren. Er musste sich dem Weltranglisten-Ersten Jannik Sinner aus Italien geschlagen geben. Aus London Matthias Kammann.
4: Schlüsselmoment war das 8. Spiel des 3. Durchgangs, als Zverev zum ersten Mal seinen Aufschlag abgeben musste und kurz darauf den 3. Satz verlor. Nach 3 Stunden und 46 Minuten hatte Sinner schließlich 6:7, 7:6, 6:3 und 6:4 gewonnen und damit seinen Titel aus dem Vorjahr erfolgreich verteidigt. Alexander Zverev hat ein großartiges Turnier gespielt. Zum Triumph reichte es allerdings nicht ganz.
2: Das Wetter in Deutschland. In der Nacht im Norden und Osten wolkig, an der Ostsee einzelne Schauer oder Gewitter möglich. Tiefstwerte 21 bis 12 Grad. Am Tage dann im Norden und Nordosten teils wolkig mit Schauern oder Gewittern. Im Westen und Süden dagegen länger heiter, Höchstwerte 23 bis 36 Grad. Es ist 3.03 Uhr.
0: So, pünktlicher Einsatz jetzt von mir auf die Sekunde. Hier ist der Verkehrsservice in der ARD-Hitnacht. Die Autobahn 4 ist zwischen Frechen-Nord und Kreuzkerpen in beiden Richtungen wegen Brückenarbeiten bis 5 Uhr gesperrt. In Richtung Olpe ist die Fahrbahn zwischen Kreuz-Köln-West und Köln-Eiffeltor bis Donnerstag gesperrt. Und die Autobahn 42 Kamp-Lindfort Richtung Dortmund ist zwischen Oberhausen-Zentrum und Kreuz-Essen-Nord wegen einer Nachtbaustelle bis 5 Uhr noch gesperrt. Ihnen unterwegs eine gute Fahrt, kommen Sie gut ans Ziel, bleiben Sie munter. Und achten Sie auch darauf, dass jetzt natürlich um diese Uhrzeit so langsam der Wildwechsel einsetzt.
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0: Klaus aus Melle hat nämlich gerade geschrieben, sieht heute Nacht schon wieder so aus wie ein Zoo hier entlang der Autobahn. Hanno Bauer ist hier. Schönen Gruß aus Magdeburg.

0: The tide is high. So, die Flut ist also hoch. Singen Atomic Kitten oder ist, weil es heute Nacht an den Küsten noch Sturm geben könnte mit diesem Tief über Dänemark, was so langsam zu uns rüberkommt und wo dann auch die Wolken im Norden zumindest sehr zunehmen. Übrigens dort immer noch die erfrischendsten Temperaturen in ganz Deutschland. Jo, Norman hat geschrieben und seine Tina ist wohl auch mit dabei. Er hat geschrieben, ich wünsche allen eine tolle Nacht. Das ist heute mein letzter Arbeitstag. Ich habe ab morgen Urlaub. Danke für die tolle Musik jede Nacht. Was ist nun morgen? Morgen heute, am Montag oder morgen am Dienstag?
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0: Auf jeden Fall wünsche ich einen schönen Urlaub, eine schöne Zeit gemeinsam. Und jetzt bei uns in der Nachtsendung. Ach, so schöne Musik von Genesis. Hold on to my heart. Nee, Hold on my heart heißt er genau.

Hier ist die ARD-Hitnacht. Und Gundi aus dem Allgäu hat geschrieben, liebe Rena, oh wie schön, dass dein kleiner Enkel heute oder gestern geboren wurde. Es ist ja schon früher Montag, also könnte es auch gestern gewesen sein. Obwohl, noch gar nicht erwartet. Er ist ja damit ein Feuerpferd, das nur alle 60 Jahre als einziges chinesisches Tierkreiszeichen extra auftritt. Ich bin ja auch eins, also ein Feuerpferd. Aber keine Sorge, wir sind nicht gefährlich. Aber ist auch total egal, denn ich finde, dass jedes der chinesischen Tierkreiszeichen seine wunderschönen Stärken hat. Ich grüße an dieser Stelle auch euch, die ganze Hitnacht-Familie im In- und Ausland und natürlich den Moderator Hanno, die Wasserratte. Habt alle einen schönen Start in die neue Woche. Liebe Grüße von Gundi. Gundi, ich grüße ganz lieb zurück und hab's gerne ausgerichtet, die Glückwünsche an Rena.

Fox the Fox. Und wenn wir schon bei Füchsen sind und Rehen und anderem, was da so auf der Straße rumlaufen könnte. Der Wolf hat sich auch gemeldet. Also Wolf René heißt er. Und er hat geschrieben, hallo Hanno, ein Tipp für alle, die unterwegs sind. Und wenn mal wieder rechts und links von der Autobahn alles aussieht wie ein Zoo. Bei Wild hilft vielleicht Hupen. Das löst einen Fluchtweg weg vom Verkehr aus. Fernlicht unbedingt aber ausmachen. Das blendet die Tiere. Gruß in die Nacht, Wolf. Wolf, ich hab's weitergegeben. Dankeschön. Und immer gute Fahrt.

0: Gleich haben wir die halbe Stunde. 3.28 Uhr ist es. Schon mal die frühe Zeit für den Verkehrsservice in der ARD-Hitnacht. Die Autobahn 4 ist zwischen Frechen Nord und Kreuz Kerpen in beiden Richtungen wegen Brückenarbeiten bis 5 Uhr gesperrt. In Richtung Olpe ist die Fahrbahn zwischen Kreuz Köln West und Köln Eiffeltor bis Donnerstag gesperrt. Frisch reingekommen ist dieses: A5 Basel Richtung Karlsruhe zwischen Freiburg Mitte und Freiburg Nord. Hier brennt ein PKW. Achtung deswegen dort bitte. A7 Hamburg Richtung Hannover zwischen Schwarmstedt und Berghof. Gefahr durch ein defektes Fahrzeug auf dem linken Fahrstreifen. Und die A42 Kamp-Lindfort Richtung Dortmund ist zwischen Oberhausen Zentrum und Kreuzessen Nord wegen einer Nachtbaustelle bis 5 Uhr gesperrt. Ihnen unterwegs eine gute Fahrt. Kommen Sie frisch durch die Nacht und in den Morgen.
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0: Mit Hanno Bauer in Magdeburg. Schönen Montag wünsche ich schon mal.

So. Sascha also fühlt sich hier alleine. Das können wir doch so nicht stehen lassen. Ich glaube, das darf auf keinen Fall sein. Denn dafür sind wir ja nicht hier. Wir sind dafür da, dass sich keiner alleine fühlt. Die ARD-Hitnacht. Zum Wachbleiben die ganze Nacht und zum Teilnehmen an der Radiofamilie, wann immer Sie möchten. ard-hitnacht@mdr.de. Das ist die E-Mail-Adresse ins Studio. Und Musik ist jetzt am Start von Michael Jackson, Billie Jean.

Dominik ist jetzt gerade unterwegs und hat geschrieben, Dominik aus Castrop-Rauxel, einen wunderschönen guten Morgen. Danke wieder für ein tolles Nachtprogramm. Die Musikredaktion hat wieder gute Arbeit geleistet. Tolle Musik gerade für mich auf meiner Tour. Bin wieder mit dem Sprinter unterwegs, unsere Elektrokunden beliefern. Deswegen bin ich auch der Kabelbaron. Und ja, wünsche jetzt allen einen angenehmen Wochenstart und wie immer allen LKW-Fahrern, ob groß, ob klein, alle Sprinterfahrer, allzeit eine gute Fahrt von nach Hause und wieder zu Hause ankommen. Passt auf euch auf. Der Kabelbaron Dominik, na, da grüße ich mal ganz lieb zurück. Jetzt mit Musik von Casey and the Sunshine Band. Please don't go. 3.45 Uhr ist es. Hier ist die ARD-Hitnacht. Zum Munterbleiben, wo immer Sie unterwegs sind in der Nacht.

Große Boxkampfmusik ist das hier in unserer Nachtsendung. Hier ist die ARD-Hitnacht und ja, wir gehen ja schon so langsam auf die 4-Uhr-Marke zu. 3.52 Uhr ist es. Und bei uns jetzt Musik von... Na, wo ist es? Genau, von Erasure, Ola Moore. Ja, wir haben hier gerade so ein bisschen Softwareprobleme, gerade ein Update gemacht, aber jetzt dürfte alles wieder spielen.

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1: Um 4 Uhr mit Olaf Knapp. Die Bundesregierung will die Tabaksteuer stärker erhöhen als bisher vorgesehen. Das geht aus einer sogenannten Formulierungshilfe des Bundesfinanzministeriums für die Koalitionsfraktionen hervor, die dem Redaktionsnetzwerk Deutschland vorliegt. Aus der Nachrichtenredaktion Simeon Laux.
2: Bis zum Jahr 2030 soll der Preis für eine Packung Zigaretten schrittweise auf 11,78 Euro steigen. Das wären etwa 40 Cent mehr als bisher vorgesehen. Grund für die Änderung ist demnach eine Lücke im Bundeshaushalt. Aus Regierungskreisen heißt es laut dem Bericht, die Anhebung dient nicht nur der Haushaltskonsolidierung, sondern auch dem Schutz der öffentlichen Gesundheit. Konkret soll der Tabaksteueranteil von aktuell rund 4 Euro in den kommenden Jahren auf 6,19 Euro klettern.
1: Das US-Militär hat erneut den Iran angegriffen. Damit solle die Fähigkeit des Landes geschwächt werden, zivile Seeleute und Handelsschiffe bei der Durchfahrt durch die Straße von Hormuz zu attackieren, teilten die US-Streitkräfte mit. Medienberichten zufolge richteten sich die US-Angriffe gegen Raketenstellungen und Anlagen zur Luftabwehr sowie gegen Schiffe der iranischen Revolutionsgarden. Das Außenministerium in Teheran verurteilte die Bombardements. Diese hätten alle diplomatischen Bemühungen der vergangenen Monate zunichte gemacht. In Brüssel legt ein Expertengremium heute Empfehlungen für eine Regulierung von Social Media vor. Konkret geht es auch um Altersbeschränkungen. Aus Brüssel, Katrin Schmidt.
3: Ein Expertenrat hat im Auftrag der Kommissionschefin im vergangenen halben Jahr Erkenntnisse und Erfahrungen zum Einfluss von Social Media und zur Wirkung von Altersgrenzen untersucht. Die heutigen Empfehlungen sind nicht bindend. Es liegt an den einzelnen EU-Staaten, ein konkretes Mindestalter für die Nutzung der Plattformen festzulegen. Die EU-Kommission hat aber zuletzt auch vor einer Zersplitterung in nationale Systeme gewarnt. Aus gutem Grund. Denn wer digitale Altersgrenzen auch technisch durchsetzen will, kommt um die großen Online-Plattformen kaum herum. Und TikTok, Instagram und Co. zusätzliche Pflichten aufzuerlegen, wie sich zum Beispiel auf eine technische Altersverifikation einzulassen, das ist alleinige Zuständigkeit der EU-Kommission.
1: Die Zahl der Todesopfer bei dem Waldbrand in Südspanien ist auf 13 gestiegen. Zuletzt sei eine Britin im Krankenhaus ihren Verletzungen erlegen, teilten die Behörden von Andalusien mit. Das Feuer hat rund 7000 Hektar Land niedergebrannt. Den Behörden zufolge breitet es sich nicht weiter aus. Der Hamburger Tennisprofi Alexander Zverev hat das Finale in Wimbledon verloren. Er unterlag dem Weltranglisten-Ersten Jannik Sinner aus Italien in 4 Sätzen. Das Wetter in Deutschland. Tagsüber im Norden und Nordosten teils wolkig mit Schauern oder Gewittern. Im Westen und Süden dagegen länger heiter. Höchstwerte 23 bis maximal 36 Grad. Es ist 4.03 Uhr.
4: Schönen Dank fürs 3-Minuten-Nachrichten-Update. Von mir ist der Blick auf die Straßen im Lande. Hier ist der Verkehrsservice in der ARD-Hitnacht. Die A4 Aachen Richtung Köln ist zwischen Kreuz Köln-West und Köln-Eiffeltor wegen dem Aufbau einer Schrankenanlage gesperrt. Und dann die Autobahn 42 Kamp-Lindfort Richtung Dortmund. Hier ist zwischen Oberhausen Zentrum und Kreuz Essen Nord wegen einer Nachtbaustelle noch bis 5 Uhr gesperrt, also eine Stunde. Ihnen unterwegs eine muntere Fahrt in den Montagmorgen hinein.
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4: Für alle, die schon oder noch wach sind. Die ARD-Hitnacht. Jetzt mit Musik von Mr. Big. Und ihrer Version von Wild World. Hanno Bauer ist hier in Magdeburg. Schön, dass Sie schon munter sind oder noch.

0: Ein Aufstehhit ist das hier. Von Albert Hammond, It Never Rains in Southern California. Und damit schönes Aufstehen für Kevin, der sich per E-Mail gemeldet hat und geschrieben hat, erstmal ein herzliches Glück auf aus der Zwens, also aus Zwönitz, ans Hitnacht-Team sowie alle Leidensgenossen, die zurzeit unterwegs sind oder kurz vor dem Aufbruch stehen. Mir hilft die Musik und die Moderation, jetzt erstmal wach zu werden. Nach 3 Jahren als Monteur habe ich mich durchaus ans frühe Aufstehen gewöhnt. Jedoch braucht man immer den Funken Vigilanz, um die Tasche richtig zu packen für die Woche. Mit freundlichen Grüßen, Kevin. Und Kevin, dann wünsche ich doch jetzt mal einen guten Start mit...
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0: Na, mit Love is a Shield bei uns im Radio. Hier ist Camouflage.

0: 4.15 Uhr ist es schon. Und die Nachtsendung läuft noch ein bisschen. Christian aus Lörrach läuft jetzt jedenfalls nicht mehr lange. Er hat geschrieben, einen wunderschönen guten Morgen wünsche ich euch Zugehörigen. Ich bin der Christian und bin gerade auch am Zeitung verteilen. Ich höre natürlich sehr gerne dabei zu. Ihr macht superklasse Sendungen und ihr habt eine superklasse Playlist. Grüße von Christian aus Lörrach. Und ja, dann ist doch der Feierabend schon gar nicht mehr so weit, oder, Christian? Dann mal noch einen schönen Weg und dass möglichst alles schnell geht.
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0: Und keine üblen Hunde hinter den Zäunen lauern.

Also, I follow. Was folgt denn nun daraus? Kann man lange drüber nachdenken. 4.20 Uhr ist es. Hier ist die ARD-Hitnacht. Und Hermann aus Beutzenburg, der hat zum Thema Wild auf der Straße auch noch seinen Kommentar geschrieben. Hat geschrieben, Moin Hanno, also in unserer Gegend muss ich in letzter Zeit feststellen, dass hauptsächlich Rehwild auch am helllichten Tage sehr nahe an den Straßen unbeeindruckt äst. Auch lief mir kürzlich bei vollem Sonnenschein ein Reh sogar über die Straße. Kein Verlass mehr auf das Wild. Beste Grüße ins Studio und an die Radiofamilie. Der Hermann aus Beutzenburg. Und Hermann, das liest doch ganz klar, woran es liegt. Weil wir ständig den Sunshine-Reggae jetzt spielen im Radio. Laid back jetzt mit der passenden Musik zur richtigen Jahreszeit. In der AD-Hit-Nacht. Naja, in der Nacht scheint die Sonne eher selten.

Wilhelm hat's gehört, dass ich den Zeitungszustellern keine übel gesinnten Hunde wünsche und hat gleich mal zurückgeschrieben. Keine Sorge, üble Hunde. Einerseits machen die auch nur ihren Job, andererseits ist meine Hündin Bella bei mir immer mit dabei auf dem Weg und die mögen sich alle. Außerdem ist sie derzeit glühend heiß und ich muss aufpassen, dass sie nicht wieder mit Jasper oder Anton durchbrennt. Liebe Grüße aus Clausthal und weiter so. Ich muss noch 40 Zeitungen austragen. Wilhelm, guten Weg wünsche ich dabei. Und der heißen Bella natürlich dann auch einen schönen Feierabend. Jetzt geht's bei uns. Musik von Aretha Franklin.

0: Mein zoomender Blick geht auf die Uhr. 4.30 Uhr steht da drauf. Und damit Zeit für den Verkehrsservice der ARD-Hitnacht. Die A4 Aachen Richtung Köln ist zwischen Kreuz Köln-West und Köln-Eifeltor wegen Aufbau einer Schrankenanlage gesperrt und das Ganze noch bis fast Ende der Woche. Dann A7 Hamburg Richtung Flensburg. Der Elbtunnel ist nach Auslösung der Höhenkontrolle gesperrt. Nochmal Achtung und Vorsicht auf der Autobahn 7. Kassel Richtung Fulda zwischen Kirchheim und Hattenbacher Dreieck. Hier brennt ein LKW auf dem rechten Fahrstreifen. Und die Autobahn 42 Kamp-Lintfort Richtung Dortmund ist zwischen Oberhausen Zentrum und Kreuz Essen Nord wegen einer Nachtbaustelle noch eine halbe Stunde gesperrt. Gute Fahrt Ihnen.
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0: Für alle, die schon unterwegs sind oder gerade in den Tag reinstarten. Oder vielleicht auch gerade den Nachtdienst beenden. Ist das hier die richtige Sendung? Hier ist die ARD-Hitnacht, jetzt mit Musik von Queen.

0: Bab, alles MJ. Und für Hans und Leszek scheint auch alles im Lot zu sein. Sie haben nämlich geschrieben an die ARD Hitnacht: Liebes Hitnacht-Team, wir sind gerade in den Staaten, in den USA unterwegs. Und wir fahren gerade von Washington DC nach New York, haben die untergehende Sonne im Rücken und die Skyline von New York vor uns. Und eure geile Mucke natürlich in den Ohren. Was will man mehr? Alles Liebe, Hans und Leszek. Dann grüße ich doch mal ganz lieb zurück und wünsche noch eine gute Fahrt durch Amerika.
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0: Bei uns sind jetzt dran Rod Stewart und Baby Jane. Beide gemeinsam.

Unser Feuerwehrmann Stefan ist wach, obwohl er gar nicht müsste, hat er geschrieben. Und eigentlich ist Stefan aus Cuxhaven auch gar nicht mehr bei der Berufsfeuerwehr. Er schreibt: Moin Hanno, ich habe meinen Schlafrhythmus noch nicht gefunden. Freitag war mein letzter Arbeitstag. Ab heute bin ich nun im Unruhestand. Erstmal dran gewöhnen. Grüße an alle aus Cuxhaven. Und Stefan, ich würde sagen, da sind wahrscheinlich ganz viele Menschen, die sich an deine Position wünschen würden und wahrscheinlich auch gerne einfach mal in den neuen Lebensabschnitt starten würden. Das wünsche ich auf jeden Fall, dass das alles gut klappt und dass dann auch irgendwann mal sich der Schlaf nachts wieder einstellt und das Frühaufstehen einfach auch mal Geschichte ist. Jo, so ist das. Ganz liebe Grüße zurück nach Cuxhaven.

One Day in Your Life beginnt auch jetzt gerade wieder. Was für ein unglaublicher Zufall, oder? Und da der Montag schön werden soll, übernehmen gleich bestens ausgeschlafene, bestens aussehende und bestgelaunte Kolleginnen und Kollegen den Job, sie weiter in Richtung Montagmorgen zu stupsen. Ich bin Hanno Bauer, wünsche einen schönen Tag und schubse selbst auch noch ein bisschen weiter für alle, die nämlich nach 6 Uhr auch noch dabei sind bei der ARD-Hitnacht. Bis dann!

0: Auch das schönste Sommerwochenende geht mal vorbei. Und was soll ich Ihnen sagen? Das ist jetzt um und das ist der Montag danach. Hier ist der Frühstücksclub auf NDR 1 Radio MV. Es ist 5 Uhr und die Feuerwehr bei uns im Land, die hatte an diesem sehr sonnigen Wochenende viel zu tun, Marilyn Pagel. Zuletzt in Nordwest-Mecklenburg?
1: Ja, da ist ein Mähdrescher bei Erntearbeiten in Kleinschwansee in Flammen aufgegangen. Rund 150 Feuerwehrleute waren im Einsatz. Eine Feuerwehrfrau wurde leicht verletzt. Sie wurde ins Krankenhaus gebracht. Zuvor gab es einen Großbrand bei Staven im Kreis Mecklenburgische Seenplatte. Dabei wurden mehrere Einsatzkräfte verletzt. 2 Feuerwehrleute mussten ins Krankenhaus. Auch hier war das Feuer bei Erntearbeiten ausgebrochen. Mit einem Besucherrekord ist die Airbeat One in Neustadt-Glewe zu Ende gegangen. Nach Angaben der Veranstalter feierten 210.000 Menschen auf dem Elektrofestival, so viele wie nie zuvor. Die Polizei sprach von einem insgesamt ordnungsgemäßen Verlauf ohne größere Vorkommnisse. Der Hamburger Tennisprofi Alexander Zverev hat den Sieg im Grand-Slam-Turnier in Wimbledon verpasst. Er unterlag dem Weltranglisten-Ersten Jannik Sinner aus Italien in 4 Sätzen mit 7:6, 6:7, 3:6 und 4:6. Zverev verpasste damit auch den ersten deutschen Wimbledon-Sieg im Männereinzel seit Michael Stich 1991.
0: Das Wetter für uns in Mecklenburg-Vorpommern. In Wismar ist es gerade noch ordentlich frisch, 13 Grad nur. Waren hat immerhin 16 Grad und Ueckermünde 18 Grad. Wir kriegen heute wieder schön Sonne, bis 27 Grad im Binnenland, aber mehr Wolken als am Wochenende und hier und da auch mal ein bisschen Regen. Morgen ähnlich, ab Mittwoch zeigt der 3-Tage-Trend dann wieder schön viel Sonne an und auch Temperaturen von bis zu 30 Grad. NDR 1 Radio MV, der zuverlässigste Verkehrsservice für uns in Mecklenburg-Vorpommern. Noch nichts los auf den Straßen am Montagmorgen. Gute Fahrt. Geblitzt wird auf der A14 Richtung Karstadt, Höhe Parkplatz Platerberg. Auf der A24 Richtung Hamburg zwischen Zarrentin und Gudow. A24 im Dreieck Wittstock-Dosse beidseitig. B96 Rügenzubringer Richtung A20 am Parkplatz Rügenblick. Nochmal 96 auf Rügen an der Abfahrt Samtens Ost Richtung Bergen. 191 in Spornitz Richtung Ludwigslust zwischen Dreilützow und Parum. Letzin-Siedlung Richtung Buro, Ortsausgang Röbel Richtung Dambeck. Trassenheide, Bahnhofstraße beidseitig und in Warnemünde Parkstraße Richtung Dietrichshagen. Staus und Blitzer kostenlos melden in der NDR MV App oder kostenlos anrufen. 0800 59 59 100.
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0: Guten Morgen. In Kölpin.
1: Im Cargo.
0: Und in Krakow am See.
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0: Frühstücksclub. Nils und Daniel haben Urlaub, Tatjana kommt auch erst morgen wieder. Umso schöner, dass du da bist, Marilyn Pagel. Sonst hätte ich mich heute mit dem Kopierer da draußen unterhalten müssen. Hier ist der Frühstücksclub auf NDR 1 Radio MV. Guten Morgen.

0: So, stellen Sie sich das mal vor. Sie gehen in die Küche, holen sich einen Kaffee und dann gehen Sie raus auf Ihre Terrasse und gucken direkt auf die Ostsee. NDR 1 Radio MV hier. So ein Haus direkt an der Küste, direkt an der Ostsee, das ist schon was richtig Schönes. Und von Ostsee, von Strand haben wir ja hier in Mecklenburg-Vorpommern auf jeden Fall genug. Aber einige Orte bei uns im Land, die direkt an der Steilküste liegen, die könnte es schon bald nicht mehr geben. Zum Beispiel das kleine Örtchen Meschedorf zwischen Kühlungsborn und Rerik. Da wohnt die Familie Röder. Ilse und Peter Röder, die beobachten seit Jahren, wie die Ostsee immer dichter an ihr Eigenheim rankommt.
1: Da sind ja 5 Meter weggegangen. An einem Tag.
2: Ja.
1: Die Gläser im Schrank haben geklirrt. Das war schon beängstigend.
2: Ja.
1: Da bin ich dann abends raus. Da bin ich immer erst mal vorsichtig mit einem Bein so, weil ich ja nicht wusste, wie weit es ist.
2: Ja.
1: Aber bin dann doch nicht so weit dran. Nächsten Tag habe ich dann doch Schreck gekriegt.
2: Ja.
1: Und da wollten sie das Haus abreißen.
3: Da haben wir gesagt, machen wir nicht. Wir fangen an zu kippen.
0: Und mit kippen ist gemeint, selbst LKW-Ladungen kommen lassen und an der Küste ablegen. Steine, Sand, alles, was irgendwie hält.
3: Ja, wir kippen so lange, wie es geht. Irgendwie müssen wir die Küste halten. Ne?
1: Ja.
3: In dem Moment, wenn wir rausgegangen wären, wäre die ganze Existenz weg.
1: Ja, und wer gibt denn so ein Haus auf? Man möchte den Kindern ja auch mal irgendwie was geben. Ne?
0: Das ist wirklich eine krasse Geschichte da mit Ilse und Peter. Warum das Land Mecklenburg-Vorpommern den Ort fast aufgegeben hat und wie sich Gemeinden im ganzen Norden schützen, sehen Sie auf YouTube in unserer neuen Ausgabe von Studio 16 zu finden auf dem NDR Info YouTube-Kanal. NDR 1 Radio MV ist hier. Guten Morgen!

0: Die Rubettes im Frühstücksclub auf NDR 1 Radio MV um 5.18 Uhr am Montagmorgen ist doch eine gute Zeit fürs erste Lächeln in der neuen Woche. Hans-Jürgen Mietke aus Meyersberg bei Eggesin, der hat einen Garten und in dem Garten gibt's viel zu tun, viel Arbeit. Und wenn die denn auch noch bemängelt wird von Live Tennemann, dann ist was los, kann ich Ihnen sagen. Neue Folge von Vorsicht Live.
1: Ja, hallo.
2: Ja, wunderschönen guten Tag, Roland Estle, Amtsstädtiner Haff. Spreche ich dort mit Herrn Mietke, Hans-Jürgen?
1: Ja, richtig.
2: Herr Mietke, wir haben Informationen bekommen, dass Sie am Kirschbaum geschnitten haben. An sich ja nichts Schlechtes, aber Sie haben verdammt zugeschlagen. Richtig viel rausgeschnitten.
1: Naja, die Brutzeit ist ja vorbei, ne? Und ich muss ja durchgucken können.
2: Ja, aber bei Ihnen kann man ja wirklich ganze Gegenstände durchwerfen, so viel. Also wir haben das ja schon, ich habe hier Bilder vorliegen.
1: Na, wo haben Sie denn die denn her? Da haben Sie mich ja gar nicht gefragt, ob Sie fotografieren dürfen.
2: Auf jeden Fall ist es zu viel. Im Amt ist festgelegt, dass man nur 25% des Astbestandes eliminieren darf.
1: Und welcher Dödel war das im Amt? Kenne ich den?
2: Ich bitte Sie, dass wir ein bisschen, Niveau im Gespräch halten. Also, es ist zu viel. Was schlagen Sie vor, was wir jetzt machen können?
1: Ja, was sollen wir machen? Ab ist ab.
2: Na, Sie können doch die Äste, die Sie dort jetzt rausgeschnitten haben, zu Teilen zumindest wieder anleimen.
1: Was soll ich machen?
2: Na, die Äste nehmen und ganz vorsichtig anleimen, so ein bisschen vorsichtig.
1: Können Sie mir das nochmal langsam vorsagen? Ich glaube, Sie spinnen.
2: Warum? Wir wollen ja den Baumbestand wieder so ähnlich hinkriegen.
1: Naja, das wird wohl nichts mehr werden.
2: Ich habe ja nicht verlangt, dass Sie Kirschen ranhängen sollen, nur die Äste anleimen.
1: Jetzt falle ich aber gleich vom Glauben ab.
2: Wann kann ich Vollzug sehen? Wann dürfen wir kontrollieren?
1: Nee. Nun gehen Sie mir aber ganz schön auf den Geist.
2: Ich habe keine...
1: Nicht mehr. Also, ich glaube, jetzt wollen Sie mich aber ganz tüchtig auf den Arm nehmen.
2: Ich habe es zumindest versucht. Hier ist Live Tennemann. Vorsicht, Live.
1: Meine Frau lacht sich den Arsch. Das hören Sie ja.
3: Herrlich,
1: sagt sie.
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Ach, wie schön da gerade die Sonne aufgeht über der Rügenbrücke in Stralsund. Zeigt uns hier die Wetterkamera so eine ganz schöne Morgenstimmung. Hier ist der Lieblingsmix, hier ist NDR 1 Radio MV mit dem Frühstücksclub. Kulthits, aktuelle Hits und jetzt ein deutscher Hit. Perfekt für die Morgenstimmung am Montagmorgen in Mecklenburg-Vorpommern. Hier ist Jonas Monar, nie zu Ende. Guten Morgen, Mecklenburg-Vorpommern.

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2: Montagmorgen in Mecklenburg-Vorpommern. Es ist 5:30.
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2: Total trocken zurzeit bei uns im Land und das hat am Wochenende dazu geführt, dass sich zwei Erntebrände stark ausgebreitet haben, Marilyn Pagel. Und es gab sogar Verletzte?
3: Ja, in beiden Fällen, in Staven bei Neubrandenburg, sind Feuerwehrleute verletzt worden. Gebrannt hat es später auch in der Nähe von Dassow in Nordwest-Mecklenburg. Mike-Oliver Voigt aus dem Mecklenburg-Studio mit Einzelheiten.
4: In Kleinschwansee ist ein Mähdrescher gegen 17 Uhr in Flammen aufgegangen. Als die Einsatzkräfte eintrafen, brannten laut Polizei neben der Erntemaschine bereits etwa 3,5 Hektar des Getreidefeldes. Insgesamt 9 Feuerwehren haben den Brand mit rund 150 Einsatzkräften bekämpft und konnten eine Ausbreitung des Feuers verhindern. Eine Feuerwehrfrau wurde bei den Löscharbeiten leicht verletzt und in ein Krankenhaus gebracht. Es entstand ein Schaden von mehr als 500.000 Euro. Bereits gestern Mittag hatte bei Staven ebenfalls ein Getreidefeld gebrannt. Die Rauchentwicklung war so stark, dass die Bewohner von 38 Gebäuden evakuiert werden mussten. Mehr als 100 Feuerwehrleute waren im Einsatz. 6 Menschen wurden verletzt, 4 Feuerwehrleute und 2 Anwohner. Nach rund 2 Stunden war der Brand gelöscht. 45 Hektar Gerste wurden zerstört. Den Sachschaden schätzt die Polizei auf mehrere 10.000 Euro.
3: 11,78 Euro soll eine Schachtel Zigaretten in 4 Jahren kosten, so plant es offenbar die Bundesregierung. Die Tabaksteuer soll stärker erhöht werden als bisher vorgesehen, berichtet das Redaktionsnetzwerk Deutschland. Demnach soll der Tabaksteueranteil von aktuell rund 4 Euro bis 2030 auf 6,19 Euro klettern. Instagram, TikTok und Co. sollen in der EU stärker reguliert werden. Geplant ist unter anderem eine Altersgrenze. Experten legen heute ihre Empfehlungen vor. Aus Brüssel, Katrin Schmidt.
5: Ein Expertenrat hat im Auftrag der Kommissionschefin im vergangenen halben Jahr Erkenntnisse und Erfahrungen zum Einfluss von Social Media und zur Wirkung von Altersgrenzen untersucht. Die heutigen Empfehlungen sind nicht bindend. Es liegt an den einzelnen EU-Staaten, ein konkretes Mindestalter für die Nutzung der Plattformen festzulegen. Die EU-Kommission hat aber zuletzt auch vor einer Zersplitterung in nationale Systeme gewarnt. Aus gutem Grund. Denn wer digitale Altersgrenzen auch technisch durchsetzen will, kommt um die großen Online-Plattformen kaum herum. Und TikTok, Instagram und Co. zusätzliche Pflichten aufzuerlegen, wie sich zum Beispiel auf eine technische Altersverifikation einzulassen, das ist alleinige Zuständigkeit der EU-Kommission.
3: In Neubrandenburg müssen Autofahrer von heute an mit erheblichen Verkehrsbehinderungen auf dem Friedrich-Engels-Ring rechnen. Wegen Sanierungsarbeiten stehen bis zum 21. August nur 2 statt 4 Fahrstreifen zur Verfügung. Vor allem im Berufsverkehr dürfte es voll werden. Auch Fußgänger und Radfahrer müssen mit Einschränkungen rechnen. Der Hamburger Tennisprofi Alexander Zverev hat den Sieg in Wimbledon verpasst. In 4 Sätzen unterlag er dem Weltranglisten-Ersten Jannik Sinner aus Italien. Aus der Sportredaktion Ina Kast.
6: Auf der Pressekonferenz nach dem verlorenen Finale konnte Alexander Zverev lächeln. Die Niederlage sei für ihn leichter zu verkraften, weil er vor einem Monat den Titel bei den French Open geholt habe. Zverev machte es der Nummer 1 Jannik Sinner im Wimbledon-Finale lange Zeit schwer. Der Knackpunkt war allerdings der 3. Satz, als Zverev einen Break kassierte und kurz zuvor auf dem Rasen des Center Courts ausgerutscht war. Er überstreckte dabei sein Knie, das direkt nach dem Finale laut Zverev ordentlich geschwollen war. Der 29-Jährige blickt auf 2 sehr starke Wochen in Wimbledon zurück und hat nun bei allen 4 Grand-Slam-Turnieren das Endspiel erreicht.
2: Das Wetter für uns in Mecklenburg-Vorpommern, da kriegen wir heute bis zu 13 Sonnenstunden. Aber anders als am Wochenende gibt es neben der Sonne heute auch hier und da mal Wolken. Und die bringen auch mal einen Schauer mit sich, aber alles nicht dramatisch. Es wird trotzdem warm, bis zu 28 Grad in der Griesengegend und am Schalsee. Aktuell haben wir in Lübsdorf 14 Grad, in Stralsund schon 17 Grad und in Penkun und Vorpommern auch 17 Grad. 4 Minuten nach 17:30, NDR1 Radio MV, der zuverlässigste Verkehrsservice für uns in Mecklenburg-Vorpommern. Noch nichts zu melden, gute Fahrt. Geblitzt wird auf der A14 Richtung Karstädt, Höhe Parkplatz Platerberg. Auf der A24 Richtung Hamburg zwischen Zarrentin und Gudow. A24 im Dreieck wird Stockdosse beidseitig. B96 Rügenzubringer Richtung A20 am Parkplatz Rügenblick. B96 auf Rügen an der Abfahrt Samtens Ost Richtung Bergen. 191 in Spornitz Richtung Ludwigslust. 198 in Hohengüstow Richtung A11. Dann zwischen Dreilützow und Parum in Letzin-Siedlung Richtung Burow. Ortsausgang Röbel Richtung Dambeck und in Trassenheide Bahnhofstraße beidseitig. Wer wird der erste Stau- und Blitzermelder diese Woche? 0800 595 9100. Sie können natürlich auch immer Bescheid sagen über die NDR MV App.
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2: Guten Morgen. In Rambin auf Rügen.
3: In Wagenstedt.
2: Und in Wesenberg.
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2: Heute Morgen Ferienstimmung hier im Studio. Robert Holm ist da und mit mir nur Marilyn Pagel. Was hast du Schönes gemacht in der Sonne am Wochenende, Marilyn?
3: Ach, wir hatten ein Mädelswochenende.
2: Ja.
3: Wir haben Yoga gemacht und ganz viel uns entspannt und ganz viel gequasselt.
2: Klingt sehr gut.
3: Ja.
2: Ich war baden, ich war bei einem schönen Konzert unter freiem Himmel. Es war ein richtig schönes Sommerwochenende bei uns in Mecklenburg-Vorpommern, oder? Aber auch nach so einem Sommerwochenende kommt der Montag.
3: Ja.
2: Und da starten wir jetzt zusammen rein mit einem schönen 80er von Yazoo. Nobody's Diary. 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

0: Der Frühstücksclub hier in den Sommerferien, NDR 1 Radio MV, und unser Hörer Patrick aus Rostock, der muss die ersten 3 Wochen der Sommerferien noch arbeiten. Die zweite Hälfte macht er dann frei mit seinen Kindern. Und das Geld für die Ferien mit seinen Kindern hat Patrick jetzt schon verdient. Letzte Woche bei 6,49 hier im Frühstücksclub, da war Patrick gar nicht schlecht.
1: Wie heißt das Schwert aus der Sage von König Artus?
2: Beide.
1: Wie heißt die berühmte Eiskönigin aus dem Disney-Film?
2: Elsa.
1: Welcher deutsche Komiker hat die Ottifanten erfunden?
2: Das war Otto.
1: Wie nennt man die Angst vor Spinnen?
2: Arachnophobie.
1: Wie nennt man das Spielfeld beim Tennis offiziell?
2: Court.
1: Für welchen Sport war der Olympiasieger Jochen Bachfeld aus Mecklenburg-Vorpommern bekannt?
2: Beide.
1: Wie heißt das Schwert?
2: Das Schwert von
1: König Artus.
2: Nein, Augenblick. Excalibur.
1: Ja. Dann hast du alle
0: Kugelstoßen.
1: Fragen.
0: Kugelstoßen, sagst du?
1: Bei der letzten Frage?
2: Ja.
0: Also das war gut, Patrick, aber Jackpot nicht geknackt. Heute sind bis zu 900 Euro drin bei 6,49. Kurz nach 7:30 spielen wir wieder. 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

Guten Morgen, Mecklenburg-Vorpommern. Schöne Grüße an alle, die jetzt am ersten Ferientag arbeiten müssen, so wie unsere Hörerin Marion aus Gülzow bei Staffenhagen. Die hat mir hier ein wunderschönes Bild von ihrem Arbeitsweg geschickt, wie da die Sonne golden über so einen Acker in Vorpommern scheint. Herrlich! Sommer in Mecklenburg-Vorpommern ist doch was Wunderbares. Danke für das schöne Foto, Marion. Der Frühstücksclub hier mit dem Lieblingsmix. Deutsche Hits, aktuelle Hits und jetzt ein Kulthit von The Sweet.

Ja, das war ein bisschen brenzlig am Wochenende, aber ist nochmal alles gut gegangen. Gestern in Staven, einem kleinen Ort an der Mecklenburgischen Seenplatte. NDR 1 Radio MV hier mit dem Frühstücksclub am Montagmorgen. Guten Morgen. Da brannte nämlich in Staven ein Acker. Es liefen Erntearbeiten und das Problem war die wechselnden Winde. Die drohten das Feuer

Stunden war alles gelöscht, kein Haus beschädigt. Allerdings bekamen zwei Feuerwehrleute wegen der Hitze Kreislaufprobleme und mussten medizinisch versorgt werden. Danke an alle Feuerwehrleute, die da am Wochenende für uns im Einsatz waren in Staven. NDR 1 Radio MV hier mit dem Frühstücksclub.

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0: Guten Morgen, Mecklenburg-Vorpommern. Hier ist der Frühstücksclub. Jetzt ist es 6 Uhr.
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0: Ein super Sommerwochenende liegt hinter uns, aber die Feuerwehren im Land, die hatten jede Menge zu tun, Marilyn Pagel, Stichwort Erntebrände.
2: Ja, gleich zwei große Erntebrände gab es in Staven bei Neubrandenburg, später auch noch in der Nähe von Dassow in Nordwestmecklenburg. Mike-Oliver Voigt aus dem Mecklenburg-Studio mit Einzelheiten.
3: In Kleinschwansee ist ein Mähdrescher gegen 17 Uhr in Flammen aufgegangen. Als die Einsatzkräfte eintrafen, brannten laut Polizei neben der Erntemaschine bereits etwa 3,5 Hektar des Getreidefeldes. Insgesamt 9 Feuerwehren haben den Brand mit rund 150 Einsatzkräften bekämpft und konnten eine Ausbreitung des Feuers verhindern. Eine Feuerwehrfrau wurde bei den Löscharbeiten leicht verletzt und in ein Krankenhaus gebracht. Es entstand ein Schaden von mehr als 500.000 Euro. Bereits gestern Mittag hatte bei Staven ebenfalls ein Getreidefeld gebrannt. Die Rauchentwicklung war so stark, dass die Bewohner von 38 Gebäuden evakuiert werden mussten. Mehr als 100 Feuerwehrleute waren im Einsatz. 6 Menschen wurden verletzt, 4 Feuerwehrleute und 2 Anwohner. Nach rund 2 Stunden war der Brand gelöscht. 45 Hektar Gerste wurden zerstört. Den Sachschaden schätzt die Polizei auf mehrere 10.000 Euro.
2: Die Zahl der Todesopfer bei dem verheerenden Waldbrand in Südspanien ist auf 13 gestiegen. Eine Britin erlag im Krankenhaus ihren Verletzungen, teilten die Behörden der Region Andalusien mit. Das Feuer war am vergangenen Donnerstag ausgebrochen und hat rund 7.000 Hektar Land niedergebrannt. Etwa 1.500 Menschen mussten das Gebiet zwischenzeitlich verlassen. Den Behörden zufolge ist das Feuer inzwischen unter Kontrolle. Rauchen wird in den kommenden Jahren deutlich teurer. Das berichtet das Redaktionsnetzwerk Deutschland und beruft sich auf Pläne des Finanzministeriums. Aus der aktuellen Redaktion Simeon Laux.
4: Bis zum Jahr 2030 soll der Preis für eine Packung Zigaretten schrittweise auf 11,78 Euro steigen. Das wären etwa 40 Cent mehr als bisher vorgesehen. Grund für die Änderung ist demnach eine Lücke im Bundeshaushalt. Aus Regierungskreisen heißt es laut dem Bericht, die Anhebung dient nicht nur der Haushaltskonsolidierung, sondern auch dem Schutz der öffentlichen Gesundheit. Konkret soll der Tabaksteueranteil von aktuell rund 4 Euro in den kommenden Jahren auf 6,19 Euro klettern.
2: Ein positives Fazit ziehen die Organisatoren der Warnemünder Woche. Bei strahlendem Sonnenschein ist die 88. Auflage gestern zu Ende gegangen. Aus dem Ostseestudio Steffen Baxalari.
5: Am Abschlusstag des Segelevents waren noch einmal 5 der insgesamt 16 Bootsklassen auf der Ostsee. So endete bei idealen Bedingungen unter anderem die Weltmeisterschaft der Zoom 8. Insgesamt waren 774 Segler aus 14 Nationen am Start. In den Anfangstagen hatten Wind und Regen die Pläne sowohl beim Segeln als auch beim Landprogramm mit viel Musik und Kultur etwas durcheinander gebracht. Abgesagt werden musste aber nichts, es kam lediglich zu einigen Verschiebungen. Nach Angaben der Organisatoren haben mehrere hunderttausend Menschen die neuntägige Warnemünder Woche besucht.
2: Und mit einem Besucherrekord ist die Airbeat One in Neustadt-Glewe zu Ende gegangen. Nach Angaben der Veranstalter feierten 210.000 Menschen auf dem Elektrofestival so viele wie nie zuvor. Die Polizei sprach von einem insgesamt ordnungsgemäßen Verlauf ohne größere Vorkommnisse.
0: Das Wetter für uns in Mecklenburg-Vorpommern. Auch am Montag bekommen wir heute wieder viel Sonne bei uns in Mecklenburg-Vorpommern. Bis zu 27 Grad im Binnenland, aber mehr Wolken als am Wochenende und hier und da auch mal ein bisschen Regen. Aktuelle Temperaturen. Triebsee hat 13 Grad, Großschwansee hat 13 Grad und Trassenheide auf Usedom deutlich mehr, angenehme 18 Grad. Morgen wird's ähnlich. Ab Mittwoch zeigt der 3-Tage-Trend wieder mehr Sonne an, kein Regen mehr und Temperaturen wieder bis 30 Grad. 6:04, NDR 1 Radio MV, der zuverlässigste Verkehrsservice für uns in Mecklenburg-Vorpommern. Sieht alles gut aus, die Straßen sind frei. Geblitzt wird auf der A14 Richtung Karstadt, Höhe Parkplatz Platerberg. A24 Richtung Hamburg, kurz vorm Kreuz Schwerin. Also wenn da noch Leute vom Airbeat Festival los wollen, die kommen daran vielleicht vorbei. Und es wird auch geblitzt auf der A24 zwischen Zarrentin und Gudow. Nochmal A24 in Dreiwitzstock-Dosse beidseitig. B96 Rügenzubringer Richtung A20 am Parkplatz Rügenblick. B96 92 auf Rügen an der Abfahrt Samtens Ost Richtung Bergen. 191 in Spornitz Richtung Ludwigslust. 198 in Hohengüstow Richtung A11. Dann zwischen Dreilütze und Parum. In Letzin Siedlung Richtung Buro. Ortsausgang Röbel Richtung Dambeck. Trassenheide Bahnhofstraße beidseitig. Und am Ortsausgang Wozinkel Richtung Parchim. Staus und Blitzer kostenlos melden in der NDR MV App oder kostenlos anrufen 0800 59 59 100.
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0: Guten Morgen. In Wustrow.
2: In Wiepenhagen.
0: Und in Demmin.
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0: 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Nils und Daniel sind im Sommerurlaub. Tatjana hat heute auch einen Tag frei. Aber Marilyn Park ist da in den Nachrichten. Wir halten hier die Stellung. Mein Name ist Robert Holm. Und gleich kommt auch noch Lea aus Waren. Die ist 13, hat Sommerferien, ist heute aber trotzdem ein bisschen aufgeregt. Denn in 6 Minuten hat Lea ihren allerersten Auftritt im Radio. Lea ist unser erster Ferienprofi. Die Ferienprofis geben von heute an ja immer Tipps für die Sommerferien. Und der erste Tipp kommt gleich nach Vincent Weiss und F.R. David.

0: Da liegen jetzt mehr Leute noch im Bett als normalerweise an einem Montagmorgen um 6:11. Hier ist der Frühstücksclub auf NDR 1 Radio MV am ersten Tag der Sommerferien. Von jetzt an sind 6 Wochen frei und wir lassen jeden Tag hier bei NDR 1 Radio MV Ferienkinder zu Wort kommen. Unsere Ferienprofis. 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
2: Und das ist heute...
3: Ich bin Lea aus Waren und bin 13 Jahre alt.
2: Dein Tipp ist...
3: Also ich würde gern zum Erlebnisdorf Zaren und das ist auch nur 10 Minuten entfernt von uns.
2: Und warum findest du das so toll?
3: Spieleland, wo man basteln kann und... Die Sachen, die da alle gemacht wurden, also die Spielsachen, die wurden wiederverwendet. Ich finde es einfach toll, dass solche Leute das machen, weil dann wird es nicht unnötig weggeschmissen. Und womit man bastelt, also es sind auch weggeschmissene Sachen, die man dann wiederverwendet.
2: Na dann, viel Spaß!
0: Das Erlebnisdorf Zaren am Rande des Müritz-Nationalparks. Habe ich noch nie gehört. Dankeschön, Lea, für den Tipp. Das NDR-Sommerpaket geht auf die Reise zu dir nach Waren und einen Mitschnitt von deinem ersten Radioauftritt kriegst du natürlich auch. 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Hier ist der Frühstücksclub am Montagmorgen und wir haben eine aktuelle Gefahrenmeldung. Wer ist da am Telefon? Guten Morgen.
4: Ja, schönen guten Morgen. Hier ist Sandra Haschke. Ich möchte gerne eine Verkehrsmeldung durchgeben. Es sind freilaufende Pferde, 2 große Pferde und ein Pony laufen in Weißtin mitten im Dorf. Sehr gefährlich.
0: Dankeschön. Pferde in Weißtin. Sehr gefährlich für diese Gefahrenmeldung. Dankeschön. Hier ist NDR 1 Radio MV mit dem Frühstücksclub. Mama.

Es gibt heute wieder viel Sonne, bis zu 13 Sonnenstunden bei uns in Mecklenburg-Vorpommern, aber ein paar mehr Wolken als am Wochenende und es sind auch lokale Schauer möglich. Hier ist der Frühstücksclub auf NDR 1 Radio MV am Montagmorgen mit einem frischen Blitzer, Ortsausgang Wozinkel Richtung Parchim, ganz neu aufgebaut heute Morgen.

0: Coldplay auf NDR 1 Radio MV. Es ist jetzt 6:50.
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2: Ob de Bühne steigt ein Kind und lässt mit klore Stimme und Artikel 3 von dat Grundgesetz für. Die Kinderstimmen berührt mein Hart. Ich höre, dat allen Menschen glück sind. Wat für'n Schatz wie du doch hem. Udo Lindenberg singt mit Kennings in sein Lied »Komm, wir trecken in den Frieden«, von den urollen Drom von Leif und Frieden und Freiheit überall. Wo wunderbar, denk ich. Doch in den Nachrichten hör und sei ich Berichte von Kriegsriverie und Konflikte. As ahns Anna. Dobi sind die Friedfertigen doch gar nicht so wenige.
3: Bist du dobi?
2: Fragt Udo. Und singt, dass die Lütten, die Frieden säugen, Hühnen sind. Ich mach wo ans die Kinder uns grode mit Athlet an den Drom von Frieden und Gerechtigkeit erinnern den. In der Bachpredigt oder Bibel sagt Jesus, glücklich sind die Friedfertigen. 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Und dann singt heute zusammen mit den Kinnings, komm, wir trägen in den Frieden. 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Das wären Gedanken von Christine Oberlin und Butchow. Herzlichen Dank.
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0: Die meisten 80er immer bei uns. 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Und hier kommt gleich der nächste 80er. Und der ist perfekt für den ersten Montag der Sommerferien, denn der beginnt so ganz sanft und ganz ruhig. Und es schlafen ja jetzt noch viele bei uns in Mecklenburg-Vorpommern. Da passt dieser Song ganz gut. Hier ist Gloria Gaynor, I am what I am.
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1: Es ist 6:30.
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1: Bestes Sommerwetter und erstmal kein großer Regen in Sicht. In einigen Regionen steigt die Waldbrandgefahr schon wieder. Und Marilyn Pagel, auch die Ernte auf den Feldern ist nicht ungefährlich.
2: Ja, am Wochenende gab es gleich mehrere große Brände auf Feldern mit hohem Schaden und auch Verletzten. Gebrannt hat es in Dassow, in Grimmen und in Staven an der Mecklenburgischen Seenplatte. Aus dem Hafen-Müritz-Studio Heike Becker.
3: Bei einem Feldbrand in Staven sind insgesamt 6 Menschen verletzt worden. 2 Feuerwehrleute mussten ins Krankenhaus gebracht werden. Bei der Ernte der Wintergerste hat sich plötzlich ein Feuer entwickelt. Zeitweise bis zu 100 Feuerwehrleute waren im Einsatz, auch weil sich das Feuer auf bewohntes Gebiet zubewegte. In Grimmen war es ebenfalls ein Feld mit erntereifer Wintergerste. Etwa 60 Hektar wurden vernichtet. Und in Dassow ist bei Erntearbeiten ein Mähdrescher abgebrannt. Hier wurde eine Feuerwehrfrau bei den Löscharbeiten verletzt. Im Einsatz waren hier teilweise bis zu 150 Feuerwehrleute. Den Schaden beziffert die Polizei auf rund 500.000 Euro.
2: Bei einem Unfall auf Rügen sind 3 Menschen verletzt worden. Laut Polizei war auf der B96 bei Samtens ein 84-Jähriger mit seinem Auto in den Gegenverkehr geraten. Ein Autofahrer konnte nicht mehr ausweichen. Bei dem Unfall entstand ein Schaden von rund 80.000 Euro. Den Führerschein des 84-Jährigen hat die Polizei eingezogen. Mit den Sommerferien beginnen in vielen Regionen des Landes wieder Bauarbeiten. Allein heute sollen 8 Vollsperrungen größerer Straßen beginnen. Jeremias Fitz aus unserem Vorpommern-Studio. Wo genau wird gebaut?
4: Unter anderem auf der Bundesstraße 110 zwischen Demmin und Krukow. Dort wird ab heute bis Ende August die Fahrbahn erneuert. Insgesamt investieren Bund und Land in den kommenden Wochen rund 10,4 Millionen Euro in die Bundes- und Landesstraßen von Mecklenburg-Vorpommern. Auch die Landkreise nutzen die Sommerferien für Bauarbeiten. Im Landkreis Rostock wird etwa der Bahnübergang Werle bis Ende des Monats für rund 100.000 Euro saniert. Als Hauptgründe für den hohen Sanierungsbedarf nennt der ADAC das Alter der Straßen sowie Verschleiß, Witterung und die hohe Verkehrsbelastung.
2: Seit letzter Woche eskaliert der Krieg zwischen den USA und dem Iran wieder. Heute Nacht haben die USA wieder Ziele im Iran angegriffen. Das Außenministerium in Teheran verurteilte die Bombardements. Diese hätten alle diplomatischen Bemühungen der vergangenen Monate zunichte gemacht. Der Iran hat US-Stützpunkte in Jordanien, Kuwait und Bahrain angegriffen. Der Hamburger Tennisprofi Alexander Zverev hat den Sieg in Wimbledon verpasst. In 4 Sätzen unterlag er dem Weltranglisten-Ersten Jannik Sinner aus Italien. Aus der Sportredaktion Ina Kast.
5: Auf der Pressekonferenz nach dem verlorenen Finale konnte Alexander Zverev lächeln. Die Niederlage sei für ihn leichter zu verkraften, weil er vor einem Monat den Titel bei den French Open geholt habe. Zverev machte es der Nummer 1 Jannik Sinner im Wimbledon-Finale lange Zeit schwer. Der Knackpunkt war allerdings der 3. Satz, als Zverev einen Break kassierte und kurz zuvor auf dem Rasen des Center Courts ausgerutscht war. Er überstreckte dabei sein Knie, das direkt nach dem Finale laut Zverev ordentlich geschwollen war. Der 29-Jährige blickt auf 2 sehr starke Wochen in Wimbledon zurück und hat nun bei allen 4 Grand-Slam-Turnieren das Endspiel erreicht.
1: Also wenn Sie sich jetzt fertig machen für die Arbeit, auf dem Weg zur Arbeit brauchen Sie auf jeden Fall eine dünne Jacke. 14 Grad haben wir noch am Schloss Rattay, 16 Grad in Heiligendamm, immerhin 17 Grad schon in Usedom-Stadt. Später brauchen Sie aber auf jeden Fall wieder ein T-Shirt und kurze Hose. Am wärmsten wird es heute in der Griesengegend und am Schalsee bis zu 28 Grad. Neben viel Sonne gibt es heute auch ein paar Wolken und die bringen hier und da auch nochmal einen Schauer mit sich. Morgen sieht es ähnlich aus. Ab Mittwoch zeigt der 3-Tage-Trend dann wieder volle Kanne Sommer an. 7:04, NDR1 Radio MV, der zuverlässigste Verkehrsservice für uns in Mecklenburg-Vorpommern. Achtung, Landkreis Mecklenburgische Seenplatte. 3 freilaufende Pferde in Weißdien. Fahren Sie da bitte vorsichtig. Und es gibt mehrere Sperrungen ab heute im Land, unter anderem die B192. Die Ortsdurchfahrt Varin ist von heute an voll gesperrt. Da wird eine Behelfsbrücke gebaut. Die Umleitung geht über Neukloster. Geblitzt wird auf der A14 Richtung Karstadt, Höhe Parkplatz Platerberg, A24 Richtung Hamburg, kurz vorm Kreuz Schwerin und zwischen Zarrentin und Gudow auch noch einer Richtung Hamburg. Dann haben wir die A24 im Dreieck mit Stockdosse beidseitig. Außerdem B96 Rügenzubringer Richtung A20 am Parkplatz Rügenblick. Nochmal 96 auf Rügen an der Abfahrt samt ins Ost Richtung Bergen. 191 in Spornitz Richtung Ludwigslust. 198 in Hohengüstow Richtung A11, dann zwischen Dreilütze und Parum. In Kavelmoor aus Leusow kommt, Letzin Siedlung Richtung Buro immer noch dabei. Ortsausgang Röbel Richtung Dambeck, in Trassenheide, Bahnhofstraße beidseitig und Ortsausgang Wozinkel Richtung Parchim. Staus und Blitzer kostenlos melden in der NDR MV-App oder kostenlos anrufen unter 0800 5959 100.
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1: Heute Morgen mit Marilyn Pagel. Guten Morgen, Marilyn.
2: Hallo.
1: Und mit Robert Holm und mit Musik aus unserem Land. Hier ist Sebastian Hemer aus Prerow. Und da in Prerow gibt es ja einen der schönsten Strände bei uns, ja, in Mecklenburg-Vorpommern, finde ich. Ist bestimmt auch heute wieder schön da. Sebastian Hemer, los geht's.

0: Ach, Bonnie, wir vermissen dich. Hier ist der Frühstücksclub NDR 1 Radio MV und die sind schön salzig, die sind schön fettig und die schmecken jetzt besonders gut, wenn man sich die am Strandkiosk holt oder im Freibad oder wie immer am Dönerstand um die Ecke. Pommes. Diese Kombination aus Salz und Fett, oder? Die mag doch jeder. Und deswegen feiern wir heute im Frühstücksclub bei NDR 1 Radio MV den Tag der Pommes. Der ist heute am 13. Juli. Ein Hoch auf die Fritten.
1: Fünf fette Frittenfakten. Fakt 1.
2: Fritten waren Fischersatz. Im 17. Jahrhundert war der Winter in Belgien so kalt, dass keine Fische gefangen wurden. Also servierte man anstelle von Fisch frittierte Kartoffelstäbchen. Die Ähnlichkeit war verblüffend.
1: Fakt 2.
2: Die meisten Frittenbuden gibt's in Belgien. Es sind mehr als 5000 und die Belgier haben sogar ein Frittenmuseum. Das einzige auf der Welt.
1: Fakt 3.
2: Die längste Fritte ist 27,2 cm lang. Und den Weltrekord halten nicht die Belgier oder die Franzosen, sondern wir Deutschen. 2018 wurde die längste Fritte in Niedersachsen frittiert.
1: Fakt 4.
2: Die besten Fritten der Welt gibt's angeblich in Belgien. Das Geheimnis? Sie backen sie zweimal außen kross und innen weich und nur in echtem Rindernierenfett.
1: Und hier der fette Frittenfakt Nummer 5.
2: Fritten sind gar nicht so fett. Sie haben nur 15% Fettanteil, wenn man sie richtig zubereitet. Zuerst bei 150 Grad und kurz vorm Servieren nochmal bei 190 Grad. Na dann, reingehauen.
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Bitte immer noch vorsichtig fahren in Veitin bei Neubrandenburg. Da laufen immer noch 3 Pferde frei rum. Die wurden zuletzt gesehen an der City-Tankstelle. Wenn Sie da neue Informationen haben, immer gerne Bescheid sagen hier im Frühstücksclub auf NDR 1 Radio MV am Montagmorgen. 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Da gehen nicht so viele Hände hoch, ne? Ich noch nie. 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NDR 1 Radio MV hier, 6:48 Uhr, jetzt mit Sophie B. Hawkins.

0: Also das war ja wohl ein gelungener Start in die Sommerferien, oder? So schön warm am Wochenende, so viel Sonne. NDR-Wetterexperte Stefan Kreibum jetzt im Frühstücksclub. Geht's heute am Montag so sommerlich weiter bei uns in Mecklenburg-Vorpommern?
1: Ja, weitestgehend geht es schon so weiter wie am vergangenen Wochenende mit diesen sommerlichen Temperaturen. Wir haben sie heute Morgen schon ganz angenehm, 18 Grad auf Hiddensee zum Beispiel. Nach Westen hin Richtung Krise-Gegend ist es ein bisschen kühler. Momentan gibt es wenig Wolken. Am Tage heute wird es auch weitestgehend sonnig bleiben. Aber es mag sein, dass sich im Laufe des Tages doch mal gebietsweise ein paar mehr Quellwolken bilden. Und ich möchte nicht ausschließen zumindest, dass sich mal einzelne Schauer und Gewitter im Laufe des Tages entwickeln. Es ist ganz schwer vorherzusagen, weil wir so ein kleines Höhentief reinbekommen. Und darunter ist die Luft immer irgendwie bereit für Schauer- und Gewitterbildungen, aber sie lässt sich nicht so richtig in die Karten schauen, ob sie es auch tun wird. Und darum heute eine gewisse Neigung zu Schauern und Gewittern, am ehesten in Mecklenburg. Was aber bleibt, ist die sommerliche Wärme. An der Küste kriegen wir Temperaturen bei Seewind so von 21 bis 24 Grad, sonst wären es 25 bis 27 und von der Lewitz bis zur Griesengegend gibt es Werte um die 28 Grad. Der Wind heute schwach bis mäßig weht er und kommt aus Ost bis Nordost. Wenn man Schauer bilden sollte, kann es mal kräftige Schauerböen geben.

0: Ja. Vielen Dank, Stefan Kreibohm. Auf die Insel Hiddensee.
1: Bis dann.
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0: Michael Bublé im Frühstücksclub. Es ist jetzt 7 Uhr.
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0: Ja, es ist trocken im Moment bei uns im Land und das hat am Wochenende dazu geführt, dass sich zwei Erntebrände stark ausgebreitet haben. Marilyn Pagel, es gab sogar Verletzte.
2: Ja, in beiden Fällen in Staven bei Neubrandenburg sind Feuerwehrleute verletzt worden. Gebrannt hat es später auch noch in der Nähe von Dassow in Nordwestmecklenburg. Mike Oliver Voigt aus dem Mecklenburg-Studio mit Einzelheiten.
3: In Kleinschwansee ist ein Mähdrescher gegen 17 Uhr in Flammen aufgegangen. Als die Einsatzkräfte eintrafen, brannten laut Polizei neben der Erntemaschine bereits etwa 3,5 Hektar des Getreidefeldes. Insgesamt 9 Feuerwehren haben den Brand mit rund 150 Einsatzkräften bekämpft und konnten eine Ausbreitung des Feuers verhindern. Eine Feuerwehrfrau wurde bei den Löscharbeiten leicht verletzt und in ein Krankenhaus gebracht. Es entstand ein Schaden von mehr als 500.000 Euro. Bereits gestern Mittag hatte bei Staven ebenfalls ein Getreidefeld gebrannt. Die Rauchentwicklung war so stark, dass die Bewohner von 38 Gebäuden evakuiert werden mussten. Mehr als 100 Feuerwehrleute waren im Einsatz. 6 Menschen wurden verletzt, 4 Feuerwehrleute und 2 Anwohner. Nach rund 2 Stunden war der Brand gelöscht. 45 Hektar Gerste wurden zerstört. Den Sachschaden schätzt die Polizei auf mehrere 10.000 Euro.
2: 11,78 Euro soll eine Schachtel Zigaretten in 4 Jahren kosten, so plant es offenbar die Bundesregierung. Die Tabaksteuer soll stärker erhöht werden als bisher vorgesehen, berichtet das Redaktionsnetzwerk Deutschland. Demnach soll der Tabaksteueranteil von aktuell rund 4 Euro bis 2030 auf 6,19 Euro klettern. Kein Social Media mehr für Kinder, darauf zielen neue EU-Regeln ab. Eine Expertenkommission will heute in Brüssel Vorschläge vorlegen. Aus der Aktuell-Redaktion Thorsten Lange.
4: Zwar gibt es auch auf nationaler Ebene Debatten über eine Altersgrenze, eine europaweite Regelung hätte aber Vorrang. Für Deutschland haben Experten schon Vorschläge gemacht. Eine Gruppe plädiert dafür, per Gesetz ein Mindestalter von 13 Jahren für Social-Media-Plattformen wie TikTok oder Instagram festzulegen. 13- bis 15-Jährige sollen einen Zugang nur mit Zustimmung der Eltern erhalten und auch nur in eingeschränkter Form. Sie sollen beispielsweise keine personalisierte Werbung oder Push-Nachrichten erhalten.
2: Autos mit Rundumkameras und Laserscannern sind wieder in Schwerin unterwegs. Die Bilder werden laut Stadt zum Beispiel zur Planung von Baumaßnahmen und Wegen genutzt. Gesichter und Autokennzeichen auf den Bildern würden dabei unkenntlich gemacht. Die Baustellenschilder in den Straßenmeistereien sind wahrscheinlich schon knapp. So viel wird zurzeit gebaut. Zum Beispiel in Rostock, und da trifft es gerade nicht nur Autofahrer, sondern auch viele, die die Straßenbahn nehmen. Aus dem Ostseestudio Steffen Baxalari.
5: 6 Wochen lang fahren keine Straßenbahnen zwischen dem Doberaner Platz und der Hamburger Straße. Grund ist ein neues Wohngebiet am Werftdreieck. Die Gleise werden einige Meter nördlich neu verlegt, um Platz für Abbiegespuren in das neue Wohngebiet zu schaffen. 2 Straßenbahnlinien fahren veränderte Routen, eine entfällt. Noch härter trifft es Autofahrer, die regelmäßig die Neubrandenburger Straße nutzen. Die wird ab heute zwischen dem Weißen Kreuz an der Tessiner Straße und dem Bahnübergang 2 Jahre lang komplett gesperrt. Grund sind umfangreiche Arbeiten an der Fernwärme und an Wasserleitungen.
0: Das Wetter für uns in Mecklenburg-Vorpommern. Der Sommer macht weiter mit bis zu 13 Sonnenstunden heute am Montag. Neben der Sonne kriegen wir aber heute auch mal ein paar Wolken. Die bringen hier und da auch mal einen Schauer mit, aber alles nicht dramatisch. Warm wird es trotzdem, bis zu 28 Grad in der Krisengegend und am Schalsee an den Küsten ein bisschen frischer. 7:04, NDR 1 Radio MV, der zuverlässigste Verkehrsservice für uns in Mecklenburg-Vorpommern, Kreis Vorpommern-Greifswald und Kreis Mecklenburgische Seenplatte. Die Landesstraße zwischen Ferdinandshof und Schwichtenberg ist nach einem Unfall in beiden Richtungen gesperrt. Die Polizei hat eben gesagt, dass die Sperrung noch ungefähr eine halbe Stunde dauern wird. Und immer noch freilaufende Pferde in Veitin bei Neubrandenburg. Zuletzt wurden die an der City-Tankstelle gesehen. Wenn Sie da neue Informationen haben, immer gerne Bescheid sagen hier im Studio bei NDR 1 Radio MV. Und noch nicht vergessen, B321 zwischen Friedrichsruhe und Bergradedorf. Die ist gesperrt ab heute. Die Umleitung ist ausgeschildert und geht über Mestlin. Da aber ein bisschen mehr Zeit einplanen. Geblitzt wird auf der A14 Richtung Karstädt, Höhe Parkplatz Platerberg. Auf der A24 Richtung Hamburg, kurz vorm Kreuz Schwerin. Und noch einer auf der A24 zwischen Zarrentin und Gudow. Und noch einer auf der A24 im Dreieck Wittstock-Dosse beidseitig. Dann B96 Rügenzubringer Richtung A20 am Parkplatz Rügenblick. Blick. B96 auf Rügen an der Abfahrt Samtens, Ost Richtung Bergen. 110 in Johanneshof Richtung Pinnow. 191 in Spornitz Richtung Ludwigslust. 196 zwischen Lankengranitz und Salinhöhe Garftitz. Dann auf der 198 in Hohengüstow Richtung A11. Zwischen Dreilütze und Parum in Kavelmoor aus Leusow kommt. In Letzin-Siedlung Richtung Buro. Parchim, Lübster Straße Stadt auswärts. Ortsausgang Röbel Richtung Dambeck. Trassenheide, Bahnhofstraße beidseitig. Und Ortsausgang Wutzinkel Richtung Parchim. Staus und Blitzer kostenlos melden in der NDR-MV-App oder kostenlos anrufen 0800 5959 100.
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0: Guten Morgen. In Dierhagen.
2: In Ahrenshoop.
0: Und in Putbus.
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0: Heute Morgen richtig Ferienstimmung hier im Frühstücksclub. Marilyn Pagel ist da.
2: Mhm.
0: Ich bin Robert Holm. Und der Rest hat frei. Es ist Sommer. Wie ist das bei Ihnen im Büro oder in der Werkstatt? Wie viele sind heute Morgen da? Sagen Sie mal Bescheid über die App oder rufen Sie an. Es ist auch so leer oder sind Sie mit der vollen Mannschaft da? Der Frühstücksclub. Immer mit den meisten 80ern. Hier ist schon der nächste von Kim Carnes. Betty Davis Eyes.

0: Benne im Frühstücksclub auf NDR 1 Radio MV um gleich 7:45 und stellen Sie sich bitte mal Folgendes vor. Sie gehen fix in die Küche, holen sich einen Kaffee, nehmen den mit, gehen raus auf die Terrasse und gucken auf die Ostsee. So ein Haus an der Küste, das ist ja was richtig Schönes. Und von Ostsee und Strand haben wir hier in Mecklenburg-Vorpommern auf jeden Fall genug. Aber einige Orte hier bei uns im Land, die direkt an der Steilküste liegen, die könnte es schon bald nicht mehr geben. Zum Beispiel das kleine Örtchen Meschendorf zwischen Kühlungsborn und Rerik. Da wohnt Familie Röder, Ilse und Peter Röder. Und die beobachten seit Jahren, wie die Ostsee immer dichter an ihr Eigenheim rankommt.
1: Da sind ja 5 Meter weggegangen. An einem Tag.
2: Ja.
1: Die Gläser im Schrank haben geklirrt. Das war schon beängstigend.
2: Ja.
1: Da bin ich dann abends raus. Da bin ich immer erst mal vorsichtig mit einem Bein so, weil ich ja nicht wusste, wie weit es ist.
2: Ja.
1: Aber bin dann doch nicht so weit dran. Nächsten Tag habe ich dann doch Schreck gekriegt.
2: Ja.
1: Und da wollten sie das Haus abreißen.
3: Da haben wir gesagt, machen wir nicht. Wir fangen an zu kippen.
0: Ja, und mit kippen ist gemeint, selbst LKW-Ladungen kommen lassen und an der Küste ablegen, Steine, Sand, alles, was irgendwie hält.
3: Ja, wir kippen so lange, wie es geht. Irgendwie müssen wir die Küste halten, ne?
1: Okay.
3: In dem Moment, wenn wir rausgegangen wären, wäre die ganze Existenz weg.
1: Ja, und wer gibt denn so ein Haus auf? Man möchte den Kindern ja auch mal irgendwie was geben, ne?
0: Das ist keine leichte Entscheidung da. Warum das Land Mecklenburg-Vorpommern den Ort Meschendorf oder zumindest die Gegend da vom Haus von den Röders fast aufgegeben hat und wie sich Gemeinden im ganzen Norden schützen, das sehen Sie auf YouTube in unserer neuen Ausgabe von Studio 16 zu finden auf dem NDR Info YouTube-Kanal. Hier ist der Frühstücksclub NDR 1 Radio MV. Deutsche Hits, aktuelle Hits. Und jetzt ein Riesenkult-Hit von Gary Rafferty. Hier ist Baker Street.

Wenn Sie jetzt in Parchim losfahren zur Arbeit, aufpassen, es steht ein frischer Blitzer in der Lübser Straße stadtauswärts. Hier ist der Frühstücksclub auf NDR 1 Radio MV am Montagmorgen. Und gleich um kurz nach 8 verlosen wir hier im Frühstücksclub ein 3-Gänge-Menü für den Gourmetgarten in Schwerin am kommenden Wochenende. Und bin ich ein bisschen neidisch, dass Sie den gewinnen können, denn ich habe noch nie ein 3-Gänge-Menü gegessen. Aber jetzt kommt hier eine Nachricht von Andrea aus Rostock. Sie schreibt: Hallo Robert, ein 3-Gänge-Menü bekommt man doch an fast jeder Tankstelle. Bockwurst, Senf und Brötchen. Hast recht, Andrea, das hole ich mir auf dem Weg nach Hause nachher.

0: Hier ist der Frühstücksclub NDR 1 Radio MV. Hans-Jürgen Mietke aus Meiersberg bei Eggesin, der hat einen Garten. Und in dem Garten gibt's viel zu tun, viel Arbeit. Das ist auch mal anstrengend. Und wenn dennoch noch von Live Tennelmann viel rumgemängelt wird. Dennis, was los? Neue Folge, Vorsicht Live.
1: Ja, hallo?
2: Ja, wunderschönen guten Tag, Roland Estle, Amtsstädtiner Haff. Spreche ich dort mit Herrn Mietke, Hans-Jürgen?
1: Ja, richtig.
2: Herr Mietke, wir haben Informationen bekommen, dass Sie am Kirschbaum geschnitten haben. An sich ja nichts Schlechtes, aber Sie haben verdammt zugeschlagen. Richtig viel rausgeschnitten.
1: Naja, die Brutzeit ist ja vorbei, ne? Und ich muss ja durchgucken können.
2: Ja, aber bei Ihnen kann man ja wirklich ganze Gegenstände durchwerfen, so viel. Also wir haben das ja schon, ich habe hier Bilder vorliegen.
1: Na, wo haben Sie denn die denn her? Da haben Sie mich ja gar nicht gefragt, ob Sie fotografieren dürfen.
2: Auf jeden Fall ist es zu viel. Im Amt ist festgelegt, dass man nur 25% des Astbestandes eliminieren darf.
1: Und welcher Dödel war das im Amt? Kenne ich den?
2: Ich bitte Sie, dass wir ein bisschen Niveau im Gespräch halten. Also, es ist zu viel. Was schlagen Sie vor, was wir jetzt machen können?
1: Ja, was sollen wir machen? Ab ist ab.
2: Na, Sie können doch die Äste, die Sie dort jetzt rausgeschnitten haben, zu Teilen zumindest wieder anleimen.
1: Was soll ich machen?
2: Na, die Äste nehmen und ganz vorsichtig anleimen, so ein bisschen vorsichtig.
1: Können Sie mir das nochmal langsam vorsagen? Ich glaube, Sie spinnen.
2: Warum? Wir wollen ja den Baumbestand wieder so ähnlich hinkriegen.
1: Naja, das wird wohl nichts mehr werden.
2: Ich habe ja nicht verlangt, dass Sie Kirschen ranhängen sollen, nur die Äste anleimen.
1: Jetzt falle ich aber gleich vom Glauben ab.
2: Wann kann ich Vollzug sehen? Wann dürfen wir kontrollieren?
1: Nee. Nun gehen Sie mir aber ganz schön auf den Geist.
2: Ich habe keine...
1: Nicht mehr. Also, ich glaube, jetzt wollen Sie mich aber ganz tüchtig auf den Arm nehmen.
2: Ich habe zumindest versucht. Hier ist Live Tennemann. Vorsicht, Live.
1: Meine Frau lacht sich den Arsch. Das hören Sie ja.
3: Herrlich.
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0: alles ein bisschen ruhiger heute, ne? Das ist der erste Montag in den Sommerferien, 7:30.
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0: Bestes Sommerwetter und erstmal kein großer Regen in Sicht. In einigen Regionen steigt die Waldbrandgefahr schon wieder. Und Marilyn Pagel, auch die Ernte auf den Feldern ist nicht ungefährlich.
2: Ja, am Wochenende gab es gleich mehrere große Brände auf Feldern mit hohem Schaden und auch Verletzten. Gebrannt hat es in Dassow, in Grimmen und in Staven an der Mecklenburgischen Seenplatte. Aus dem Haff-Müritz-Studio Heike Becker.
3: Bei einem Feldbrand in Staven sind insgesamt 6 Menschen verletzt worden. 2 Feuerwehrleute mussten ins Krankenhaus gebracht werden. Bei der Ernte der Wintergerste hat sich plötzlich ein Feuer entwickelt. Zeitweise bis zu 100 Feuerwehrleute waren im Einsatz, auch weil sich das Feuer auf bewohntes Gebiet zubewegte. In Grimmen war es ebenfalls ein Feld mit erntereifer Wintergerste. Etwa 60 Hektar wurden vernichtet. Und in Dassow ist bei Erntearbeiten ein Mähdrescher abgebrannt. Hier wurde eine Feuerwehrfrau bei den Löscharbeiten verletzt. Im Einsatz waren hier teilweise bis zu 150 Feuerwehrleute. Den Schaden beziffert die Polizei auf rund 500.000 Euro.
2: Die Zahl der Todesopfer bei dem verheerenden Waldbrand in Südspanien ist auf 13 gestiegen. Eine Britin erlag im Krankenhaus ihren Verletzungen, teilten die Behörden in der Region Andalusien mit. Das Feuer war am vergangenen Donnerstag ausgebrochen und hat rund 7.000 Hektar Land niedergebrannt. Etwa 1.500 Menschen mussten das Gebiet zwischenzeitlich verlassen. Den Behörden zufolge ist das Feuer inzwischen unter Kontrolle. Wer eine Schachtel Zigaretten am Tag raucht, muss bald mit Kosten von knapp 400 Euro im Monat rechnen. Die Regierung will die Tabaksteuer noch stärker anheben als geplant. Das berichtet das Redaktionsnetzwerk Deutschland unter Berufung auf Unterlagen aus dem Finanzministerium. Aus der Aktuell-Redaktion Lisa Posowske.
4: Bis 2030 soll eine Packung durch höhere Steuern fast 12 Euro kosten. Das sind etwa 40 Cent mehr als erst vor kurzem vom Bundeskabinett beschlossen, heißt es in dem Bericht. Auch die Steuern auf Feinschnitt sollen steigen, also auf Tabak zum Drehen von zum Beispiel Zigaretten oder Zigarren. Teurer werden sollen auch Liquids für E-Zigaretten. Hier steigt der Steueranteil demnach pro Jahr um 1 Cent pro Milliliter. Die Bundesregierung will damit laut Bericht eine Lücke im Haushalt schließen. Sie wolle aber auch die Gesundheit der Menschen besser schützen und generell erreichen, dass weniger Jugendliche und Erwachsene rauchen.
2: Bei einem Unfall auf Rügen sind 3 Menschen verletzt worden. Laut Polizei war auf der B96 bei Samtens ein 84-Jähriger mit seinem Auto in den Gegenverkehr geraten. Ein Autofahrer konnte nicht mehr ausweichen. Bei dem Unfall entstand ein Schaden von rund 80.000 Euro. Den Führerschein des 84-Jährigen hat die Polizei eingezogen. Eine positive Bilanz zieht die Polizei nach dem Elektromusikfestival Airbeat One bei Neustadt-Glewe. Trotz eines Besucherrekords mit 210.000 Gästen habe es keine größeren Vorkommnisse gegeben. Aus dem Mecklenburg-Studio Mike Oliver Voigt.
5: Die Polizei spricht von einem gelungenen Einsatz, bei dem sich die mobile Wache auf dem Festivalgelände erneut bewährt hätte. Insgesamt wurden 122 Strafanzeigen aufgenommen. Davon 29 wegen Verstößen gegen das Betäubungsmittelgesetz, 17 wegen Körperverletzung und 22 wegen Diebstahls. Zudem wurden 32 Autofahrer beim Fahren unter Alkohol- oder Drogeneinwirkung erwischt. 170 Polizisten waren täglich im Einsatz. Im nächsten Jahr wird das Motto der Airbeat One Australien sein. Außerdem wird das offizielle Festivalprogramm einen Tag früher starten.
0: Kurz nach 7:30 und gleich haben wir die 20 Grad geknackt bei uns in Mecklenburg-Vorpommern. Ueckermünde hat schon 19, Fitte auf Hiddensee hat schon 19 und Landflesensee immerhin 18 Grad. Bis zu 28 Grad werden es heute noch in der Krisengegend und am Schalsee. An den Küsten sehr angenehme 24 Grad höchstens. Und neben Sonne kriegen wir hier und da auch mal ein paar Wolken und die bringen auch mal einen Schauer mit. Der 3-Tage-Trend zeigt morgen nochmal ähnliches Wetter. Ab Mittwoch wird es dann aber wieder richtig sommerlich und warm bei bis zu 30 Grad. 7.34 Uhr, NDR 1 Radio MV, der zuverlässigste Verkehrsservice für uns in Mecklenburg-Vorpommern. Kreis Vorpommern, Greifswald und Kreis Mecklenburgische Seenplatte. Die Landesstraße zwischen Ferdinandshof und Schwichtenberg ist nach einem Unfall in beiden Richtungen gesperrt. Geblitzt wird auf der A14 Richtung Karstadt, Höhe Parkplatz Platerberg, A24 Richtung Hamburg, kurz vorm Kreuz Schwerin und zwischen Zarentin und Gudow. Nochmal A24, aber im Dreieck Wittstock-Dosse beidseitig. B96 Rügenzubringer Richtung A20, am Parkplatz Parkplatz Rügenblick. Dann B96 auf Rügen an der Abfahrt Samtens Ost Richtung Bergen. 110 in Johanneshof Richtung Pinnow. 191 in Spornitz Richtung Ludwigslust. 196 zwischen Lankengranitz und Zerlin Höhe Gaftitz haben sie da aufgebaut. Dann die 198 Höhe in Hohengüstow Richtung A11 zwischen Dreilütze und Parum. In Gaftitz aus Zerlin kommt, Kavelmoor aus Leusow kommt, Letzin Siedlung Richtung Buro, Parchim, Lübser Straße Stadt auswärts, Ortsausgang Röbel Richtung Dambeck, Trassenheide, Bahnhofstraße, beide Seiten und Ortsausgang Wozinkel Richtung Parchim. Staus und Blitzer und Unfälle immer kostenlos melden in der NDR MV App oder kostenlos anrufen 0800 59 59 100.
1: 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Guten
0: Morgen. In Neunkirchen.
2: In Altentreptow.
0: Und in Bützow.
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0: Der heute Morgen mit Marilyn Pagel in den Nachrichten, mit Robert Holm, Nils Sörens, Danja Behm sind im Sommerurlaub und Tatjana Brandt ist ab morgen wieder dabei. Aber dafür haben wir heute ein prominentes Geburtstagskind. Marilyn, du musst jetzt raten, wer das ist. Das ist ein Mann, der wird 70, den kennt in Deutschland jeder, würde ich sagen. Und ich gebe dir einen Tipp, folgendes Geräusch. Hör mal.
2: Ach hier, Günther Jauch.
0: Ja, ja, das ist die Musik von Wer wird Millionär? Ja, Günther Jauch wird heute 70.
6: Ich kann mir ein Leben ohne Fernsehen tatsächlich vorstellen, aber ein Fernsehen ohne mich, das kann ich mir erst recht vorstellen.
0: Keine Ahnung, was er sagen will mit diesem Satz. Aber wenn Günther Jauch das sagt, klingt es ja immer schlau. Herzlichen Glückwunsch zum Quizmaster Günther Jauch. Wir quizzen hier gleich auch. Sie können immerhin bis zu 900 Euro gewinnen. Bei 6,49 nach zwei Songs hier auf NDR 1 Radio MV im Frühstücksclub.

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1: NDR 1 Radio MV mit Miles Smith und Shabusi um gleich 7:45.
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1: Und ich spiele mit Henry Klaasen aus Wismar. Und Henry fährt so einen kleinen Bus, mit dem er normalerweise, wenn nicht gerade Sommerferien sind, Schüler aus den Dörfern holt. Moin Henry, wo bist du normalerweise unterwegs?
3: Einen wunderschönen guten Morgen. Ja, ich bin im Landkreis unterwegs und hole morgens die Schüler, die nicht mit dem Bus zur Schule kommen können oder weil um die Zeit noch kein Bus fährt, hole ich die Schüler ab und bringe die nach Schwerin zu verschiedenen Schulen.
1: Okay, da haben wir ja Glück, dass jetzt Sommerferien sind, weil jetzt sitzt du noch zu Hause in deiner Küche. Das ginge normalerweise nicht.
3: Nee, das ist richtig. Sonst fahre ich schon immer um 5 Uhr morgens los. Und bin dann bis mit der ersten Tour um 8 Uhr fertig und am Nachmittag das Ganze wieder retour, ne? Die Schüler müssen ja auch wieder zurück.
1: Alles klar. Jetzt spielen wir 6:49. Du kriegst 6 Fragen in 49 Sekunden. Für jede richtige Antwort gibt's 50 Euro. Wenn du was nicht weißt, sagst du weiter. Dann stelle ich die Frage am Ende nochmal. Und wenn du alle 6 richtig hast, gibt's vielleicht noch eine Jackpot-Frage. Da sind aktuell 900 Euro drin. Alles klar?
3: Okay.
1: Henry, einmal noch durchatmen und dann laufen deine 49 Sekunden ab jetzt. Wie nennt man eine Gruppe von Wölfen?
3: Rudel.
1: Mit wie viel E wie Emil schreibt man Mecklenburg-Vorpommern?
3: 3.
1: Wie kürzt man die Deutsche Lebensrettungsgesellschaft e.V. ab?
3: ELRG.
1: Welche Inselgruppe gehört zu Spanien, liegt aber vor Afrika?
3: Kanaren.
1: Aus welchem Fisch wird ein Rollmops gemacht?
3: Hering.
1: Wie viele Beine hat ein Schmetterling?
3: 6.
1: Okay, alle Fragen beantwortet. Die 49 Sekunden laufen noch. Willst du irgendwas korrigieren?
3: 4 Beine.
1: 4 sagst du?
3: Ja.
1: Okay, dann tragen wir 4 ein. Henry, dafür, dass du so aufgeregt warst, war das doch hier ein super Durchmarsch. Wir gehen das mal durch. Wie nennt man eine Gruppe von Wölfen? Das ist ein Rudel. Mit wie viel E wie Emil schreibt man Mecklenburg-Vorpommern? 3. Hast du auch richtig. Wie kürzt man die Deutsche Lebensrettungsgesellschaft ab? DLRG, wusstest du auch. Welche Inselgruppe gehört zu Spanien, liegt aber vor Afrika? Das sind die Kanaren. Das ist auch richtig. Aus welchem Fisch wird ein Rollmops gemacht? Weiß man noch in Wismar, ne? Hering, auch richtig. Und wie viel Beine, bis jetzt alles richtig, ne? 5 richtige Antworten. Wie viele Beine hat ein Schmetterling? Erst hast du 6 gesagt, dann hast du dich mit dem Glockengong korrigiert auf 4. Richtig ist aber 6.
3: Ah! Oh nein!
1: Henry! Du warst auf dem Weg zur Jackpot-Frage. Aber immerhin, wir wollen uns nicht ärgern. 5 richtige, das sind 250 Euro.
3: Oh, super. Ja, da freue ich mich.
1: Du hast
3: sowas.
1: Ja. Du hast mir vorher gesagt, du bist so aufgeregt, du kannst gar nicht mehr. Wie geht's dir jetzt?
3: Ja, jetzt geht's dadurch, dass ich die letzte Frage falsch beantwortet habe, jetzt geht's mir richtig beschissen. Entschuldigung.
1: Ach Mensch, bitte nicht ärgern. Freu dich über die 250 Euro und schöne Grüße nach Wismar, Henry.
2: 6. Dankeschön. 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
1: Und damit geht's morgen um insgesamt 950 Euro bei 6:49. 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

0: Das wird wieder ein schöner Tag bei uns in Mecklenburg-Vorpommern. Hier ist der Frühstücksclub auf NDR 1 Radio MV. Viel Sonne heute, aber auch ein paar Wolken. Stefan Kreibum, NDR-Wetterexperte auf Hiddensee. Wo gibt's denn heute am meisten Sonne bei uns im Land?
1: Nein, tendenziell so Richtung Küste am meisten Sonnenschein, aber es gibt keinen großen Unterschied zum Binnenland. Wir reden da so von einer Spanne von 10 bis 13 Stunden. Also da gibt es keine großen regionalen Unterschiede. Küste deshalb ein bisschen sonniger, weil wir meistens Wind vom Wasser her haben und über dem Wasser bilden sich halt keine Quellwolken, über Land schon. Und es können sich dann auch mal ein paar dickere Quellwolken entwickeln. Durchaus ist das möglich. Es gibt so ein gewisses Potenzial für mal einen vereinzelten Schauer oder ein Gewitter im Laufe des Tages. Das Potenzial ist im Mecklenburg größer als in Vorpommern. Aber es ist nicht mal sicher, dass wirklich was entsteht. Aber es könnte, die Luftmasse wäre bereit. Wir haben so ein kleines Höhentief über uns und darunter bilden sich gerne mal lokale solche Dinger. Die Temperatur heute steigt an der Küste so bei Seewind so auf 21 bis 24 Grad. Im Binnenland werden 25 bis 27 Grad erreicht. Am wärmsten wird es so von der Lewitz bis zur Griesengegend bis zum Schalsee. Da gibt es Werte um die 28 Grad. Und wenn es zu warm ist, da kann er ins Wasser springen. Die Ostsee hat 18 bis 20 Grad, die Binnenseen 21 bis 23 Grad. Und der Wind heute wird meist schwach, gelegentlich mäßig und kommt aus Ost bis Nord.
0: Die Ferienkinder, die können sich ja bis jetzt nicht beschweren über das Wetter bei uns im Land. Geht das denn so schön weiter die nächsten Tage?
1: Auf jeden Fall bleibt es sommerlich warm. Also bis mindestens Freitag gibt es Temperaturen in diesem Bereich wie heute. Kann man kurzzeitig auch mal bis an die 30 Grad gehen oder knapp drüber zur Wochenmitte herum. Es gibt weitgehend freundliches Wetter. Das gilt für morgen. Es gilt auch für Mittwoch. Morgen, weil anfangs ein paar Wolken, leichte Schauerneigung. Dann wird es eher wieder sonniger. Mittwoch viel Sonnenschein. Ab Donnerstag steigt dann das Risiko für Schauer und Gewitter wieder.

Aktueller Hit von Sia auf NDR 1 Radio MV im Lieblingsmix. Wir spielen die aktuellen Hits, wir spielen die Kulthits. Und jetzt kommt ein deutscher Hit. Schlagzeug und E-Gitarre, das ist nie schlecht. Das ist sogar sehr gut. Hier ist die Klaus-Lage-Band mit Monopoly. Guten Morgen, Mecklenburg-Vorpommern.

0: Guten Morgen, jetzt müssten ja wohl auch langsam die letzten Ferienkinder wach sein. Obwohl, so sicher kann man da nicht sein. Ne? Es ist jetzt 8 Uhr.
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0: Ein super Sommerwochenende liegt hinter uns. Die Feuerwehren im Land hatten allerdings jede Menge zu tun, Marilyn Pagel. Stichwort Erntebrände.
2: Ja, gleich 2 große Erntebrände gab es in Staven bei Neubrandenburg, später auch noch in der Nähe von Dassow in Nordwestmecklenburg. Mike Oliver Voigt aus dem Mecklenburg-Studio mit Einzelheiten.
3: In Kleinschwansee ist ein Mähdrescher gegen 17 Uhr in Flammen aufgegangen. Als die Einsatzkräfte eintrafen, brannten laut Polizei neben der Erntemaschine bereits etwa 3,5 Hektar des Getreidefeldes. Insgesamt 9 Feuerwehren haben den Brand mit rund 150 Einsatzkräften bekämpft und konnten eine Ausbreitung des Feuers verhindern. Eine Feuerwehrfrau wurde bei den Löscharbeiten leicht verletzt und in ein Krankenhaus gebracht. Es entstand ein Schaden von mehr als 500.000 Euro. Bereits gestern Mittag hatte bei Staven ebenfalls ein Getreidefeld gebrannt. Die Rauchentwicklung war so stark, dass die Bewohner von 38 Gebäuden evakuiert werden mussten. Mehr als 100 Feuerwehrleute waren im Einsatz. 6 Menschen wurden verletzt, 4 Feuerwehrleute und 2 Anwohner. Nach rund 2 Stunden war der Brand gelöscht. 45 Hektar Gerste wurden zerstört. Den Sachschaden schätzt die Polizei auf mehrere 10.000 Euro.
2: Bundesfamilienministerin Prien will den Unterhaltsvorschuss für Alleinerziehende kürzen. Das stößt auf Kritik. Das Deutsche Kinderhilfswerk warnte, dies trage dazu bei, die Armutssituation von vielen Kindern und Jugendlichen weiter zu verschärfen. Wenn ein Elternteil nach einer Trennung nicht zahlt, schießt der Staat das Geld vor. Prien will die Leistung künftig aber nur noch bis zur Vollendung des 16. statt bisher des 18. Lebensjahres gewähren. Die USA haben erneut Ziele im Iran angegriffen. Es war die 4. Angriffswelle des US-Militärs innerhalb von nur einer Woche. Aus Istanbul, Uwe Lüb.
4: Die USA wollen nach eigenen Angaben Irans Fähigkeiten ausschalten, die Schifffahrt in der Straße von Hormuz zu stören. Nach iranischen Angaben gab es Angriffe auf etliche Orte entlang der Straße von Hormuz und in nordwestlichen Landesteilen. Die Rede ist von mindestens einem Todesopfer. Iran hat als Reaktion auf die neuen Angriffe nach eigenen Angaben Gegenschläge ausgeführt. Dabei seien US-Militärstellungen in Jordanien, Bahrain und Kuwait getroffen worden.
2: Über die sogenannte Belarus-Route sind in den vergangenen Jahren zahlreiche Menschen illegal nach Deutschland gekommen. Die Kontrollen an den Grenzen wurden daraufhin verstärkt, offenbar mit Erfolg, so die Bundespolizei. Aus der aktuellen Redaktion Heike Becker.
5: Die Zahl der illegalen Einreisen nach Deutschland geht weiter zurück. Im ersten Halbjahr dieses Jahres wurden an der Landesgrenze zu Polen insgesamt 440 Menschen erfasst, die illegal versucht haben, hier einzureisen. Das sei ein deutlicher Rückgang gegenüber dem vergangenen Jahr. Da waren es fast doppelt so viel, heißt es von der Bundespolizei. Von den 440 Personen im ersten Halbjahr wurden nach Abstimmung mit den polnischen Behörden etwa 390 Menschen nach Polen zurückgeschickt. Die Bundespolizei vollstreckte zudem 94 Haftbefehle im Zuge der Kontrollen. 15 Personen versuchten erneut einzureisen.
2: In Neubrandenburg müssen Autofahrer von heute an mit erheblichen Verkehrsbehinderungen auf dem Friedrich-Engels-Ring rechnen. Wegen Sanierungsarbeiten stehen bis zum 21. August nur 2 statt 4 Fahrstreifen zur Verfügung. Vor allem im Berufsverkehr dürfte es voll werden. Auch Fußgänger und Radfahrer müssen mit Einschränkungen rechnen.
0: Das Wetter für uns in Mecklenburg-Vorpommern kurz nach 8 und wir haben die 20 Grad geknackt. Dassow bei Schönberg 20 Grad, Kronskamp bei Lage 20 Grad und Borrentin bei Dermin auch 20 Grad. Im Binnenland werden es heute noch bis zu 28 Grad. Es gibt ein paar mehr Wolken als am Wochenende und ganz vereinzelt auch mal ein Schauer, aber nichts Dickes. Der 3-Tage-Trend, der zeigt morgen nochmal ähnliches Wetter. Ab Mittwoch kommt der Sommer dann wieder in vollen Zügen zurück mit bis zu 30 Grad. 4 Minuten nach 8, NDR 1 Radio MV, der zuverlässigste Verkehrsservice für uns in Mecklenburg-Vorpommern. B321, Friedrichsruhe Richtung Bergradedorf, da brauchen Sie aktuell 20 Minuten länger. Und wir haben Blitzer. Geblitzt wird auf der A14 Richtung Karstadt, Höhe Parkplatz Platerberg. A24 Richtung Hamburg, kurz vorm Kreuz Schwerin. Und zwischen Zarrentin und Gudow auch noch einer auf A24 Richtung Hamburg. Dann B96 Rügenzubringer Richtung A20 am Parkplatz Rügenblick. B96 auf Rügen an der Abfahrt Samtens Ost Richtung Bergen. 108 zwischen Türkow und Teterow. 110 in Johanneshof Richtung Pinnow. 191 in Spornitz Richtung Ludwigslust. 196 zwischen Lankengranitz und Sardinhöhe Gaftitz. Dann 198 50 in Hohengüstow Richtung A11 zwischen Dreilützow und Parum, in Kabelmoor aus Leusow kommt, Letzin Siedlung Richtung Buro, da wird geblitzt, in Parchim in der Lübser Straße Stadt auswärts, Ortsausgang Röbel Richtung Dambeck, Trassenheide Bahnhofstraße beidseitig, Wismar Bahnhofstraße Stadt einwärts, Ortsausgang Wozinkel Richtung Parchim und wo noch?
6: Ja, Lindermoor in Wismar am Lindenkassen an der Bushaltestelle in Richtung Bahnhof.
0: Dankeschön, Staus und Blitzer kostenlos melden in der NDR MV App oder kostenlos anrufen. Die Nummer haben Sie ja hoffentlich wohl schon eingespeichert. Ne? Wenn nicht, machen Sie das jetzt. 0800 5959 100.
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0: Guten Morgen. In Drewitz.
2: In Lassahn.
0: Und in Rerik.
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0: 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Heute Morgen mit den Nachrichten und Marilyn Pagel und mit Robert Holm für Nils Sörens und Dania Behm. Ab morgen auch wieder mit Tatjana Brandt. So, jetzt könnte es sein, dass wir Hunger kriegen auf vielleicht frisch gebackene Flammkuchen, feine Wildschweinbratwurst, vielleicht noch ein Tiramisu hinterher. 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

0: Hier ist der Frühstücksclub auf NDR 1 Radio MV am Montagmorgen und wir spielen jetzt um ein schickes Drei-Gänge-Menü am kommenden Sonntag beim Gourmetgarten in Schwerin. Da sind ganz viele Köche, ganz viele Hersteller von regionalen Produkten und stellen da aus. Und Evelyn Wegner aus Neustadt-Glewe, Sie könnten jetzt dieses Drei-Gänge-Menü beim Gourmetgarten gewinnen. Haben Sie schon mal ein Drei-Gänge-Menü gegessen?
1: Hallo erstmal. Ja, habe ich schon.
0: Was gab's denn da?
1: Ich glaube, es war mal Spargelsalat als Vorspeise, als Hauptgericht Lamm.
0: Oh.
1: Und Dessert, ja, ich glaube Panna Cotta.
0: Ach, das klingt aber gut.
1: Blaubeeren, Erdbeeren, irgendwie was.
0: Das klingt
1: also
0: gut.
1: Es war lecker.
0: Ja, das glaube ich. Und das wird auch lecker beim Gourmetgarten in Schwerin am kommenden Sonntag. Jetzt gibt's eine Frage, die Sie beantworten müssen. Und wenn Sie die richtig haben, geht's ab zum lecker Drei-Gänge-Menü. Sind Sie bereit?
1: Oh ja, ich bin gespannt.
0: Also, nach welchem Familienmitglied ist ein Gericht aus Graupen und Blutwurst benannt? Ist das A, die schlafende Nichte, B, alter Vater oder C, tote Oma?
1: Ja, das ist C, würde ich sagen.
0: Graupen und Blutwurst ist tote Oma.
1: So, mag ich aber nicht.
0: Und ich kann Sie beruhigen, bei dem Gourmetgarten in Schwerin wird es keine tote Oma geben.
1: Na, wunderbar.
0: Ihr zweites Drei-Gänge-Menü, gesichert im Frühstücksclub am Montagmorgen. Können Sie sich die ganze Woche drauf freuen?
1: Das mache ich auf jeden Fall.
0: Wer kommt mit?
1: Mein Mann.
0: Ist ja klar, ne? Ich wünsche Ihnen eine schöne Woche in Neustadt-Glewe. Danke fürs Mitspielen, Evelyn.
1: Jo, auch alles Gute. Tschüss.
0: Der Frühstücksclub auf NDR 1 Radio MV. Jetzt mit einem Kulthit von Peter Gabriel. Hier ist Salisbury Hill.

0: Man merkt richtig, dass Ferien sind in Mecklenburg-Vorpommern. Für so einen Montagmorgen ist ziemlich wenig los auf den Straßen. Nur eine Straße, die heute ein bisschen Probleme macht, das ist die B321 Friedrichsruhe Richtung Bergradedorf. Da gibt's Stau, 20 Minuten dauert das länger. Im Laufe des Tages wird es dort auch noch zu einer Vollsperrung kommen. Und bitte im Hinterkopf behalten, dass im Stadtverkehr Rostock 6 Wochen lang keine Straßenbahn fährt zwischen Doberaner Platz und Hamburger Straße. Da müssen Sie irgendwie anders durch, mit dem Fahrrad oder zu Fuß. Hier ist der Frühstücksclub auf NDR 1 Radio MV. Wenn Sie noch was haben, sagen Sie mal Bescheid, dann sagen wir es allen anderen weiter.
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Hier ist der Frühstücksclub NDR 1 Radio MV. Und am Sonnabendabend haben richtig viele Leute NDR Fernsehen geguckt. Es gab doch die XXL-Ausgabe der Quizshow Kaum zu glauben aus Kühlungsborn. Kai Pflaume in Kühlungsborn West vom Konzertgarten. Das war wirklich eine atemberaubende Kulisse. Und fast 1,3 Millionen Menschen haben zugeguckt. Das ist eine richtig hohe Zahl. Falls Sie die Sendung Kaum zu glauben verpasst haben, unbedingte Empfehlung vom Frühstücksclub, das mal nachzugucken. 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Wirklich eine tolle Sendung mit Menschen und Geschichten aus Mecklenburg-Vorpommern. Und natürlich mit eindrucksvollen Bildern vom Konzertgarten in Kühlungsborn-West.

0: 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Und jetzt ein Kulthit.
1: Und das ist wieder so ein Kulthit, da reichen die ersten paar Takte und man weiß, das waren die 80er. The Riddle von Nick Kershaw aus 1984. Ein Song für die Ewigkeit. Die meisten 80er immer bei uns, bei NDR 1 Radio MV. Hier ist der Frühstücksclub um kurz vor halb neun. Guten Morgen.

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7: Hier ist der Frühstücksclub. Es ist jetzt 8:30. Ja, jetzt kommt hier nicht.
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7: Bestes Sommerwetter und erstmal kein großer Regen in Sicht. In einigen Regionen steigt die Waldbrandgefahr schon wieder. Und Marilyn Pagel, auch die Ernte auf den Feldern ist nicht ungefährlich.
8: Ja, am Wochenende gab es gleich mehrere große Brände auf Feldern mit hohem Schaden und auch mit Verletzten. Gebrannt hat es in Dassow, in Grimmen und in Staven an der Mecklenburgischen Seenplatte. Aus dem Hafen-Müritz-Studio Heike Becker.
9: Bei einem Feldbrand in Staven sind insgesamt 6 Menschen verletzt worden. 2 Feuerwehrleute mussten ins Krankenhaus gebracht werden. Bei der Ernte der Wintergerste hat sich plötzlich ein Feuer entwickelt. Zeitweise bis zu 100 Feuerwehrleute waren im Einsatz, auch weil sich das Feuer auf bewohntes Gebiet zubewegte. In Grimmen war es ebenfalls ein Feld mit erntereifer Wintergerste. Etwa 60 Hektar wurden vernichtet. Und in Dassow ist bei Erntearbeiten ein Mähdrescher abgebrannt. Hier wurde eine Feuerwehrfrau bei den Löscharbeiten verletzt. Im Einsatz waren hier teilweise bis zu 150 Feuerwehrleute. Den Schaden beziffert die Polizei auf rund 500.000 Euro.
8: Wer eine Schachtel Zigaretten am Tag raucht, muss bald mit Kosten von knapp 400 Euro im Monat rechnen. Die Regierung will die Tabaksteuer noch stärker anheben als geplant. Das berichtet das Redaktionsnetzwerk Deutschland unter Berufung auf Unterlagen aus dem Finanzministerium. Aus der Aktuell-Redaktion Lisa Posowske.
10: Bis 2030 soll eine Packung durch höhere Steuern fast 12 Euro kosten. Das sind etwa 40 Cent mehr als erst vor kurzem vom Bundeskabinett beschlossen, heißt es in dem Bericht. Auch die Steuern auf Feinschnitt sollen steigen, also auf Tabak zum Drehen von zum Beispiel Zigaretten oder Zigarren. Teurer werden sollen auch Liquids für E-Zigaretten. Hier steigt der Steueranteil demnach pro Jahr um 1 Cent pro Milliliter. Die Bundesregierung will damit laut Bericht eine Lücke im Haushalt schließen. Sie wolle aber auch die Gesundheit der Menschen besser schützen und generell erreichen, dass weniger Jugendliche und Erwachsene rauchen.
8: Eine Expertengruppe will der EU-Kommission heute eine Empfehlung zur Debatte über ein Social-Media-Verbot für Kinder und Jugendliche vorlegen. Das Gremium hat sich mit der Frage befasst, ob ein Mindestalter sinnvoll wäre. Das Ergebnis könnte die Grundlage für ein EU-weites Gesetz bilden. Die Baustellenschilder in den Straßenmeistereien sind wahrscheinlich schon knapp, so viel wie zurzeit gebaut wird. Zum Beispiel in Rostock. Und da trifft es gerade nicht nur Autofahrer, sondern auch viele, die die Straßenbahn nehmen. Aus dem Ostseestudio Steffen Baxalari.
11: 6 Wochen lang fahren keine Straßenbahnen zwischen dem Doberaner Platz und der Hamburger Straße. Grund ist ein neues Wohngebiet am Werftdreieck. Die Gleise werden einige Meter nördlich neu verlegt, um Platz für Abbiegespuren in das neue Wohngebiet zu schaffen. 2 Straßenbahnlinien fahren veränderte Routen, eine entfällt. Noch härter trifft es Autofahrer, die regelmäßig die Neubrandenburger Straße nutzen. Die wird ab heute zwischen dem Weißen Kreuz an der Tessiner Straße und dem Bahnübergang 2 Jahre lang komplett gesperrt. Grund sind umfangreiche Arbeiten an der Fernwärme und an Wasserleitungen.
8: Mit einem Besucherrekord ist die Airbeat One in Neustadt-Glewe zu Ende gegangen. Nach Angaben der Veranstalter feierten 210.000 Menschen auf dem Elektrofestival, so viele wie nie zuvor. Die Polizei sprach von einem insgesamt ordnungsgemäßen Verlauf ohne größere Vorkommnisse.
7: Das Wetter für uns in Mecklenburg-Vorpommern. Wir haben mittlerweile 21 Grad in Boitzenburg, 21 Grad auch am Darßer Ort und Klink an der Müritz hat immerhin 19 Grad. Höchsttemperaturen heute im Landesinneren 28 Grad, an den Küsten angenehme 24 Grad und neben der Sonne hier und da auch mal Wolken und auch mal so ein Lütterschauer. Der 3-Tage-Trend zeigt morgen nochmal ähnliches Wetter. Ab Mittwoch wird es dann wieder richtig sommerlich und warm bis zu 30 Grad. 8.34 Uhr, NDR 1 Radio MV, der zuverlässigste Verkehrsservice für uns in Mecklenburg-Vorpommern. Immer noch stockender Verkehr auf der B321 Friedrichsruhe Richtung Bergradedorf. 20 Minuten brauchen Sie da aktuell länger und im Laufe des Tages wird es da auch zu einer Vollsperrung kommen. Geblitzt wird auf der A14 Richtung Karstadt, Höhe Parkplatz Platerberg, auf der A24 Richtung Hamburg, kurz vorm Kreuz Schwerin und dann nochmal zwischen Zarrentin und Gudow und nochmal auf der A24 im Dreieck Wittstock-Dosse und da beidseitig. B96 Rügenzubringer Richtung A20 am Parkplatz Rügenblick. B96 auf Rügen an der Abfahrt Samtens Ost Richtung Bergen. 108 zwischen Türko und Tetero. 110 in Johanneshof Richtung Pinnow. 191 in Spornitz Richtung Ludwigslust. B196 zwischen Lanken-Granitz und Sardinhöhe Garftitz. 198 in Hohengüstow Richtung A11. Zwischen Drei-Lützow und Parum stehen sie. In Garftitz aus Sardin kommt, in Kavelmoor aus Leusow kommt, in Letzin-Siedlung Richtung Buro. Parchim, Lübserstraße Stadt auswärts, Ortsausgang Röbel Richtung Dambeck, in Trassenheide, Bahnhofstraße beidseitig, in Wismar, Bahnhofstraße Stadt einwärts und Ortsausgang Wutzinkel Richtung Parchim. Staus und Blitzer melden Sie mal kostenlos in der NDR-MV-App oder Sie rufen kostenlos an unter 0800 5959 100.
0: Hier ist Frank aus Stralsund, Greifswalder Chaussee Stadt auswärts.
7: Dankeschön, Frank.
1: 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Guten
7: In Ückeritz,
8: in Zingst
7: und in Großplasten.
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7: 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Heute Morgen mit Marilyn Pagel und mein Name ist Robert Holm.
12: 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Wenn der hier ist, der beruhigt mich gleich.

0: Das ist der erste Montag von 6 Wochen Sommerferien bei uns in Mecklenburg-Vorpommern. Hier ist der Frühstücksclub NDR 1 Radio MV und von heute an lassen wir hier jeden Tag bei NDR 1 Radio MV unsere Ferienkinder zu Wort kommen. Das sind unsere Ferienprofis. Sie verraten uns die Tipps für die freie Zeit und sichern sich so ein Sommerpaket. Und hier kommt die erste.
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0: Gleich 10 vor 9 am Montagmorgen.
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1: Und das sind ihre Gäste. Herr Ahlers.
3: Na, das tut ja nichts zu sagen.
1: Udo.
4: Ja, das kann's haben.
1: Und Opa Gerke.
5: Steffi, machst du mir Mettbrötchen?
2: Nee, muss ich erst schmieren. Milch und Zucker nehmt ihr selber, ne? Was gibt's Neues? Also, wie dem auch sei, durch... Ich bin jetzt Entertain Comfort Plus Kunden bei Tele Home. Mhm. Da hat mich so ein netter junger Mann am Telefon beraten. Und jetzt kann ich nur so zum Beispiel zeitversetzt telefonieren und 24 Stunden Fernsehen. Alles aus einer Steckdose. 89,90.
4: Also allein schon, du, wie soll das denn gehen? Wenn ich jetzt bei meiner Mutter auf der Arbeit anrufe, dann ist in der Leitung auch noch Günther Jauch oder so. Ich meine, da habe ich keine Lust gegen ihn zu schreien und ihn stört's ja vielleicht auch.
5: So ein Durcheinander würde ich nichts mehr bezahlen.
2: Du, Franz, sag mal nix. Ich habe das jetzt schon 2 Tage und jetzt habe ich auch schon meine erste E-Mail verschickt, auch umsonst. Mhm. Dann rufst du ja doch noch mal an, ob die angekommen ist. Auch umsonst. Und dann der ganze Fußball, alle Spiele, alle Tore, auch umsonst. Das hat er mal gesagt.
3: Also allerhand. Jedes Wochenende, erste, zweite Liga, 18 Spiele. Doch mal nix. Zahlt 30 Euro Eintritt pro Spiel, dann fallen die Fahrtkosten noch an. Dann sind auch im Schnitt 100 Euro. Kannst du ausrechnen. Also 18 mal 30 mal 100.
2: Du, das sind ja über 5.000 Euro.
3: So, wenn nicht nur mehr.
2: Mein Udo da, jetzt staunst du, ne? Und das hab ich an einem Wochenende schon wieder raus.
4: Du, dann kann ich ja am Samstagnachmittag vielleicht ja auch mal bei dir längst kommen, wenn das so ist.
2: Ja, nee, Samstag kann ich ja nie. Dann bin ich ja mal bei meiner Schwester zum Klönen und Zigarettenstopfen. Vielleicht noch ein bisschen Serviettechnik.
3: Ja, dann haben wir's soweit. Was brauchst du noch, Franz?
5: Ich brauch noch Teil einer Kette mit 5 Buchstaben.
2: Perle?
5: Jawohl!
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0: Hatte ich früher auf Kassette im Kinderzimmer, weiß ich noch genau. Roxette mit Dangerous auf NDR 1 Radio MV. Es ist jetzt 9 Uhr.
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0: Ein super Sommerwochenende liegt hinter uns. Die Feuerwehren im Land, die hatten allerdings jede Menge zu tun, Marilyn Pagel. Stichwort Erntebrände.
2: Ja, gleich zwei große Erntebrände gab es in Staven bei Neubrandenburg, später auch noch in der Nähe von Dassow in Nordwestmecklenburg. Aus dem Mecklenburg-Studio Mike-Oliver Beuth.
3: In Kleinschwansee ist ein Mähdrescher gegen 17 Uhr in Flammen aufgegangen. Als die Einsatzkräfte eintrafen, brannten laut Polizei neben der Erntemaschine bereits etwa 3,5 Hektar des Getreidefeldes. Insgesamt 9 Feuerwehren haben den Brand mit rund 150 Einsatzkräften bekämpft und konnten eine Ausbreitung des Feuers verhindern. Eine Feuerwehrfrau wurde bei den Löscharbeiten leicht verletzt und in ein Krankenhaus gebracht. Es entstand ein Schaden von mehr als 500.000 Euro. Bereits gestern Mittag hatte bei Staven ebenfalls ein Getreidefeld gebrannt. Die Rauchentwicklung war so stark, dass die Bewohner von 38 Gebäuden evakuiert werden mussten. Mehr als 100 Feuerwehrleute waren im Einsatz. 6 Menschen wurden verletzt, 4 Feuerwehrleute und 2 Anwohner. Nach rund 2 Stunden war der Brand gelöscht. 45 Hektar Gerste wurden zerstört. Den Sachschaden schätzt die Polizei auf mehrere 10.000 Euro.
2: Bundesfamilienministerin Prien will den Unterhaltsvorschuss für Alleinerziehende kürzen. Das stößt auf Kritik. Das Deutsche Kinderhilfswerk warnte, dies trage dazu bei, die Armutssituation von vielen Kindern und Jugendlichen weiter zu verschärfen. Wenn ein Elternteil nach einer Trennung nicht zahlt, schießt der Staat das Geld vor. Prien will die Leistung künftig aber nur noch bis zur Vollendung des 16. statt bisher des 18. Lebensjahres gewähren. Über die sogenannte Belarus-Route sind in den vergangenen Jahren zahlreiche Menschen illegal nach Deutschland gekommen. Die Kontrollen an den Grenzen wurden daraufhin verstärkt, offenbar mit Erfolg, so die Bundespolizei. Aus der aktuellen Redaktion Heike Becker.
4: Die Zahl der illegalen Einreisen nach Deutschland geht weiter zurück. Im ersten Halbjahr dieses Jahres wurden an der Landesgrenze zu Polen insgesamt 440 Menschen erfasst, die illegal versucht haben, hier einzureisen. Das sei ein deutlicher Rückgang gegenüber dem vergangenen Jahr. Da waren es fast doppelt so viel, heißt es von der Bundespolizei. Von den 440 Personen im ersten Halbjahr wurden nach Abstimmung mit den polnischen Behörden etwa 390 Menschen nach Polen zurückgeschickt. Die Bundespolizei vollstreckte zudem 94 Haftbefehle im Zuge der Kontrollen. 15 Personen versuchten erneut einzureisen.
2: Mit den Sommerferien beginnen in vielen Regionen des Landes wieder Bauarbeiten. Allein heute sollen 8 Vollsperrungen größerer Straßen beginnen. Jeremias Fitz im Vorpommern-Studio, wo genau wird denn gebaut?
5: Unter anderem auf der Bundesstraße 110 zwischen Demmin und Krukow. Dort wird ab heute bis Ende August die Fahrbahn erneuert. Insgesamt investieren Bund und Land in den kommenden Wochen rund 10,4 Millionen Euro in die Bundes- und Landesstraßen von Mecklenburg-Vorpommern. Auch die Landkreise nutzen die Sommerferien für Bauarbeiten. Im Landkreis Rostock wird etwa der Bahnübergang Werle bis Ende des Monats für rund 100.000 Euro saniert. Als Hauptgründe für den hohen Sanierungsbedarf nennt der ADAC das Alter der Straßen sowie Verschleiß, Witterung und die hohe Verkehrsbelastung.
0: Das Wetter für uns in Mecklenburg-Vorpommern. Wir kriegen heute im Binnenland noch bis zu 28 Grad und wir bewegen uns langsam so in die Richtung. Puderklar auf Usedom hat immerhin 19, Mattgendorf bei Teterow hat 20 Grad und Sternberg hat schon 22 Grad. Neben viel Sonne gibt es auch so ein paar Wolken und da kann es ab und zu auch mal so einen kleinen Schauer geben. Der 3-Tage-Trend, der zeigt morgen nochmal ähnliches Wetter. Ab Mittwoch wieder richtig sommerlich, wolkenfrei und warm bis 30 Grad. Gleich 9:04, NDR 1 Radio MV, der zuverlässigste Verkehrsservice für uns in Mecklenburg-Vorpommern. Die B321 in Bergradedorf ist nun gesperrt, da ist die Baustelle installiert und sie kommen da nicht mehr durch. Eine Umleitung ist ausgeschildert. Geblitzt wird auf der A14 Richtung Karstadt, Höhe Parkplatz Platerberg. Dann gibt es noch einen Blitzer auf der A24 Richtung Hamburg, kurz vorm Kreuz Schwerin und zwischen Zarentin und Gudow. Nochmal A24 im Dreieck Wittstock-Dosse, beidseitig. B96 Rügen. Rügenzubringer Richtung A20 am Parkplatz Rügenblick. B96 auf Rügen an der Abfahrt Samtens Ost Richtung Bergen. 108 zwischen Türkow und Teterow. 109 in Rollwitz beidseitig. 109 Ortseingang Greifswald aus Dietrichshagen kommt. 110 in Johanneshof Richtung Pinnow. Dann 191 in Spornitz Richtung Ludwigslust. 196 zwischen Lankengranitz und Sellinhöhe Garftitz. 198 in Hohengüstow Richtung A11. 208 zwischen Bobitz und Beidendorf. Zwischen Dreilützow und Parum, in Kabelmoor aus Leusow kommen, zwischen Lezen und Görslow, in Letzin-Siedlung Richtung Buro, in Parchim, Lübserstraße statt auswärts, Ortsausgang Röbel Richtung Damberg wird geblitzt, außerdem in Stralsund, Greifswalder Chaussee statt auswärts, in Trassenheide in der Bahnhofstraße beidseitig und in Wismar in der Bahnhofstraße statt einwärts. Micha hat auch noch einen.
6: Und zwar Wutwinkel Richtung Parchim.
0: Dankeschön, Micha. Staus und Blitzer immer kostenlos melden, entweder über die NDR-MV-App oder Sie rufen kostenlos an, dann können wir so ein bisschen schnacken am Montagmorgen. 0800 5959 100. 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

0: Grüße aus dem Frühstücksclub auf NDR 1 Radio MV auf alle Campingplätze des Landes, wo jetzt bestimmt noch auf vielen Plastetischen ein bisschen Frühstück steht. Vielleicht auch bei Jana und ihrem Mann in Leisten mit Blick auf den Plauer See.
1: Hallo Robert. Na, wir sind Dauercamper hier in Leisten und das jetzt im dritten Jahr und sind sehr, sehr glücklich hier. Und wir wohnen nur 45 Minuten weit weg in der Nähe von Parchim in Zuko. Ja, wir genießen das hier und wir haben jetzt Urlaub und den verbringen wir hier am Plauer See.
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0: Hier ist NDR 1 Radio MV mit dem Frühstücksclub und jetzt mit Hans-Jürgen Mietke aus Meiersberg bei Eggesin. Hans-Jürgen hat einen Garten. In dem Garten gibt es viel zu tun, viel Arbeit. Das ist auch mal anstrengend. Und wenn dennoch Live Tennemann kommt und rummeckert, na dann ist was los. Neue Folge von Vorsicht Live.
1: Ja, hallo.
2: Ja, wunderschönen guten Tag, Roland Estle, Amtsstädtiner Haff. Spreche ich dort mit Herrn Mietke, Hans-Jürgen?
1: Ja, richtig.
2: Herr Mietke, wir haben Informationen bekommen, dass Sie am Kirschbaum geschnitten haben. An sich ja nichts Schlechtes, aber Sie haben verdammt zugeschlagen. Richtig viel rausgeschnitten.
1: Naja, die Brutzeit ist ja vorbei, ne? Und ich muss ja durchgucken können.
2: Ja, aber bei Ihnen kann man ja wirklich ganze Gegenstände durchwerfen, so viel. Also wir haben das ja schon, ich habe hier Bilder vorliegen.
1: Na, wo haben Sie denn die denn her? Da haben Sie mich ja gar nicht gefragt, ob Sie fotografieren dürfen.
2: Auf jeden Fall ist es zu viel. Im Amt ist festgelegt, dass man nur 25% des Astbestandes eliminieren darf.
1: Und welcher Dödel war das im Amt? Kenne ich den?
2: Ich bitte Sie, dass wir ein bisschen Niveau im Gespräch halten. Also, es ist zu viel. Was schlagen Sie vor, was wir jetzt machen können?
1: Ja, was sollen wir machen? Ab ist ab.
2: Na, Sie können doch die Äste, die Sie dort jetzt rausgeschnitten haben, zu Teilen zumindest wieder anleimen.
1: Was soll ich machen?
2: Na, die Äste nehmen und ganz vorsichtig anleimen, so ein bisschen vorsichtig.
1: Können Sie mir das nochmal langsam vorsagen? Ich glaube, Sie spinnen.
2: Warum? Wir wollen ja den Baumbestand wieder so ähnlich hinkriegen.
1: Naja, das wird wohl nichts mehr werden.
2: Ich habe ja nicht verlangt, dass Sie Kirschen ranhängen sollen, nur die Äste anleimen.
1: Jetzt falle ich aber gleich vom Glauben ab.
2: Wann kann ich Vollzug sehen? Wann dürfen wir kontrollieren?
1: Nee. Nun gehen Sie mir aber ganz schön auf den Geist.
2: Ich habe keine...
1: Nicht mehr. Also, ich glaube, jetzt wollen Sie mich aber ganz tüchtig auf den Arm nehmen.
2: Ich habe es zumindest versucht. Hier ist Live Tennemann, Vorsicht Live.
1: Meine Frau lacht sich einen Arsch. Das hören Sie ja.
3: Herrlich,
1: lacht sie.
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3: Es ist 9:30. Die Feuerwehr bei uns im Land, die hatte am Wochenende ordentlich zu tun, Marilyn Pagel, zuletzt in Nordwestmecklenburg.
4: Ja, da ist ein Mähdrescher bei Erntearbeiten in Kleinschwansee in Flammen aufgegangen. Rund 150 Feuerwehrleute waren im Einsatz. Eine Feuerwehrfrau wurde leicht verletzt. Sie wurde ins Krankenhaus gebracht. Zuvor gab es einen Großbrand bei Staben im Kreis Mecklenburgische Seenplatte. Dabei wurden mehrere Einsatzkräfte verletzt. Zwei Feuerwehrleute mussten ins Krankenhaus. Auch hier war das Feuer bei Erntearbeiten ausgebrochen. 11,78 € soll eine Schachtel Zigaretten in 4 Jahren kosten. So plant es offenbar die Bundesregierung. Die Tabaksteuer soll stärker erhöht werden als bisher vorgesehen, berichtet das Redaktionsnetzwerk Deutschland. Bei einer Schachtel Zigaretten am Tag wären das dann Kosten von 400 € im Monat. Der Iran-Krieg hat auch das Fliegen deutlich verteuert. Im ersten Halbjahr lagen die Preise für internationale Tickets im Schnitt 8,5% über dem Vorjahr, meldet das Statistische Bundesamt. In der Economy Class stiegen Flugpreise für Mittelamerika mit einem Plus von 12,5% am stärksten. Aber auch Reisen ins europäische Ausland, nach Asien oder Australien wurden teurer.
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5: Mit Steffen Baksalari, guten Morgen. Gleich mehrere Baustellen in Rostock sorgen ab heute für Behinderungen. So fahren 6 Wochen lang keine Straßenbahnen zwischen Doberaner Platz und Hamburger Straße, da am Werfdreieck die Gleise neu verlegt werden. Auch in der Neubrandenburger Straße werden ab heute neue Fernwärme sowie Wasserleitungen verlegt. Der Abschnitt zwischen Weißem Kreuz und Bahnübergang wird 2 Jahre voll gesperrt. Teterow bekommt heute einen neuen Bürgermeister. Robert Straßburg von der SPD übernimmt das Amt von Andreas Lange. Straßburg hätte das Bürgermeisteramt schon im Juni beginnen können, wollte aber das aktuelle Schuljahr noch beenden, denn der 37-Jährige ist Gymnasiallehrer. Die Amtseinführung ist heute Abend im Rathaus. Nach 9 Tagen ist gestern die 88. Warnemünder Woche zu Ende gegangen. Die Organisatoren sind trotz des durchwachsenen Wetters sehr zufrieden. Mehrere 100.000 Menschen hätten das Segelevent besucht, hieß es auf Nachfrage. Alle 16 Bootsklassen konnten ihre Wettfahrten absolvieren. Wind und Regen in den Anfangstagen hätten lediglich zu einigen Verschiebungen geführt, auch beim Landprogramm. Und noch zum Sport. In der deutschen Beach-Soccer-Liga bleiben die Rostocker Robben ungeschlagen. Am 2. Spieltag in Karlshagen wurde das Team Hohensee United mit 7:1 besiegt. In der 2. Segel-Bundesliga hat der akademische Segelverein Warnemünde in Kiel nur den 9. Platz belegt und ist jetzt auch in der Gesamtwertung 9.
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3: Das Wetter für uns in Mecklenburg-Vorpommern. Wir haben jetzt fast überall im Land 20 Grad oder mehr. Also Groß-Lüsewitz hat 20 Grad, Groß-Schwansee hat 21 Grad, Marnitz hat 22 Grad und Warnemünde hat auch schon 22 Grad. Das Thermometer klettert heute noch auf bis zu 28 Grad im Binnenland. Und wir kriegen neben viel Sonne auch mal ein paar Wolken und vielleicht auch mal einen Schauer. Der 3-Tage-Trend zeigt morgen nochmal eine leichte Schauerneigung, kann wieder was dabei sein. Aber ab Mittwoch, da wird es wieder richtig sommerlich und warm mit bis zu 30 Grad. 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B23 in Bergradedorf ist nun die Baustelle installiert und somit auch die Vollsperrung der Fahrbahn in Gang. Da kommen Sie im Moment nicht durch. Eine Umleitung ist ausgeschildert. Geblitzt wird auf der A14 Richtung Karstadt, Höhe Parkplatz Platerberg, auf der A24 Richtung Hamburg. Einmal kurz vorm Kreuz Schwerin und dann noch zwischen Zarentin und Gudow und dann noch auf der A24 im Dreieck mit Stockdosse, aber da beidseitig. B96 Rügen zu Bringer Richtung A20 am Parkplatz Rügenblick. B96 auf Rügen an der Abfahrt Samtens Ost Richtung Bergen. 108 zwischen Türkow und Teterow, 109 in Rollwitz beidseitig, 109 Ortseingang Greifswald, wenn Sie da aus Dietrichshagen kommen, 110 in Johanneshof Richtung Pinnow, 191 in Spornitz Richtung Ludwigslust, 196 zwischen Lanken-Granitz und Sellinhöhe Garftitz haben sie aufgebaut, 198 in Hohengüstow Richtung A11, B208 zwischen Bobitz und Beidendorf, außerdem zwischen Drei-Lütze und Parum, zwischen Großmedewege und Wickendorf beidseitig, in Kavelmoor aus Leusow kommt, in Letzin-Siedlung Richtung Buro, zwischen Lezen und Görslow, in Parchim in der Lübster Straße stadtauswärts, Ortsausgang Röbel Richtung Dambeck, Schönberg, Ratzeburger Straße stadtauswärts, Stralsund, Greifswalder Chaussee stadtauswärts, Trassenheide, Bahnhofstraße beidseitig, in Wismar, Bahnhofstraße stadteinwärts, Ortsausgang Wutzinkel Richtung Parchim und wo noch?
6: Moin, es steht der Blitzer am Baumarkt in Klütz.
3: Am Baumarkt in Klütz. Danke fürs Bescheid sagen. Staus und Blitzer melden Sie mal kostenlos über die NDR MV-App oder Sie rufen an 0800 595 9100. 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

Adele im Frühstücksclub auf NDR 1 Radio MV. Jetzt mit einem der Superstars der Fußball-WM bisher. Erling Haaland! Das ist Haaland! Das ist der Highlight! Erling Haaland, der blonde Hühne von Norwegen, der hat alle mitgerissen mit seinen Toren, aber auch mit seiner kraftvollen Art zu spielen. Hier ist der Frühstücksclub NDR 1 Radio MV. Und nun ist Norwegen am Wochenende rausgeflogen gegen England. Und jetzt hat Erling Haaland wieder mehr Zeit, sich der Musik zu widmen. Ja, richtig gehört. Der hat vor 10 Jahren schon mal das Ding versucht mit der Musik und einen Rap-Song aufgenommen. Hören sich das mal an. Das ist Erling Haaland, wie er rappt. Zusammen mit Freunden damals auf dem Spielplatz, also noch nicht so ganz professionell. Jetzt kam aber der norwegische DJ und Musikproduzent Kygo auf die Idee, das nochmal neu aufzunehmen und hat bei Haaland nachgefragt, ob er das remixen kann. Und gucken Sie mal, ein schöner Ohrwurm. Der kann nicht nur Tore schießen, der kann auch Hits machen. Kygo hat mit seiner Zustimmung von Haaland die neue Version als Remix veröffentlicht. Vielleicht wird es dann ja eine Musikkarriere nach der Fußballkarriere. Wir hören jetzt erstmal Kygo ohne Erling Haaland mit den Imagine Dragons.

Das war der Frühstücksclub am Montagmorgen mit Robert Holm allein zu Hause. Morgen ist Tatjana Brandt dann wieder da. Und jetzt übernimmt erstmal Patrick Ortel mit NDR 1 Radio MV bei der Arbeit. Schönen Montag, Mecklenburg-Vorpommern. Ja.

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5: 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Wir wünschen einen schönen Montagvormittag. Es ist jetzt 10 Uhr.
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5: Wenn getrennte Elternteile für ihre Kinder

0: keinen Unterhalt zahlen, dann gibt's ja einen Vorschuss vom Staat, Marilyn Pagel. Aber der soll jetzt gekürzt werden?
1: Naja, nicht gekürzt im Sinne von, es gibt jetzt weniger. Hier im Land wird der Unterhaltsvorschuss für insgesamt 28.000 Kinder und Jugendliche bis zum 18. Geburtstag gezahlt. Bundesfamilienministerin Prien will den Vorschuss künftig aber nur noch bis zum 16. Geburtstag zahlen. Aus der Aktuell-Redaktion Sandra Luna.
2: Treffen würde das hier in Mecklenburg-Vorpommern etwa 4.000 Jugendliche im Alter von 16 oder 17 Jahren. Bis zu knapp 400 Euro monatlich könnten für alleinerziehende Eltern wegfallen, wenn sich das Bundesfamilienministerium mit diesen Plänen durchsetzt. Die Grünen kritisieren, die Sparpläne treffen immer die gleichen. Union und SPD würden versuchen, den Haushalt auf dem Rücken von Familien, Alleinerziehenden und Kindern zu sanieren. Das Kinderhilfswerk spricht von Einschnitten bei denen, die ohnehin wenig haben. Und sogar der Kinderbeauftragte der SPD-Bundestagsfraktion Reichardt übt Kritik, seine Partei könne dieses Gesetz nicht mittragen.
1: Rauchen wird in den kommenden Jahren deutlich teurer. Das berichtet das Redaktionsnetzwerk Deutschland und beruft sich auf Pläne des Finanzministeriums. Aus der Aktuell-Redaktion Simeon Lauchs.
3: Bis zum Jahr 2030 soll der Preis für eine Packung Zigaretten schrittweise auf 11,78 Euro steigen. Das wären etwa 40 Cent mehr als bisher vorgesehen. Grund für die Änderung ist demnach eine Lücke im Bundeshaushalt. Aus Regierungskreisen heißt es laut dem Bericht, die Anhebung dient nicht nur der Haushaltskonsolidierung, sondern auch dem Schutz der öffentlichen Gesundheit. Konkret soll der Tabaksteueranteil von aktuell rund 4 Euro in den kommenden Jahren auf 6,19 Euro klettern.
1: In der Nacht hat das US-Militär erneut Angriffe auf den Iran geflogen. Damit sollte die Fähigkeit Teherans eingeschränkt werden, Handelsschiffe in der Straße von Hormuz zu attackieren, hieß es zur Begründung. Iran reagierte mit Gegenschlägen. Nach Angaben staatlicher Medien griff die Revolutionsgarde US-Militärstützpunkte und Stellungen in Jordanien, Kuwait und Bahrain an. 5 Jahre lang haben die Rostocker geplant und mitunter auch heftig diskutiert. Heute wird der erste Spatenstich für das künftige Warnow-Quartier vollzogen. Ein Viertel, das unter anderem dazu beitragen soll, dass die Innenstadt enger mit den Wohngebieten Dirke und Teutenwinkel zusammenwächst. Katja Bülow aus dem Ostseestudio.
4: Das mehr als 20 Hektar große Areal östlich des Stadthafens soll ein Vorzeigeviertel werden. Eines von deutschlandweit 7 Modellvorhaben, mit denen beispielhafte Lösungen für künftigen Städtebau ausprobiert werden. Generationenübergreifendes Wohnen, Kultur, Gewerbe, Freizeiteinrichtungen. Mit großer Bürgerbeteiligung wurden Ideen entwickelt, dann aber teilweise wieder gestrichen, weil sich keine Investoren fanden und auch der Rostocker Haushalt nicht mehr hergab. Manche mutmaßten sogar, es werde aus dem Projekt gar nichts mehr werden. Heute, nach dem ersten Spatenstich, lädt die Stadt ab 15 Uhr zum Baustellenfest, bei dem sich jeder über die aktuellen Pläne informieren kann.
0: 3:09 haben wir es, das Wetter für uns in Mecklenburg-Vorpommern. Wir messen in Lage aktuell 21 Grad, Lübstorf auch und in Dornbusch auf Hiddensee, da sind es 22 Grad. Tagestop-Temperaturen gehen heute noch rauf auf 24 Grad an der Küste und auf den Inseln. Bis 27 Grad werden es maximal im Landesinneren heute. Dazu viel Sonne, nur harmlose Wolken meist, besonders im Landesinneren sind mal ein paar dickere Quellwolken dabei. Es gibt so eine ganz leichte Tendenz. Aber mehr ist es dann auch schon meist nicht. In Mecklenburg, dass es da mal einen kleinen Schauer oder ein kurzes Gewitter geben kann. Aber das ist so eine kleine Tendenz, dass wir das noch gar nicht mit Sicherheit sagen können heute. Wir haben aber einen Blick drauf. Wird schon. 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Und da haben wir aktuell stau- und stockenden Verkehr auf der B321 in Bergradedorf. Da ist ja jetzt die neue Baustelle installiert und somit auch die Vollsperrung der Fahrbahn. Umleitung hier ist aber ausgeschildert. Für den Hinterkopf nochmal Stadtverkehr Rostock, Neubrandenburger Straße beim Weißen Kreuz. Jetzt für 2 Jahre gesperrt, wird umgebaut und auch nochmal im Stadtverkehr Rostock jetzt 6 Wochen kein Straßenbahnverkehr zwischen dem Doberaner Platz und der Hamburger Straße. Da werden ja Schienen neu verlegt da hinten auf der Strecke, deshalb ist hier aber Schienenersatzverkehr eingerichtet und vielen Dank an alle, die uns da dann in den nächsten 6 Wochen mit Bussen, so gut es geht, von A nach B bringen. Geblitzt wird auf der A14 Richtung Karstadt, Höhe Parkplatz Platterberg, A24 Richtung Hamburg, kurz vorm Kreuz Schwerin und und nochmal ein Stück weiter zwischen Zarrentin und Gudow. A24 im Dreieck Wittstock-Dosse auf beiden Seiten. B96 der Rügenzubringer Richtung A20 am Parkplatz Rügenblick. Nochmal die B96 auf Rügen an der Abfahrt Samtens Ost Richtung Bergen. Nicht zu schnell rollen auf der 109 in Rollwitz beidseitig. B191 in Spornitz Richtung Ludwigslust. 196 zwischen Lankengranitz und Sellin auf Rügen. Hier Höhe Gafthitz. B198 in Hohengüstow Richtung A11. Die 208 zwischen Bobitz und Beidendorf. Zwischen Drei-Lütze und Parum stehen sie weiterhin. In Gafthitz aus Sellin kommend. Zwischen Großmedewege und Wickendorf auf beiden Seiten. In Kavelmoor aus Leusow kommend Blitzer. In Klütz, Lübecker Straße. In Letzin-Siedlung Richtung Buro. Parchim, Lübser Straße stadtauswärts. Ortsausgang Röbel Richtung Dambeck. Schönberg, Ratzeburger Straße stadtauswärts. In Stralsund, Greifswalder Chaussee stadtauswärts. Trassenheide, Bahnhofstraße beidseitig. In Wismar in der Bahnhofstraße stadteinwärts. Und am Ortsausgang Wutzinkel. Fahrtrichtung Parchim. Alle Blitzer und Staus dank Ihrer Mithilfe. Sie klingeln durch. Kostenlose Studio-Hotline ist die 0800 5959 100 oder Sie schicken uns gerne auch eine Nachricht über die NDR MV-App. Vielen Dank.
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0: Heute ist Montag. Sie genießen hoffentlich ein bisschen mehr Ruhe, weil viele Kollegen im Urlaub sind und haben entspanntes Arbeiten heute. Für alle anderen, die das gebrauchen können, diesen Gedanken nur mal im Hinterkopf. In 5 Tagen ist schon wieder Wochenende. Kriegen wir hin bis dahin. Der Lieblingsmix gleich mit aktueller Musik von Ava Max bei uns. Gute Laune-Kulte von Ricky Poveri und die Nice Little

Brücke zu verschenken. Das ist ein ganz ungewöhnliches Angebot aus Sassnitz auf der Insel Rügen hier bei uns im Land. Da wurde vor Jahren mal eine 30 Meter lange Holzbrücke gebaut. Die sollte eigentlich am Königsstuhl damals eingesetzt werden. Stichwort Barrierefreiheit war auch schön breit, dass man da rüberrollen kann. Aber die war dann zu rutschig, zu klobig, zu unbeliebt. Und seitdem weiß Sassnitz nicht so richtig, wohin mit dieser Brücke. Und die Brücke liegt jetzt rum. Es hat sogar mal jemand versucht, diese Brücke anzuzünden, aber nicht mal richtig brennen wollte die. Und jetzt liegt sie inzwischen halb zusammengebrochen herum und wird auch mal regelmäßig von A nach B transportiert. Der Bürgermeister, der sagt deshalb jetzt, bitte, wer diese Brücke gebrauchen kann, der darf sie haben. Nehmt sie einfach mit. Die ist zu verschenken. Und ich meine, die ist aus Douglas hier. Also falls es jemandem nur ums Holz geht, ne, melden können wir uns direkt bei Bedarf in der Stadtverwaltung in Sassnitz. 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
2: Hier ist unser neuer Song Breaking Points. 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

Wie lustig gleich. Dragos Tay, lange nicht gehört hier bei uns. Jan, passt doch zu perfektem Sommerwetter heute auch die Haiduchi bei uns im Lieblingsmix mit dabei. Dazu die deutschen Hits und die Kulthits mit den meisten 80ern. Und passende Musik eben zu unserem Sommerwetter heute in Mecklenburg-Vorpommern. Den ganzen Tag viel Sonne. Es kann zwischendurch mal so ein paar Quellwolken oder meist harmlose Wolkenfelder geben. Besonders Richtung Mecklenburg ist es aber auch möglich, dass sich da heute im Laufe des Nachmittags so ein paar kleine kurze Gewitter oder kurze Regenschauer bilden. Aber doll wird's nicht, ist dann auch ganz schnell immer wieder weg. Das Ganze bei heute Tagestopwerten zwischen 24 und 27 Grad. Wir messen in Greifswald aktuell 21. Pasewalk ist mit 20 Grad dabei. Krakow am See hat 23 Grad heute. Der Drei-Tage-Trend morgen auch Sonne und ein paar Wolkenfelder. Es sind ein paar kleine Minischauer nochmal mit möglich, aber weiter sehr warm. An der Elbe sogar bis zu 29 Grad morgen. Ab Mittwoch dann nichts mehr mit Wolken und möglichen Schauern, sondern nur noch Sonne den Rest der Woche und Temperaturen bis zu 30 Grad im Land, an der Küste um die 25 Grad. 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Da ist soweit alles frei auf den Straßen. Gute Fahrt. Aber nicht zu fix, es wird geblitzt auf der A14 Richtung Karstadt am Parkplatz Platterberg, A24 Richtung Hamburg, einmal kurz vorm Kreuz Schwerin und zwischen Zarrentin und Gudow. A24 im Dreieck Wittstock-Dosse, hier auf beiden Seiten, B96 der Rügenzubringer Richtung Autobahn am Parkplatz Rügenblick. Dann auf der Insel Rügen B96 hier Höhe der Abfahrt Samtens-Ost Richtung Bergen, B109 in Rollwitz beidseitig, B191 in Spornitz Richtung Ludwigslust, B196 zwischen Lankengranitz und Sellin Höhe Gavtitz, B198 in Hohengüstow Richtung A11, die 208 zwischen Bobitz und Beidendorf, zwischen Drei-Lütze und Parum stehen sie noch, in Gavtitz aus Sellin kommend, in Kavelmoor aus Leusow kommend, in Klütz, Lübecker Straße, Letzin-Siedlung Richtung Buchow, Parchim-Lübser Straße, Ortsausgang Röbel Richtung Dambeck, in Schönberg in der Ratzeburger Straße stadtauswärts, Stralsund-Greifswalder Chaussee stadtauswärts, Trassenheide auf beiden Seiten in der Bahnhofstraße, in Wismar Bahnhofstraße stadteinwärts und Ortsausgang Wutzinkel Richtung Parchim. Alle Blitzer und Staus haben wir dank Ihrer Mithilfe. Dafür sagen wir ganz dicken Dank. Sie klingeln durch, kostenlose Studio-Hotline ist zu uns die 0800 5959 100. Oder Sie schicken uns natürlich jederzeit gerne auch eine Nachricht über die NDR.

0: Hier ist NDR 1 Radio MV an. Heute ist ja der erste Tag der Sommerferien. Wir wünschen schöne Sommerferien allen Schülerinnen und Schülern hier bei uns im Land. Vielleicht schlafen die einen oder anderen noch erstmal richtig aus heute und andere sind schon fleißig. Einige starten ja tatsächlich dann heute in ihren ersten Ferienjob und verdienen sich so ein bisschen was dazu, um ein bisschen Geld beiseite zu legen, sich davon was fürs Moped hinzupacken, Führerschein machen oder einfach um was mit den besten Freunden zu unternehmen. Erinnern Sie sich noch daran, was Sie damals so als Ferienjob gejobbt haben?
1: Als Abräumer im Hülsekrupp und mit den dreiteiligen Porzellanplatten war ganz schön schwer. Und weißt du, was ich verdient habe?
0: Na?
1: Stundenlohn 1,71 Mark.
2: Ich habe zunächst erst Post ausgetragen bei uns im Heimatort. Dann wusste ich schon ziemlich früh, dass ich Krankenschwester werden wollte und habe dann auch schon angefangen, im Pflegeheim sauber zu machen. Also ich habe da auch nicht so schlecht verdient.
3: Und zwar habe ich 1968 drei Wochen gearbeitet für eine Ausstellung, die Messe der Meister von morgen. Und wir haben mit einer Gebrauchsgrafikerfirma aus Dresden zusammengearbeitet. Und da habe ich sage und schreibe in diesen drei Wochen 770 Mark verdient. Hat gereicht dann für mein Moped.
0: Und wenn man sich das dann selbst so hart zusammengespart hat durch eigene Arbeit, dann wusste man das wahrscheinlich auch gleich ganz anders wertzuschätzen, oder? Ich habe damals übrigens auch einen Ferienjob gehabt, direkt an der A24 bei einem ganz bekannten Fastfood-Restaurant. Habe ich Burger gebraten und ganz viel gegessen. Dieses goldene M oder das Restaurant zur goldenen Möwe, wie ich immer ganz gerne sage, weißt du? Also, was haben Sie damals so als Ferienjob gemacht? Oder was macht ihr dieses Jahr? Klingelt gerne mal durch auf der NDR 1 Radio MV Studio Hotline. Das ist die 0800 5959 100. Oder schickt uns gerne auch eine Nachricht über die NDR MV App.

Das sind die deutschen Hits im Lieblingsmix bei NDR 1 Radio MV. Lieben wir, ne? 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
2: Ja, die Sparpläne der Bundesregierung, die sollen jetzt auch Alleinerziehende treffen, die keinen oder keinen vollen Unterhalt für ihre Kinder bekommen. Marilyn Pagel, was ist da genau geplant?
3: Ja, es geht um den Unterhaltsvorschuss, den der Staat erstmal zahlt, wenn Väter oder auch seltener Mütter nicht zahlen können oder wollen. Der soll nach den Plänen des Bundesfamilienministeriums künftig nicht mehr bis zum 18., sondern nur noch bis zum 16. Geburtstag gezahlt werden. Aus der Aktuell-Redaktion Sandra Luna.
4: In Mecklenburg-Vorpommern wird für knapp 28.000 Kinder und Jugendliche so ein Unterhaltsvorschuss gezahlt. Wenn die Leistung nur noch für unter 16-Jährige greift, dann würden etwa 4.000 Jugendliche rausfallen. Es geht da um bis zu rund 400 Euro monatlich, die einem Alleinerzieherhaushalt dann fehlen. Kritik kommt von Mecklenburg-Vorpommerns Ministerpräsidentin Schwesig. Sie hatte 2017 als Bundesfamilienministerin dafür gesorgt, dass die Altersgrenze für den Unterhaltsvorschuss raufgesetzt wurde von 12 auf 18 Jahre. Die aktuellen Pläne würden die bestrafen, die ohnehin alles alleine stemmen müssten. Der Staat sollte lieber diejenigen, die sich vor Unterhaltszahlungen drücken, konsequenter zur Verantwortung ziehen, so Schwesig.
3: Bei verspäteten oder gestrichenen Flügen sollen Reisende in der EU künftig leichter ihre Rechte geltend machen können. Dafür haben die EU-Länder in Brüssel das finale grüne Licht gegeben. Die Regeln sind voraussichtlich ab Mitte nächsten Jahres verbindlich. Bei einem Feuer in einer beliebten Bar in Thailands Hauptstadt Bangkok sind 27 Menschen ums Leben gekommen. Mehr als 60 Menschen kamen verletzt in Krankenhäuser. Nach derzeitigem Stand sind unter den bisher identifizierten Opfern auch Urlauber, laut Auswärtigem Amt aber keine Deutschen. Aus Singapur Ines Burkhardt.
5: Es gab wohl einen elektrischen Kurzschluss in einer Klimaanlage in der Decke der Bar. Das sind erste Erkenntnisse lokaler Behörden. Die Untersuchungen laufen noch. Laut Rettungskräften wurden die meisten Toten in den Toiletten im hinteren Teil des Ladens gefunden. Die Menschen sind offenbar nach hinten gelaufen, um sich vor den Flammen zu retten und auf der Suche nach Ausgängen. Bangkoks Gouverneur hat gegenüber Journalisten gesagt, dass ein Tisch im Weg stand. Der hat offenbar einen Notausgang blockiert. Vor einem anderen Notausgang standen nach seinen Aussagen Bierkisten.
3: Über die sogenannte Belarus-Route sind in den vergangenen Jahren zahlreiche Menschen illegal nach Deutschland gekommen. Die Kontrollen an den Grenzen wurden daraufhin verstärkt und laut Bundespolizei mit Erfolg. Aus der Aktuell-Redaktion Heike Becker.
6: Die Zahl der illegalen Einreisen nach Deutschland geht weiter zurück. Im ersten Halbjahr dieses Jahres wurden an der Landesgrenze zu Polen insgesamt 440 Menschen erfasst, die illegal versucht haben, hier einzureisen. Das sei ein deutlicher Rückgang gegenüber dem vergangenen Jahr. Da waren es fast doppelt so viel, heißt es von der Bundespolizei. Von den 440 Personen im ersten Halbjahr wurden nach Abstimmung mit den polnischen Behörden etwa 390 Menschen nach Polen zurückgeschickt. Die Bundespolizei vollstreckte zudem 94 Haftbefehle im Zuge der Kontrollen. 15 Personen versuchten erneut einzureisen.
3: Und eine gute Nachricht für Vorpommern-Greifswald. Dort sind künftig 5 neue Rettungswagen für das DRK und den Arbeiter-Samariter-Bund unterwegs. Stationiert in Greifswald und Heringsdorf können Sie Daten wie Blutdruck, EKG und Sauerstoffsättigung in Echtzeit an den Notarzt senden.
2: Danke dir, Marilyn. Das Wetter für uns in Mecklenburg-Vorpommern heute zum Wochenstart. Ganz viel Sonne und zwischendurch mal ein paar harmlose Wolkenfelder. Das Ganze aktuell bei 24 Grad sogar in Dranske auf Rügen bei herrlichem Sonnenschein. Sonnenschein gerade. Schwan ist mit 24 Grad dabei und Richtung Seenplatte in Wesenberg sind es auch 24 Grad. Tagestopwert heute 24 an der Küste und bis zu 27, vielleicht mal 28 Grad im Landesinneren, vor allem Richtung Elbe wieder ein bisschen wärmer heute. Es gibt für Mecklenburg die ganz leichte Tendenz, dass es da heute Nachmittag ein paar dickere Wolken mal geben könnte mit einem kurzen Schauer oder kleinem Gewitter. Das ist im Sommer aber nun mal so und doll wird es dann auch, wenn dann nicht. Wir schauen auf die Straßen bei uns im Land. 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Da ist derzeit auf den Straßen alles frei. Eine gute Fahrt wünsche ich Ihnen, aber nicht zu fix. unterwegs. Es wird geblitzt. Auf der A14 Richtung Karstadt am Parkplatz Platerberg stehen sie. Dann auf der A24 Richtung Hamburg, kurz vor dem Kreuz Schwerin und nochmal ein Stück weiter zwischen Zarrentin und Gudow-Blitzer. Dann die A24 im Dreieck Wittstock-Dosse beidseitig. B96 der Rügenzubringer Richtung A20 am Parkplatz Rügenblick. B96 auf Rügen an der Abfahrt Samtens Ost stehen sie Richtung Bergen. Die 109 in Rollwitz beidseitig. B191 in Spornitz Richtung Ludwigslust. B196 auf der Insel zwischen Lankengranitz und Sellin, Höhe Garftitz auf Rügen. Die 198 in Hohengüstow Richtung A11. B208 zwischen Bobitz und Beidendorf. Zwischen Drei-Lütze und Parum stehen sie. In Garftitz aus Sellin kommend. In Kavelmoor aus Leusow kommend. Blitzer in Klütz, Lübecker Straße. In Letzin-Siedlung Richtung Burow. Parchim, Lübzer Straße stadtauswärts. Ortsausgang Röbel Richtung Dambeck. Schönberg, Ratzeburger Straße stadtauswärts. Ortsausgang Schwerin Richtung Görener Tannen. In Stralsund, Greifswalder Chaussee stadtauswärts. Trassenheide Bahnhofstraße auf beiden Seiten. Wismar Bahnhofstraße nur stadteinwärts. Und Ortsausgang Wurzinkel Richtung Parchim. 0800 5959 100. Patrick ist hier. Hi.
7: Hallo, hier ist die Monika.
2: Hi.
7: Also ich bin jetzt gerade gefahren, die L01 Abfahrt Schlag-Kressdorf. Da liegt lauter Getreide auf der Straße. Also saugefährlich.
2: Haben Sie da von der Ernte ein bisschen was verloren auf der Straße wahrscheinlich, ha?
7: Denke ich.
2: Ja, okay.
7: Ja.
2: Alles klar. Vielen Dank fürs Bescheid sagen. Dann haben wir alle anderen mal gewarnt. Das ist ja immer ganz gut. Ne?
7: Genau so ist es. Ich habe mich selbst erschrocken, ne?
2: Dann passen Sie schön auf, wenn Sie da langfahren. Und wenn Sie auch noch was entdecken, klingeln Sie durch oder schicken Sie uns gerne auch eine Nachricht über die NDR MV-App.
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2: Und wir wünschen allen Schülerinnen und Schülern einen schönen Start in die Sommerferien. Jetzt erstmal 6 Wochen nichts machen, Badehose an, ab zum See, wenn das Wetter mitspielt. Oder vielleicht ein bisschen was dazu verdienen. Vielleicht macht der eine oder die andere ja einen schönen Ferienjob, so wie wir früher das auch gemacht haben. Der kleine Patrick hat damals im Schnellrestaurant gearbeitet, an der Autobahn, Burger gebraten. Was haben Sie gemacht? Erzählen Sie uns davon. 0800 5959 100 oder wie Fossi eine Sprachnachricht schicken.
8: Da kommst du nicht drauf. Ich habe Hühner ausgestallt. Und die schon halb tot waren, denen habe ich den Kopf noch abgedreht. Das war mein Ferienjob.
2: Sag mal, richtig Dorf, ne? Haben Sie was Leckereres gemacht damals? Dann erzählen Sie gerne mal davon. Hier bei NDR 1 Radio MV heute. Tschüss.

Die besten Seen in Deutschland liegen in Mecklenburg-Vorpommern, im schönsten Bundesland dieser Erde. 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Wir sagen auch einmal herzlich willkommen an alle Urlauberinnen und Urlauber, die hier bei uns in MecPom Urlaub machen. Jetzt zur Sommerzeit ist ja auch mal klar, dass man zum Abkühlen in so einen schönen See springt. Und es gibt ein Online-Portal, das hat jetzt einmal die Google Bewertungen, die Rezensionen, man kann ja so Sterne vergeben, ausgewertet. Der Seen in ganz Deutschland und ganz vorne mit dabei sind zwei Seen hier aus unserem Land. Einmal der große Pelitzsee in der Mecklenburgischen Seenplatte, der soll ganz toll sein. Und direkt dahinter auch schon folgt der schmale Luzin in der Feldberger Seenlandschaft. Beide bekommen starke 4,9 von 5 Sternen. Also es müssen wirklich sehr, sehr schöne Seen sein. Aber ich glaube, egal wo man hier bei uns in Mecklenburg-Vorpommern Urlaub macht oder hinfährt zum Baden, ist überall wunderschön, oder? Es sind auch gute Nachrichten hier aus Mecklenburg-Vorpommern. Hier ist NDR1 Radio MV mit aktueller Musik von Taylor Swift.

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1: Und da spielen wir natürlich hier für Sie bei der Arbeit die meisten 8 Sieger in Mecklenburg-Vorpommern. Und wir freuen uns über einen entspannten Song bei der Arbeit von Elton John. Das ist Blue Eyes.

0: Das ist der Lieblingsmix bei der Arbeit, bei NDR 1 Radio MV, bei herrlichem Sonnenschein heute über ganz Mecklenburg und Vorpommern. Es gibt zwischendurch noch mal so ein paar harmlose Wolkenfelder oder Quellwolken im Landesinneren. Das Ganze aktuell bei Temperaturen von 20 Grad in Koserow. Bad Doberan ist mit 24 Grad dabei und in Dömitz messen wir an der Elbe 25 Grad. Tagestopwerte heute 24 bis 27 Grad. Der Drei-Tage-Trend morgen noch mal so ein bisschen wie heute. Es kann zwischendurch ganz kurze kleine Regenschauer mal geben. Das ist nicht ganz ausgeschlossen. Ab Mittwoch dann aber garantiert nicht mehr. Dann bleibt es den Rest der Woche erstmal sommerlich mit weiter Schwitzehitze hier im Land. Wir schauen einmal auf die Straßen zwischendurch. 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Und da ist soweit auf den Straßen alles frei. Nur geblitzt wird aktuell auf der 14 Richtung Wismar am Ende der Autobahn. Die A14 Richtung Karstadt am Parkplatz Platerberg. A24 Richtung Hamburg, kurz vor dem Kreuz Schwerin und nochmal ein Stück weiter zwischen Zarrentin und Gudow dann. Die A24 im Dreieck Wittstock-Dosse beidseitig. B96 Rügenzubringer Richtung Autobahn am Parkplatz Rügenblick. B96 auf der Insel Rügen an der Abfahrt Samtens Ost Richtung Bergen. B109 in Rollwitz beidseitig. B191 in Spornitz Richtung Ludwigslust. Und in Kolonie Lalchow Richtung Barkow. B196 zwischen Lankengranitz und Serlinhöhe Garftitz. Die 198 in Hohengüstow Richtung A11. B208 zwischen Bobitz und Beidendorf. Zwischen Dreilützow und Parum der Blitzeranhänger, in Garftitz aus Serlin kommend, in Kavelmont aus Leusow kommt, Klütz, Lübecker Straße, in Letzin-Siedlung Richtung Buchow raus, in Parchim, Lübser Straße stadtauswärts, Ortsausgang Röbel Richtung Dambeck, in Schönberg, Ratzeburger Straße stadtauswärts, Ortsausgang Schwerin Richtung Görener Tannen, in Stralsund, Greifswalder Chaussee stadtauswärts, in Trassenheide immer noch in der Bahnhofstraße beidseitig, in Wismar, Bahnhofstraße stadteinwärts und am Ortsausgang Wozinkel Richtung Parchim. Alle Blitzer und Staus haben wir dank Ihrer Mithilfe. Dafür ganz dicken Dank. Sie klingeln durch 0800 5959 100 oder schicken uns gerne auch eine Nachricht über die NDR MV App.
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0: Wir wünschen allen Schülerinnen und Schülern heute einen schönen Start in die Sommerferien. Einige sind ja vielleicht auch fleißig und haben einen schönen Ferienjob gesucht und angenommen, um sich ein paar Mark dazu zu verdienen. So wie wir früher. Erinnern Sie sich noch daran, was Sie gemacht haben? Roland aus Rostock, ja.
2: Ich habe zum Beispiel ein Jahr im Rostock im Warenhotel im Intershop gearbeitet.
0: Oh ja. Und hattest du auch was davon? Außer Geld? Oder?
2: Ja, ich kann jetzt gar nicht mehr sagen. Auf alle Fälle habe ich 10 D-Mark gekriegt. Zusätzlich. Wie hießen die damals, diese komischen, das war ja kein reines Geld, das war ja so eine komische Schecks waren das ja.
0: Ja, ja, ja.
2: Und dann habe ich aber auch gleichzeitig in der Trottenburg Geschirr abgeräumt oder so und ich habe ein Jahr auch so über 700 Mark gehabt.
0: Ja, siehst du,
2: aber
0: und das ist...
2: Aber auch 6 Wochen gearbeitet.
0: Ja, ja.
2: Ja, das war gut. Das hat sich gelohnt damals, ne?
0: Das war wirklich gut. Also da noch vielleicht das Jugendweihegeld dazu und dann Moped kaufen damals, ne? Was haben Sie damals so gejobbt in den Ferien? Erzählen Sie es uns gerne auf der 0800 5959 100 oder über die NDR MV App.

0: Sie erzählen uns heute mal, passend für diese Sendung hier NDR 1 Radio MV bei der Arbeit, was Sie damals denn so in den Ferien gearbeitet haben. Was war Ihr Ferienjob? Steffen hat uns gerade geschrieben über die NDR MV App. Ich habe 1984 für 4 Wochen in der Topfwäsche im Hotel Niederländischer Hof gearbeitet und geheult. So viele Töpfe zum Abwaschen damals. Aber es gab ein tolles Essen und, Achtung, 1000 DDR-Mark. Wahnsinn. Dafür hat er sich dann einen Stereo-Kassettenrekorder gekauft und die Zeit hat ihn geprägt, was Arbeiten heißt, sagt er. Ja, nicht alle haben jetzt einen Ferienjob in diesen Sommerferien, sondern viele können ja auch die Zeit einfach mal genießen, ein bisschen die Seele baumeln lassen, was Schönes unternehmen. Und deshalb wollen wir von euch, von den Ferienkindern mal wissen, wo sind denn die schönsten Orte in Mecklenburg-Vorpommern zum Spaß haben? Wo gibt es das leckere Eis? Und. Das sind unsere Ferienprofis.
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2: Und das ist heute...
3: Ich bin Lea aus Waren und bin 13 Jahre alt.
2: Dein Tipp ist...
3: Also ich würde gern zum Erlebnisdorf Zaren und das ist auch nur 10 Minuten entfernt von uns.
2: Und warum findest du das so toll?
3: Spieleland, wo man basteln kann und... Die Sachen, die da alle gemacht wurden, also die Spielsachen, die wurden wiederverwendet. Ich finde es einfach toll, dass solche Leute das machen, weil dann wird es nicht unnötig weggeschmissen. Und womit man bastelt, also es sind auch weggeschmissene Sachen, die man dann wiederverwendet.
2: Na dann, viel Spaß!
0: Und ihr verratet uns eure Ferientipps auch sehr gerne. Das geht bei uns im Internet ndr.de/ferienprofis. Oder in der NDR-MV-App. Und als Dankeschön gibt es natürlich dann auch ein NDR-Strandpaket. Das Beste, was du so haben kannst für einen Badeausflug jetzt in den Ferien. Die Kult-Hits mit den meisten 80ern gibt es hier bei NDR 1 Radio MV bei der Arbeit. Über Tina Turner freuen wir uns.

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1: Der Staat muss sparen und setzt den Rotstift in vielen Bereichen an. Ein Vorschlag sorgt jetzt aber für großen Unmut und das vor allem bei vielen alleinerziehenden Eltern. Wolfram Dietrich, welcher ist das?
2: Ja, es geht um den Vorschlag, den Unterhaltsvorschuss zu kürzen. Nach dem Willen von Bundesfamilienminister Brin Prien soll das nämlich der Fall sein. Das heißt, da wo der Vater oder die Mutter der Verpflichtung, Unterhalt zu zahlen, nicht nachkommt, da springt der Staat ein. Petra Künzer aus der Aktuell-Redaktion. Wie genau sollen da jetzt gespart werden?
3: Seit 2017 ist es so, dass alleinerziehende Eltern den

0: Unterhaltsvorschuss für Kinder bis 18 Jahre bekommen können, und zwar ohne zeitliche Begrenzung. Die Pläne von Familienministerin Prien sehen jetzt vor, dass es das Geld nur noch bis zum 16. Geburtstag geben soll. Also Jugendliche im Alter von 16 und 17 Jahren bekommen dann nichts mehr.
1: Ja, und wie viele Jugendliche und alleinerziehende Eltern hier im Nordosten betrifft das?
0: Insgesamt zahlt der Staat hier im Land für 28.000 Kinder Unterhaltsvorschuss, von denen sind etwa 4.000 im betroffenen Alter von 16 und 17 Jahren. Und in diesen Familien würden dann pro Monat bis zu rund 400 Euro wegfallen. Der Vorschuss wird übrigens zu etwa 40% vom Bund, zu 60% vom Land und zu einem geringen Anteil von den Kommunen bezahlt. Das ist auch einer der Hintergründe der geplanten Sparmaßnahme. Sie würde die Länder entlasten.
1: Ja, und was sagt die Landesregierung hier in Mecklenburg-Vorpommern dazu? Sie könnte sich ja auch über das Geld freuen, das da eingespart wird.
0: Ministerpräsidentin Schwesig kritisiert die Pläne heftig. Sie war als Bundesfamilienministerin diejenige, die damals 2017 die Erweiterung bis zum 18. Lebensjahr durchgesetzt hat. Davor gab es das Geld nur bis zum 12. Geburtstag und auch nur für maximal 72 Monate. Die Pläne, ihre Reform nach 9 Jahren jetzt wieder zurückzudrehen, hält sie für falsch. Beim Unterhaltsvorschuss zu kürzen bestrafe die, die ohnehin schon alles alleine stemmen und deren Kinder. Der Staat sollte besser die vielen, die sich um Unterhalt drücken, konsequenter zur Verantwortung ziehen und das Geld zurückholen, so Schwesig. Das ist aber leichter gesagt als getan. 2024 zum Beispiel hat das Land 60 Millionen Euro an Unterhaltsvorschuss gezahlt, konnte sich aber nur 14 Millionen Euro davon zurückholen. Den Grund sah das Sozialministerium damals vor allem darin, dass viele betroffene Väter und Mütter schlichtweg nicht genug Einkommen hatten, um den Unterhalt für ihre Kinder auch zu bezahlen.
1: Informationen waren das von Petra Künzer. Vielen Dank. Erntezeit ist ja auch für die Feuerwehren eine sensible Phase. Gerade jetzt, wo es so trocken ist, da reicht manchmal ein Stein, der einen Funken schlägt und schon brennt es. Am Wochenende gab es bei uns im Land mehrere solcher Erntebrände. In der Nähe von Dassow sind rund 4 Hektar verbrannt. Und Celine Schmock aus der Aktuellredaktion, besonders dramatisch war ja ein Brand auf dem Feld in Staven bei Neubrandenburg.
2: Ja, genau. Da hatte sich das Feuer wirklich extrem schnell ausgebreitet, weil der Wind immer wieder sich gedreht hat. Und das war für die Feuerwehr dann eben auch extrem schwierig. Und deshalb mussten da auch vorsorglich 38 Grundstücke geräumt werden. Die Bewohnerinnen und Bewohner, die wurden dann erstmal in Sicherheit gebracht, bis der Brand eingedämmt war. Später konnten sie dann zwar wieder zurück, aber es wurden 6 Menschen verletzt, nämlich 4 Feuerwehrleute und 2 Anwohner. Und am Ende war das für die Feuerwehr wirklich ein richtiger Großeinsatz mit mehr als 100 Einsatzkräften.
1: Erntebrände, die gibt es ja jedes Jahr. Oft brennen ja auch ganze Mähdrescher ab, wie gestern zum Beispiel in Kleinschwansee bei Dassow, was ja ein enormer Schaden ist, mal ganz davon abgesehen, dass die Maschinen ja auch dringend gebraucht werden. Stellen sich Landwirte und Feuerwehren da irgendwie ein auf diese Gefahr von Bränden bei der Ernte?
2: Ja, schon, aber man muss auch sagen, das lässt sich einfach nicht ganz verhindern, dass es solche Brände gibt. Also Landwirte, die können ein bisschen was vorbereiten. Zum Beispiel können sie regelmäßig gucken, ob die Maschinen funktionieren, ob da alles läuft und eben auch Feuerlöscher parat haben. Und viele Betriebe, die halten auch extra Wasserwagen bereit, damit, wenn die Feuerwehr kommen muss, im Ernstfall eben so schnell Löschwasser da ist. Außerdem stehen manchmal auch schon Traktoren parat, die, wenn es dann brennt, im Ernstfall, ich sag mal, so einen Streifen Erde um das Feuer ziehen können, damit es sich eben nicht weiter ausbreiten kann. Und insgesamt muss man aber auch sagen, solche Brände, das habe ich ja vorhin schon gesagt, sind für die Feuerwehr einfach echt eine Herausforderung. Vor allem wegen der Wasserversorgung vor Ort, denn aus so einem Acker, da ist ja selten ein extra Löschteich oder ein Hydrant, den die Feuerwehr dann benutzen kann. Und deshalb, wie auch bei dem anderen Brand, werden einfach oft viele Feuerwehren alarmiert, damit am Ende genug Wasser möglichst schnell vor Ort ist.
1: Informationen waren das von Celine Schmock. Vielen Dank. Und jetzt weitere Meldungen. Am Kap Arkona bleiben die Kadaver der beiden toten Robben am Strand liegen. Von den Tieren sind nach Angaben der Behörden nur noch Knochen und Hautreste übrig. Eine Gefahr für Mensch oder Umwelt gehe demnach nicht mehr aus. Beim Seuchenschutz sehen die Fachleute keine Risiken. Die EU-Länder haben grünes Licht für die Reform der europäischen Fluggastrechte gegeben. Unter anderem sollen Passagiere ihre Rechte bei annullierten Flügen leichter geltend machen können. Haben Passagiere einen Anspruch auf Ausgleich, muss die Fluggesellschaft sie schneller informieren und die Entschädigung zahlen. Der Schauspieler Sam Neill ist tot. Nach Angaben seiner Familie starb der Neuseeländer im Alter von 78 Jahren plötzlich und unerwartet. Neills Schauspielkarriere begann in den 1970er Jahren. Zu den bekannten Filmen, die er mit seinen Rollen prägte, zählen Jurassic Park und Das Piano. In der Gangsterserie Peaky Blinders verkörperte er einen Widersacher der Hauptfigur Tommy Shelby. NR1 Radio MV, Sie hören die Mittagsshow kompakt um 11:56. Es ist ein Familienbetrieb mit Tradition. Seit 1929 betreibt Familie Demel in Dabel bei Sternberg eine Fischerei. Vor allem für seine Räucherale ist Senior Klaus-Dieter Demel bekannt und nun möchte sich der 67-Jährige so langsam zur Ruhe setzen. Die nächste Generation, die steht schon in den Startlöchern und zwar Sohn Eike. Franziska Dreves berichtet aus der Redaktion Landwirtschaft, Umwelt und Natur.
3: Mittags auf dem Temziner See in der Sternberger Seenlandschaft.
4: Wo wollen wir anfangen? Wir fangen an hinter der Halbinsel, würde ich sagen.
3: Eike Demel und Fischerkollege Michel Runge prüfen die Fangnetze. Ein Händler hat große Zander bestellt.
4: Unsere Netze, die haben eine 55er Maschenweite. Das ist wichtig, damit wir gerade den Nachwuchs von den Fischen, den Kleinzander, nicht beschädigen. Die können dann quasi durchschwimmen.
3: Eike Demel fischt nachhaltig. Der 22-Jährige möchte seinen Beruf möglichst lange ausüben und davon leben können. Der Familienbetrieb bewirtschaftet 13 Binnen- und 2 Fließgewässer in der Region. Schon länger arbeitet Eike Demel darauf hin, den Betrieb zu übernehmen. Er hat ein paar Semester BWL studiert und dann eine Ausbildung zum Fischwirt begonnen. Bei seinem Vater.
4: Wenn man aufs Wasser kommt, das ist auf jeden Fall das Beste. Da habe ich mich auch so ein bisschen in das Ganze hier verliebt. Im Kindergarten haben sie schon immer gefragt, was willst du später mal machen? Ich habe schon immer gesagt, Fischer, das, was Papa macht.
3: Szenenwechsel in der Räucherei auf dem Betriebsgelände. Vater Klaus-Dieter Demel öffnet den Räucherofen und zieht mehrere hundert Aale raus. Sie stammen aus einer niederländischen Aquakulturanlage. Und Aale sind das wichtigste Standbein der Firma.
5: Die Aale sehen gut aus.
4: Die können morgen gleich eingeschweißt werden.
5: Ja, wir lassen sie gut abkühlen, runterkühlen.
4: Ein sehr gut geräucherter Aal. Sollte schön goldbraune Farbe haben. Dann darf halt kein Blut oder so rauskommen, sondern nur Fett.
3: Familie Demel beliefert Händler, Restaurants und Fischläden in ganz Deutschland. Ihr Kühl-LKW startet einmal pro Tag. Klaus-Dieter Demel führt den Betrieb seit 1991 und freut sich, dass nun sein Sohn übernimmt.
6: Mir geht's gut dabei. Besser gesagt sogar sehr gut. Da muss man doch schon stolz drüber sein, dass so ein kleiner Familienbetrieb auch wieder weiter in der nächsten Generation gegeben werden kann. Das erfüllt mich mit voller Stolz.
4: Es macht immer Spaß mit Fadi. Natürlich haken wir mal aneinander. Wo ich auch sage, ja, ich weiß. Aber wir kommen top miteinander klar.
3: Eike Demel beendet demnächst seine Ausbildung zum Fischwirt. Dann will er schnell noch seinen Meister machen und den Betrieb komplett übernehmen.
1: Generationswechsel also in Dabel beim Fischereibetrieb Demel, Franziska Dreves berichtete. Und die Nordreportage dazu mit dem Titel Der Fischer und die Fischerin, Rauchzeichen aus Mecklenburg, die finden Sie in der ARD-Mediathek. Und da begleiten wir auch Britt Diederich aus Broso bei Kröpelin. Auch sie betreibt eine Fischräucherei.
7: Genau das richtige Thema zum Mittag für so einen hungrigen Bauch jetzt. Gemein, aber lecker. Dankeschön.
1: Ich auch. Jo.
7: Wir schauen auf das Wetter für uns in Mecklenburg-Vorpommern und messen mal nach an der Küste. Wir messen in Zings 21 Grad, in Teterow, da sind es 25 Grad und Richtung Süden unseres Landes schauen wir mal nach Miro an der Seenplatte. 25 Grad, Tagestopwerte heute 24 bis 27 maximal. Dazu Sonne und immer mal wieder zwischendurch kurz harmlose Wolken, im Landesinneren mal eine dickere Quellwolke. Es könnte sein, es gibt so ganz leichte Tendenzen in Mecklenburg, dass da mal ein kleiner schwacher Schauer oder ein kurzes Wärmegewitter mit dabei ist. Aber so schnell wie das kommt, ist es dann auch ganz schnell wieder weg. Wir schauen auf die Straßen bei uns im Land. 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Da haben wir Stau und stockenden Verkehr und zwar auf der A20 Richtung Lübeck. Da kommt es kurz hinter der Anschlussstelle Schönberg zu Verzögerungen, weil dort heute Grünflächenarbeiten stattfinden und der Verkehr wird da über den Standstreifen geleitet. Deshalb hier aktuell 10 bis 15 Minuten plus und auch auf der Insel Rügen B191 Gavtitz Richtung Bergen auf Rügen plus 20 Minuten. Außerdem viele Urlauberinnen und Urlauber, auch schon auf der Insel Usedom, in Heringsdorf zum Beispiel, da staut es sich jetzt in der Albecker Chaussee beidseitig aktuell eine Viertelstunde in beiden Richtungen, die wir mehr einplanen müssen. Geblitzt wird auf der A14 Richtung Wismar am Ende der Autobahn, A14 Richtung Karstädt am Parkplatz Platterberg, die A24 Richtung Hamburg kurz vor dem Kreuz Schwerin und ein Stück weiter zwischen Zarrentin und Gudow. A24 im Dreieck Wittstock-Dosse beidseitig, B96 Rügen-Zubringer Richtung A20 B25 runter am Parkplatz Rügenblick. B96 auf der Insel Rügen nochmal Abfahrt Samtens Ost Richtung Bergen. Die 109 in Rollwitz beidseitig. B191 in Spornitz Richtung Ludwigslust. Und Kolonie Lalchow Richtung Barkow. Dann die 196 auf Rügen zwischen Lankengranitz und Sellin Höhe Garftitz. B198 in Hohengüstow Richtung A11. B208 zwischen Bobitz und Beidendorf. Zwischen Drei-Lütze und Parum stehen sie. In Kavelmoor aus Leusow kommend. In Klütz, Lübecker Straße, Parchim, Lübser Straße, stadtauswärts. Ortsausgang Röbel Richtung Dambeck. In Schönberg, Ratzeburger Straße, stadtauswärts. Dann Görener Tannen Richtung Schwerin. Das ist hier am Bahnübergang Stern-Buchholz. In Stralsund, Greifswalder Chaussee, stadtauswärts. Trassenheide, Bahnhofstraße, beidseitig. In Wismar, Bahnhofstraße, stadteinwärts. Und Ortsausgang Wozinkel Richtung Parchim. Alle Blitzer und Staus haben wir dank Ihrer Mithilfe. Sie klingeln durch. 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Oder Nachricht schicken über die NDR-MV-App. Und wenn Sie sich nachher nach der Mittagspause vielleicht auf den Weg machen zum nächsten Kundentermin oder ab zum Ferienausflug mit den Lütten, alle Blitzer auch immer nochmal nachzulesen in unserer App. Einfach auf der Startseite mal zum Punkt Service runterscrollen. 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

Hier ist NDR1 Radio MV, der zuverlässigste Verkehrsservice für uns in Mecklenburg-Vorpommern. Vorsicht bitte, wenn Sie unterwegs sind auf der A20 in Fahrtrichtung Rostock zwischen Schönberg und Grevesmühlen. Da liegt ein voller Müllsack auf der Straße. Da bitte besonders vorsichtig fahren. 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

0: Tja, es hätte der erste Triumph seit 35 Jahren sein können, aber am Ende hat es leider nicht gereicht. Wir sind beim Sportupdate hier bei NDR1 Radio MV. Tennisprofi Alexander Zverev, der hatte gestern als erster Deutscher seit Michael Deutscher, macht Sinn. Gott, es ist Montag. Im Jahr 1991 war es auf jeden Fall die Chance, als das Männerfinale im Wimbledon zu gewinnen. Am Ende hat es aber nicht geklappt, Jan Dittjogeit aus unserer Sportredaktion. Was hat gefehlt?
1: Naja, letztlich war der Hamburger nicht in der Lage, der Nummer 1 der Welt, Jannik Sinner aus Italien, auch nur einmal den Aufschlag abzunehmen. In knapp 4 Stunden Spielzeit hatte Zverev genau einen einzigen Breakball und der blieb dann ungenutzt. 2,5 Sätze lang war es trotzdem ein Duell auf Augenhöhe. Danach setzte sich der Favorit aus Südtirol in 4 Sätzen durch. Und dennoch konnte Alexander Zverev nach 2 Wochen Wimbledon und seiner ersten Finalteilnahme beim wichtigsten Turnier der Welt sehr viel Positives abgewinnen.
2: Super, bis zum gewissen Zeitpunkt. Das ist natürlich angenehm schön, aber wenn man auf dem Platz steht, möchte man natürlich gewinnen. Das ist dann, der Fokus ist dann darauf.
1: Tja, Trostpreis für den 29-Jährigen, der Sprung auf Platz 2 in der Weltrangliste und gut 2 Millionen Euro Preisgeld. Das Tenniskarussell, das dreht sich natürlich sofort weiter. In dieser Woche gibt es 3 Turniere auf der ATP-Tour, unter anderem in Umag in Kroatien. Und dort ist auch Nils McDonald am Start. Der 18 Jahre alte Schweriner nimmt das allererste Mal an einem Turnier der wichtigsten Serie im Herrentennis teil. McDonald trifft morgen auf den Argentinier Federico Agustin Gomez.
0: Sehr gut ausgesprochen, die Namen. So, dann schauen wir nochmal zur Fußball-WM. Dort wird ja immer noch über ein Tor diskutiert, das am Wochenende im Viertelfinale zwischen England und Norwegen gefallen ist. Worum geht's da, Jan?
1: Naja, die Norweger behaupten ja, dass unmittelbar vor dem englischen Ausgleich zum 1:1 der Ball ein Kabel einer Kamera, das über dem Spielfeld gespannt gewesen ist, berührt haben soll. Demnach hätte die Partie dann unterbrochen werden müssen. Die FIFA behauptet nun, dass der Sensor im Ball keinen Anstieg oder Ausschlag zum besagten Zeitpunkt gezeigt habe. Somit gäbe es auch keinen Hinweis darauf, dass eine Berührung mit dem Kabel stattgefunden habe. Auch die Kamera habe sich nicht bewegt oder gewackelt. Am Ende, da gewann dann England gegen Norwegen ja 2:1 nach Verlängerung und steht am Mittwoch im Halbfinale gegen Argentinien. Schon morgen ermitteln dann Frankreich und Spanien den ersten Endspielteilnehmer.
0: Wird spannend, also toll. Soweit die neuesten Infos vom Sport hier bei NDR1 Radio MV von und mit Jan Dittjogeit. Und für die Mittagspause gibt's deutsche Musik im Lieblingsmix von Glasperlenspiel.
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Heute ist Tag der Pommes. Es gibt ja für alles irgendeinen Tag. Heute ist Tag der Pommes. Und passend zur Mittagspause gibt es vielleicht bei Ihnen jetzt auch gleich ein bisschen Pommes. Dann versuchen Sie mal, den Unterschied zu schmecken zwischen den Pommes auf Ihrem Teller und den Pommes auf dem Teller des Kollegen oder der Kollegin gegenüber. Es gibt jetzt nämlich eine ganz spannende Studie. Angeblich schmecken Pommes, die wir vom Teller anderer Menschen klauen, besser. Unbewusst macht das was mit unserem Gehirn, dass uns die Pommes von anderen immer besser schmecken. Wäre doch mal ein Versuch wert. Mal ein paar Pommes mopsen heute. Hier ist NDR1 Radio MV in der Mittagspause mit den Kulthits, den deutschen Hits und aktuellen Hits. Loi, tolle Hamburgerin hier mit ihrem aktuellen Song. Das ist

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1: Es ist 12.30 Uhr, halb eins, das Wetter für uns in Mecklenburg-Vorpommern. Jetzt zur Mittagspause natürlich mit unserem NDR-Wetterexperten Stefan Kreibohm auf der Insel Hiddensee. Grüß dich, Stefan.
2: Grüß dich, hallo.
1: Mahlzeit. Na, es hat uns doch wettertechnisch bisher ganz gut getroffen im ganzen Land, oder?
2: Ja, es ist sehr, sehr freundlich. Wir haben jetzt überwiegend Sonnenschein im Land. Es gibt nur ganz wenige Wolken mal stellenweise. Also alles völlig entspannt und es ist auch überall trocken. Es brodelt aber so über Dänemark. Da könnte man jetzt sagen, ja, was geht mich Dänemark an? Ja, ist nicht so weit weg und die Strömung, die Luftströmung ist aktuell in der Höhe eine nördliche. Das heißt, da kommt jetzt so eine Luftmasse rein, die grundsätzlich bereit ist für Schauer und Gewitter, die es eben in Dänemark schon gibt, so im Bereich dänische Südsee. Und das heißt, wir sind auch so ein Schauer- und Gewitter-Erwartungsgebiet, was nicht unbedingt heißen muss, dass es wirklich welche gibt, aber wir sollten es auf jeden Fall im Auge behalten. Und das Problem ist, dass man gar nicht sagen kann, wo genau. Schwerpunkt scheint zu sein, das westliche Mecklenburg, da könnte es mal hochschießen mit Schauern und Gewittern. Es wird die allermeisten nicht treffen, aber wo mal so ein Ding entsteht, dann kann es sehr, sehr kräftig zur Sache gehen, weil das sehr langsam ziehen würde dann. Und da besteht durchaus die Möglichkeit von Starkregen, von kleinem Hagel und auch Sturmböen. Aber wie gesagt, das ist, wenn es passiert, sehr, sehr lokal begrenzt. Nach Osten hin, denke ich, ist die Schauerneigung deutlich geringer. Es überwiegt der Sonnenschein ohnehin im ganzen Land und die Temperatur steigt noch ein bisschen an. Wir kriegen an der Küste so bei Seewind Werte von 22 bis 24 Grad. Sonst im Binnenland geht es rauf auf Werte von 25 bis 8. Am wärmsten wird es so von der Lewitz bis zur Krisengegend rein, bis zur Elbe, bis zum Schalsee.
1: Alles klar. Vielen Dank, Stefan. Jetzt schauen wir noch mal kurz auf den Drei-Tage-Trend. Wie geht es dann weiter so Richtung Wochenmitte?
2: Also morgen gibt es vielleicht anfangs ein paar Wolken, leichte Schauerneigung, auch nachts im Westen Schauer möglich. Morgen wird es aber wieder freundlich und trocken bei ähnlicher Temperatur. Mittwoch alles schick, bis knapp an die 30 Grad kann es gehen. Ab Donnerstag kommt es häufiger zu Schauern und Gewittern.
1: Alles klar, ich danke dir. Schöne Mittagspause dann.
2: Gleichfalls, danke.
1: Danke, tschüss. Ciao. Wir schauen auf die Straßen bei uns im Land. 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Die A20 Lübeck Richtung Rostock, da immer noch hinter der Anschlussstelle Schönberg. Stop and go, weil dort heute Bauarbeiten stattfinden und da müssen wir alle einmal über den Standstreifen fahren. Dauert aktuell 10 Minuten länger, wobei Strandstreifen wäre auch ganz toll jetzt. Ne? Die 191 Garftitz Richtung Bergen auf Rügen hier aktuell 20 Minuten plus und viele Urlauber mittlerweile auf der Insel Usedom angekommen. Herzlich willkommen, aber dadurch natürlich auch wieder Stop and go. Im Inselverkehr Heringsdorf aktuell in der Ahlbecker Chaussee beidseitig jeweils eine Viertelstunde plus geblitzt wird. Auf der A14 Richtung Wismar am Ende der Autobahn, A14 Richtung Karstädt am Parkplatz Platerberg, A24 Richtung Hamburg kurz vor dem Kreuz Schwerin und zwischen Zarentin und Gudow nochmal ein Stück weiter. Im Dreieck Wittstock-Dosse A24 stehen sie beidseitig. Der Rügenzubringer B96 runter Richtung A20, Parkplatz Rügenblick. B96 auf der Insel Rügen, Abfahrt Samtens Ost Richtung Bergen. B109 in Rollwitz beide Seiten. Die 191 einmal in Spornitz Richtung Ludwigslust und in Kolonie Leichow Richtung Barkow. B196 auf der Insel zwischen Lankengranitz und Sellin, Höhe Gavtitz. B198 in Hohengüstow Richtung Autobahn. B208 zwischen Bobitz und Beidendorf. Zwischen Drei-Lützow und Parum stehen sie. In Kavelmoor aus Leusow kommend, in Klütz, Lübecker Straße, Parchim, Lübser Straße stadtauswärts, Ortsausgang Röbel Richtung Dammbeck, Schönberg, Ratzeburger Straße stadtauswärts, am Bahnübergang Sternbuchholz in Fahrtrichtung Schwerin, danke an Sabine, in Stralsund, Greifswalder Chaussee stadtauswärts, in Trassenheide Bahnhofstraße beidseitig, Kai hat nochmal bestätigt, Wismar Bauhofstraße Richtung Bahnhof und Ortsausgang Wutzinkel Richtung Parchim. Alle Blitzer und Staus dank Ihrer Mithilfe, dafür ganz dicken Dank. Sie klingeln immer durch 0800 5959 100 oder Nachricht schicken über die NDR MV App.
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0: Es ist 12.40 Uhr. Das Aktuellste aus Ihrer Region gibt's jetzt hier bei NDR 1 Radio MV und danach deutsche Musik von den Pudis mit Rockerrente.
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2: Mit Steffen Baksalari, guten Tag. Nach 5 Jahren Planung ist am Nachmittag in Rostock erst der Spatenstich für das künftige Warnow-Quartier. Das mehr als 20 Hektar große Areal am Ostufer der Unterwarnow soll ein Vorzeigeviertel werden, mit Platz für generationsübergreifendes Wohnen, Kulturgewerbe und Freizeiteinrichtungen. Das Gebiet soll auch dazu beitragen, dass die Innenstadt enger mit Dirko und Teutenwinkel zusammenwächst. Teterow bekommt heute einen neuen Bürgermeister. Robert Straßburg von der SPD übernimmt das Amt von Andreas Lange. Straßburg hätte seine Arbeit schon im Juni aufnehmen können, wollte aber das aktuelle Schuljahr noch beenden, denn der 37-Jährige ist Gymnasiallehrer. Die Stadt Tessin hat beim Innenministerium des Landes einen Förderantrag über 2,57 Millionen Euro für den Ersatzneubau der Kindertageseinrichtung Villa Kunterbund gestellt. Wie Bürgermeister Mike Ritter mitteilt, soll im März kommenden Jahres Baubeginn sein. Die Fertigstellung des Kita-Neubaus ist im August 2028 geplant. Die Gesamtkosten liegen bei 5,5 Millionen Euro. Beim Handball-Drittligisten HC Empor Rostock ist heute Trainingsauftakt. Im Vergleich zur Vorsaison hat sich das Team kaum verändert. Lediglich Julian Pratschne hat den Verein verlassen. Empor möchte künftig mehr auf den Nachwuchs setzen und dennoch weiter oben in der Tabelle mitspielen. In 2 bis 4 Jahren soll auch der Aufstieg in die zweite Liga gelingen. Der neue Trainer Stefan Just ist heute erstmals vorgestellt worden.
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0: Hier ist NDR 1 Radio MV bei der Arbeit, vielleicht ja auch für den ein oder die andere Schülerin heute beim Ferienjob. Bisschen was dazu verdienen in den Ferien. Deshalb fragen wir Sie heute mal, was haben Sie denn damals gearbeitet, um sich noch ein paar Mark dazu zu verdienen? Da hat sich Marco aus Tiso auch noch dran erinnert.
1: Mein Vater hat auf einer Obstplantage gearbeitet, wo es ganz viele Kirschbäume gab. Und da haben wir uns als Schüler immer Geld verdient und haben auf die Stare aufgepasst. Natürlich haben wir nicht auf sie aufgepasst, sondern wir haben sie verscheucht. Da hatte man praktisch sowas wie so eine Startklappe, wie man sie vom Sportunterricht kennt. Dann ist man durch die Baumreihen gelaufen und hat immer wieder diese Klappe zusammengeschlagen, dass die Stare aus den Bäumen geflogen sind. Und wenn das nicht mehr klappte, dann hat man Silvesterraketen genommen und hat sie in den Himmel geschossen. Und dafür hat man, ich glaube, 1,50 Mark in der Stunde bekommen.
0: Sehr cool. Und Carola hat noch geschrieben über die NDR-MV-App. Sie war damals Kartoffeln sammeln auf dem Feld beim Bauern. Und das war immer ganz cool mit den anderen Kindern auch. Und in den Pausen gab es vom Bauern selbstgemachte Pausenbrote und kalten Tee. Da denkt sie auch sehr gern dran zurück. Ja, also dann wünschen wir allen Schülerinnen und Schülern, die jetzt in den Sommerferien fleißig sind, einen schönen Ferienjob. Viel Spaß auch dabei und allen, die frei machen, eine schöne freie Sommerzeit. 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

0: NDR 1 Radio MV ist hier. Ich bin Ralf Marker. Die Zeit 13 Uhr.
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0: Die Sparpläne der Bundesregierung sollen jetzt auch Alleinerziehende treffen, die keinen oder keinen vollen Unterhalt für ihre Kinder bekommen. Christian Schewe, was genau ist da geplant?
2: Es geht um den Unterhaltsvorschuss, den der Staat erstmal zahlt, wenn Väter oder eben seltene Mütter nicht zahlen können oder auch wollen. Der soll nach den Plänen des Bundesfamilienministeriums künftig nicht mehr bis zum 18. Geburtstag, sondern nur noch bis zum 16. Geburtstag gezahlt werden. Aus der aktuellen Redaktion dazu Sandra Luna.
3: In Mecklenburg-Vorpommern wird für knapp 28.000 Kinder und Jugendliche so ein Unterhaltsvorschuss gezahlt. Wenn die Leistung nur noch für unter 16-Jährige greift, dann würden etwa 4.000 Jugendliche rausfallen. Es geht da um bis zu rund 400 Euro monatlich, die einem Alleinerzieherhaushalt dann fehlen. Kritik kommt von Mecklenburg-Vorpommerns Ministerpräsidentin Schwesig. Sie hatte 2017 als Bundesfamilienministerin dafür gesorgt, dass die Altersgrenze für den Unterhaltsvorschuss raufgesetzt wurde von 12 auf 18 Jahre. Die aktuellen Pläne würden die bestrafen, die ohnehin alles alleine stemmen müssten. Der Staat sollte lieber diejenigen, die sich vor Unterhaltszahlungen drücken, konsequenter zur Verantwortung ziehen, so Schwesig.
2: Die Außenminister der EU-Staaten beraten zur Stunde über ihr weiteres Vorgehen zur Unterstützung der Ukraine. Im Gespräch sind dabei auch neue Sanktionen gegen Russland. Nicht nur bei der Unterstützung für die Ukraine, auch beim Druck auf Russland sei Europa gefordert, erklärte Außenminister Wadephul vor Beginn der Sitzung. Der CDU-Politiker erwartet, dass sich die Mitgliedsländer noch diese Woche auf ein weiteres Sanktionspaket verständigen. Vor Beginn der Sitzung mit seinen EU-Kollegen hat sich Bundesaußenminister Wadephul auch zum andauernden Krieg zwischen den USA und dem Iran geäußert. Beide Kriegsparteien müssten in Gesprächen eine Lösung finden, sagte der Minister. Seit Tagen sorgen verwesende Robben am Capacona für Ärger bei Einheimischen und auch bei Gästen.

0: Westen. Nun steht fest, die Kadaver bleiben an Ort und Stelle liegen. Robert Schubert aus dem Vorpommern-Studio.
1: Ranger des Biosphärenreservats Südostrügen haben sich die toten Tiere am Wochenende angesehen und festgestellt, dass von den beiden toten Robben nur noch Haut- und Knochenreste übrig sind. Außerdem riechen sie nicht mehr. Deswegen besteht für Mensch und Umwelt auch kein Seuchenrisiko, sagt eine Sprecherin des Umweltministeriums. Deswegen werden die Kadaver auch nicht geborgen. Der Strandabschnitt ist schwer zugänglich und die Kosten dafür wären nicht verhältnismäßig, so die Sprecherin weiter.
0: Mit einem neuen fächerübergreifenden Zentrum wollen die Universität und die Universitätsmedizin Greifswald die Forschung im Bereich künstlicher Intelligenz stärken. Das Center for Data and AI Research wurde heute eröffnet. Gleichzeitig erweitert die Universität ihr Lehrangebot mit einer neuen Professur und einem deutschlandweit einzigartigen KI-Bachelorstudiengang zu gesellschaftlichen, ethischen und kulturellen Fragen künstlicher Intelligenz. Die Unimedizin in Greifswald realisiert bereits mehrere KI-Projekte. So geht es dort etwa darum, anhand von Netzhautaufnahmen Hinweise auf Krankheiten und gesundheitliche Risiken zu liefern. 5 Jahre lang haben die Rostocker geplant und mitunter heftig diskutiert. Heute wird der erste Spatenstich für das künftige Warnow-Quartier vollzogen. Ein Viertel, das unter anderem dazu beitragen soll, dass die Innenstadt enger mit den Wohngebieten Dierkow und Teutenwinkel zusammenwächst. Katja Bühle aus dem Ostseestudio.
2: Das mehr als 20 Hektar große Areal östlich des Stadthafens soll ein Vorzeigeviertel werden. Eines von deutschlandweit 7 Modellvorhaben, mit denen beispielhafte Lösungen für künftigen Städtebau ausprobiert werden. Generationenübergreifendes Wohnen, Kultur, Gewerbe, Freizeiteinrichtungen. Mit großer Bürgerbeteiligung wurden Ideen entwickelt, dann aber teilweise wieder gestrichen, weil sich keine Investoren fanden und auch der Rostocker Haushalt nicht mehr hergab. Manche mutmaßten sogar, es werde aus dem Projekt gar nichts mehr werden. Heute, nach dem ersten Spatenstich, lädt die Stadt ab 15 Uhr zum Baustellenfest, bei dem sich jeder über die aktuellen Pläne informieren kann.
3: Es ist schon kuschelig warm bei Ihnen in der Hansestadt Wismar. 27 Grad, 23 sind es in Großschwansee und der Rest des Landes liegt so knapp dazwischen. Außer Ueckermünde, noch ein bisschen kühl, 21 Grad. Viel Sonnenschein, mal ein paar harmlose Wolken. Achtung, wenn ein Gewitter durchnäht, dann kann der Wind mal stark auffrischen. Und kommende Nacht dann so um die 15 Grad, morgen vielleicht ein paar mehr Wolken. Strichweise brauchen Sie auch den Regenschirm. Aber es wird wieder warm. An der Elbe bis zu 29 Grad. Direkt an der Ostsee so 23, 24 höchstens. 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Vorsicht bitte auf der A19 Rostock Richtung Berlin zwischen Linstow und Malchow, da steht ein defektes Fahrzeug. Dann die A20 Lübeck Richtung Rostock, kurz hinter der Anschlussstelle Schönberg, da gibt's Bauarbeiten. Deshalb brauchen Sie dort locker mal 10 Minuten mehr. Und die B191, wenn es Richtung Bergen geht auf der Insel Rügen, da brauchen Sie rund 20 Minuten mehr. Und weil Ferienzeit ist, an den altbekannten Stellen Richtung Heringsdorf zum Beispiel auch Stau bzw. stockend. Geblitzt wird auf der A14 Richtung Wismar am Ende der Autobahn. A14 Richtung Karstadt, Parkplatz Platerberg. Und die A24 Richtung Hamburg, kurz vor dem Kreuz Schwerin und dann zwischen Zachentin und Gudow. Nochmal die A24, Dreieck wird Stockdosse beidseitig. Die 96, und zwar wenn Sie von Rügen Richtung A20 unterwegs sind, am Parkplatz Rügenblick. Und nochmal die 96 auf der Insel, Abfahrt Samtens Ost Richtung Bergen. Auf der 109 haben Sie aufgebaut, in Rollwitz beidseitig. Die 191, Spornitz Richtung Ludwigslust. Dann die 191 in Kolonien Lalchow Richtung Barkow. Die 196 zwischen Lanken-Granitz und Selin in Höhe Garftitz. Und die 198 in Hohengüstrow Richtung der A11. Dann ein Blitzer zwischen Dreilützer und Parum. Ortsausgang Röbel Richtung Dambeck. Aufgebaut haben sie am Bahnübergang Sternbuchholz Richtung Schwerin. In Trassenheide Bahnhofstraße beidseitig. Und Ortsausgang Wutzinkel Richtung Parchim. Staus oder Blitzer entdeckt? Gerne melden über die NDRMV-App. Oder Sie rufen an 0800 5959 100.
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3: Und das am ersten offiziellen Feriennachmittag hier bei uns in Mecklenburg-Vorpommern. Für alle, die noch ein bisschen was zu tun haben. Immer mit der besten Musik dabei. Jetzt mit Sophie and the Giants und Purple Disco Machine.

0: Jawohl, man muss die Feste feiern, wie sie fallen. Glückwunsch an alle Geburtstagskinder hier bei uns in Mecklenburg-Vorpommern. Sie hören NDR 1 Radio MV hier bei der Arbeit. Und der Mann, der heute 70 wird, den verbinden wir mit dieser Musik. Jawohl, haben Sie erkannt, wer wird Millionär? Kult-Quiz-Show. Seit 27 Jahren wird die Sendung von Günther Jauch moderiert. Und er möchte auch gern weitermachen. Aber
1: meine Frau mahnt mich, dass ich die Dinge beenden sollte, bevor mir von außen nahegelegt wird, zu beenden. Also wenn entweder Zuschauer sagen, also das ist irgendwie, der ist aber alt geworden oder jetzt ist er tüttelig geworden, oder wenn der Sender einen nur noch aus Höflichkeit weiter beschäftigt, dass ich da nach Möglichkeit den Zeitpunkt selber finden sollte, um dann zu sagen, das lassen wir. Aber ich bilde mir ein, dass ich das auch ohne Groll oder inneres Ressentiment dann gut vertragen würde.
0: Ja, coole Einstellung, oder? Wir gratulieren zum 70. Günther Jauch mit dem Lieblingsmix hier bei NDR 1 Radio MV und natürlich mit einer Torte voll.

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2: Marnitz, 28 Grad. Grüße, derzeit Temperaturspitzenreiter, offiziell gemessen hier bei uns in Mecklenburg-Vorpommern. Ganz anders in Zinnowitz, da sind es derzeit 20 Grad. Viel Sonnenschein mit dabei. Hier und dort könnte sich noch ein Gewitter entwickeln und in der kommenden Nacht haben wir dann so Temperaturen um die 15 Grad und auch vereinzelt Schauer mit dabei. In den Niederungen von Trebel und Barthe wird es vielleicht sogar so 12, 13 Grad kühl. Das war angenehm in der Nacht. Und dann der 3-Tage-Trend für unser Land. Ja, morgen Wolken, auch Schauer mit dabei, aber wieder warm. Im Binnenland bis zu 28 Grad. Mittwoch wird es noch ein bisschen wärmer, bis zu 30 Grad. An der Küste um die 25. Und dann der Trend zum Donnerstag und Freitag. Hochsommerlich, allerdings immer mal mit Schauern und Gewittern. 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Da haben wir derzeit eine Meldung für die A20 Lübeck Richtung Rostock, Anschlussstelle Schönberg. Da wird gebaut, 10 Minuten länger. Und die B191 Gavtitz Richtung Bergen, da brauchen Sie rund 20 Minuten mehr. Geblitzt wird auf der A14 Richtung Karstadt, Parkplatz Platerberg. A24 zwischen Zarrentin und Gudo, Blitzeranhänger. Und im Dreieck Wittstock-Dosse gleich mal beidseitig. Dann die 96, wenn Sie von der Insel Rügen kommen, Richtung A20 unterwegs sind, Parkplatz Rügenblick. Und dann an der Abfahrt Samtens-Ost Richtung Bergen. Die 105, Kummerow-Heide Richtung Stralsund. Die 191, einmal Spornitz Richtung Ludwigslust, einmal Kolonie Lalchow Richtung Barkow. Dann die 198, Hohengüstrow Richtung A11. Die 198 Miro Richtung Rechlin, im Gortun Richtung Sito, Ortsausgang Gröbel Richtung Dammbeck, dann in Schwerin Ludwigsluster Chaussee stadtauswärts, direkt am Bahnübergang Sternbuchholz Richtung Schwerin und in Trassenheide steht immer noch der Blitzeranhänger in der Bahnhofstraße und zwar gleich mal auf beiden Seiten. Staus oder Blitzer entdeckt, gerne melden über die NDR MV App oder anrufen 0800 59 59 100.
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2: Hier bei der Arbeit immer mit der besten Musik. Und jetzt mit einer Hammerband, die im Studio so gut war, dass ein gewisser Michael Jackson damals gesagt hat, für sein Album Thriller kommen nur die als Studiomusiker in Frage. Die hatten selber auch eine Menge Hits und das hier war einer der größten. Toto, Hold the Line.
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0: gestern bin ich tatsächlich mal mit der Simson kurz durch die Gegend gebraust und dann kam mir in meiner Heimatstadt Grimm die Feuerwehr entgegen. Hier ist NDR1 Radio MV bei der Arbeit mit dem Lieblingsmix. Heute hatten wir es auch in den Nachrichten, Ackerbrand, der gelöscht werden musste. Und in der Erntezeit haben sich ja übers Wochenende auch schon einige Mähdrescher entzündet. Und wenn Sie jetzt in der Ferienzeit unterwegs sind, dann achten Sie bitte drauf. Die Trockenheit ist ein Riesenthema bei uns im Land. Und bitte auch nicht das Auto im trockenen, hohen Gras abstellen. Theresa Balzer ist Feuerwehrfrau und die weiß, was dann passieren kann.
1: Naja, also wenn man im Sommer mit brühender Hitze unterwegs ist, hat man meistens eine schöne Kühle im Auto, weil man mit Klimaanlage fährt. Und dann aber hat das Auto einen Katalysator und man parkt auf trockenem oder über trockenem Gras. Und was passiert dann? Entzündung. Und dann geht das ganz schnell, dass man auch da durch das Auto Flächenbrand ausgelöst hat.
0: Wichtiger Tipp, danke dafür nochmal. Und Sie wissen ja auch in der Ferienzeit, wenn so ein Waldspaziergang ansteht, wir alle halten gemeinsam in Mecklenburg-Vorpommern die Augen offen. Und bitte, das gilt ja sowieso immer, keine Kippen aus dem Fenster schmeißen. 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

einfach gute Laune-Mucke, oder? DJ Alle Farben zusammen mit James Blunt hier im Lieblingsmix NDR 1 Radio MV, denn die aktuellen Hits, die hören Sie immer bei uns. Die großen Kult-Hits sind selbstverständlich mit dabei und durch diesen Montagnachmittag jetzt mit ordentlich Feuer. Aber nur sinnbildlich gesprochen, Johannes Oerding sorgt für den deutschen Hit. Alles brennt hier auf NDR 1 Radio MV.

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6: Und durch den Nachmittag im Lieblingsmix dann gleich mit Sarah Larsson. Die Zeit, 14 Uhr.
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6: Eine geplante Sparmaßnahme aus Berlin bringt Ministerpräsidentin Schwesig auf die Palme. Es geht um den Unterhaltsvorschuss für Alleinerziehende und deren Kinder, genauer gesagt für die 16- und 17-jährigen Kinder und Jugendlichen. Christian Schewe, warum reagiert Schwesig so scharf?
7: Ja, Manuela Schwesig war diejenige, die als Bundesfamilienministerin im Jahr 2017 dafür gesorgt hat, dass der Vorschuss bis zum 18. Geburtstag gezahlt wird und nicht nur wie zuvor bis zum 12. Geburtstag. Petra Künzer, warum soll das jetzt wieder geändert werden?
8: Die jetzige Bundesfamilienministerin Prien von der CDU begründet das mit den Sparvorgaben und damit, dass auch Kommunen und Länder entlastet werden sollen. Die tragen die Unterhaltsvorauszahlung zu 60%. Und die Ausgaben haben sich laut Prien seit 2017 vervierfacht. Durch die geplanten Kürzungen hätten auf der anderen Seite die betroffenen Familien rund 400 Euro weniger pro Monat zur Verfügung. Im Jahr 2024 waren es in Mecklenburg-Vorpommern 4000 16- und 17-jährige Jugendliche, für die Unterhaltsvorschuss gezahlt wurde. Hier zu kürzen bestrafe die Alleinerziehenden, die alles alleine stemmen müssten, und deren Kinder, kritisiert Schwesig. Der Staat solle besser diejenigen, die sich vor dem Unterhalt drückten, konsequenter zur Verantwortung ziehen. Nur in etwa einem von 5 Fällen gelingt es, den Unterhaltsvorschuss bei den zahlungspflichtigen Vätern und Müttern zurückzuholen.
7: Experten empfehlen, den Zugang zu Social Media für Kinder unter 13 Jahren in allen EU-Ländern zu beschränken. Social Media-Nutzung nur unter Aufsicht und zeitlich begrenzt. Die Europäische Kommission hatte die Fachleute beauftragt. Aus Brüssel dazu Katrin Schmidt.
9: Danach biete sich ein abgestufter Zugang an. Also bestimmte Internetseiten und Apps könnten dann ab 13 Jahren erlaubt sein, andere erst ab 15 oder ab 16 Jahren. Und zwar abhängig davon, wie die Plattformen ihre Sicherheit für Kinder und Jugendliche nachweisen. Kommissionschefin von der Leyen vergleicht es mit Regeln zur Produktsicherheit, etwa in der Automobilbranche. Autohersteller müssten ihre Fahrzeuge per se sicher machen. Wir erwarten nicht, so von der Leyen, dass Kinder ihre eigenen Sicherheitsgurte entwerfen und ebenso wenig, dass Eltern Airbags zu Hause einbauen. Im September will die Kommissionschefin ankündigen, wie sie die Empfehlungen des Social-Media-Gremiums in EU-Gesetze umsetzen will. Danach beraten darüber das EU-Parlament und die Mitgliedstaaten. Diese können theoretisch ihr eigenes Mindestalter festlegen. Ein EU-weit abgestimmter Ansatz könnte aber helfen, da für die Umsetzung ohnehin die EU-Kommission zuständig ist.
7: Rauchen könnte in Deutschland bald noch teurer werden als ohnehin geplant. Wie das Redaktionsnetzwerk Deutschland berichtet, will die schwarz-rote Koalition die Tabaksteuer stärker erhöhen. Der Bericht

0: beruft sich auf ein Papier aus dem Bundesfinanzministerium. Danach soll der Preis für eine Packung mit 20 Zigaretten bis 2030 schrittweise von aktuell rund 8 Euro auf fast 12 Euro steigen. Das wären etwa 40 Cent mehr als kürzlich vom Bundeskabinett beschlossen. Hintergrund sei eine Lücke im Bundeshaushalt. In Schwerin sind ab heute Autos mit Rundumkameras und Laserscannern unterwegs. Die Bilder werden laut Stadt für viele interne Anwendungen genutzt. Dabei geht es um die Planung von Baumaßnahmen und Wegen, Barrierefreiheit und zum Beispiel Einsatzplanung von Sicherheits- und Hilfskräften. Gesichter und Autokennzeichen würden auf den Bildern unkenntlich gemacht, heißt es weiter. Seit heute Morgen kommt es in Neubrandenburg zu erheblichen Verkehrseinschränkungen auf dem Friedrich-Engels-Ring. Dort müssen Brückenfugen erneuert werden. Sie sind notwendig, damit die Bewegungen zwischen Straße und Brückenbauwerken ausgeglichen werden. Aus dem Hafenmüritz-Studio Sven-Peter Martens.
1: Damit stehen auf dem Friedrich-Engels-Ring zwischen der großen Wollweber und der Abfahrt Neustrelitzer Straße bis zum 21. August nur 2 statt 4 Fahrstreifen zur Verfügung. Das teilt das Straßenbauamt Neustrelitz mit. Vor allem in den Hauptverkehrszeiten kann es deshalb zu Staus und zähfließendem Verkehr kommen. Auch Fußgänger und Radfahrer müssen sich auf Behinderungen einstellen. Die Erneuerung der Brückenfugen auf dem Friedrich-Engels-Ring kostet 450.000 Euro. In diesem Jahr soll in Neubrandenburg auf der B104 auch noch der Neubau der Brücke über den Oberbach in der Rostocker Straße beginnen.
2: Sommerliches Wetter hier bei uns in Mecklenburg-Vorpommern. Wir sind in ganz vielen Ecken bei uns im Land deutlich über der 25-Grad-Marke hinweg. Zum Beispiel in Lage 26 Grad, Schwerin 26 Grad, 28 haben wir schon gemeldet rund um Land Flesensee. Also es geht noch ein bisschen mehr. Es kann noch wärmer werden heute Nachmittag. In der kommenden Nacht dann Abkühlung, so auf 14 bis 16 Grad. Und wenn Sie Richtung Barthe und Trebel zu Hause sind, dann vielleicht sogar noch ein bisschen weiter runter. Und morgen wieder schön, allerdings ein paar mehr Wolken und auch Schauer sind möglich. Allerdings wird es an der Elbe wieder richtig warm. 29 Grad, die Temperaturen an der Ostsee so um die 23, 24. 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A20, Lübeck Richtung Rostock, Anschlussstelle Schönberg, Bauarbeiten, da brauchen Sie im Moment 10 Minuten länger. Dann die B96, nach einem Unfall gibt es die Sperrung zwischen Fürstenberg und Neustrelitz, Umfahren über Lüchen möglich. Und die B191 Gaftitz Richtung Bergen auf Rügen, da brauchen Sie 20 Minuten länger. Geblitzt wird auf der A14 Richtung Karstadt, Parkplatz Platerberg. Dann die A24 zwischen Zarrentin und Gudow, der Blitzeranhänger. Und die A24 im Dreieck Wittstock-Dosse gleich mal beidseitig. Die B96, wenn Sie von der Insel Rügen kommen, Richtung A20 unterwegs sind, Parkplatz Rügenblick. Und dann auf der Insel Abfahrt Samtens Ost Richtung Bergen. Die 104 Lützow Richtung Gardebusch. Die 105 Kummerow-Heide Richtung Stralsund. Dann die 109 Greifswald aus Antlam kommt. Und ein Blitzeranhänger auf der 191 in Spornitz Richtung Ludwigslust. Die 191 gleich nochmal, Lalchow Richtung Barkow, dann die 198 Hohengüstrow Richtung A11 und die 198, da steht noch ein Blitzer Miro Richtung Rechlin. In Röbel kannst du sie erwischen Richtung Sito, dann Ortsausgang Röbel Richtung Dammbeck, Schwerin, Ludwigsluster Chaussee stadtauswärts am Bahnübergang Sternbuchholz Richtung Schwerin und in Trassenheide steht noch der Blitzeranhänger Bahnhofstraße beidseitig. Danke Silke fürs Melden und wenn Sie noch Staus oder Blitzer entdeckt haben, einfach durchgeben, Sie erreichen uns jederzeit über die NDR MV App oder anrufen 0800 5959 100.
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2: Und zu diesem herrlichen Sommerwetter bei uns in Mecklenburg-Vorpommern passt gleich ein klasse Reggae. UB40 mit I Got You, Babe. T-Rex habe ich mit dabei. Der Kult-Hit in dieser halben Stunde mit Hot Love. Und der aktuelle Hit zum Start in diese Stunde mit Sarah Larsen, Lush Life. NDR 1 Radio MV ist hier bei der Arbeit.

0: Chrissy Hynde von den Pretenders. Und dazu die Jungs von UB40. Was für ein schöner Reggae. I Got You, Babe, hier im Lieblingsmix bei der Arbeit. Zu Gyros und Tzatziki bei mir immer mal gerne. Und wenn pur, dann nur mit Mayo. Heute ist Tag der Pommes. Ganz ehrlich, ich bin jetzt nicht so der ganz große Pommes-Vernichter, aber manchmal muss das eben sein, ne? Und wir haben mal ein paar Fakten für Sie zusammengestellt, die Sie vielleicht so auch noch nicht wussten.
1: Fünf fette Frittenfakten. Fakt 1.
2: Fritten waren Fischersatz. Im 17. Jahrhundert war der Winter in Belgien so kalt, dass keine Fische gefangen wurden. Also servierte man anstelle von Fisch frittierte Kartoffelstäbchen. Die Ähnlichkeit war verblüffend.
1: Fakt 2.
2: Die meisten Frittenbuden gibt's in Belgien. Es sind mehr als 5000 und die Belgier haben sogar ein Frittenmuseum. Das einzige auf der Welt.
1: Fakt 3.
2: Die längste Fritte ist 27,2 cm lang. Und den Weltrekord halten nicht die Belgier oder die Franzosen, sondern wir Deutschen. 2018 wurde die längste Fritte in Niedersachsen frittiert.
1: Fakt 4.
2: Die besten Fritten der Welt gibt's angeblich in Belgien. Das Geheimnis? Sie backen sie zweimal außen kross und innen weich und nur in echtem Rindernierenfett.
1: Und hier der fette Frittenfakt Nummer 5.
2: Fritten sind gar nicht so fett. Sie haben nur 15% Fettanteil, wenn man sie richtig zubereitet. Zuerst bei 150 Grad und kurz vorm Servieren nochmal bei 190 Grad. Na dann, reingehauen.
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2: Und was für ein wunderbarer Kulthit. Mich fasst das immer noch an. Irgendwie habe ich Freddie Mercury dann immer noch vor Augen, schon gezeichnet von seiner schweren Krankheit. Und dann geht er mit seinen alten Bandkumpels von Queen nochmal ins Studio, nimmt noch Musik auf. Und dann dieser bezeichnende Titel, The Show Must Go On. Es muss alles irgendwie weitergehen. Jetzt im Lieblingsmix auf NDR 1 Radio MV, der Kulthit von Queen.

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5: Ganz viel Sonne heute Nachmittag bei uns in Mecklenburg-Vorpommern. Der erste offizielle Ferientag. Einfach noch schön. Aber es besteht noch die Gefahr von Gewittern. Kann also sein, dass bei Ihnen nochmal so ein Gewitter durchgeht. Dann wird der Wind auffrischen. Bitte Vorsicht. In der kommenden Nacht haben wir dann Temperaturen so um die 15 Grad Richtung Trebel und Barthe. Vielleicht auch ein wenig darunter. Und der 3-Tage-Trend für unser Land. Ja, es bleibt weiter warm. Morgen zum Beispiel an der Elbe bis 29 Grad. Aber eben auch wechselhaft. Für Mittwoch, Donnerstag, Freitag heißt das, hier und dort kann es mal Schauer oder Gewitter geben und dazu sommerlich warme Temperaturen. 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A20 Lübeck Richtung Rostock, Anschlussstelle Schönberg, da laufen Bauarbeiten, sie brauchen locker mal 10 Minuten länger. Dann die B96, da gab es einen Unfall, deshalb die Vollsperrung zwischen Fürstenberg und Neustrelitz umfahren geht über Lüchen. Und die 191 Gavtitz Richtung Bergen, da brauchen sie 20 Minuten länger. Geblitzt wird auf der A14 Richtung Karstadt, Parkplatz Platerberg. A24 zwischen Zarrentin und Gudow, der Blitzeranhänger. Nochmal die 24 im Dreieck Wittstock-Dosse beidseitig. Die 96, wenn Sie von Rügen kommen, Richtung A20 unterwegs sind, am Parkplatz Rügenblick und dann auf der Insel Rügen an der Abfahrt Samtens Ost Richtung Bergen. Die 104 Lützow Richtung Gardebusch, die 109 Greifswald aus Anklam kommt und die 191 in Spornitz Richtung Ludwigslust ein Blitzeranhänger. Dann die 198 in Hohengüstrow Richtung A11, Ortsausgang Gröbel Richtung Dambeck, in Schwerin Ludwigsluster Chaussee stadtauswärts, am Bahnübergang Sternbuchholz Richtung Schwerin und in Trassenheide kannst du erwischen Bahnhofstraße beidseitig. Ich bin Ralf, wer ist dran?
6: Hier ist der Jürgen aus Zirko in Schwerin Ludwigsluster Chaussee. Seestadt einwärts wird gelesert in Höhe des Supermarkts.
5: Alles klar, danke Jürgen, danke auch an Rosi fürs Melden. Und wenn Sie noch Staus oder Blitzer für uns haben, immer her damit. Sie erreichen uns über die NDR-MV-App. Gerne auch eine Sprachnachricht schicken oder Sie rufen an 0800 59 59 100.
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0: Roxette im Lieblingsmix und Schlagzeug hat noch nicht ganz fertig.
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2: Und das ist heute...
3: Ich bin Lea aus Waren und bin 13 Jahre alt.
2: Dein Tipp ist...
3: Also ich würde gern zum Erlebnisdorf Zaren und das ist auch nur 10 Minuten entfernt von uns.
2: Und warum findest du das so toll?
3: Spieleland, wo man basteln kann und... Die Sachen, die da alle gemacht wurden, also die Spielsachen, die wurden wiederverwendet. Ich finde es einfach toll, dass solche Leute das machen, weil dann wird es nicht unnötig weggeschmissen. Und womit man bastelt, also es sind auch weggeschmissene Sachen, die man dann wiederverwendet.
2: Na dann, viel Spaß!
0: Und vielleicht kommen ja noch weitere Ferientipps dazu. Bin mir sicher, dass das das eine oder andere Ferienkind jetzt gehört hat und sagt, jawohl, bei uns ist auch was los. Gerne die Tipps von den Ferienprofis über unsere NDR-MV-App. Gibt auch eine kleine Überraschung, kleines Überraschungspaket als Dankeschön. Gerne melden hier bei uns über die NDR-MV-App.

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2: Kommen Sie gut durch diesen Nachmittag, der Lieblingsmix immer bei der Arbeit mit dabei. Gleich dann mit Milo, Whatever It Takes. 15 Uhr.
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2: Die Sparpläne der Bundesregierung sollen jetzt auch Alleinerziehende treffen, die keinen oder keinen vollen Unterhalt für ihre Kinder bekommen. Christian Schewe, was genau ist da geplant?
3: Ja, es geht um den Unterhaltsvorschuss, den der Staat erst einmal zahlt, wenn Väter oder auch seltener Mütter nicht zahlen können oder wollen. Der soll nach den Plänen des Bundesfamilienministeriums künftig nicht mehr bis zum 18. Geburtstag, sondern nur noch bis zum 16. Geburtstag gezahlt werden. Aus der aktuellen Redaktion dazu Sandra Luna.
4: In Mecklenburg-Vorpommern wird für knapp 28.000 Kinder und Jugendliche so ein Unterhaltsvorschuss gezahlt. Wenn die Leistung nur noch für unter 16-Jährige greift, dann würden etwa 4.000 Jugendliche rausfallen. Es geht da um bis zu rund 400 Euro monatlich, die einem Alleinerzieherhaushalt dann fehlen. Kritik kommt von Mecklenburg-Vorpommerns Ministerpräsidentin Schwesig. Sie hatte 2017 als Bundesfamilienministerin dafür gesorgt, dass die Altersgrenze für den Unterhaltsvorschuss raufgesetzt wurde von 12 auf 18 Jahre. Die aktuellen Pläne würden die bestrafen, die ohnehin alles alleine stemmen müssten. Der Staat sollte lieber diejenigen, die sich vor Unterhaltszahlungen drücken, konsequenter zur Verantwortung ziehen, so Schwesig.
3: Die Bundesregierung will die Tabaksteuer stärker erhöhen als bisher geplant. Nach Angaben aus Koalitionskreisen hat die schwarz-rote Koalition entschieden, fast 40 Cent mehr draufzuschlagen als vor kurzem noch beschlossen. Aus Berlin, Jakob Mayer.
5: Die Erhöhung der Tabaksteuer stehe im Einklang mit dem Ziel der Bundesregierung, die Raucherquote von Jugendlichen und Erwachsenen zu senken. Außerdem diene sie der Haushaltskonsolidierung. Der Bund muss Milliardenlücken schließen. Kanzleramtsminister Thorsten Frey verwies in diesem Zusammenhang auf finanzielle Zugeständnisse, die der Bund den Ländern bei der Reform der gesetzlichen Krankenversicherung Ende vergangener Woche gemacht hat. Nach Angaben des Redaktionsnetzwerks Deutschland ergibt sich aus einer sogenannten Formulierungshilfe des Bundesfinanzministeriums, dass der Durchschnitt der durchschnittliche Preis für eine Packung Zigaretten bis 2030 damit schrittweise auf fast 11,80 Euro steigen würde.
3: Ein Expertengremium der EU-Kommission hat sich dafür ausgesprochen, Social-Media-Angebote für Kinder unter 13 Jahren zu verbieten. Die Fachleute übergaben ihre Empfehlung dazu an EU-Kommissionspräsidentin von der Leyen. Die CDU-Politikerin nannte die Vorschläge des Gremiums überzeugend. In den kommenden Monaten soll ein Gesetzentwurf vorliegen, so von der Leyen. Auch in Deutschland hatten sich von der Politik beauftragte Experten für ein entsprechendes Social-Media-Verbot eingesetzt. Die Bundesregierung befürwortet zudem eine EU-weite Regelung, arbeitet aktuell aber auch an einem deutschen Gesetz. In Bugewitz bei Anklam ist eine der größten Mehlschwalbenkolonien in Vorpommern zerstört worden. Unbekannte haben in einem Aussichtsturm die Nester abgeschlagen. Einzelheiten von Mathis Klemmer aus dem Vorpommern-Studio.
6: Gestern Abend hat eine Zeugin beim Spazierengehen zwei Jugendliche auf dem Aussichtsturm beobachtet. Dort hätten die 15 bis 17 Jahre alten Teenager die Nester vom Dach abgeschlagen, sagte sie dem NDR. Daraufhin habe sie die Polizei gerufen, allerdings habe die wegen Geringfügigkeit keinen Beamten schicken wollen. Nach Angaben eines Naturwarts sind 40 bis 50 Nester zerstört worden. Die untere Naturschutzbehörde des Landkreises Vorpommern-Greifswald prüft nun, ob sie Anzeige erstattet. Mehlschwalben sind in Deutschland besonders geschützt. Dem Umweltverband NABU zufolge geht der Bestand der Vogelart

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1: Mit einem neuen fächerübergreifenden Zentrum wollen die Universität und die Universitätsmedizin Greifswald die Forschung im Bereich künstlicher Intelligenz stärken. Das Center for Data and AI Research wurde heute eröffnet. Gleichzeitig erweitert die Universität ihr Lehrangebot mit einer neuen Professur und einem deutschlandweit einzigartigen KI-Bachelorstudiengang zu gesellschaftlichen, ethischen und kulturellen Fragen künstlicher Intelligenz. Die Unimedizin in Greifswald realisiert bereits mehrere KI-Projekte. So geht es dort etwa darum, anhand von Netzhautaufnahmen Hinweise auf Krankheiten und gesundheitliche Risiken zu liefern.
2: Und wir machen hier weiter mit völlig normaler humaner Intelligenz. Jolien Wagner-Stein.
3: Das ist ja hier Druckaufbau.
2: Ja, die Latte liegt. Wir gucken mal auf das Wetter. Einfach nur schön, das Sommerwetter im Moment bei uns.
3: Absolut. Wir haben richtig tolle Ferientemperaturen. 17 Grad in Rena, 26 Grad sind es in Franzburg und Krise. So. Bis zum Abend und in der Nacht, da sind in Westmecklenburg Schauer oder Gewitter aber mal möglich. Und da, wo es gewittert, da kann es auch mal kurz Hageln oder Starkregen geben. Und der Wind, der wird da stark böig bis stürmisch. Morgen sind dann zum Start in den Tag auch noch so strichweise Schauer möglich. Im Laufe des Tages setzt sich aber wieder die Sonne durch. Und die Temperaturen, die gehen morgen bis zum Nachmittag hoch auf Höchstwerte zwischen 25 und 29 Grad.
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3: Wir haben so ein bisschen Stau und stockenden Verkehr. Wir schauen mal auf die A20 Lübeck Richtung Rostock, die Anschlussstelle Schönberg. Da finden Bauarbeiten statt. Deswegen brauchen Sie da aktuell 10 Minuten länger. B96 nach einem Unfall eine Vollsperrung zwischen Fürstenberg und Neustrelitz. Das Ganze können Sie aber ganz gut umfahren über Lüchen. Und auf der BR105 Mönchhagen Richtung Rövershagen, da brauchen Sie aktuell 10 Minuten länger. Und auch im Stadtverkehr Rostock Werftdreieck, das kennen wir ja schon, auch da 10 Minuten länger. Und geblitzt wird auf der A14 Richtung Karstadt, Höhe Parkplatz Platerberg, A24 zwischen Zarrentin und Gudow, A24 im Dreieck Wittstock-Dosse, da wird beidseitig geblitzt. Dann auf der 96 Rügenzubringer Richtung A20 am Parkplatz Rügenblick und nochmal die B96 auf Rügen an der Abfahrt Samtens Ost in Richtung Bergen. BR104 Lützow Richtung Gardebusch, BR109 Greifswald aus Anklam kommend, BR191 in Spornitz Richtung Ludwigslust, BR198 in Hohengüstow Richtung A11, Ortsausgang Röbel Richtung Dambeck, dann noch Schwerin dabei, Ludwigsluster Chaussee stadtauswärts, am Bahnübergang Stemm-Buchholz, da wird geblitzt in Richtung Schwerin und dann noch in Trassenheide in der Bahnhofstraße beidseitig.
2: Ja, danke fürs Melden und dann hat sich noch Erich aus Schmarsow gemeldet und zwar betrifft das die Baustelle auf der B110, da gibt es wohl einige, die sich nicht an die ausgeschilderte Umleitung halten. Erich bittet einfach nochmal darum, dass alle sich tatsächlich dann auch an diese Umleitung halten und dort lang fahren, wo es sein soll. Also danke Erich, dass Sie uns hier bei NDR1 Radio MV-Fix Bescheid gegeben haben. Staus oder Blitzer entdeckt, gerne melden über die NDR-MV-App oder anrufen 0800 5959 100.
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2: Sie können hoffentlich das schöne Sommerwetter genießen bei uns im Land und bei der Arbeit natürlich nur die beste Musik für Sie. Da sind gleich die Geschwister von den Chorus dabei mit Breathless, dann Starship Kulted aus den 80ern. Was für eine schöne Nummer. Nothing's Gonna Stop Us Now. Und das hier ist Milo.

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0: Die meisten 80er im Lieblingsmix hier bei NDR1 Radio MV. Mit Starship geht's durch den Montagnachmittag und mit sommerlichen Temperaturen. Und wenn es dann warm wird zu Hause, schreien immer alle gleich nach einer Klimaanlage. Aber vielleicht gibt's ja auch intelligentere Lösungen. Thilo Tautz ist jetzt bei mir aus dem Nordmagazin im NDR Fernsehen. Thilo, ihr habt das Thema heute in der Sendung.
1: Ganz genau. Und erstmal würde ich gerne wissen, wie machst du es bei dir zu Hause? Wenn es jetzt so richtig heiß wird, 35 Grad, wie hältst du dein Haus kühl?
0: Geht gar nicht. Also ich habe hier eine Dachbude, ne? Das geht ruckzuck über 30 Grad und dann heißt es nach 22 Uhr Fenster auf. Das war's.
1: Richtig, genau. Und dann kommt ja noch hinzu, dass es in Städten sowieso immer noch wärmer ist als draußen auf dem Land. Gerade nachts bis zu 10 Grad mehr. Da kann die Wärme gar nicht so richtig entweichen. Also das Problem ist erkannt. Wir müssen jetzt irgendwann, ich will nicht sagen amerikanische Verhältnisse haben, aber viele haben sich ja immer amüsiert über die Amerikaner überall. Klimaanlage. Und inzwischen wünschen sich das auch viele Leute, aber nicht. Klimaanlage ist natürlich nicht der Weisheit letzter Schluss. Verbraucht Strom, ist laut und deshalb muss man wahrscheinlich so wie früher die Leute gesagt haben, okay, wir müssen unser Haus auf den kalten Winter einrichten, dick dämmen, muss man jetzt inzwischen Häuser bauen, die eben auch im Sommer sich abschotten und abschatten können. Ne? Also Jalousien rein, so Durchlüftungen mit einbauen. Da gibt's eine Firma bei Rostock, die sowas plant, auch bis hin zu, dass eben Bäume an der entsprechenden Stelle gepflanzt werden, dass im Süden dann eben nicht auf die Glasfront den ganzen Tag die Sonne scheint. Ne? Also da machen sich jetzt viele Leute viele Gedanken. Oftmals hilft nur Nachrüsten mit einer Klimaanlage, wenn es ganz schlimm ist, aber perspektivisch muss der Weg ein anderer sein, dass die Häuser uns nicht nur im Winter warm halten, sondern uns im Sommer auch kühl halten.
0: Spannendes Thema. Bin mir sicher, dass Sie einschalten heute Abend 19:30 Uhr, Nordmagazin, NDR Fernsehen. Und das ist ja nur eins der Themen für heute. Ja.

0: Ace of Base hier im Lieblingsmix. 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Der zuverlässigste Verkehrsservice für uns in Mecklenburg-Vorpommern mit einer dringenden Meldung.
1: Und zwar von der A24. Da Vorsicht bitte, Hamburg Richtung Berlin zwischen Hagenow und Wöbbelin, da steht ein defekter LKW. Also fahren Sie bitte ganz besonders vorsichtig auf der A24 Hamburg Richtung Berlin zwischen Hagenow und Wöbbelin, da steht nämlich ein defekter LKW.
0: Der Lieblingsmix bei der Arbeit mit NDR 1, Radio MV, da sind die aktuellen Hits immer mit dabei. Da sind natürlich auch die großen Kulthits mit dabei. Und jetzt der nächste deutsche Hit. Ja, es ist ein deutscher Hit, als wir das damals das erste Mal in den 80ern gehört haben und noch nie die Kölsche Mundart in der Form gehört haben, musste man wirklich erstmal dreimal hinhören. Was genau singen die Jungs denn da? Mittlerweile ist die Sache klar. Wolfgang Niedecken und die Jungs von BAP. Verdammt lang her.
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1: 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Das Sommerwetter für uns in Mecklenburg-Vorpommern jetzt mit Jolien Wagner-Stein. Die Temperaturen, die kratzen ja stellenweise schon so ein bisschen an der 30-Grad-Marke.
2: Absolut. Wir sind so bei 27 Grad in Lüburg und Roggendorf. 25 Grad sind es in Negers. Wenn wir aber so auf den 3-Tage-Trend schauen, da kommen wir auf jeden Fall auf die 30 Grad. Es bleibt überwiegend sonnig und warm. Und ja, zwischendurch kann es aber auch mal Schauer oder Gewitter geben. Das muss man schon sagen. Vor allem so ab Donnerstag. Da nimmt die Wahrscheinlichkeit zu. Davon abgesehen, da haben wir es aber richtig schön sommerlich.
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2: Vorsicht bitte auf der A24 Hamburg Richtung Berlin. Zwischen Hagenow und Wörbelin, da steht ein defekter LKW. Und dann haben wir noch eine Meldung von der A19 Berlin Richtung Rostock. Und zwar zwischen der Landesgrenze und dem Rastplatz Eldetal Ost. Da staut es sich, da brauchen Sie aktuell 20 Minuten länger. Und denken Sie dran, die B96 nach einem Unfall Vollsperrung zwischen Fürstenberg und Neustrelitz. Das Ganze können Sie aber umfahren über Lüchen. Und geblitzt wird dann auf der A14 Richtung Karstadt, Höhe Parkplatz Platerberg. A24 zwischen Zarentin und Gudo, nochmal die A24 im Dreieck Wittstock-Dosse, da wird beidseitig geblitzt. Dann auf der B96 Rügenzubringer Richtung A20 am Parkplatz Rügenblick. B96 auf Rügen an der Abfahrt Samtens Ost Richtung Bergen. Bern 109 Greifswald aus Anklam kommend, Bern 191 in Spornitz Richtung Ludwigslust. Dann wird geblitzt auf der Bern 198 in Hohengüstow Richtung A11, Ortsausgang Röbel Richtung Dammbeck, am Bahnübergang Sternbuchholz Richtung Schwerin. Zwischen Pingelshagen und Kramonshagen in Trassenheide, Bahnhofstraße, auch da beidseitig.
1: Staus oder Blitzer entdeckt, gerne Bescheid geben. 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

0: Donnershammer hier im Lieblingsmix. Bei der Arbeit mit NDR 1 Radio MV. Und wenn es meistens so auf den Freitag geht, wenn es Richtung Wochenende geht, dann bekommen wir immer ganz, ganz viele Tipps von Ihnen, was so alles los ist bei uns in Mecklenburg-Vorpommern. Umso mehr freut es mich, dass es heute mal einen Tipp gibt von Andrea, der den heutigen Montagabend betrifft.
1: Hallo und einen wunderschönen Abend wünschen wir nachher vielleicht gerne am Altschweriner Dörbladen. Wir haben heute nämlich den dritten Grillabend im Angebot mit Live-Musik, guten Gesprächen für die Kinder, eine Hüpfburg und allerhand Speisen und Getränke. Falls man nicht weiß wohin, gerne zum Altschweriner Dörbladen, jeden Montag von 18 bis 20:30 Uhr.
0: Und Sie haben es gehört, Live-Musik ist auch noch mit dabei. Danke, Andrea, dass du uns da mal fix Bescheid gegeben hast. Und wenn Sie sagen, ja, bei uns ist montags auch was los, dann gerne mal eine Nachricht schicken über unsere NDR-MV-App. Können Sie auch ganz einfach, so wie Andrea eben gerade, eine Sprachnachricht aufschicken. Würden wir uns sehr freuen. NDR 1, Radio MV ist hier, immer unterwegs, für uns in

Ganz entspannt Richtung Montagnachmittag, Richtung Montagfeierabend, natürlich mit NDR 1 Radio MV. Der Lieblingsmix mit den deutschen Hits, die Münchner Freiheit mit Verlieben und Verlieren. Und dann gleich um 16 Uhr der Tag heute mit Frauke Rahner. Sie haben es ja gehört, die Trockenheit bei uns in Mecklenburg-Vorpommern hat schon dazu geführt, dass es am Wochenende Brände gab. Ja, und ehrlich gesagt, so richtig Regen ist ja auch gar nicht in Sicht. Also, das wird gleich ein Thema sein hier bei uns auf NDR 1 Radio MV. Alle anderen wichtigen Infos für heute bekommen Sie dann natürlich auch hier bei uns in der Sendung. Kultet? Na klar, im Lieblingsmix jetzt die Kings. Sunny Afternoon. Ich bin Ralf Marquardt.

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2: Tja, diese Meldung aus Berlin hat heute ganz schön für Wirbel gesorgt. Es geht um den Unterhaltsvorschuss für Alleinerziehende. Christian Schewe, was sind das für Pläne?
3: Ja, dieser Vorschuss, der wird ja vom Staat ausgelegt, wenn das andere Elternteil nach einer Trennung nicht zahlt. Familienministerin Prien will diese Leistung künftig nur noch bis zum 16. anstatt bis zum 18. Geburtstag gewähren. Die Pläne der Ministerin stoßen auf heftige Kritik. Das Deutsche Kinderhilfswerk warnte, dies trage dazu bei, die Armutssituation von vielen Kindern und Jugendlichen weiter zu verschärfen. Die Landespolitik will die Hintergründe für die ungewöhnlich hohe Durchfallquote von Abiturienten am Gymnasium in Hagenow aufarbeiten. Etwa ein Drittel der Schüler hatte dort die Reifeprüfung nicht bestanden. Mirko Bock aus dem Mecklenburg-Studio.
4: Der Bildungsausschuss kommt am Mittwoch zu einer Sondersitzung zusammen. Auf der Tagesordnung steht nur ein Punkt, die Abiturprüfungen am Robert-Stock-Gymnasium in Hagenow. Eine Schülerin hatte bei ihrer Verleihungsfeier mit einer umstrittenen Rede für Wirbel und Diskussionen gesorgt. In der vergangenen Woche kursierten Videoausschnitte ihrer Aussagen in sozialen Netzwerken. Darin hat sie das Bildungssystem und einzelne Lehrer kritisiert und für die hohe Durchfallquote mit verantwortlich gemacht. Der Landeselternrat und die Gewerkschaft Erziehung und Wissenschaft fordern eine Erklärung für das schlechte Abi-Ergebnis. Auf Nachfrage des NDR beim Ministerium teilte das staatliche Schulamt Schwerin mit, die Ursachen würden aktuell analysiert.
3: Bei einer Anfang Mai am Ostseestrand von Stuppenfelde auf der Insel Usedom angespülten Leiche handelt es sich um einen 90 Jahre alten polnischen Staatsbürger. Der Mann habe bereits seit dem 28. Dezember vergangenen Jahres als vermisst gegolten, teilte die Kriminalpolizei in Anklam mit. Hinweise auf ein Fremdverschulden am Tod des Mannes legen nicht vor. Passanten hatten den Toten damals am Strand entdeckt. Seit Tagen sorgen verwesende Robben am Kap Arkona für Ärger bei Einheimischen und Gästen. Nun steht fest, die Kadaver bleiben an Ort und Stelle liegen. Robert Schubert aus dem Vorpommernstudio berichtet.
5: Ranger des Biosphärenreservats Südostrügen haben sich die toten Tiere am Wochenende angesehen und festgestellt, dass von den beiden toten Robben nur noch Haut- und Knochenreste übrig sind. Außerdem riechen sie nicht mehr. Deswegen besteht für Mensch und Umwelt auch kein Seuchenrisiko, sagt eine Sprecherin des Umweltministeriums. Deswegen werden die Kadaver auch nicht geborgen. Der Strandabschnitt ist schwer zugänglich und die Kosten dafür wären nicht verhältnismäßig, so die Sprecherin weiter.
2: Das Wetter für uns in Mecklenburg-Vorpommern hat Jolien Wagner-Stein im Blick. Es hat ein paar Schönheitsflecken, das Ganze, ne?
6: Ja, das kann man so sagen. Ja, es kann noch sein, dass wir von oben so ein bisschen nass werden heute, vor allem zwischen Lübecker Bucht und Elbe. Da sind bis zum Abend Schauer oder auch Gewitter möglich. Da kann es auch mal Starkregen oder Hagel geben und stürmisch werden. Deshalb bitte auch ganz besonders vorsichtig fahren, wenn Sie auf der A20 unterwegs sind. Das ist nämlich so die Strecke, die da betroffen ist. Ansonsten von den Temperaturen her muss man sagen, ist es schon sommerlich warm. Wir haben 25 Grad in Brest, 23 Grad sind es in Prerow und 28 Grad in Gallin. Ja, und morgen, da geht die Schauerneigung dann im Laufe des Tages wieder zurück. Es folgt ein sommerlicher Dienstag, so wie wir das jetzt gerade gewohnt sind. Dazu 22 bis 24 Grad an der Ostsee und 25 bis 29 Grad im Binnenland.
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6: Es staut sich auf der A19 Berlin Richtung Rostock. Zwischen der Landesgrenze und dem Rastplatz Eldetal-Ost, da brauchen Sie aktuell 10 Minuten länger. Dann haben wir die B96 nach einem Unfall gesperrt, und zwar zwischen Fürstenberg und Neustrelitz, eine Vollsperrung. Umfahren können Sie das Ganze über Lüchen. Von Dassow aus in Richtung Schönberg, da staut es sich, da brauchen Sie aktuell 30 Minuten länger. Und im Landkreis Mecklenburgische Seenplatte, da ist die Kreisstraße zwischen Schwarzenhof und Speck wegen eines Feuerwehreinsatzes in beide Richtungen gesperrt. Die Meldung ist ganz neu, deswegen wiederhole ich es einfach nochmal. Doppelt hält ja besser, ja. Bekanntlich. Im Kreis Mecklenburgische Seenplatte, da ist die Kreisstraße.

0: Straße zwischen Schwarzenhof und Speck wegen eines Feuerwehreinsatzes in beide Richtungen gesperrt. Und dann schauen wir auch direkt mal noch auf die Blitzer. Die stehen nämlich auf der A14 Richtung Karstadt, Höhe Parkplatz Platerberg, A24 zwischen Zarrentin und Gudow. A24 im Dreieck Wittstock-Dosse wird beidseitig geblitzt. Auf der B96 Rügenzubringer Richtung A20 am Parkplatz Rügenblick und nochmal die 96 auf Rügen dann aber. Und zwar in der Abfahrt Samtens Ost in Richtung Bergen. B109 Greifswald aus Anklam kommend, B191 in Spornitz Richtung Ludwigslust. Auf der 198, da stehen sie in Hohengüstow Richtung A11. Ortsausgang Röbel Richtung Dambeck, am Bahnübergang Stern-Buchholz in Richtung Schwerin, dann zwischen Pingelshagen und Kramonshagen und in Trassenheide steht noch beidseitig ein Blitzer in der Bahnhofstraße.
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1: Reden wir noch mal über die Feldbrände am Wochenende. Der in Stafen wurde ja wohl ausgelöst durch einen Stein im Schneidwerk. Die Landwirte, Vater und Sohn, beide heißen Wilhelm Görs, sind geschockt.
3: Der Wind hat das Ganze so weit entfacht, dass der Wind quasi im Laufschritt das Feuer weiterentwickelt hat.
4: Wenn dann doch ein kleines Glutnest innerhalb von 10 oder 15 Sekunden zu einer Flamme, die über 3 Meter groß ist, wird, dann erschreckt man sich und dann heißt es kühler Kopf und handeln. Aber wir hatten einfach keine Chance.
1: Ja, wie können sich Landwirte besser wappnen gegen solche Brände und geht das überhaupt? Das besprechen wir in 7 Minuten mit unserer Reporterin.

0: Kommen Sie entspannt in den Montagnachmittag. Für die betroffenen Landwirte in Kleinschwansee und Stafen war das Wochenende nicht entspannt. Das war echt Horror. Zwei größere Feldbrände gab es ja. Und das Ganze ist jetzt nochmal das Thema hier bei NDR 1 Radio MV. In Stafen mussten ja auch mehrere Grundstücke vorsorglich geräumt werden. Celine Schmock aus unserer Aktuell-Redaktion. Solche Brände gibt es ja während der Ernte immer wieder. Inwiefern können aber die Landwirte besser vorbereitet sein?
1: Also ganz verhindern, das hast du gerade schon ein bisschen angedeutet, lassen sich solche Brände nicht. Also gerade wenn es heiß und trocken ist, dann kann das schon beim Dreschen oder auch beim Strohpressen einfach passieren, dass schon ein kleiner Funke ausreicht. Und deshalb versuchen Landwirte vorbereitet zu sein. Also zum Beispiel Feuerlöscher auf den Mähdreschern zu haben. Und viele halten außerdem auch einen Traktor bereit, mit dem sie dann, wenn ein Feuer ausbricht, rund um das Feuer den Boden umpflügen könnten. So entsteht dann nämlich ein Streifen aus blanker Erde und dann im besten Fall kann sich das Feuer nicht so leicht weiter ausbreiten. Und viele Landwirte haben außerdem einen Wasserwagen am Feldrand stehen, damit sie oder die Feuerwehr dann im Ernstfall Wasser hätten.
0: Ja, trotzdem ist ja zum Beispiel eben der Brand in Stafen so groß geworden. Warum?
1: Also nach allem, was wir wissen, lag das vor allem am Wind, der sich immer wieder gedreht hat und das Feuer dann in eine andere Richtung gedrückt hat. Der Bauernverband hat uns gesagt, dass sich so ein Feldbrand so entwickelt wie in Stafen, das kommt wirklich nur selten vor. Für den betroffenen Betrieb ist der Schaden aber offenbar erheblich, haben die Betreiber uns heute erzählt. Die schätzten den auf rund 120.000 Euro und wissen auch noch nicht, wie viel davon am Ende von der Versicherung übernommen wird.
0: Ja, welche Ideen gibt es denn noch, auf solche Feldbrände einfach besser vorbereitet zu sein?
1: Also eine Idee für Landwirte, die ich ganz spannend finde, ist, sich über eine App besser miteinander zu vernetzen. Also der Bauernverband hat uns da gesagt, da gibt es schon Überlegungen und die Idee dahinter ist, Betriebe können sich bei einem Brand dann gegenseitig informieren. Also so könnten Landwirte dann aus der Umgebung direkt dazukommen mit Wasser oder zusätzlicher Technik und eben helfen. Grundsätzlich haben uns Landwirte aber auch gesagt, dieses Problem, das ist jetzt nicht seit diesem Jahr neu, sondern es gibt schon seit längerer Zeit und durch modernere Technik kann aber so ein Feuer mittlerweile früher erkannt werden als noch vor ein paar Jahren. Also da gibt es ja zum Beispiel Sensoren, die schlagen Alarm, wenn eine Maschine zu heiß wird oder sich wie im schlimmsten Fall eben ein Feuer anbahnt.
0: Ja, danke für deine Infos, Celine Schmock aus unserer Aktuell-Redaktion. Und die Feldbrände sind dann nachher auch nochmal Thema im Nordmagazin ab 19:30 Uhr.

0: Die meisten 80er hören Sie hier, auch auf dem Nachhauseweg nach der Arbeit. Olivia Newton-John bei NDR 1 Radio MV. Da reicht schon eine kaputte Waschmaschine, um die gesamte Familienkasse einfach mal zu sprengen. Kindergeld und die Unterhaltspflicht der Eltern sind zum Beispiel Mittel, um so zu unterstützen. Und wenn ein getrennt lebender Vater oder eine Mutter eben nicht zahlt, so hat der oder die Alleinerziehende ja die Möglichkeit, sich vom Staat einen Unterhaltsvorschuss auszahlen zu lassen. Petra Künzer in unserer Aktuell-Redaktion. Genau hier aber will Bundesfamilienministerin Prien jetzt den Rotstift ansetzen und sparen. Wie genau?
1: Bisher ist es so, dass für Kinder bis zum 18. Lebensjahr Anspruch auf Unterhaltsvorschuss besteht. Die Bundesfamilienministerin will ihn künftig aber nur noch bis zum 16. Geburtstag zahlen. Und das heißt, für 16- und 17-Jährige gibt es da nichts mehr. In Mecklenburg-Vorpommern würde das rund 4.000 Jugendliche und ihre alleinerziehenden Mütter oder Väter betreffen. Die hätten dann monatlich rund 400 Euro weniger in der Tasche. Das sieht Sarah Menne von der Bertelsmann-Stiftung äußerst kritisch.
2: Wenn der Unterhaltsvorschuss gekürzt wird, wirkt sich das direkt auf diese jungen Menschen aus. Und zwar gerade im Alter von 16 und 17 Jahren, wo ja Kosten steigen für steigende Mobilitätsanforderungen, digitale Ausstattung, vielleicht auch erste Schritte in das Berufsleben.
1: Und noch zwei Zahlen. In jeder vierten Familie in Mecklenburg-Vorpommern ist ein Elternteil alleinerziehend und jedes zweite Kind erhält keinen vollständigen Unterhalt vom anderen Elternteil.
0: Betrifft also schon einige. Und Kritik kommt ja auch von anderer Stelle, von Ministerpräsidentin Schwesig zum Beispiel. Warum findet sie diesen Vorschlag nicht in Ordnung?
1: Na, Schwesig hat 2017, als sie Bundesfamilienministerin war, die Regelung überhaupt erst durchgesetzt, dass Kinder bis zum 18. Jahr den Unterhaltsvorschuss bekommen. Davor gab es das Geld nur bis zum 12. Geburtstag und auch nur für maximal 72 Monate, also für 6 Jahre. Die Pläne, ihre Reform nach 9 Jahren jetzt wieder zurückzudrehen, hält sie für falsch. Beim Unterhaltsvorschuss zu kürzen bestrafe nämlich die, die ohnehin alles alleine stemmen und eben deren Kinder. Sie meint, der Staat sollte besser die vielen, die sich um den Unterhalt drücken, konsequenter zur Verantwortung ziehen und das Geld zurückholen.
0: Okay, warum passiert das nicht?
1: Das ist leichter gesagt als getan. 2024 zum Beispiel, da wurden im Land 100 Millionen Euro an Unterhaltsvorschuss gezahlt. Man konnte aber nur 14 Millionen Euro zurückholen. Den Grund, den sah das Sozialministerium damals vor allem darin, dass viele betroffene Väter und Mütter schlichtweg nicht genug Einkommen haben, um den Unterhalt für ihre Kinder zu bezahlen. Die Bertelsmann-Stiftung sagt, die Gründe, warum oft nicht gezahlt wird, die wisse man nicht genau. Das müsse dringend erforscht werden, um dann auch die in die Pflicht zu nehmen, die bisher eben zu wenig leisten. Bundesfamilienministerin Prien denkt da auch an harsche Sanktionen, wie etwa den Führerscheinentzug. Ob das durchsetzbar ist, ist eher fraglich. Außerdem sagen da auch viele, der Führerschein ist oft ja eine Voraussetzung dafür, überhaupt Geld zu verdienen.
0: Ja, für alle betroffenen Eltern heißt es also erst einmal abwarten und Tee trinken. Dankeschön aber für die Infos. Petra Künzer aus unserer Aktuellredaktion.

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5: Jetzt haben wir es 16:30, jetzt gibt es die Kurznachrichten mit Christian Schewe und die von Bundesfamilienministerin Prien geplanten Änderungen beim Unterhaltsvorschuss. Die stoßen auf Kritik. Die Leistung soll nach dem Willen der CDU-Politikerin ja künftig nur noch bis zum 16. statt wie bisher zum 18. Lebensjahr überwiesen werden. Christian, wie sind die Reaktionen?
6: Also das Kinderhilfswerk wirft Prien vor, damit Menschen zu treffen, die ohnehin schon wenig hätten. Grünen-Fraktionschefin Hasselmann kritisierte, Union und SPD versuchten ihre Haushaltslöcher auf dem Rücken von Familien und Kindern zu sanieren. Einen Unterhaltsvorschuss können Alleinerziehende beantragen, wenn der getrennt lebende Elternteil keinen oder zu wenig Geld für die Kinder zahlt. Der Staat springt dann ein, die Höhe variiert je nach Alter des Kindes. Ministerpräsidentin Schwesig war diejenige, die als Bundesfamilienministerin 2017 dafür gesorgt hat, dass der Vorschuss bis zum 18. Geburtstag gezahlt wird. Nachdem die USA in der Nacht iranische Ziele angegriffen haben, meldet der Iran erneut Bombardierungen im Südwesten des Landes. Laut der Nachrichtenagentur ISNA wurden an der Grenze zum Irak 2 Menschen getötet und 3 weitere verletzt. Die Angriffe sollen sich kurz nach Mittag Ortszeit ereignet haben. Der Iran macht die USA für die Angriffe verantwortlich. Bereits heute früh hatte das US-Militär seine Angriffe eigentlich für beendet erklärt. Die Europäische Union hat wegen mutmaßlicher Cyberangriffe Sanktionen gegen Russland verhängt. Konkret treffen sie 4 Organisationen und 9 Einzelpersonen, darunter Offiziere vom Militärgeheimdienst und russische Hacker. Sie sollen mitgeholfen haben, in EU-Ländern Regierungsnetzwerke und kritische Infrastruktur mit Cyberattacken lahmzulegen oder ausspioniert zu haben. Auch Deutschland ist demnach seit Jahren betroffen.
5: Noch mehr Meldungen jetzt aus Ihrer Region.
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7: Mit Laurin Zielke. Guten Tag. Im Teterower Rathaus gibt es heute einen Wechsel an der Spitze. Robert Straßburg von der SPD übernimmt das Bürgermeisteramt von Andreas Lange, später als ursprünglich geplant. Nora Reinhardt berichtet.
8: Sein Amtsantritt wurde verschoben, weil er bisher als Gymnasiallehrer gearbeitet hat und das Schuljahr eben noch zu Ende bringen wollte. Mit dem Start der Sommerferien lässt er seine Arbeit als Lehrer nun jedoch für die 7-jährige Amtszeit ruhen und tritt heute offiziell sein Amt als Bürgermeister der Bergringstadt Teterow an. In seiner neuen Funktion möchte er die Wirtschaftsförderung stärken und den Zusammenhalt in Teterow fördern. Sein Vorgänger Andreas Lange verabschiedet sich heute nach 8 Jahren aus dem Amt. Robert Straßburg hatte die Bürgermeisterstichwahl im März mit 60,6% der Stimmen gewonnen.
7: Nach mehr als 5 Jahren Planung ist heute der erste Spatenstich für das Warnow-Quartier in Rostock erfolgt. Auf dem 21 Hektar großen Gelände östlich des Stadthafens soll ein nachhaltiges Stadtviertel mit Wohnungen, Arbeitsplätzen und viel Grün entstehen. Wegen fehlender Investoren und der angespannten Haushaltslage wurden allerdings einige Projekte gestrichen, darunter ein Mehrgenerationenhaus. Beim Handball-Drittligisten HC Empor Rostock ist heute Trainingsauftakt. Im Vergleich zur Vorsaison hat sich das Team kaum verändert. Lediglich Julian Pratschner hat den Verein verlassen. Der neue Trainer Stefan Just ist heute erstmals vorgestellt worden. Die Sommerferien gehen los und im Landkreis Rostock gibt es jede Menge Angebote für Kinder und Jugendliche. Ob Sport, Kreativität oder Ausflüge, Langeweile kommt hier nicht auf. Melanie Jaster, was wird denn im Landkreis Rostock angeboten?
9: Im Hort an den Mühlen im Dorf Lichtenhagen steht jede Ferienwoche unter einem eigenen Motto. Von der Wasser- bis zur Wikingerwoche. Der Kreisjugendsportbund organisiert ein Schwimmlager im Naturfreibad Tessiner Südsee mit Schwimmunterricht und Spielen. Der Jugendclub Greil-Müritz bietet unter anderem einen Lasertag-Ausflug nach Rostock oder gemeinsame Strandtage an. Auch der Jugendclub Lager hat Ausflüge und Aktionstage geplant. Kreativ wird es im Kunsthaus Güstrow. Dort können Kinder Graffiti gestalten, Stop-Motion-Filme drehen oder das Zeichnen in der Natur ausprobieren. Weitere Ferienangebote gibt es in der Kulturbörse in Gneuen, unter anderem mit Kochkursen, sowie im Kinder- und Familienzentrum Gipfelstürmer in Neubukow.
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5: Und das Wetter für uns in Mecklenburg-Vorpommern hat auch Stefan Kreibum im NDR-Wetterstudio auf Hiddensee im Blick. Da ist ein bisschen was los teilweise, ne?
10: Ja, es haben sich jetzt kräftige Schauer und Gewitter entwickelt über dem nordwestlichen Mecklenburg. Ein sehr kräftiges zwischen Zarrentin und Ratzeburg. Es ist mehr so Schleswig-Holstein. Mhm. Aber auch bei uns in der Region so um Bad Kleinen, so Richtung Niendorf, Hoppenrade, Zickhusen, Galentin, Schloss Willigrad. Da gab es teilweise die höchste Radarstufe und da gab es stellenweise auch Hagel. Mhm. Nach Radarauswertung Durchmesser 1 bis 2 Zentimeter der Hagelkörner. Und dieses Gewitter dort ist sehr, sehr aktiv und auch sehr stationär. Es brodelt an Ort und Stelle vor sich hin. Und das ist auch der Trend für die nächsten Stunden, dass sich immer mal so irgendwo im westlichen Mecklenburg mal plötzlich Schauer und Gewitter entwickeln, die sich dann wieder auflösen und dann an anderer Stelle neue Schauer und Gewitter entstehen. Das geht hinein bis in die Nacht, dann kehrt ganz allmählich später Ruhe ein. Nach Osten hin passiert weiter gar nichts, da ist alles ruhig und entspannt. Und morgen am Tage haben wir nicht mehr mit Schauern und Gewittern zu rechnen. Es wird wieder freundlich und trocken mit allgemeinen Höchsttemperaturen wie heute auch, so bei 25 bis 28 Grad.
5: Stefan, du hast das ja weiter für uns im Blick, ne?
10: Auf jeden Fall aufpassen, Starkregen, Hagel, stürmische Böen, Gewitternähe kann es geben weiterhin in Westmecklenburg.
5: Jo, vielen Dank.
10: Bis nachher.
5: 16.36 Uhr bis nachher, genau, NDR 1 Radio MV, der zuverlässigste Verkehrsservice für uns in Mecklenburg-Vorpommern mit Jolien Wagner-Stein.
11: Ja, an der Stelle natürlich dann auch nochmal der Hinweis, bitte vorsichtig fahren, wenn es tatsächlich gewittert, hagelt, Starkregen, vor allem auf den Autobahnen. Also passen Sie da bitte auf sich auf. Im Kreis Mecklenburgische Seenplatte, da ist die Kreisstraße zwischen Schwarzenhof und Speck wegen eines Feuerwehreinsatzes in beide Richtungen aktuell gesperrt. Und es staut sich vor Dasso, wenn Sie aus Schönberg kommen. Da brauchen Sie aktuell 25 Minuten länger. Und auch im Stadtverkehr Rostock haben wir im Werfdreieck 25 Minuten Zeitverlust. Und geblitzt wird auf der A14 Richtung Karstadt, Höhe Parkplatz Platerberg, A24 zwischen Zarrentin und Gudow, A24 im Dreieck Wittstock-Dosse, da wird beidseitig geblitzt. Dann auf der B96 Rügenzubringer Richtung A20 am Parkplatz Rügenblick, auf der B96 auf Rügen an der Abfahrt Samtens Ost in Richtung Bergen, B191 in Spornitz Richtung Ludwigslust, auf der 198 in Hohengüstow Richtung A11, Ortsausgang Röbel Richtung Dambeck, am Bahnübergang Sterben-Buchholz in Richtung Schwerin, dann noch einer zwischen Pingelshagen und Kramonshagen und in Trassenheide in der Bahnhofstraße steht beidseitig ein Anhänger.
5: Und Staus und Blitzer melden Sie kostenlos in der NDR-MV-App oder Sie rufen uns an, das ist die 0800 5959 100. Danke.
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0: Achtung, heißt es ja zum Feierabendverkehr in der A1 Radio MV, der zuverlässigste Verkehrsservice hier mit einer wichtigen Meldung.
1: Und zwar von der A24 Hamburg-Berlin. Zwischen Hamburg-Jenfeld und Hamburg-Horn, da werfen Personen Steine auf die Fahrbahn. Vorsichtig bitte in beiden Richtungen auf der A24 zwischen Hamburg-Jenfeld und Hamburg-Horn. Da werfen Personen Steine auf die Fahrbahn. Ja, und dann haben wir noch eine Meldung aus Mecklenburg-Vorpommern direkt. Mhm. Und zwar Vorsicht bitte auf der A14 Wittenberge Richtung Schwerin zwischen Groß-Warnow und Grabow. Da befindet sich eine Ölspur auf der Fahrbahn. Also wenn Sie auf den Autobahnen bei uns im Land unterwegs sind, fahren Sie bitte ganz besonders vorsichtig.

0: Entspannten Montagnachmittag mit NDR 1 Radio MV. Vor 5 noch mit einem Kulthit im Lieblingsmix für uns in Mecklenburg-Vorpommern von Whitney Houston. I wanna dance with somebody. Seit fast 100 Jahren dreht sich bei Familie Demel aus Dabel alles um den perfekten Fang. Jetzt steht bei der Traditionsfischerei ein Generationswechsel an. Senior Klaus-Dieter Demel, der König des Räucherals quasi, möchte sich mit 67 Jahren allmählich zur Ruhe setzen und Sohn Eike das Ruder überlassen. Unsere Reporterin Franziska Drewes aus der Redaktion Landwirtschaft, Umwelt und Natur dazu.
1: Mittags auf dem Temziner See in der Sternberger Seenlandschaft.
2: Wo wollen wir anfangen? Wir fangen an hinter der Halbinsel, würde ich sagen.
1: Eike Demel und Fischerkollege Michel Runge prüfen die Fangnetze. Ein Händler hat große Zander bestellt.
2: Unsere Netze, die haben eine 55er Maschenweite. Das ist wichtig, damit wir gerade den Nachwuchs von den Fischen, den Kleinzander, nicht beschädigen. Die können dann quasi durchschwimmen.
1: Eike Demel fischt nachhaltig. Der 22-Jährige möchte seinen Beruf möglichst lange ausüben und davon leben können. Der Familienbetrieb bewirtschaftet 13 Binnen und 2 Fließgewässer in der Region. Schon länger arbeitet Eike Demel darauf hin, den Betrieb zu übernehmen. Er hat ein paar Semester BWL studiert und dann eine Ausbildung zum Fischwirt begonnen. Bei seinem Vater.
2: Wenn man aufs Wasser kommt, das ist auf jeden Fall das Beste. Da habe ich mich auch so ein bisschen in das Ganze hier verliebt. Im Kindergarten haben sie schon immer gefragt, was willst du später mal machen? Ich habe schon immer gesagt, Fischer, das, was Papa macht.
1: Szenenwechsel in der Räucherei auf dem Betriebsgelände. Vater Klaus-Dieter Demel öffnet den Räucherofen und zieht mehrere hundert Aale raus. Sie stammen aus einer niederländischen Aquakulturanlage. Und Aale sind das wichtigste Standbein der Firma.
3: Die sind sehr gut.
4: Die Aale sehen gut aus.
2: Die können morgen gleich eingeschweißt werden.
4: Ja, wir lassen sie gut abkühlen, runterkühlen.
2: Ein sehr gut geräucherter Aal. Sollte schön goldbraune Farbe haben. Dann darf halt kein Blut oder so rauskommen, sondern nur Fett.
1: Familie Demel beliefert Händler, Restaurants und Fischläden in ganz Deutschland. Ihr Kühl-LKW startet einmal pro Tag. Klaus-Dieter Demel führt den Betrieb seit 1991 und freut sich, dass nun sein Sohn übernimmt.
5: Mir geht's gut dabei. Besser gesagt sogar sehr gut. Da muss man doch schon stolz drüber sein, dass so ein kleiner Familienbetrieb auch wieder weiter in der nächsten Generation gegeben werden kann. Das erfüllt mich mit voller Stolz.
2: Es macht immer Spaß mit Fadi. Natürlich haken wir mal aneinander. Wo ich auch sage, ja, ich weiß. Aber wir kommen top miteinander klar.
1: Eike Demel beendet demnächst seine Ausbildung zum Fischwirt. Dann will er schnell noch seinen Meister machen und den Betrieb komplett übernehmen.
0: Die Nordreportage dazu gibt es in der ARD-Mediathek unter dem Titel Der Fischer und die Fischerin – Rauchzeichen aus Mecklenburg. Und da sind wir eben nicht nur in Dabel vor Ort, sondern besuchen auch Britt Diederich in ihrer Fischräucherei in Brosow bei Kröpelin.

0: Vom Tanzen zum Reiten. Reitsportfans in Mecklenburg-Vorpommern müssen nämlich jetzt tief durchatmen. Wir sind beim Sport auf NDR 1 Radio MV mit Jan Dittjogeit. Gucken da nach Aachen, Jan. Da steigt ja nächsten Monat die Weltmeisterschaft im Springreiten. Vorzeigereiter André Thieme war dafür qualifiziert, aber jetzt wird daraus nichts. Was ist da los?
1: Ja, André Thieme verzichtet freiwillig auf einen Start bei der Heim-WM. Zu dieser Entscheidung kam der 51-Jährige aus Plau am See nach dem Nationenpreis im schwedischen Falsterbo. Ausschlaggebend seien Unsicherheiten seiner Stute Schakaria am Wassergraben gewesen. Im Interesse meines Pferdes und der Mannschaft habe ich entschieden, auf einen Start zu verzichten. Wir wollen kein Risiko eingehen, so Thieme. Ursprünglich war Thieme vor rund 2 Wochen vom Bundestrainer für die Weltmeisterschaft nominiert worden. Für ihn rückt nun Markus Ehning ins deutsche Team nach.
0: Reden wir über Handball, Jan. Da startet heute der Männer-Drittligist Empor Rostock in die neue Saison. Mit welchem Kader?
1: Ja, so viel hat sich da gar nicht getan gegenüber der Vorsaison. Lediglich Julian Pratschner hat den Verein verlassen. Künftig will Empor auf jeden Fall noch stärker auf den eigenen Nachwuchs setzen. Aber einen neuen Mann gibt's an der Seitenlinie mit Trainer Stefan Just.
2: Wir wollen Entwicklung, wir wollen begeistern, wir wollen die Region auch wieder für diesen Sport begeistern. Hier gibt es Konkurrenz, Hansa sowieso immer, aber die Seawolves, Basketball, die Volleyballer, Warnemünde, das ist natürlich auch sportlich eine Herausforderung, aber wir wollen, wie gesagt, diese Region für diesen Handballsport wieder begeistern. Das ist immer interessant mit jungen Leuten aus dem eigenen Nachwuchs. Es ist immer einfacher, eine Begeisterungswelle zu schlagen. Die Vorbereitung startet heute. Jetzt geht es darum, Schritt für Schritt die Arbeit aufzunehmen, damit wir diese Entwicklung auch erfolgreich abschließen können.
1: Und Münden soll diese Arbeit dann in 2 bis 4 Jahren mit dem Aufstieg in die zweite Handball-Bundesliga. Das erste Pflichtspiel der neuen Saison gibt es dann Ende August. Der Schweriner Tennisprofi Nils McDonald startet in dieser Woche erstmals bei einem Turnier der ATP-Serie im Hauptfeld. Der 18-Jährige spielt in Umag in Kroatien. Sein erster Gegner ist dort morgen der Argentinier Federico Agustin Gomez.
0: Und irgendwann, sag ich dir, gewinnt der Wimbledon.
1: Ach, ja, ja, das unterschreibe ich sofort, aber der Weg ist ganz, ganz, ganz, ganz, ganz weit.
0: Ja, ich weiß. Aber man darf ja noch hoffen, ne?

0: Nachrichten für uns in Mecklenburg-Vorpommern.
1: Gerade alleinerziehende Mütter oder Väter müssen meistens ganz genau aufs Geld schauen, weil es oft hinten und vorne nicht reicht. Jetzt soll gerade bei Ihnen gespart werden und das sorgt für Kritik. Christian Schäwe, warum?
2: Ja, es geht um den sogenannten Unterhaltsvorschuss, den bekommen ja Alleinerziehende, wenn der andere Elternteil keinen Unterhalt zahlt. Bisher gibt es das Geld bis zum 18. Geburtstag, künftig soll es ihn nur noch bis zum 16. Geburtstag geben. Petra Künzer fasst die Reaktion darauf zusammen.
3: Die Bertelsmann Stiftung kritisiert, dass genau dann, wenn die jungen Menschen mehr Geld bräuchten, gekürzt würde. Dann, wenn sie erste Schritte Richtung Berufsleben machten, mobiler sein müssten, eine digitale Ausstattung bräuchten und einiges mehr. Betroffen wären in Mecklenburg-Vorpommern etwa 4000 Jugendliche, denen pro Monat rund 400 Euro fehlen würden. Die Bertelsmann Stiftung fordert, mehr Forschung zu betreiben, um herauszufinden, warum unterhaltspflichtige Väter und Mütter nicht zahlen, um sie dann später auch zur Kasse zu bitten. Das sieht auch Ministerpräsidentin Schwesig so. Sie hatte, als sie Bundesfamilienministerin war, 2017 überhaupt erst durchgesetzt, dass es den Unterhaltsvorschuss bis zum Alter von 18 gibt. Davor gab es das Geld nur bis zum 12. Geburtstag.
2: Die Bundesbeauftragte für Ostdeutschland, Kaiser, ist auf zweitägiger Reise durch Mecklenburg. Hier lernt sie neue Zukunftstechnologien aus Ostdeutschland kennen und prüft mögliche Bundesförderung. Melanie Wollscheid aus dem Ostseestudio Rostock.
4: Start ihres Besuches war im Ocean Technology Campus in Rostock. Hier sprach Elisabeth Kaiser mit verschiedenen Start-up-Unternehmern über die nachhaltige Nutzung der Meere. Das Bundeskompetenzzentrum für Munitionsbeseitigung plant Projekte für Ost- und Nordsee. Zudem sollen neue Märkte für klimaneutrale Projekte erschlossen werden, wie zum Beispiel das Pflanzen von Seegraswiesen, um CO2 zu binden. Der Ocean Technology Campus bietet deutschlandweit den einzigen internationalen Studiengang für Meerestechnik an. Am Abend geht es für die Staatsministerin weiter zum Monopile-Hersteller EEW, der in Rostock rund 1000 Mitarbeiter beschäftigt. Morgen wird die Bundesbeauftragte soziale Projekte in Wismar und eine zu sanierende Schule in Rastow besuchen.
2: Der deutsche Botschafter ist ins russische Außenministerium einbestellt worden. Das Ministerium informierte in den sozialen Netzwerken über den Schritt, nannte aber keinen Grund. Botschafter Lambsdorff hatte immer wieder den russischen Angriffskrieg gegen die Ukraine kritisiert. Er verabschiedet sich morgen aus Moskau, um seinen neuen Posten als Botschafter in Israel anzutreten. Zuvor war der russische Botschafter ins Auswärtige Amt in Berlin einbestellt worden, wegen Cyberangriffen, die dem russischen Inlandsgeheimdienst FSB zugeschrieben werden. Die Angst vor Tierseuchen wie der afrikanischen Schweinepest, die ist groß. Der Landkreis Nordwestmecklenburg will für den nächsten Ausbruch vorbereitet sein und hat jetzt deswegen 5 mobile Wildkühlzellen in Betrieb genommen. Einzelheiten von Sebastian Giebel aus dem Mecklenburg-Studio.
5: Das sind große begehbare Kühlschränke, in denen im Seuchenfall totes Wild gelagert werden kann. Die blauen Container sind 6 Meter lang, 2 Meter breit und fast 3 Meter hoch. Bis zu 20 ausgewachsene Wildschweine können darin gelagert werden. Der Landkreis hat sie für 100.000 Euro beschafft. Jetzt stehen sie in Stoffersdorf, Schönhof, Steinhausen, Naschendorf und Glasin bereit. Bei einem solchen Verdacht werden die Kühlzellen per Anhänger zum solchen Ort gebracht, wo das Wild dann in den Zellen beprobt und gelagert wird. Damit die Container immer einsatzbereit sind, werden sie von Jägern genutzt und gepflegt. Laut dem Vorsitzenden des Kreisjagdverbandes Pollack ist dieses Nutzungssystem einzigartig in Deutschland.
1: Das Wetter für uns in Mecklenburg-Vorpommern mit Jolien Wagner-Steiner. Gibt es eine Meldung?
6: Absolut, und zwar eine amtliche Unwetterwarnung. Der Deutsche Wetterdienst hat die herausgegeben vor schweren Gewittern. Und betroffene Bundesländer sind Schleswig-Holstein und auch Mecklenburg-Vorpommern. Und diese Unwetterwarnung, die gilt voraussichtlich bis heute Abend. Und der Deutsche Wetterdienst hat eben bekannt gegeben, dass es lokal unwetterartige Gewitter mit Niederschlag um 40 Liter pro Quadratmeter in kurzer Zeit geben kann. Windböen um 70 Kilometer pro Stunde und auch Hagel sind möglich. Bis zum Abend hin, da kann das alles nachlassen, aber jetzt müssen wir da erstmal noch durch. Und vor allem so mit Blick auf Zarentin und Wittenburg, da wird's gerade richtig heftig, auch im nördlich von Schwerin. Also passen Sie bitte auf sich auf. Auch wenn sie unterwegs sind, vor allem auch auf den Straßen. Es können ja beispielsweise auch Äste herabstürzen.
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6: Ja, noch sieht es zum Glück ganz gut aus, was das Unwetter angeht. Wir haben aber trotzdem Meldungen, und zwar aus dem Kreis Mecklenburgische Seenplatte. Die Kreisstraße zwischen Schwarzenhof und Speck, die ist wegen eines Feuerwehreinsatzes in beide Richtungen gesperrt. Und es staut sich vor Dassow, wenn Sie aus Schönberg kommen, dann brauchen Sie aktuell 15 Minuten länger. Und im Stadtverkehr Rostock am Werfdreieck, da haben wir 25 Minuten Zeitverlust. Und geblitzt wird auf der A14 Richtung Karstadt, Höhe Parkplatz Platerberg. A24

0: Richtung Zarrentin und oder zwischen Zarrentin und Gudow, da steht der Anhänger. Dann auf der A24 im Dreieck Wittstock-Dosse beidseitig. B96 Rügenzubringer Richtung A20 am Parkplatz Rügenblick wird da geblitzt. B96 Abzweig Milzow Richtung Stralsund. B96 auf Rügen an der Abfahrt Samtens Ost in Richtung Bergen. B191 in Spornitz Richtung Ludwigslust. Auf der 198 in Hohengüstow Richtung A11. Ortsausgang Röbel Richtung Dambeck. Dann am Bahnübergang Stern-Buchholz in Richtung Schwerin. Zwischen Pingelshagen und Kramonshagen. Auf dem Rügendamm steht auch noch ein Blitzer. Und in Trassenheide in der Bahnhofstraße beidseitig.
1: Und es hat noch jemand angerufen, ne?
0: Ja, wir hören mal rein.
2: Auf der B195 zwischen Greven und Lüttenmark.
0: Ja, den packen wir natürlich auch noch mit drauf. Vielen Dank.
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3: 100. 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
1: Vorbei sind die Zeiten, in denen auf Rügen jedes Seebad sein eigenes Süppchen kocht, denn die Orte wollen künftig an einem Strang ziehen, hat uns Franziska Gustevel vom Tourismusverband gesagt.
4: Wir haben jetzt gemerkt, und zwar mit dem Wiedereintritt von Bünz in den Tourismusverband, dass wir wieder über die Sache reden möchten und dass wir was Gutes tun möchten für unsere Einwohner, für uns selber, für unsere Gäste.
1: Ja, was die Gemeinden auf Rügen da so geplant haben, das gibt es in 6 Minuten von unserer Reporterin

0: Es sind Sommerferien in Mecklenburg-Vorpommern, also reden wir über Urlaub hier bei NDR 1 Radio MV. Die Sache mit der gemeinsamen Kurkarte gibt es ja auf der Insel Usedom schon länger, spart Urlaubern und auch Einheimischen jede Menge Nerven. Mit der Usedom-Karte können sie ja von der touristischen Infrastruktur in den Nachbarorten profitieren. Und Rügen will das jetzt eben auch umsetzen. Martina Radke aus dem Vorpommern-Studio bringt uns da auf den neuesten Stand.
1: Urlauber flanieren in Binz auf der vollen Strandpromenade. Die Urlaubssaison auf Rügen ist voll im Gange. Lange hat jedes Seebad allein um Touristen gekämpft. Nun schließen sich 8 Orte der Insel zu einer Tourismusregion zusammen. Franziska Gusthefel, Co-Chefin des Tourismusverbandes, sieht einen Wunsch erfüllt.
2: Wahnsinnig erleichtert. Ich habe mich damals aufstellen lassen für diesen Vorsitz, weil ich gesagt habe, ich kann nicht glauben, dass es nicht machbar ist, dass wir alle an einem Strang ziehen. Und jetzt sind knapp 2 Jahre rum und ich bin wahnsinnig happy.
1: Noch müssen Urlauber, die in Barber ein Quartier haben, bei einem Tagesausflug in Binz eine Tageskurkarte kaufen für 3,40 Euro pro Tag. Und auch Einheimische müssen das.
2: Ich weiß, dass kein Einheimischer versteht, dass er eigentlich eine Kurabgabe zahlen muss, aber der Gesetzgeber sagt, er muss es tun.
1: Mit dem Zusammenschluss sind die rechtlichen Hürden weg, sagt der Bürgermeister von Binz, Mario Kurowski.
3: Wir haben diese Diskussion dann jetzt nicht mehr, dass wenn jemand, wie gesagt, oder aus Sassnitz nach Sardinien an den Strand möchte, dafür eine Tageskurkarte ziehen muss. Und ich glaube, das ist ein Vorteil, den wir damit wirklich nach vorne bringen.
1: Binz ist mit fast 2,8 Millionen Übernachtungen im Jahr der größte Tourismusort auf der Insel. Im Streit um das LNG-Terminal war der Ort vor 3 Jahren aus dem Tourismusverband ausgetreten. Erst im vergangenen Jahr mit dem Wechsel an der Gemeindespitze hat sich der Kurs wieder verändert. Nämlich Rügen als Ganzes zu sehen. Dennoch war es kein Selbstläufer, sagt der Binzer Gemeindechef.
3: Und das war eine der prägnantesten und ersten Fragen, die immer kam: Was kostet uns das? Und man soll ja eine Frage nicht mit einer Gegenfrage dann beantworten. Und ich habe es aber getan und habe gefragt, überlegt euch bitte, was es uns kostet, wenn wir es nicht durchziehen.
1: 8 Orte sind dabei. Neben Binz auch Sellin, Göhren, Barbe, Sassnitz, Puttgarten, Puttbus und der Bereich Mönchgut. Weitere Orte hätten bereits Interesse signalisiert, so Franziska Gusthefel.
2: Ich hatte jetzt eine Rückmeldung von Altenkirchen, von Glowe, von Hiddensee. Und wir gehen ganz stark davon aus, dass wir alle mitbekommen, weil am Ende des Tages ist es nur ein Beschluss. Es kostet kein Geld.
1: Gegründet werden soll der Verbund zum 1. Januar. Und er soll ausgebaut werden. Mit dem kostenfreien Besuch von Veranstaltungen in den Nachbarorten beispielsweise. Oder auch einer Buslinie, die die Orte miteinander verbindet.
0: Gute Idee. 8 Seebäder, eine Tourismusregion, das ist der Plan auf Rügen dann ab dem nächsten Jahr. Dankeschön, Martina Radke.

0: Entspannten Montag, Feierabend mit NDR 1 Radio MV. Kein TikTok, kein Insta, kein Snapchat. Für manche Kinder bzw. Jugendliche klingt das ja nach der Höchststrafe. Ne? Die Bundesregierung hat vorigen Monat bereits über ein Social-Media-Verbot für unter 13-Jährige diskutiert. Heute nun gab es einen entsprechenden Bericht der EU. EU-Kommissarin von der Leyen hat den in Auftrag gegeben und in Brüssel dann heute vorgestellt. Katrin Schmidt dazu.
1: Eine Erkenntnis müsse über allem stehen, so EU-Kommissionschefin Ursula von der Leyen. Social Media ist kein Spielzeug, sondern ein sehr gewinnträchtiges, aber auch gefährliches Produkt. Deshalb gilt:
2: In Europe, whoever develops a product,
3: Autohersteller müssen ihre Fahrzeuge per se sicher machen. Wir erwarten nicht von Kindern, dass sie ihre eigenen sicheren Sicherheitsgurte entwerfen. Genauso wenig von Eltern, dass sie Airbags zu Hause einbauen. Und genau dasselbe muss auch für die großen Technologiekonzerne gelten.
4: And the very same must be true for big tech.
1: Denn auch laut der Expertengruppe, die von der Leyen heute ein umfangreiches Buch übergeben hat, schaden die 4 bis 6 Stunden, die Jugendliche in Europa im Schnitt täglich auf Social Media verbringen, der Gehirn- und Persönlichkeitsentwicklung. Daraus ergibt sich, so der Vorsitzende des Gremiums, der deutsche Forscher und Jugendpsychiater Jörg Fegert:
5: Auf der Basis der vorliegenden Evidenz empfehlen wir deshalb die EU-weite harmonisierte Einführung einer Zugangsbeschränkung zu Social Media Plus für Kinder unter 13 Jahren.
1: Danach empfehlen die Experten ein abgestuftes Modell nach dem Prinzip: Plattformen, die nachweisen, dass sie ausreichend für die Sicherheit von Kindern und Jugendlichen getan haben, sind dann womöglich ab 13 erlaubt. Andere wiederum ab 15 oder 16 Jahren. Und all das müsse mit einer effektiven und sicheren Alterskontrolle einhergehen. Dabei verweisen die Experten auf die Erfahrungen in Australien, wo sich nach rund einem halben Jahr Social Media Mindestalter zeigt. Noch immer können viel zu viele Kinder diese Altersgrenze umgehen. Da sei die EU besser vorbereitet, so die Kommissionschefin.
3: Unsere App zur Altersverifizierung ist eines der Werkzeuge, um dies zu ermöglichen. Sie ist benutzerfreundlich, datenschutzkonform und im Grunde gibt sie den Eltern ein Stück Kontrolle zurück.
1: Denn es gehe ja nicht um die Frage, wann Kinder Zugang zu sozialen Medien bekämen, sondern darum, wann die sozialen Medien Kinder erreichen dürften. Deshalb sei es auch gut, dass in vielen EU-Staaten nationale Regeln diskutiert werden. Ganz konkret in Frankreich, da ist Social Media für unter 15-Jährige ab September verboten. Weitere EU-Staaten wie Griechenland, Dänemark, Spanien und Österreich etwa planen ähnliche Regelungen.
3: Diese Veränderung wird Zeit brauchen, so wie jeder kulturelle Wandel. Genauso wie es Zeit brauchte, Alkohol am Steuer zu verbieten, genauso wie es Zeit brauchte, Sicherheitsgurte in Autos einzuführen.
1: Im September legt die Kommissionschefin ihren Gesetzesentwurf dazu vor, der dann von EU-Parlament und dem Rat der Mitgliedstaaten beraten wird.
0: Also da sind sich Brüssel und Berlin wohl einig. Auf Bundesebene will ja Familienministerin Prien von der CDU bis zum Jahresende einen entsprechenden Gesetzentwurf für ein Social-Media-Verbot für unter 13-Jährige erarbeiten.

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3: 17:30, die Kurznachrichten mit Christian Schewe und die von Bundesfamilienministerin Prien geplanten Änderungen beim Unterhaltsvorschuss finden so einige nicht gut. Geplant ist ja, die Leistung künftig nur noch bis zum 16. statt wie bisher zum 18. Lebensjahr zu überweisen. Christian, wie sind die Reaktionen?
4: Also das Kinderhilfswerk zum Beispiel wirft Prien vor, damit Menschen zu treffen, die ohnehin schon wenig hätten. Grünen-Fraktionschefin Hasselmann kritisierte, Union und SPD versuchen, ihre Haushaltslöcher auf dem Rücken von Familien und Kindern zu sanieren. Einen Unterhaltsvorschuss können Alleinerziehende beantragen, wenn der getrennt lebende Elternteil keinen oder zu wenig Geld für die Kinder zahlt. Der Staat springt dann ein. Die Höhe variiert je nach Alter des Kindes. Ministerpräsidentin Schwesig war diejenige, die als Bundesfamilienministerin 2017 dafür gesorgt hat, dass der Vorschuss bis zum 18. Geburtstag gezahlt wird. Die USA wollen im Persischen Golf erneut alle Schiffe blockieren, die iranische Häfen anfahren oder verlassen. Das kündigte US-Präsident Trump auf seiner Plattform Truth Social an. Die USA würden künftig für andere Länder und deren Schiffe einen ungehinderten Zugang zu der Meerenge sicherstellen. Die Straße von Hormuz sei offen und bleibe offen, so Trump. Aus Gründen der Gerechtigkeit würden die USA jedoch künftig Geld für eine sichere Durchfahrt verlangen. Und zwar 20% des Wertes der beförderten Fracht. Die gerade in Mecklenburg-Vorpommern gestarteten Sommerferien bedeuten für die Jugendherbergen Hochsaison. Dennoch verzeichnet der Landesverband des Deutschen Jugendherbergswerks für Juli und August deutlich weniger gebuchte Übernachtungen als noch im Vorjahr. 21.100 statt 28.600 im Vergleichszeitraum 2025. Das sind 25% weniger Übernachtungen aus dem klassischen Ferienlagergeschäft.
3: Es gibt noch mehr Nachrichten jetzt aus Ihrer Region.
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5: Mit Laurin Zielke. Guten Tag. Teterow bekommt einen neuen Bürgermeister. Robert Straßburg von der SPD übernimmt das Amt von Andreas Lange. Straßburg hätte seine Arbeit schon im Juni beginnen können, wollte aber das aktuelle Schuljahr noch beenden, da der 37-jährige Lehrer an einem Gymnasium ist. Die Baustellenschilder in den Straßenmeistereien sind wahrscheinlich schon knapp so viel, wie zurzeit gebaut wird. Zum Beispiel in Rostock. Und da trifft es gerade nicht nur Autofahrer, sondern viele, die die Straßenbahn nehmen. Steffen Baxalari mit den Einzelheiten.
6: 6 Wochen lang fahren keine Straßenbahnen zwischen dem Doberaner Platz und der Hamburger Straße. Grund ist ein neues Wohngebiet am Werftdreieck. Die Gleise werden einige Meter nördlich neu verlegt, um Platz für Abbiegespuren in das neue Wohngebiet zu schaffen. 2 Straßenbahnlinien fahren veränderte Routen, eine entfällt. Noch härter trifft es Autofahrer, die regelmäßig die Neubrandenburger Straße nutzen. Die wird ab heute zwischen dem Weißen Kreuz an der Tessiner Straße und dem Bahnübergang 2 Jahre lang komplett gesperrt. Grund sind umfangreiche Arbeiten an der Fernwärme und an Wasserleitungen.
5: Die Ostbeauftragte der Bundesregierung, Elisabeth Kaiser, besucht heute und morgen Mecklenburg. Zum Auftakt war sie im Ocean Technology Campus in Rostock. Dort informierte sie sich über Projekte zur nachhaltigen Nutzung der Meere. Morgen stehen Termine in Wismar und Rastow bei Schwerin auf dem Programm. 5 Jahre lang haben die Rostocker geplant und mitunter heftig diskutiert. Heute wird der erste Spatenstich für das künftige Warnow-Quartier vollzogen. Ein Viertel, das unter anderem dazu beitragen soll, dass die Innenstadt enger mit den Wohngebieten Dierkow und Teutenwinkel zusammenwächst. Katja Bülow berichtet.
7: Das mehr als 20 Hektar große Areal östlich des Stadthafens soll ein Vorzeigeviertel werden. Eines von deutschlandweit 7 Modellvorhaben, mit denen beispielhafte Lösungen für künftigen Städtebau ausprobiert werden. Generationenübergreifendes Wohnen, Kultur, Gewerbe, Freizeiteinrichtungen. Mit großer Bürgerbeteiligung wurden Ideen entwickelt, dann aber teilweise wieder gestrichen, weil sich keine Investoren fanden und auch der Rostocker Haushalt nicht mehr hergab. Manche mutmaßten sogar, es werde aus dem Projekt gar nichts mehr werden. Heute, nach dem ersten Spatenstich, lädt die Stadt ab 15 Uhr zum Baustellenfest. bei dem sich jeder über die aktuellen Pläne informieren kann.
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3: Das Wetter für uns in Mecklenburg-Vorpommern mit Jolien Wagner-Stein. Und heute Nacht gibt es welche Temperaturen zum Durchlüften?
8: Da wird es tatsächlich ganz angenehm. Da kommen wir so auf 14 bis 16 Grad. Das ist also recht schön. Bis dahin würde ich aber die Fenster geschlossen lassen, zumindest in Westmecklenburg. Es gilt eine amtliche Unwetterwarnung vor schweren Gewittern, rausgegeben vom Deutschen Wetterdienst. Also bis heute Abend, da kann es lokal Niederschlag um 40 Liter pro Quadratmeter in ganz kurzer Zeit geben. Außerdem treten Windböen um 70 Kilometer pro Stunde und auch Hagel auf. Das alles konzentriert sich eher auf Westmecklenburg. In Vorpommern sieht es ganz schön aus nach wie vor. Und auch die Temperaturen, die lassen sich davon wenig beeindrucken. Es ist trotzdem echt warm. 28 Grad haben wir in Beutzenburg, 25 Grad in Altkahlen und 23 Grad sind es im Bad.
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8: Ja, denken Sie dran, wenn Sie auf den Autobahnen und auch sonst auf den Straßen unterwegs sind, es kann wirklich durch die Unwetterwarnung gefährlich werden, also passen Sie bitte auf sich auf. Aber auch davon abgesehen, haben wir Meldungen bei uns im Land. Im Kreis Mecklenburgische Seenplatte ist die Kreisstraße zwischen Schwarzenhof und Speck wegen eines Feuerwehreinsatzes in beide Richtungen gesperrt. Auf der BR-110, auf der Insel Usedom nämlich, zwischen Johanneshof und Usedom Stadt, da staut es sich. Es staut sich über 5 Kilometer. Und es staut sich auch vor Dassow aus Schönberg kommend. Da brauchen wir 15 Minuten länger aktuell im Stadtverkehr Rostock. Auch da 15 Minuten Zeitverlust am Werftdreieck. Und was haben wir noch dabei?
9: Auf der Autobahn Lübeck Richtung Rostock, in der Abfahrt Selliner See, sind Tiere am Fahrbahnrand. Mhm. Der Zaun ist in dem Bereich runtergedrückt.
8: Okay.
9: Es handelt sich dabei um Rehe, direkt an der Fahrbahn im Bereich der Abfahrt.
8: Alles klar, das heißt also die A20 ist das, Lübeck Richtung Rostock, das ist der Parkplatz Selliner See, ne? Das ist zwischen Zuro und Neukloster, also da besonders vorsichtig fahren. Und geblitzt wird auf der A14 Richtung Karstadt, Höhe Parkplatz Platerberg. A24 zwischen Zarentin und Gudow, auf der A24 im Dreieck wird Stockdosse beidseitig. B96 Rügenzubringer Richtung A20 am Parkplatz Rügenblick. B96 Abzweig Mülzow Richtung Stralsund, auf der B96 an der Abfahrt Samtens Ost in Richtung Bergen, also direkt auf Rügen. B191 in Spornitz Richtung Ludwigslust, B195 Greven Richtung Lüttenmark, B198 in Hohengüstow Richtung A11, dann im Ortsausgang Röbel Richtung Damberg noch einer. Am Bahnübergang Sterden-Buchholz Richtung Schwerin zwischen Pingelshagen und Kramonshagen. Auf dem Rügendamm steht noch einer in Neubrandenburg hinter der Grünen Straße und in Trassenheide in der Bahnhofstraße beidseitig.
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0: Wir haben nicht nur das Gewitter, wir haben auch eine andere wichtige Gefahrenmeldung, Jolien Wagnerstein.
1: Genau, und das betrifft tatsächlich die Sperrung, die wir auch schon gemeldet haben im Kreis Mecklenburgische Seenplatte. Zwischen Schwarznow und Speck wegen eines Feuerwehreinsatzes ist die Kreisstraße da ja in beide Richtungen gesperrt. Und jetzt kam dazu die amtliche Gefahrenmitteilung, dass es eine starke Rauchentwicklung durch einen Waldbrand in der Region Speck-Granzin gibt. Und Bewohner der Orte Granzin und Granziner Mühle werden evakuiert und müssen sich ins Gemeindezentrum Pektakel begeben. Für alle anderen Orte auch starke Rauchentwicklung und deshalb dort bitte dann Fenster und Türen geschlossen halten. Also eine amtliche Gefahrenmeldung im Bereich oder in der Region Speck-Granzin durch einen Waldbrand. Die Bewohner der Orte Granzin und Granziner Mühle, die werden evakuiert, müssen ins Gemeindezentrum Pektakel und alle umliegenden Orte werden gebeten oder die Menschen dort Fenster und Türen geschlossen zu halten.
0: Ja, wir halten Sie auf dem Laufenden, nachher um 18 Uhr in den Nachrichten natürlich auch.

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4: Steffi, machst du mir Mettbrötchen?
1: Nee, muss ich erst schmieren. Milch und Zucker nehmt ihr selber, ne? Was gibt's Neues?
5: Ja.
1: Also, wie dem auch sei, ich bin jetzt in der Teen Comfort Plus Kundin bei Tele Home. Da hat mich so ein netter junger Mann am Telefon beraten. Und jetzt kann ich nur so zum Beispiel zeitversetzt telefonieren und 24 Stunden Fernsehen. Alles aus einer Steckdose. 89,90.
3: Also allein schon, du, wie soll das denn gehen? Wenn ich jetzt bei meiner Mutter auf Arbeit anrufe, dann ist in der Leitung auch noch Günther Jauch oder so. Ich meine, da habe ich keine Lust gegen ihn zu schreien und ihn stört es ja vielleicht auch.
4: So ein Durcheinander würde ich nichts für bezahlen.
1: Du, Franz, sag mal nix. Ich habe das jetzt schon 2 Tage und jetzt habe ich auch schon meine erste E-Mail verschickt, auch umsonst. Dann rufst du ja doch noch mal an, ob die angekommen ist. Auch umsonst.
2: Ja, bitte.
1: Und dann der ganze Fußball, alle Spiele, alle Tore, auch umsonst. Das hat er mal gesagt.
2: Also allerhand. Jedes Wochenende, erste, zweite Liga, 18 Spiele. Doch mal nix. Zahlt 30 Euro Eintritt pro Spiel, dann fallen die Fahrtkosten noch an. Dann sind auch im Schnitt 100 Euro. Kannst du ja ausrechnen. Das sind 18 mal 30 mal 100.
1: Du, das sind ja über 5000 Euro.
2: So, wenn nicht nur mehr.
1: Mein Udo da, jetzt staunst du, ne? Und das hätte ich an einem Wochenende schon wieder raus.
3: Du, dann kann ich ja an Samstagnachmittag vielleicht ja auch mal bei dir längst kommen, wenn das so ist.
1: Ja, nee, Samstag kann ich ja nie. Dann bin ich ja mal bei meiner Schwester zum Klönen und Zigarettenstopfen. Vielleicht noch ein bisschen Serviettechnik.
2: Ja, dann haben wir es soweit. Was brauchst du noch, Franz?
4: Ich brauch noch Teil einer Kette mit 5 Buchstaben.
1: Perle?
4: Jawohl!
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0: Kommen Sie entspannt durch diesen Montagfeierabend mit uns mit NDR 1 Radio MV. Und Glückwunsch zum Jubiläum an die Neubrandenburger Philharmonie. Seit 75 Jahren gibt es sie. Reden wir jetzt drüber. Damals hieß sie ja noch Kreisorchester. Und das Kreisorchester hat am 17. Juli 1951 im Volkshaus Friedland sein erstes Konzert gespielt. 30 Jahre später gab es dann den heutigen Namen, Neubrandenburger Philharmonie. Und Chefdirigent Daniel Geis hat für das Jubiläumskonzert Werke von Mahler und Poulenc ausgewählt.
1: Der Poulenc ist daraus entstanden, dass natürlich die Orgel ein wahnsinnig wichtiger Bestandteil dieser Konzertkirche ist und dass wir ja diesen Raum auch damit präsentieren wollen. Zusätzlich kommt dazu, dass der Mahler natürlich sehr, sehr anstrengend auch für die Bläser ist und das Konzert, dieses Orgelkonzert nur mit Streichern besetzt ist, so dass wir dort eine gute Kombination haben. Die Mahler-Symphonie ist, glaube ich, eines der zentralsten Orchesterwerke, die überhaupt je geschrieben wurden. Es zeigt alle Facetten des Orchesters. Es hat einen Schlusschor, es hat Solisten, es zeigt den Raum in all seinen Facetten, es zeigt die Philharmonie in all ihren Facetten.
0: Also Mahler und Poulenc werden gespielt und nach dem Konzert dann am Mittwoch in Neubrandenburg geht's gleich weiter. Am Donnerstag gibt es ein Gastspiel in der legendären Dresdner Frauenkirche.
1: Die Konzerte der Frauenkirche werden gestaltet durch Daniel Hope. Und ich habe bereits vor 3 Jahren dort ein Konzert gegeben. Es gab einfach eine Wiedereinladung und ich habe gedacht, es wäre schön, dieses Mal auch mein Orchester dort präsentieren zu dürfen. Dazu kommt, so ein Jubiläum auch nach außen zu tragen und gerade in so einem geschichtsträchtigen Ort ist natürlich was ganz Tolles. So haben wir die Möglichkeit, vor dem eigenen Publikum wirklich diese große Feier zu machen, die ja auch nach draußen übertragen wird, auf die Wiese neben der Kirche. Und dann am nächsten Tag eben die Feier am eigentlich richtigen Feiertag, sozusagen am 75-jährigen Geburtstag in Dresden zu spielen.
0: Und das Zuhause des Orchesters ist hier in Mecklenburg und das sieht der Chefdirigent und Generalmusikdirektor Geis eben auch als Vorteil.
1: Ich muss sagen, dass die Aufgabe, die ich hier habe, mir unheimlich gefällt. Ich bin sehr glücklich in dem, was wir mit dem Orchester zusammen machen können. Eben gerade, weil man in der Region wirklich was bewegen kann, weil ich merke, dass jetzt zunehmend natürlich auch nach 3 Jahren immer mehr Connections entstehen innerhalb des Bundeslandes und auch innerhalb der Stadt. Und das ist eine Arbeit, die ich sehr schätze, weil ich denke, dass das eine Arbeit ist, die nicht nur wichtig ist, sondern immer wichtiger wird. Für mich ist das Gefühl, dass manche großen Orchester werden es, glaube ich, in der Zukunft nicht ganz einfach haben, weil Festivals da Sachen übernehmen. Und diese Orchester, die eine bestimmte Region bespielen, das sind die Orchester aus meiner Sicht, die eine gute Chance haben, wenn sie sich für die Zukunft bereit machen. Das ist etwas, was mir ein ganz, ganz großes Anliegen ist, das hier auch weiter zu führen, weiter zu gestalten. Und deswegen bin ich ganz glücklich, das in dieser Position zu machen.
0: Und die ganze Geschichte hinter der Neubrandenburger Philharmonie mit Daniel Geis hören Sie dann nachher ab 19 Uhr im Kulturjournal. 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

0: Kommen Sie gut in den Montagfeierabend hier mit uns mit NDR 1 Radio MV. Gleich haben wir es 18 Uhr.
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0: Diese Meldung aus Berlin hat ja heute für ordentlich Wirbel gesorgt. Es geht um den Unterhaltsvorschuss für Alleinerziehende. Christian Schewe, was sind ja genau die Pläne?
2: Ja, dieser Vorschuss wird vom Staat ausgerechnet.

0: In Flammen stehen derzeit etwa 3000 Quadratmeter Wald rund um den Aussichtsturm auf dem Käflingsberg. Weil das Gebiet mit Munition belastet ist, könnten Löscharbeiten ähnlich schwierig werden wie bei dem Feuer vor 3 Wochen in der Nähe von Neustrelitz. Der Munitionsbergungsdienst ist bereits verständigt. 8 Seebäder der Insel Rügen schließen sich zu einer Tourismusregion zusammen. Darauf haben sich die Gemeinden verständigt. Profitieren sollen Urlauber und auch Einheimische. Martina Radke aus dem Vorpommern-Studio.
1: Zunächst geht es um die gegenseitige Anerkennung der Kurkarten. Damit können Einheimische und Urlauber aus Sellin oder Göhren beispielsweise in Binz an den Strand gehen, ohne dort ein weiteres Mal Kurtaxe zahlen zu müssen. Dies sei der Anfang, die Insel Rügen als eine gemeinsame Urlaubsregion zu denken und auch zu vermarkten, sagt Franziska Gustewel, Co-Vorsitzende des Tourismusverbandes der Insel. Erst im vergangenen Jahr war das Ostseebad Binz als größtes Seebad der Insel wieder in den Tourismusverband eingetreten. Neben Binz sind 7 weitere Urlaubsorte dabei: Sassnitz, Sellin, Barbe, Göhren, Putbus, Puttgarten und der Bereich Mönchgut. Die Insel Rügen ist mit 6,7 Millionen Übernachtungen eine der größten Urlaubsregionen in Mecklenburg-Vorpommern.
0: 600 Quadratmeter groß und voll mit modernster Technik. Die neue Notaufnahme im Helene-von-Bülow-Klinikum in Ludwigslust soll schon bald die ersten Patienten aufnehmen. Der Umbau ist fast abgeschlossen. Nikolaus Dregert aus dem Mecklenburg-Studio.
2: 4,2 Millionen Euro hat der Umbau gekostet. Die alte Notaufnahme im Klinikum Ludwigslust war zu klein geworden. Jetzt ist die Kapazität verdoppelt worden. Statt 6 können nun 12 Patienten akut betreut und überwacht werden. Der Grundriss der Räume ist gleich geblieben. Innen hat sich einiges verändert. Unter anderem können in einem neuen, 50 Quadratmeter großen Schockraum gleich 2 in Lebensgefahr schwebende Patienten gleichzeitig untersucht werden. Bestimmte Räume der Notaufnahme lassen sich so verändern, dass infizierte und hochansteckende Patienten isoliert behandelt werden können. Damit soll das Risiko für den Rest der Station minimiert werden. Wenn die letzten Vorbereitungen abgeschlossen sind, wird die Notaufnahme Ludwigslust noch diesen August die neuen Räume beziehen.
3: Das Wetter für uns in Mecklenburg-Vorpommern mit Jolien Wagner-Stein.
4: Ja, wir haben sommerliche Temperaturen. 24 Grad in Rehna, 23 Grad in Franzburg und Grisow. Klingt erstmal ganz gut.
3: Ja.
4: Bis zum Abend und in der Nacht sind in Westmecklenburg aber Schauer oder Gewitter möglich. Es gilt auch eine amtliche Unwetterwarnung vom Deutschen Wetterdienst. Und da, wo es gewittert, da kann es auch mal Hageln, Starkregen geben und der Wind wird stark böig bis stürmisch. Morgen sind dann zum Start auch ja noch strichweise Schauer möglich im Laufe des Tages. Da setzt sich aber wieder die Sonne durch und die Temperaturen gehen morgen bis zum Nachmittag hoch auf Höchstwerte zwischen 25 bis 29 Grad. Und die Wasserstandsvorhersage für unsere Küste in der Nacht, da werden östlich von Rügen Wasserstände von 20 bis 45 Zentimeter über Normalhöhen 0 erwartet und westlich von Rügen sind Wasserstände von 10 bis 35 Zentimeter über Normalhöhen 0 zu erwarten.
3: 18.04 Uhr in der R1 Radio MV, der zuverlässigste Verkehrsservice für uns in Mecklenburg-Vorpommern, zunächst mit einer wichtigen Meldung.
4: Genau, und da starten wir mit der amtlichen Gefahrenmeldung. Es gibt nämlich eine starke Rauchentwicklung durch einen Waldbrand im Müritz-Nationalpark in Höhe Käflingsberg-Turm. Und betroffen ist eben die Region Speck-Granzin. Die Orte Granzin und Granziner Mühle, die werden evakuiert. Wenn Sie also dort wohnen, dann begeben Sie sich bitte ins Gemeindezentrum Pekatel. Und für alle anderen Orte in der Umgebung gilt Fenster und Türen geschlossen halten. Dann haben wir auf der A24 Hamburg Richtung Berlin zwischen Zarrentin und Wittenburg 5 Kilometer stockenden Verkehr. Und auf der A20 Richtung Rostock zwischen Zure und Neukloster, da stehen Rehe am Autobahnzaun. Der Zaun, da scheint da geöffnet zu sein, also fahren Sie da bitte auf jeden Fall vorsichtig. Und genau, dann, ach so, und was wir natürlich auch nicht vergessen dürfen, durch den Brand eben im Kreis Mecklenburgische Seenplatte, da ist ja auch die Kreisstraße zwischen Schwarzenhof und Speck eben wegen eines Feuerwehreinsatzes in beide Richtungen gesperrt. Und geblitzt wird auf der A14 Richtung Karstadt, Höhe Parkplatz Platerberg, A24 zwischen Zarrentin und Gudow, A24 im Dreieck Wittstock-Dosse wird beidseitig geblitzt, auf der B96 Rügen-Zubringer Richtung A20 am Parkplatz Rügenblick, B96 ab Zweckmühlzow Richtung Stralsund, auf der B96 an der Abfahrt Samtens Ost in Richtung Bergen, B191 in Spornitz Richtung Ludwigslust, B195 Greven Richtung Lüttenmark. Auf der B198 stehen sie auch in Hohengüstow in Richtung A11. Außerdem im Ortsausgang Röbel Richtung Damberg. Am Bahnübergang Stern-Buchholz in Richtung Schwerin zwischen Pingelshagen und Kramonshagen. Auf dem Rügendamm in Neubrandenburg hinter der Grünen Straße und in Trassenheide in der Bahnhofstraße David beidseitig.

0: richtig geblitzt.
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1: Ja, aktuell beschäftigt uns der Waldbrand im Müritz-Nationalpark bei Granzin. Da ist unser Reporter auf dem Weg. Wir informieren Sie hier und wir reden auch gleich nochmal über die Feldbrände am Wochenende. Einer ja wohl ausgelöst durch einen Stein im Schneidwerk. Landwirt Joachim Adolfi aus Galenbeck an der Seenplatte, der kennt das Problem.
3: Man muss da tatsächlich echt aufpassen. Natürlich müssen wir im Frühjahr oder im Herbst intensiv Steine sammeln, damit sowas dann auch nicht passiert.
1: Und ja, auch die Feuerwehren wollen ja da besser vorsorgen. Das ist in 7 Minuten unser Thema hier.

0: NDR1 Radio MV zum Montagabend. Und aktuell brennt es ja im Müritz-Nationalpark, ein Waldbrand in Höhe Käflingsbergturm. Deswegen werden dort die Orte Granzin und Granziner Mühle evakuiert. Und am Wochenende hatte es ja hier in Mecklenburg-Vorpommern zwei Felder erwischt. Große Brände in Kleinschwansee und Stafen vor allen Dingen. Da mussten auch mehrere Grundstücke eben vorsorglich geräumt werden. Celine Schmock aus unserer aktuellen Redaktion. Solche Brände während der Ernte gibt es immer wieder. Inwiefern können die Landwirte sich aber besser vorbereiten?
1: Also ganz verhindern, das hast du gerade schon ein bisschen angedeutet, lassen sich solche Brände nicht. Also gerade wenn es heiß und trocken ist, dann kann das schon beim Dreschen oder auch beim Strohpressen einfach passieren, dass schon ein kleiner Funke ausreicht. Und deshalb versuchen Landwirte vorbereitet zu sein. Also zum Beispiel Feuerlöscher auf den Mähdreschern zu haben. Und viele halten außerdem auch einen Traktor bereit, mit dem sie dann, wenn ein Feuer ausbricht, rund um das Feuer den Boden umpflügen könnten. So entsteht dann nämlich ein Streifen aus blanker Erde und dann im besten Fall kann sich das Feuer nicht so leicht weiter ausbreiten. Und viele Landwirte haben außerdem einen Wasserwagen am Feldrand stehen, damit sie oder die Feuerwehr dann im Ernstfall Wasser hätten.
0: Ja, trotzdem ist ja zum Beispiel eben der Brand in Stafen so groß geworden. Warum?
1: Also nach allem, was wir wissen, lag das vor allem am Wind, der sich immer wieder gedreht hat und das Feuer dann in eine andere Richtung gedrückt hat. Der Bauernverband hat uns gesagt, dass sich so ein Feldbrand so entwickelt wie in Stafen, das kommt wirklich nur selten vor. Für den betroffenen Betrieb ist der Schaden aber offenbar erheblich, haben die Betreiber uns heute erzählt. Die schätzten den auf rund 120.000 Euro und wissen auch noch nicht, wie viel davon am Ende von der Versicherung übernommen wird.
0: Ja, welche Ideen gibt es denn noch, auf solche Feldbrände einfach besser vorbereitet zu sein?
1: Also eine Idee für Landwirte, die ich ganz spannend finde, ist, sich über eine App besser miteinander zu vernetzen. Also der Bauernverband hat uns da gesagt, da gibt es schon Überlegungen und die Idee dahinter ist, Betriebe können sich bei einem Brand dann gegenseitig informieren. Also so könnten Landwirte dann aus der Umgebung direkt dazukommen mit Wasser oder zusätzlicher Technik und eben helfen. Grundsätzlich haben uns Landwirte aber auch gesagt, dieses Problem, das ist jetzt nicht seit diesem Jahr neu, sondern es gibt schon seit längerer Zeit und durch modernere Technik kann aber so ein Feuer mittlerweile früher erkannt werden als noch vor ein paar Jahren. Also da gibt es ja zum Beispiel Sensoren, die schlagen Alarm, wenn eine Maschine zu heiß wird oder sich wie im schlimmsten Fall eben ein Feuer anbahnt.
0: Und die Feldbrände sind dann nachher natürlich auch nochmal Thema im NDR-Fernsehen, im Nordmagazin ab 19.30 Uhr, wie auch der Waldbrand im Müritz-Nationalpark in Höhe des Käflingsbergturms. Wir haben die Lage für Sie im Blick. Informieren Sie hier auch bei NDR1 Radio MV. Derzeit läuft ja die Evakuierung der Orte Granzin und Granziner Mühle.

0: Er kann einfach nicht stillsitzen, zappelt rum, hört nicht zu. Ne? Die literarische Figur des Zappel Philips kennt wohl jeder von Ihnen. Heutzutage wissen wir aber auch, was da im 19. Jahrhundert noch so als reine Ungezogenheit abgetan wurde, ist eine der am häufigsten fehldiagnostizierten oder übersehenen psychischen Störungen. Heute am 13. Juli ist Welt-ADHS-Tag und deswegen richten auch wir hier bei NDR 1 Radio MV den Fokus drauf. Wie lebt es sich im Alltag damit? Bente Gossel hat eine Familie besucht.
1: Komm mal bitte her. Wir sortieren jetzt mal zusammen aus und du baust bitte jetzt gerade kein Lego.
2: Ich baue nicht.
1: Kannst du dich bitte mal hinsetzen hier?
2: Nein, ich konzentriere mich von oben.
1: Aha.
3: Caroline Grams räumt gemeinsam mit Sohn Willi sein Zimmer auf. Das ist nicht immer eine leichte Aufgabe, denn der 13-Jährige hat ADHS. Alltagsaufgaben können für ihn deswegen zur Herausforderung werden.
2: Erstmal ist es ja, dass ich mich schlechter konzentrieren kann als die anderen. Ich finde viele Sachen langweilig. Und wenn ich Sachen langweilig finde, dann konzentriere ich mich nicht mehr darauf und dann verpasse ich zum Beispiel wichtigen Unterrichtsstoff.
3: Die Symptome können sich von Mensch zu Mensch unterscheiden. Häufig sind es aber impulsives Handeln, leichte Ablenkbarkeit oder Zappeligkeit. Für Familie Grams ist der Umgang mit ADHS manchmal ein einziger Kraftakt.
4: Das klingt so doof, aber ich habe mir oft gewünscht, mein Kind wäre normal, was auch immer normal ist. Früher, als wir noch neu in diesem Thema waren und noch nicht mal die Diagnose hatten oder auf dem Weg waren, die Diagnose zu bekommen, waren das einfach, also ständig, täglich Situationen, an denen wir verzweifelt sind. Der gesellschaftliche Druck kommt ja immer noch obendrauf. Die Anrufe aus der Kita, die Anrufe aus der Schule, regelmäßig. Man weiß gar nicht, was man sagen soll.
3: Willi bekam seine Diagnose mit 9 Jahren.
2: Es war schon schön zu wissen, was ich da anders habe. Es war nicht mehr dieser Druck zu sein müssen wie die anderen, weil man weiß, dass man anders ist in dem Fall.
3: Auch Willis 7 Jahre jüngerer Bruder hat ADHS. 2 Kinder mit der Diagnose waren für Mutter Caroline der Aufruf, selbst tätig zu werden. Mittlerweile leitet sie eine Selbsthilfegruppe in Waren an der Müritz und gibt Fortbildungen.
4: Wenn man irgendwie diese ganze Sache als Familie überstehen will, gut überstehen will, ist man gezwungen, selbst aktiv zu werden. Dann habe ich begonnen, andere Leute zu unterstützen, weil ich genau weiß, wie sich das anfühlt als betroffenes Elternteil, sehr einsam damit zu sein und sehr viel Unverständnis zu bekommen.
3: Lange galt ADHS als reine Kinderkrankheit. Mittlerweile werden auch immer mehr Erwachsene diagnostiziert. Eine von ihnen ist die 26-jährige Lea Funk. Sie hat erst mit 18 Jahren erfahren, dass sie ADHS hat.
5: Für mich war das nicht so überraschend, weil irgendwie war mir das vorher schon klar. Und plötzlich habe ich aber meinen Kopf so viel besser verstanden. Ich konnte plötzlich benennen, warum so viele Sachen schwer sind.
3: Lea hat mit 23 ihre eigene Logopädie-Praxis aufgebaut. Dabei kann ihr ADHS sogar geholfen haben. Denn Betroffene können in einen sogenannten Hyperfokus geraten, sich besonders stark für ein bestimmtes Thema begeistern. Lea und Willi wünschen sich, akzeptiert zu werden, wie sie sind. Und dass man sie trotz ADHS nicht unterschätzt.
0: Ja, also viel Energie und Mut denjenigen, die mit ADHS leben und natürlich auch allen Eltern. Es ist nicht ohne. Jetzt hier im Lieblingsmix für uns in Mecklenburg-Vorpommern zum Montagabend, Feierabend, ein Kulthit, John Lennon.

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1: Halb sieben haben wir es in der 1 Radio MV. Jetzt die Kurznachrichten mit Christian Schewe. Und es gibt einen Waldbrand. Die Feuerwehren sind ausgerückt. Die Bevölkerung ist in Besorgnis in einem Waldgebiet im Müritz-Nationalpark. Dort in der Nähe von Speck brennt es.
2: Genau, die Polizei bereitet momentan die Evakuierung der nahen Ortschaft Granzin vor. In Flammen stehen derzeit etwa 3000 Quadratmeter Wald rund um den Aussichtsturm auf dem Käflingsberg. Weil das Gebiet auch noch mit Munition belastet ist, könnten die Löscharbeiten ähnlich schwierig werden wie bei dem Feuer vor 3 Wochen in der Nähe von Neustrelitz. Der Munitionsbergungsdienst ist bereits verständigt. US-Präsident Trump hat eine erneute Blockade iranischer Häfen in der Straße von Hormuz angekündigt. Das Militär werde die Schiffe des Iran oder dessen Kunden daran hindern, ein- oder auszulaufen. Weiter schrieb Trump in seinem Online-Dienst, für alle anderen Frachtschiffe würden die USA ab sofort eine Abgabe von 20% auf alle transportierten Güter erheben. Beides werde sofort umgesetzt. Damit kündigt Trump 2 Schlüsselvereinbarungen des Rahmenabkommens mit dem Iran vom 17. Juni auf. Springreiter André Thieme aus Plau am See verzichtet freiwillig auf einen Start bei der Weltmeisterschaft im August in Aachen. Zu dieser Entscheidung kam der 51-Jährige nach dem Nationenpreis im schwedischen Falsterbo. Ausschlaggebend seien Unsicherheiten seiner Stute Chakaria am Wassergraben gewesen. Im Interesse seines Pferdes und der Mannschaft habe er entschieden, auf einen Start zu verzichten. Man wolle kein Risiko eingehen.
1: Noch mehr Meldungen jetzt aus Ihrer Region.
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3: Mit Laurin Zielke. Guten Tag. Mit Beginn der Sommerferien sorgen in Rostock gleich mehrere Bauvorhaben für Vollsperrungen. Das betrifft Autofahrer, aber auch die Nutzer der Straßenbahn. Einzelheiten von Steffen Baxalari.
4: 6 Wochen lang fahren keine Straßenbahnen zwischen dem Doberaner Platz und der Hamburger Straße. Grund ist ein neues Wohngebiet am Werftdreieck. Die Gleise werden einige Meter nördlich neu verlegt, um Platz für Abbiegespuren in das neue Wohngebiet zu schaffen. 2 Straßenbahnlinien fahren veränderte Routen, eine entfällt. Noch härter trifft es Autofahrer, die regelmäßig die Neubrandenburger Straße nutzen. Die wird ab heute zwischen dem Weißen Kreuz an der Tessiner Straße und dem Bahnübergang 2 Jahre lang komplett gesperrt. Grund sind umfangreiche Arbeiten an der Fernwärme und an Wasserleitungen.
3: Bei Kritzmoor ist heute der neue Hansawald eröffnet worden. Das 124 Hektar große Gelände bietet zunächst 3 ausgeschilderte Rundwege für Spaziergänger, Familien und Läufer. Langfristig sollen dort auch Umweltbildungs- und Gesundheitsangebote entstehen. Der FC Hansa möchte mit dem Projekt Sport, Forstwirtschaft und Naturschutz vereinen. Unser Dorfgeschichtenteam war diesmal in Siemitz bei Güstrow unterwegs. Dort gibt es gleich 3 bewirtschaftete Bauernhöfe, ungewöhnliche Straßennamen und viele Geschichten rund ums Dorfleben. Warum Siemitz etwas ganz Besonderes ist, zeigen wir heute Abend im Nordmagazin ab 19.30 Uhr im NDR-Fernsehen. Die Sommerferien gehen los und im Landkreis Rostock gibt es jede Menge Angebote für Kinder und Jugendliche. Ob Sport, Kreativität oder Ausflüge, Langeweile kommt hier nicht auf. Melanie Jaster, was wird im Landkreis Rostock in den Ferien angeboten?
5: Im Hort an den Mühlen im Dorf Lichtenhagen steht jede Ferienwoche unter einem eigenen Motto. Von der Wasser- bis zur Wikingerwoche. Der Kreisjugendsportbund organisiert ein Schwimmlager im Naturfreibad Tessiner Südsee mit Schwimmunterricht und Spielen. Der Jugendclub Greil-Müritz bietet unter anderem einen Lasertag-Ausflug nach Rostock oder gemeinsame Strandtage an. Auch der Jugendclub Lage hat Ausflüge und Aktionstage geplant. Kreativ wird es im Kunsthaus Güstrow. Dort können Kinder Graffiti gestalten oder das Zeichnen in der Natur ausprobieren. Weitere Ferienangebote gibt es in der Kulturbörse in Gneuen, unter anderem mit Kochkursen, sowie im Kinder- und Familienzentrum Gipfelstürmer in Neubukow.
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1: Wir gucken aufs Wetter für uns in Mecklenburg-Vorpommern mit Stefan Kreibohm auf Hiddensee und sag mal Waldbrand, Gewitter, Hagel. Ist es ein unruhiger Nachmittag in Mecklenburg-Vorpommern?
6: Ja, vor allem in Westmecklenburg, da ist es sehr unruhig. Da gab es schon heftige Regengüsse. Es gibt auch eine Hagelspur, die verläuft so von Zarrentin Richtung Wittenburg. Da muss es gehagelt haben. Mhm. Knapp westlich der Landesgrenze zwischen Gude und Gratzeburg gab es 67 Liter pro Quadratmeter. Davon sind 50 in 20 Minuten gefallen. Oh. Also richtiger Sturzregen. Aber auch bei uns im Land in Zarrentin am Schalsee 32 Liter pro Quadratmeter und auch in Ruhetal über 20 Liter pro Quadratmeter. Das ist teilweise eben am Schalsee zum Beispiel fast die halbe Monatsmenge, die da runtergekommen ist, innerhalb kürzester Zeit in einer Stunde. Und es brodelt immer noch dort. Es gibt weiterhin in den nächsten Stunden jetzt aktuell vor allem von Hagenow bis Lübtheen so einen Schwerpunkt mit kräftigen Regengüssen, begleitet von Blitz und Donner. Das heißt, dort weiter Westmecklenburg betroffen davon, von diesen Schauern und auch Gewittern. Das wird nachts mal ein bisschen ruhiger dann, aber ich möchte auch weitere Schauergewitter nicht ganz ausschließen. Ganz anders ist es nach Osten hin, wobei diesen großen Wolkenschirm dieses Gewitters hat sich weit ausgebreitet bis zur Seenplatte, bis hier nach Hittensee. Da verschwindet die Sonne gerade hinter. Mhm. Heute Nacht dann ruhiger nach Osten hin, im Westen abklingende Schauergewitter. Morgen ist es deutlich entspannter. Es gibt eine Mischung aus Sonne und Wolken, immer mehr Sonne im Laufe des Tages und eine ganz leichte Schauerneigung. Die Temperatur sinkt heute Nacht auf Werte von 16 bis 14 Grad und steigt morgen auf 25 bis 28 Grad bei schwachem bis mäßigem Wind aus Ost bis Nordost.
1: Danke soweit, Stefan.
6: Bis dann, ciao.
1: Tschüss. 18.36 Uhr, NDR 1 Radio MV, der zuverlässigste Verkehrsservice für uns in Mecklenburg-Vorpommern mit Jolien Wagnerstein.
7: Ja, und da haben wir eine amtliche Gefahrenmitteilung für die Region Speck-Granzin. Es gibt nämlich eine starke Rauchentwicklung durch einen Waldbrand im Müritz-Nationalpark Höhe Keflingsberg-Turm. Die Orte Granzin und Granziner Mühle, die werden evakuiert. Wenn Sie dort also wohnen, dann begeben Sie sich bitte ins Gemeindezentrum Pekatel. Nehmen Sie nur das Notwendigste mit, insbesondere Ausweise und Bargeld, und bedecken Sie am besten Mund und Nase mit einem Atemschutz. Ja, und für alle anderen angrenzenden Orte kommt es eben auch zu einer starken Rauchentwicklung. Deshalb halten Sie da bitte Fenster und Türen geschlossen. Und auch ganz wichtig, schalten Sie Klimaanlage und Lüftung ab.
1: Ja.
7: So, und dann, was haben wir noch dabei? Ich glaube, wir haben Anrufer in der Leitung.
1: Ah, okay.
7: Schauen
1: wir
7: mal rein.
1: Ja.
8: In Hagenow ist ein schweres Gewitter. Straßen, jede Menge Straßen überschwemmt und Hagelkörner so Daumengröße.
7: Ja, das passt auch tatsächlich, denn wir haben hier noch eine Meldung von der B321 zwischen Hagenow und Tschordin wegen Bergungsarbeiten in beide Richtungen gesperrt. Das könnte damit zusammenhängen, das wissen wir jetzt nicht genau, aber wir haben auf jeden Fall auch Stau zwischen Hagenow und Petostegen, 25 Minuten Zeitverlust. Also auch das könnte natürlich mit dem Wetter zusammenhängen, das behalten wir weiter im Blick. Und wir haben noch eine wichtige Meldung dabei.
9: Moin Moin, der Thomas hier, seid gegrüßt.
7: Hallo.
9: Ihr habt ja auf der A24 den Stau gemeldet Richtung Berlin bei Wittenburg. Das liegt am Gewitter, was dort gerade niedergeht, beziehungsweise schon durchgegangen ist. Der Stau ist beidseitig, sehr vorsichtig fahren, Aquaplaning, viele Äste auf der Straße und auch Hagel, und zwar gar nicht zu knapp. Einige sind runtergefahren auf die Parkplätze, sehr vernünftig, oder halt in ganz normal im Tempo 60 weiterfahren. Das ist wirklich, wirklich gefährlich.
7: Ja.
9: Danke, tschüss.
7: Ja. Wir haben zu danken, lieber Thomas, dass du da nochmal Bescheid sagst. Ja, also wirklich wichtig, fahren Sie auf jeden Fall vorsichtig, egal wo Sie unterwegs sind. Also uns hat jetzt beispielsweise auch noch eine Nachricht über die NDR-MV-App erreicht. Bei uns in Redefin, schweres Gewitter mit Orkanböen und Hagel. Gruß, Magnus Kühn. Ja, vielen Dank auch dafür Bescheid sagen, denn auch da staut es sich auf der B5 Redefin Richtung Prezier. Aktuell 45 Minuten Zeitverlust. Also ja, wir behalten das alles weiter im Blick für Sie. Passen Sie bitte auf sich auf. Und geblitzt wird auf der A14 Richtung Karstadt, Höhe Parkplatz Platerberg. A24 zwischen Zarrentin und Gudow. A24 im Dreieck Wittstock-Dosse beidseitig. Auf der B96 Rügenzubringer in Richtung A20 am Parkplatz Rügenblick. Und auf der B96 Abzweig Milzow Richtung Stralsund. B96 auf Rügen an der Abfahrt Samt ins Ost in Richtung Bergen. Dann noch auf der 191 in Spornitz Richtung Ludwigslust. Auf der Bären195 steht auch noch einer Greven in Richtung Lüttenmark. Bären198 in Hohengüstow in Richtung A11. Dann im Ortsausgang Röbel Richtung Dammbeck. Am Bahnübergang Sternbuchholz Richtung Schwerin. In Neubrandenburg hinter der Grünen Straße und in Trassenheide Bahnhofstraße beidseitig.
1: Also einiges los im Land heute Abend. Melden Sie das gerne, sagen Sie Bescheid, wie es geht. Oder auch Fotos. Ich habe schon Privatfotos von diesen großen Hagelkörner. Ist ja noch nett gesagt, gesehen, oder so, ja. Sturzbächen, die da über die Straßen gezogen sind. Schicken Sie uns die gerne über unseren Messenger und melden Sie uns auf Staus Blitzer kostenlos in der NDR MV App oder rufen Sie uns an 0800 5959 100.
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0: In der R1 Radio MV mit dem Thema Wohnungssuche und gerade in Rostock zum Beispiel eine Angelegenheit für starke Nerven. Aber östlich vom Stadthafen gibt es jetzt einen Lichtblick. Heute Mittag war nämlich Spatenstich für das neue Warnow-Quartier. Auf 20 Hektar entsteht dort ein modernes Viertel, in dem Wohnen, Leben, Arbeiten für alle Generationen bezahlbar und grün sein soll, so heißt es. Katja Bühle aus unserem Ostseestudio, das klingt erstmal richtig gut. Was wird es denn im Einzelnen dort alles geben?
1: Deutlich weniger als ursprünglich erhofft, aber trotzdem noch eine ganze Menge, sagt Projektleiter Robert Strauß. Er erwartet an dieser Stelle
2: die Kombination zwischen gewerblichen Angeboten, Gemeinwohlangeboten, Wohnformen, sozial gerechten Wohnformen und eben natürlich auch frei finanziert.
1: Alles in allem 1000 Wohnungen unterschiedlichster Art. Kein sortenreines Quartier, sondern eine echte Durchmischung. Außerdem soll das Warnow-Quartier ein grünes Quartier werden. Autos sollen da nur in Ausnahmefällen bis vor die Haustür fahren. Für die gibt's Garagen am Rand. Stattdessen ist es das Ziel, den Platz für schattenspendende Bäume und Sträucher zu nutzen, Fassaden und Dächer zu begrünen und ja, einfach Freiräume für das Leben zu lassen. Bundesbauministerin Verena Huppertz hat eben beim symbolischen ersten Spatenstich gesagt, Rostock setzt hier ein starkes Signal für das ganze Bundesland.
0: Du hast jetzt gesagt, es ist aber weniger als erhofft, was da passieren wird. Inwiefern?
1: Naja, die Planung läuft jetzt seit deutlich mehr als 5 Jahren. Es gab große Bürgerbeteiligung, viele Ideen. Dann stellte sich aber raus, die Investoren stehen nicht gerade Schlange und die Stadtkasse ist auch ziemlich leer. Ein angedachtes Mehrgenerationenhaus mit Kindergarten oder auch die erträumte offene Theaterwerkstatt sind darum gestrichen worden und viele sind deswegen sehr enttäuscht.
0: Also heute erster Spatenstich. Wie geht es jetzt ganz konkret weiter?
1: Das Areal ist freigeräumt, Altlasten sind beseitigt und ab Oktober rücken die Bauunternehmen an, um Strom, Wasser, Gas, Abwasserleitungen in die Erde zu verlegen. Und dann geht's Stück für Stück weiter nach oben. Robert Strauß geht davon aus, dass so in 4 Jahren die ersten Mieter einziehen können. Und langfristig hofft die Stadt, dass durch das neue Quartier das Zentrum und die Wohngebiete Dirkow und Teutenwinkel ein bisschen mehr zusammenwachsen als bisher.
0: Heute also war Spatenstich für Rostocks Warnow-Quartier. Ab Herbst wird dann gebaut. Und jetzt haben wir den zuverlässigsten Verkehrsservice für uns in Mecklenburg-Vorpommern mit Jolien Wagnerstein.
3: Und mit einer Meldung von der A19. Vorsicht bitte, im Kreuz Rostock in der Überleitung zur A20 Richtung Lübeck. Da befindet sich eine ungesicherte Unfallstelle. Vorsicht bitte auf der A19 Richtung Rostock, im Kreuz Rostock in der Überleitung zur A20 in Richtung Lübeck. Da befindet sich eine ungesicherte Unfallstelle.
0: Alle Verkehrsmeldungen gibt's dann auch gleich nach 19 Uhr wieder hier bei NDR1. 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

NDR1 Radio MV zum Montagabend. Mönckebude ohne die Ghost. Das ist eigentlich ziemlich undenkbar. Damit das historische Zehsenboot aus dem Jahr 1924 aber auch eine Zukunft hat, wird ein Verein gebraucht. Die ganze Geschichte dazu gibt es gleich nach 19 Uhr, nach den 19 Uhr Nachrichten hier im Kulturjournal. Heute mit Ralf Markert.

0: NDR 1, Radio MV ist hier, es geht in den Abend und im Lieblingsmix dann gleich für Sie der nächste Hit mit Jason Mraz und I'm Yours. Die Zeit gleich 19 Uhr.
1: 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Die Nachrichten für uns in Mecklenburg-Vorpommern.
0: Im Westen unseres Landes sind gerade heftige Unwetter runtergekommen mit Wassermassen, mit Eiswürfel, großen Hagelkörnern. Christian Schewe, gleichzeitig brennt es weiter östlich.
2: Ja, und zwar in der Nähe von Speck bei Waren. Dort steht ein Waldgebiet im Müritz-Nationalpark zurzeit in Flammen. Die Polizei hat die Ortschaft Granzin evakuiert und mit der Räumung von Krienke begonnen. Sebastian Welzler aus dem Müritz-Studio.
3: Aus mehreren Kilometern Entfernung ist die Rauchwolke zu sehen. Zunächst waren nach Angaben des

0: Abiturienten am Gymnasium in Hagenow aufarbeiten. Etwa ein Drittel der Schüler hatte dort die Reifeprüfung nicht bestanden. Mirko Bock aus dem Mecklenburg-Studio.
1: Der Bildungsausschuss kommt am Mittwoch zu einer Sondersitzung zusammen. Auf der Tagesordnung steht nur ein Punkt, die Abiturprüfungen am Robert-Stock-Gymnasium in Hagenow. Eine Schülerin hatte bei ihrer Verleihungsfeier mit einer umstrittenen Rede für Wirbel und Diskussionen gesorgt. In der vergangenen Woche kursierten Videoausschnitte ihrer Aussagen in sozialen Netzwerken. Darin hat sie das Bildungssystem und einzelne Lehrer kritisiert und für die hohe Durchfallquote mit verantwortlich gemacht. Der Landeselternrat und die Gewerkschaft Erziehung und Wissenschaft fordern eine Erklärung für das schlechte Abi-Ergebnis. Auf Nachfrage des NDR beim Ministerium teilte das staatliche Schulamt Schwerin mit, die Ursachen würden aktuell analysiert.
0: Seit heute Morgen kommt es in Neubrandenburg zu erheblichen Verkehrseinschränkungen auf dem Friedrich-Engels-Ring. Dort müssen Brückenfugen erneuert werden. Sie sind notwendig, damit die Bewegung zwischen Straße und Brückenbauwerken ausgeglichen werden. Aus dem Hafen-Müritz-Studio dazu Sven-Peter Martens.
2: Damit stehen auf dem Friedrich-Engels-Ring zwischen der Großen Wollweber und der Abfahrt Neustrelitzer Straße bis zum 21. August nur 2 statt 4 Fahrstreifen zur Verfügung. Das teilt der Straßenbauamt Neustrelitz mit. Vor allem in den Hauptverkehrszeiten kann es deshalb zu Staus und zähfließendem Verkehr kommen. Auch Fußgänger und Radfahrer müssen sich auf Behinderungen einstellen. Die Erneuerung der Brückenfugen auf dem Friedrich-Engels-Ring kostet 450.000 Euro. In diesem Jahr soll in Neubrandenburg auf der B104 auch noch der Neubau der Brücke über den Oberbach in der Rostocker Straße beginnen.
0: Springreiter André Thieme aus Plau am See verzichtet freiwillig auf einen Start bei der Weltmeisterschaft im August in Aachen. Zu dieser Entscheidung kam der 51-Jährige nach dem Nationenpreis im schwedischen Falsterbo. Ausschlaggebend seien Unsicherheiten seiner Stute Chakaria am Wassergraben gewesen. Im Interesse seines Pferdes und der Mannschaft habe er entschieden, auf einen Start zu verzichten. Man wolle kein Risiko eingehen. Ursprünglich war Thieme vor rund 2 Wochen vom Bundestrainer für die Heim-WM nominiert worden.
3: Sie hören NDR1, Radio MV, das Wetter für uns in Mecklenburg-Vorpommern jetzt mit Julien Wagner-Stein und mit der amtlichen Unwetterwarnung.
4: Die gilt auch noch den Abend über. Und zwar treten in Mecklenburg-Vorpommern lokal unwetterartige Gewitter auf mit Niederschlag um 40 Liter pro Quadratmeter in kurzer Zeit und Windböen um 70 Kilometer pro Stunde sowie Hagel. Das alles ist möglich. Wir haben ja auch schon viel darüber berichtet. Vor allem auch, wenn Sie auf den Straßen unterwegs sind, passen Sie bitte auf sich auf. Die Temperaturen, die lassen sich davon jetzt nicht so wirklich beeindrucken. Wir haben immer noch 25 Grad in Marnitz, 22 Grad sind es in Trollenhagen, 24 Grad in Zierow. Und morgen sind dann zum Start in den Tag auch noch strichweise Schauer möglich. Im Laufe des Tages, da setzt sich dann aber wieder die Sonne durch und die Temperaturen, die gehen bis zum Nachmittag hoch auf Höchstwerte zwischen 25 und 29.
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4: Ja, und auch da eine amtliche Gefahrenmeldung für die Region Speck-Granzin. Es gibt nämlich eine starke Rauchentwicklung durch einen Waldbrand im Müritz-Nationalpark, Höhe Kräflingsbergturm. Wir haben es gerade schon in den Nachrichten gehört, die Orte Granzin und Granziner Mühle, die werden evakuiert. Wenn Sie also dort wohnen, begeben Sie sich bitte ins Gemeindezentrum Pekatel. Nehmen Sie nur das Notwendigste mit, insbesondere Ausweis und Bargeld, ganz wichtig. Und bedecken Sie Mund und Nase mit einem Atemschutz. Für alle angrenzenden Orte, da kommt es zu einer starken Rauchentwicklung. Also halten Sie deshalb bitte Fenster und Türen geschlossen und schalten Sie Klimaanlagen und Lüftungen ab. So, und dann schauen wir natürlich auch noch auf den Verkehr bei uns im Land, denn im Kreis Mecklenburgische Seenplatte, da ist eben die Kreisstraße zwischen Schwarzenhof und Speck wegen dieses Feuereinsatzes in beide Richtungen gesperrt. Und die B321, die ist zwischen Hagenow und Schödin wegen Bergungsarbeiten in beide Richtungen gesperrt. Außerdem staut es sich auf der B5 Redefin Richtung Prezier, da brauchen Sie aktuell 40 Minuten länger. Und geblitzt wird auf der A14 Richtung Karstadt, Höhe Parkplatz Platerberg. A24 zwischen Zarrentin und Gudow, A24 im Dreieck Wittstock-Dosse, beidseitig. B96 dreimal dabei, einmal der Rügenzubringer in Richtung A20, da wird geblitzt am Parkplatz Rügenblick. Dann am Abzweck Milzow in Richtung Stralsund und auf Rügen, genauer gesagt an der Abfahrt Samtens-Ost in Richtung Bergen. B191 in Spornitz Richtung Ludwigslust. B195 Greven in Richtung Lüttenmark. B198 in Hohengüstow in Richtung A11. Dann im Ortsausgang Röbel Richtung Dambeck noch ein Blitzer. Am Bahnübergang Stern-Buchholz in Richtung Schwerin. In Neubrandenburg hinter der Grünstraße und in Trassenheide in der Bahnhofstraße. Da wird beidseitig geblitzt.
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3: Jubiläumskonzert in der Konzertkirche Neubrandenburg. 75 Jahre Philharmonie.

Harmonie Neubrandenburg. Wie gefeiert wird, das hören Sie gleich. Außerdem das Amida-Quartett mit Brahms am Haff. Sie können Eintrittskarten gewinnen. 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Und Holzrumpf und rotbraune Segel. Zeesboote in Mecklenburg-Vorpommern, wie das maritime Kulturerbe hier bei uns im Land gepflegt wird. Willkommen zum Kulturjournal.

0: Volkshaus Friedland am 17. Juli 1951. Das Kreisorchester Neubrandenburg gibt sein erstes Konzert. 30 Jahre später erhält dieser Klangkörper seinen heutigen Namen, Neubrandenburger Philharmonie. Und somit feiert dieses Orchester jetzt Jubiläum. 75 Jahre. Sie hören das Kulturjournal, hier ist NDR1 Radio MV. Seit 3 Spielzeiten ist Daniel Geis Chefdirigent. Axel Seitz hat mit ihm gesprochen und ihn zunächst gefragt, wie fit er eigentlich in der Geschichte der Philharmonie ist.
1: Ich lerne im Moment sehr viel über die Geschichte und lese sehr viel darüber. Ja, das ist toll zu erfahren, was da alles schon passiert ist und wie das Orchester gewachsen ist und auch wie es zu seinem jetzigen Stand gekommen ist. Das interessiert mich durchaus sehr, weil natürlich die Geschichte auch die Möglichkeit gibt zu schauen, wie kann man das Orchester weiterentwickeln, wo möchte man in den nächsten 75 Jahren hin.
2: Bevor wir auf das Jubiläumsprogramm im Detail genau eingehen, wie wird eigentlich solch ein Konzertabend anlässlich dieser 75 Jahre zusammengestellt? Haben Sie als Chefdirigent das allein entschieden oder durften die Musikerinnen und Musiker sich auch einbringen, was gespielt wird?
1: Nein, also das Programm wird von mir und natürlich zusammen mit unserer Konzertdramaturgin Frau Völker-Zapka entschieden. In diesem Fall kam noch hinzu, dass die Konzertkirche ja auch 25 Jahre alt wird und wir deswegen eben dieses Orgelkonzert auch mit hineingenommen haben, um auch den Raum nochmal auf diese Weise zu präsentieren.
2: Daniel Geis, Sie haben es angesprochen, auf dem Programm steht das Konzert für Orgel, Pauke und Streicher von Francis Poulenc sowie die Auferstehungssinfonie von Gustav Mahler. Und Sie haben es schon durchklingen lassen. Ich nehme an, Sie wiederholen nicht das Konzert vom 17. Juli 1951.
1: Nein, wir sind, glaube ich, mit dem Orchester an einem ganz anderen Punkt jetzt auch gelandet.
2: Warum denn diese beiden Werke?
1: Der Poulenc ist daraus entstanden, dass natürlich die Orgel ein wahnsinnig wichtiger Bestandteil dieser Konzertkirche ist und dass wir ja diesen Raum auch damit präsentieren wollen. Zusätzlich kommt dazu, dass der Maler natürlich sehr, sehr anstrengend auch für die Bläser ist und das Konzert, dieses Orgelkonzert nur mit Streichern besetzt ist, so dass wir dort eine gute Kombination haben.
2: Ihr Jubiläumsprogramm ist nicht nur in der Neubrandenburger Konzertkirche zu erleben, sondern auch am Freitag in der Dresdner Frauenkirche. Wie kam es denn zu diesem Gastspiel?
1: Die Konzerte der Frauenkirche werden gestaltet durch Daniel Hope. Und ich habe bereits vor 3 Jahren dort ein Konzert gegeben. Es gab einfach eine Wiedereinladung und ich habe gedacht, es wäre schön, dieses Mal auch mein Orchester dort präsentieren zu dürfen. Dazu kommt, so ein Jubiläum auch nach außen zu tragen und gerade in so einem geschichtsträchtigen Ort ist natürlich was ganz Tolles. So haben wir die Möglichkeit, vor dem eigenen Publikum wirklich diese große Feier zu machen, die ja auch nach draußen übertragen wird, auf die Wiese neben der Kirche. Und dann am nächsten Tag eben die Feier am eigentlich richtigen Feiertag, sozusagen am 75-jährigen Geburtstag in Dresden zu spielen.
2: Daniel Geis, Sie sind jetzt seit 3 Jahren in Neubrandenburg. Davor haben Sie unter anderem Orchester dirigiert in Köln, Belgrad, Brixen, Budapest. Durchaus international bekanntere Städte als Neubrandenburg ist diese mecklenburgische Provinz. Und damit meine ich nicht nur Neubrandenburg, sondern ganz Mecklenburg. Ist also diese mecklenburgische Provinz Vor- oder Nachteil für die musikalische Arbeit?
1: Ich bin neben meiner Position hier noch in Belgrad Chef. Ich muss sagen, dass die Aufgabe, die ich hier habe, mir unheimlich gefällt. Ich bin sehr glücklich in dem, was wir mit dem Orchester zusammen machen können. Eben gerade, weil man in der Region wirklich was bewegen kann, weil ich merke, dass jetzt zunehmend natürlich auch nach 3 Jahren immer mehr Connections entstehen innerhalb des Bundeslandes und auch innerhalb der Stadt. Und das ist eine Arbeit, die ich sehr schätze, weil ich denke, dass das eine Arbeit ist, die nicht nur wichtig ist, sondern immer wichtiger wird. Manche großen Orchester werden es, glaube ich, in der Zukunft nicht ganz einfach haben, weil Festivals da Sachen übernehmen. Und diese Orchester, die eine bestimmte Region bespielen, das sind die Orchester aus meiner Sicht, die eine gute Chance haben, wenn sie sich für die Zukunft breit machen. Das ist etwas, was mir ein ganz, ganz großes Anliegen ist, das hier auch weiter zu führen, weiter zu gestalten. Und deswegen bin ich ganz glücklich, das in dieser Position zu machen. Und wenn dann on top noch solche Sachen kommen, wir waren dieses Jahr in der Philharmonie in Berlin, wir gehen jetzt in die Frauenkirche, nächstes Jahr gehen wir in die Elbphilharmonie, dann ist das natürlich toll, dass man auch das so nach außen tragen darf.
2: Nach dem Jubiläum ist vor der neuen Spielzeit. Im September stehen Werke von Rachmaninow und Beethoven auf dem Programm des ersten philharmonischen Konzerts der Neubrandenburger Philharmonie. Gibt es einen Höhepunkt für Sie in der neuen Spielzeit und wenn ja, welcher?
1: Ein Höhepunkt, auf den ich mich wirklich wahnsinnig freue. Ich arbeite seit vielen Jahren mit Katharina Thalbach zusammen und ich freue mich riesig, dass ich es jetzt hinbekommen habe, dass sie zu uns kommt. Nächstes Jahr jährt sich ja der 200. Todestag von Beethoven und zu diesem Anlass machen wir ein Beethoven-Fest, wo Katharina und ich uns über Beethoven unterhalten wollen und auch die Seiten von Beethoven beleuchten möchten, die vielleicht nicht immer nur im Glanz erscheinen, sondern die wirklich den Menschen treffen wollen und spielen dazu dann die entsprechende Musik aus den einzelnen Abschnitten seines Lebens. Natürlich ist die Elbphilharmonie ein fantastischer Moment, den wir dann in der nächsten Spielzeit haben. In unserem Eröffnungskonzert mit der Beethoven-Eroica deuten wir natürlich schon auf das Beethoven-Jahr hin. Wir haben dort eine Pianistin, ich habe jetzt gerade gesehen, die spielt eine riesige Tour mit dem Budapest Festival Orchestra, eines der besten Orchester der Welt, genau mit diesem Stück, quasi in Vorbereitung für uns. Da freue ich mich auch riesig, dass sie zu uns kommt, dass das überhaupt gelungen ist, so eine fantastische Künstlerin zu uns zu holen. Als Dirigent ist es meistens so, wenn man sich dann in ein Projekt hineinbegibt, dann ist das gerade das Lieblingsprojekt, was man machen möchte und ja, ist mit Feuer da drin.
0: Daniel Geiß, Chefdirigent der Neubrandenburger Philharmonie, im Gespräch mit Axel Seitz. Sie finden das Interview zum Hören und auch zum Lesen auf unserer Internetseite unter ndr.de. Und gleich haben Sie die Chance, Eintrittskarten zu gewinnen. 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

0: Die deutschen Hits im Lieblingsmix City am Fenster. 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Hier ist das Kulturjournal. So klingt das Armida-Quartett, wenn die vier Musikerinnen und Musiker Brahms spielen. Hier eine Aufnahme vom Festspielherbst 2021 in Putbus auf Rügen. In dieser Woche heißt es Brahms am Haff mit drei Konzerten in Ueckermünde, Antlam und Koserow. Johanna Stemmler spielt die zweite Violine im Armida-Quartett.
1: Bei Brahms am Haff spielen wir die drei Brahms-Streichquartette, zweimal komponiert mit einem Streichsextett. Er hat ja zwei Streichsextette geschrieben. Und im Abschlusskonzert spielen wir neben einem Brahms-Streichquartett auch das Schubert-Quintett. Als Streichquartett ist man aber grundsätzlich nie am Ende des Repertoires. Deswegen, wir lernen zum Beispiel auch jetzt das Brahms-Quintett, Opus 111, lernen wir jetzt tatsächlich auch neu, weil auch wir haben noch nicht alle großen Brahms-Stücke gespielt. Auch darauf freuen wir uns wahnsinnig.
0: 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Hier im Kulturjournal.

0: Der Eisbrecher Stefan Janssen in der Hansestadt Rostock, das Segelschiff Greif in der Hansestadt Greifswald oder auch die Gorch Fock in der Hansestadt Stralsund. Das maritime Erbe hier bei uns im Norden, das wird mit viel Aufwand gepflegt und mal ganz ehrlich, was wäre ein Hafen ohne Schiffe? Das Kulturjournal, Sie hören NDR1 Radio MV. Wer von Ihnen schon mal in Mönckebude am Stettiner Haff war, der hat sie vielleicht schon mal gesehen, die Ghost. Seit einem Vierteljahrhundert ist das hölzerne Zeesboot mit seinen rotbraunen Segeln das heimliche Wahrzeichen des Ortes. Der Skipper Alwin Hader hat jede freie Minute in den Erhalt der Ghost gesteckt und jetzt verabschiedet er sich in den Ruhestand. Und damit stellt sich die große Frage, wer übernimmt das Steuer und rettet dieses Stück maritime Geschichte? Florian Woltmann über die Zukunft eines besonderen Schiffes.
1: Alwin Hader feiert gewissermaßen Silberhochzeit mit seiner Ghost. Seit 25 Jahren kümmert sich der 75-jährige Mönckebuder um das historische Fischerboot. Er kennt jede Schraube.
2: Die habe ich alle schon mal rausgehabt. 1000 Schrauben. 1000 Schrauben, weil mein Vorgänger hat diese Bolzen, die Schrauben eingesetzt. Gab keinen Edelstahl damals. Die waren nur verzinkt, ne? Alle Schrauben rausbohren, mit Werk umwickeln, reinsetzen. Alle wieder anschrauben vernünftig, keine vergessen, sonst leckt der Kahn nachher.
1: Seit sein Vater 1970 das erste Boot dieser Art als Freizeitschiff wieder nach Mönckebude brachte, war auch Alwin Hader von diesen Schiffen fasziniert.
2: Wir waren noch Schulkinder und so. Und dann sage ich dann eines Tages, Vater, was meinst du, wir sind ein paar Jungs, wir wollen mal eine kleine, so eine Art Herrenpartie machen, hat man damals nicht gesagt. Er guckt da, ja mach doch, sagt er, segel doch mit los. Hat er uns 5, 6 Jungs das Boot gegeben, sind wir von Mönckebude nach Hiddensee gesegelt und wieder zurück. Ja, ja, schöne Zeit.
1: In die Ghost hat Alwin Hader in den vergangenen Jahren jede freie Minute investiert. Mit 75 geht vieles nicht mehr so leicht von der Hand.
2: Alles hat seine Zeit, sage ich immer. Das ist irgendwann dann mal gut, weil man auch körperlich nicht mehr das so schafft. Das ist manchmal auch sehr anstrengend, die Segelei, und verlangt auch dann den ganzen Mann. Ne?
1: Ganz aufhören kann Alwin Hader aber nicht, nur kürzer treten. So entstand die Idee, einen Verein zu gründen.
2: Dann können wir die körperliche Arbeit, die beim Segeln ja ist, auch mehr schultern verteilen. Und dadurch habe ich dann die Möglichkeit, immer noch so gut, wie man körperlich fit ist, da mitzumachen.
1: Auch Mönckebudes Bürgermeister Andreas Schubert möchte, dass das Schiff weiter hier im Ort bleibt.
3: Das ist ein Stückchen Identität vom Hafen, die Zeese. Und da sind wir natürlich als Gemeinde bestrebt und auch die gesamte Gemeindevertretung ziehen da alle an einem Strang, dass wir da gemeinsam eine Lösung finden, in welcher Form auch immer.
1: Für die Gründung eines Vereins werden 7 Gründungsmitglieder gebraucht. Das Ehepaar Tanja und Jocki Richter ist schon mit dabei. Die ersten beiden, die von der Leidenschaft Alwin Haders angesteckt wurden.
4: Ich war echt fasziniert von dem Knarzen, von dem Segeln, von dem Bewegen, von dem Schaukeln und von der Art von Alwin. Das hat mich echt abgeholt. Und einen gemeinsamen Segeltörn, das ist ein Highlight. Das ist für mich was ganz Besonderes, wo ich echt sage, Segeln in Mönckebude, das macht Spaß, das ist Erholung pur.
5: Wir sind uns darüber einig, dass jeder sich im Rahmen seiner Fähigkeiten einbringt in den Verein. Der eine kann gut segeln, der andere kann gut organisieren, der nächste kann gut Verträge schreiben. Wir sind beide Vollzeit berufstätig, die anderen auch, soweit ich weiß. Wir machen das nebenbei in unserer Freizeit, weil wir Freude daran haben.
1: Gespräche mit weiteren Unterstützern und potenziellen Mitgliedern des Vereins sind im Gange und laufen gut, so Alwin Hader.
2: Das kann man nicht einfach so, kann ich nicht einfach so weggeben. Das ist ja mein Lebenswerk. Und jetzt möchte ich gerne das so ein bisschen weitergeben an die interessierten jüngeren Leute und solange wie noch meine Kräfte reichen, auch denen zeigen, hier musst du noch ordentlich gut frühstücken, damit du dann dein Segel setzen kannst.
1: Wenn alles gut geht, könnte der Verein bis Ende August gegründet werden.
0: Dann heißt es weiter, leinenlos für die Ghost, Mast und Schotbruch und immer eine Handbreit Wasser unterm Kiel.

0: Für Sie einen schönen Feierabend mit dem Lieblingsmix. 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Der NDR-Bücher-Podcast Eat, Read, Sleep in wichtiger Mission unterwegs in Mecklenburg-Vorpommern. In 3 Live-Shows ging es um Spaß mit guten Büchern und auch darum, die kleinen Buchhandlungen im Norden zu unterstützen. Dazu hat der Podcast mit dem Börsenverein des Buchhandels eine wunderbare Aktion entwickelt, einen Buchhandlungspass mit Stempelfeldern, um Buchläden auch anderswo zu entdecken. Katharina Marenholz und Daniel Kaiser waren dazu mit dem kleinen blauen Pässen in Rebnitz-Darmgarten, in Groß-Bresen bei Güstrow und auf der Insel Rügen unterwegs.
1: Das war ein fürstlicher Abend mit Fürstenloge in diesem wunderschönen Theater.
2: In Putbus auf Rügen.
3: Eat, Read, Sleep-Abende machen immer Spaß. 1,5 Stunden Buchtipps, Spiele und ein Quiz.
4: Sehr kurzweilig. Also, und Bücher mal ganz anders vorgestellt. Deswegen fand ich das total inspirierend.
5: Also ich fand das eine richtig klasse Veranstaltung. Buchvorstellung sehr gut gemacht, wie man so schön sagt.
6: Ich bin schon lange ein großer Fan. Das ist jetzt das 2. Mal, dass ich dabei war. Und ja, ihr seid hier genauso sympathisch wie im Podcaststudio. Und das macht immer viel Spaß. Großes Gelächter.
1: Wir hatten Hunger.
3: Diesmal auch dabei der kleine blaue Buchhandlungs-Explorer-Pass mit 3 Stempelfeldern. Man kann einfach mit dem Pass in die Buchhandlungen gehen, sich einen Stempel holen und dann hat man die Chance auf spannende Preise. Fast 1000 Buchhandlungen in ganz Deutschland machen mit. Viele im Publikum sind schon mittendrin in ihrer Entdeckungsreise.
7: Ich war schon in den ersten Buchhandlungen, genau, für meinen Expeditionspass. Aber ich das einfach eine tolle Aktion finde, die Buchhandlung zu unterstützen, natürlich auch diese Orte einfach zu entdecken, diese Leseorte, die Bücher und das auch vielleicht sogar ein bisschen bewusster zu machen.
5: Habe ich mir natürlich mitgenommen, so ein blaues Buchhandlungs. Ich komme aus Berlin, ich baue das dem Grunde, werden wir da Spaß haben, da auf alle Fälle auch die entsprechenden Stempel voll zu machen.
3: Es geht darum, die interessante Buchhandlungslandschaft zu entdecken. Denn diese kleinen Läden sind oft mehr als Buchverkaufsstationen, sondern es sind Kulturorte. Und der Plan geht auf. Die Menschen entdecken immer wieder über überraschende Buchorte.
8: Da war ich schon mit in Leipzig, in Mainz und in Tübingen. Ja, in Tübingen habe ich eine ganz tolle Buchhandlung entdeckt, die ich vorher überhaupt nicht kannte, weil die hinter so Büschen und Postkartenständern versteckt war. Und da ist sogar ein Café da drin, da kann man dann Kaffee trinken und Bücher lesen. Ganz toll.
3: Auch die Buchhandlung Vossidloh in Rebnitz-Damgarten macht bei der Aktion mit. Seit einigen Jahren ist die von montags bis freitags auch ein Café, erzählt die Buchhändlerin Johanna Schönfelder.
9: Ich glaube, das Besondere ist wirklich unsere Kombination aus Kaffee und Buch. Und dass es im besten Fall sich hier anfühlt wie so ein zweites Wohnzimmer für die Gäste. Unsere Kuchen, Kekse werden alle von unserer Chefin selbst gebacken. Und wer mag, kann sich auch ein Buch hier aus dem Regal schnappen und selbst darin lesen. Also wir erlauben sogar hier, ja, neue Bücher zum Lesen.
3: Trotz des Krümel- und Kleckerrisikos, Respekt. Auch Petra Dittrich vom kleinen Buchladen in Gingst auf Rügen ist bei der Aktion dabei. Ihr Laden brummt. Eben verkauft die Chefin noch ein Buch. Jetzt hat sie ein Tablett mit Kaffee, Pralinen und Likör in der Hand.
10: Naja, das ist ein bisschen kuschelig und muschelig ist, dass man auch Gelegenheit hat, mal sich zurückzuziehen. Und vor allen Dingen die Kinder sollen einen extra Raum haben, weil Kinder sollen wirklich sich ausbreiten können. Wir haben hier auch so einen Spruch, man darf hier alles anfassen, das ist kein Museum.
3: Diese Kulturbuchläden haben das gewisse Etwas. Seele und Herz und Witz. Nichts ist zufällig, auch nicht, dass das Sachbuchregal gleich am Eingang steht.
10: Das habe ich extra so konzipiert, dass die Männer nicht erst durch den ganzen Raum müssen, sondern die bleiben gleich hier vorne stehen. Und dann können die hier so sitzen, ihre Füße abstellen oder sitzen vor der Tür und kriegen Kaffee und Pralinen von uns. Und dann haben die Frauen 3 Stunden Zeit.
3: Mit dem Buchhandlungspass kann man solche Orte entdecken, die besonders sind. Viele kleine Buchläden sind bedroht. Petra Dittrich, die auch einen Bestseller übers Buchhändlerinnenleben auf Rügen geschrieben hat, rät ihren Kolleginnen und Kollegen bei allen Herausforderungen vor allem eines.
10: Den Spaß nicht zu verlieren. Natürlich ist Wirtschaftlichkeit wichtig, aber es ist eben nicht alles.
0: Das war Daniel Kaiser vom Podcast Eat, Read, Sleep mit Eindrücken von der Tour in Mecklenburg-Vorpommern. Den Buchhandlungspass, den gibt es in allen teilnehmenden Buchhandlungen. Eine Karte mit allen Läden und allen Informationen zur Aktion gibt es bei uns im Internet ndr.de/mv.

0: Wochenlang hat Timmy die Schlagzeilen geliefert. Sie werden sich bestimmt erinnern, Timmy, der Wal, der ja in Wirklichkeit ein Walweibchen war. Es war das Medienereignis des Frühjahres. Hier ist das Kulturjournal. 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Gestern wurde im Ernst-Deutsch-Theater ein Stück über Timmy gezeigt als einmaliges Event. Timmy, die Hope, stirbt zuletzt. Denn Hope, also Hoffnung, war ja auch ein Name für das Tier. Peter Helling hat das Stück gesehen und hatte Weihrauch in der Nase.
1: Halleluja! Er ist auferstanden!
2: Halleluja statt Halleluja. Der Buckelwal lebt, zumindest auf der Bühne des Ernst-Deutsch-Theaters. Das Event wird hier zum grellen Gottesdienst. Ein Priester im weißen Talar breitet seine Arme aus.
3: Herzlich willkommen zur Heiligen Messe für unseren geliebten Buckelwal. Timmy.
2: Über der Bühne hängt ein großes Kreuz. Kunstnebel wabert im violetten Licht. Messdienerinnen legen eine Walpuppe auf einen Altar.
3: Timmy, der Buckelwal. Der Gestrandete. Der Erlöser.
4: Eine Passionsgeschichte. Hier ist jemand, der fast zu einer Art Heilsfigur aufgewertet wird. Ne? Und da war irgendwie diese Christengeschichte für mich sehr nah.
2: Sagt Regisseur Alexander Klessinger. Sein rund einstündiger Theaterabend ist Dokumentartheater, Satire und Performance in einem. Mit Gospelchor, Konfetti und kollektivem Erlösungsrausch. Nichts für schwache Nerven oder religiöse Gemüter. Der Plastikwal wird hier ausgeweidet. Er wird sogar ans Kreuz geschlagen. Aber wie fing alles an? Es war das Medienereignis des Frühjahrs.
5: Tja, und damit schauen wir in die Wismarer Bucht, wo Buckelwal Timmy noch immer auf Grund liegt.
6: Der in der Ostsee gestrandete Buckelwal ist tot.
2: In dieser Timmy-Satire aber erlebt der Wal seine Auferstehung. Schauspieler Enrique Fiss torkelt im Walkostüm über die Bühne aufs Publikum zu.
7: Er bleibt jetzt einfach liegen.
8: Also das Stück war wahnsinnig gut, das war sehr provokant.
9: Ich bin ein bisschen überwältigt und ein bisschen so Informationsstrudel in meinem Kopf.
10: Ich finde es Wahnsinn, wie wenn einmal Medien weit was sind, wie das dann explodiert in der neuen Welt.
11: Das Christentum ist ja schlecht bei weggekommen, aber in letzter Konsequenz hat es vielleicht das Thema vorangebracht.
12: Ich fand auch den Vergleich, der so sektenartig war, total gut.
2: Wie Timmys Rettung politisch instrumentalisiert wurde, zeigt der gelungene Theaterabend auch. Wenn Schauspielerin Anna-Maria Kölner im Neoprenanzug eine Rede hält, die immer mehr ins Radikale kippt. Dazu wird hinter ihr eine überdimensionale Deutschlandfahne hochgezogen. Timmy, ein Symbol für das schwächelnde Land? Die Talkrunde im zweiten Teil dreht sich um das Thema Tierschutz von Schlachtvieh allgemein. Ein Gast ist Tierärztin Kirsten Tönnies, die die Rettungsversuche für den Wal begleitet hat. Von der politischen Vereinnahmung habe sie nichts mitbekommen, sagt sie.
13: In der ganzen medialen Berichterstattung ärgert es mich immer wieder ein bisschen, dass über die Menschen hergezogen wird, die anderen helfen wollen, die Mitleid empfinden.
2: Leider geht es in der Talkrunde nicht um den Theaterabend selbst. Die Wildheit des anarchischen Stücks geht da leider verloren. Danach tritt die Band Tulpe mit ihrem bekannten Timmy-Song auf.
14: Schmeck den Wal, reg mich auf.
2: Timmy lebt nicht mehr, aber die mediale Erregungskurve gibt zu denken. Was hat ein Wal, was ein gewöhnliches Hausschwein nicht hat? Das Stück stellt kluge Fragen, auch wenn es gegen Ende an Feuer verliert.
0: Peter Helling über den Theaterabend Timmy, die Hope stirbt zuletzt am Wochenende im Hamburger Ernst-Deutsch-Theater. Das Stück war ein einmaliges Event. Fürs Erste sind keine Wiederholungen geplant.

0: Die meisten Kult-Hits der 80er, immer hier im Lieblingsmix, Silent Circle, Touch in the Night. Wer wird Millionär? Mit dieser Fernsehsendung verbinden die meisten Menschen sofort Moderator Günther Jauch. 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Er ist einer der wenigen, die im deutschen Fernsehen fast alles gemacht haben. Sport, Information, Unterhaltung. Günther Jauch beherrscht die gesamte Klaviatur des Fernsehens. Und das mit einer Gelassenheit und Unaufgeregtheit, die ihn seit Jahrzehnten zu einem der beliebtesten Moderatoren des Landes macht.
1: Günther, wo sind Sie und wie geht es Ihnen?
2: Ich bin hier ganz hoch auf einem Berg.
3: Günther Jauch hat lange Beine. Das weiß jeder, der seine ersten Schritte im Fernsehen verfolgt hat. Als Außenreporter der Sendung Rätselflug stackste Jauch Anfang der 80er in einem roten Jumpsuit durch die Weltgeschichte, um im Auftrag eines Rateteams im Studio auf Schnitzeljagd zu gehen. Die Einsatzorte reichten von Füssen bis nach Sri Lanka, wobei Jauch stets zwei entscheidende Hilfsmittel zur Verfügung hatte. Einen Hubschrauber und ein beträchtliches Maß an Unverfrorenheit, das es ihm erlaubte, wenn nötig, auch mal ein buddhistisches Kloster aufzuscheuchen. Das wirkt nicht nur von heute aus betrachtet kulturell ein wenig unsensibel. Nach 12 Folgen wurde die Sendung wieder eingestellt. Wenig deutete damals darauf hin, dass aus Jauch mal der bekannteste und wahrscheinlich beliebteste deutsche Fernsehmoderator werden würde. Ein Mann, dessen schlaksige Unaufgeregtheit sich mit so gut wie jedem Sendekonzept verträgt. Im Öffentlich-Rechtlichen genauso wie im Privatfernsehen. Vielleicht ist das auch eines seiner größten Verdienste, eine nachgerade mediengalaktische Leistung, gezeigt zu haben, dass diese so entfernt scheinenden Planeten so entfernt gar nicht sind, dass Ernsthaftigkeit und Unterhaltungswille keine Gegensätze sein müssen.
4: Herzlich willkommen bei SternTV.
3: Gut, manchmal ging es auch schief. Wie damals in den 90ern bei SternTV, als sie auch gleich mehreren gefälschten Geschichten auf den Leim ging. Die Stories waren einfach zu schön. Drogenfrösche in Frankfurt, der Ku Klux Klan in der Eifel, spektakuläre Enthüllungen. Aber leider ausgedacht. Von einem Mann, der sehr genau wusste, was der Chefredakteur Jauch wollte. Spektakuläre Enthüllungen. Jauch hätte darüber stolpern können, ist er aber nicht. Seine Popularität ist erstaunlich krisensicher. In gefühlt jedem halbseidenen Beliebtheitsranking der letzten 30 Jahre steht er ganz oben. Als heimliches Staatsoberhaupt hat ihn der Spiegel mal bezeichnet. Und man will da nicht widersprechen. Zum Repräsentanten taugt er. Zumindest pflegt Günther Jauch das Bild des Allernormalsten, des deutschesten Deutschen mit großer Beharrlichkeit.
5: Ich habe gehört, es gibt ein paar Gemeine, die hören uns nur kurz vor 4 und dann schalten sie wieder um.
3: Sprechend ist in dem Zusammenhang natürlich auch der Vergleich mit dem Freund und Kollegen Gottschalk. In den 80ern machten die beiden zusammen Radio beim Bayerischen Rundfunk und schärften an bzw. gegeneinander die jeweils eigene Marke. Hier Gottschalk, der immer so wirkte wie frisch aus Florida eingeflogen, und daneben der Antipode Jauch in Anzug und Krawatte, der aussah, als könnte er jederzeit einen IHK-Ausweis aus der Tasche ziehen, der ihn als Fachkraft des öffentlichen Lebens ausweisen würde. Alles Klischee natürlich, wahr und unwahr zugleich. Der behördliche Habitus kann nicht darüber hinwegtäuschen, dass Jauch ein außerordentlicher Improvisationskünstler ist. Bestes und längst legendäres Beispiel, das Champions-League-Halbfinale zwischen Real Madrid und Borussia Dortmund im April 1998.
6: Für alle die, die nicht rechtzeitig eingeschaltet haben, sie haben etwas verpasst. Das erste Tor ist schon gefallen.
3: Kurz vor dem Spiel brach ein Tor zusammen. Ein Ersatztor war weit und breit nicht zu sehen, also kalauten sich Jauch und sein Co-Kommentator Marcel Reif irgendwie über die Zeit. 76 Minuten dauerte das Spektakel, gebannt verfolgt von 13 Millionen Zuschauern. Danach schalteten viele ab. Das eigentliche Event war ja vorbei. Seine wahre Berufung hat Günther Jauch allerdings nicht am Spielfeldrand gefunden, sondern natürlich auf dem Quizsessel. Über 25 Jahre lang moderiert er jetzt die Sendung Wer wird Millionär? Über 1700 Mal in seiner leicht anironisierten Paraderolle als Oberlehrer der Nation. Mal streng, mal nachsichtig, immer jovial.
7: Haben Sie eine Grundschule besucht?
3: Aus den beliebtesten Deutschen wurde so in der Wahrnehmung vieler auch noch der klügste Deutsche. Das ist ziemlich viel Superlativ für einen Normalo.
0: Tja, kann man nur den Hut ziehen. Tobias Stosig über Günther Jauch zu seinem heutigen 70. Herzlichen Glückwunsch.

0: NDR 1 Rad MV ist hier Juli im Lieblingsmix mit Geile Zeit. Musik von Eva Klesse. Hier gemeinsam gesungen mit Michael Schiefel.
1: Wir haben die große Freude, mit unserem Projekt Stimmen, mit meinem Quartett und verschiedenen Gästen bei der Jubiläumsausgabe des Schönberger Musiksommers zu spielen, und zwar am morgigen Dienstag, den 14.07. um 20 Uhr. In dem Projekt Stimmen geht es uns darum, wer wird gehört, wer wird nicht gehört, wem möchten wir eine Stimme verleihen, und das setzen wir auf ganz unterschiedliche Art und Weise musikalisch um. Wir freuen uns sehr, wenn Sie vorbeikommen. Herzliche Einladung.
0: Eva Klesse und Band sowie Gastmusiker. Also morgen um 20 Uhr in der Schönberger St. Laurentiuskirche. Es gibt noch Karten an der Abendkasse. Das war's mit dem Kulturjournal für heute hier auf NDR1 Rad MV. Gleich die Sendung der Tag mit allen wichtigen Themen und natürlich auch allen Informationen zum Unwetter in Mecklenburg. Ich bin Ralf Marker.

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1: Mit Christa Schäbel, guten Abend. Brand im Müritz-Nationalpark. Polizei evakuiert Ortschaft Granzin. Überschwemmung in Ludwigslust-Parchim. Hagel setzt Straßen unter Wasser. Und Rügen schließt sich zusammen. Ostseebäder wollen weniger konkurrieren. Ein Waldbrand im Müritz-Nationalpark breitet sich weiter aus. Mehrere Ortschaften zwischen Waren und Neustrelitz sind bereits evakuiert. Dazu jetzt Peter Hansche, Ordnungsamtsleiter der Mecklenburgischen Seenplatte, der das Brandgeschehen beobachtet.
2: Wir haben jetzt ca. 220 Einsatzkräfte hier vor Ort. Wir haben zum 18.30 Uhr ca. 10 Hektar Waldbrand gehabt. Wir mussten zwei Orte evakuieren, die Granzin und Krinke. Wir haben für

0: Weil das Gebiet munitionsbelastet ist, kommt die Feuerwehr nicht an den Brandort heran. Ähnlich wie bei dem großen Feuer bei Neustrelitz vor 3 Wochen werden deshalb sogenannte Brandriegel aufgebaut, Beregnungsanlagen, die den Wald anfeuchten und so die Flammen eindämmen sollen.
1: Eine Gewitterfront mit Starkregen und Hagel zieht über den südwestlichen Teil von Westmecklenburg. Teilweise gibt es Überschwemmungen auf den Straßen. In Wittenburg zum Beispiel steht das Wasser mehrere Zentimeter hoch. Mirko Bock aus dem Mecklenburg-Studio.
2: In Wittenburg hat das Wasser zeitweise etwa 10 bis 20 Zentimeter hoch gestanden, so Bürgermeister Greger. Durch den Regen und Hagel seien Abläufe verstopft worden, viele Keller seien mit Wasser vollgelaufen, so Greger weiter. Auch auf den Straßen hat sich das Wasser gesammelt und teilweise für Verkehrseinschränkungen gesorgt. Die Feuerwehrleitstelle war durch die Anzahl der Einsätze zeitweise schwer zu erreichen. Inzwischen werden die Notrufe weniger. Laut Leitstelle sind keine Menschen verletzt worden. Das Unwetter zieht aktuell in Richtung Süden.
1: Alleinerziehende Mütter oder Väter sollen weniger Geld bekommen. Wenn es nach Familienministerin Prien geht, erhalten Alleinerziehende künftig nur noch bis zum 16. Geburtstag den sogenannten Unterhaltsvorschuss und nicht mehr bis zum 18. Petra Künzer fasst die Reaktionen aus dem Land zusammen.
3: Die Bertelsmann-Stiftung kritisiert, dass genau dann, wenn die jungen Menschen mehr Geld bräuchten, gekürzt würde. Dann, wenn sie erste Schritte Richtung Berufsleben machten, mobiler sein müssten, eine digitale Ausstattung bräuchten und einiges mehr. Betroffen wären in Mecklenburg-Vorpommern etwa 4.000 Jugendliche, denen pro Monat rund 400 Euro fehlen würden. Die Bertelsmann-Stiftung fordert, mehr Forschung zu betreiben, um herauszufinden, warum unterhaltspflichtige Väter und Mütter nicht zahlen, um sie dann später auch zur Kasse zu bitten. Das sieht auch Ministerpräsidentin Schwesig so. Sie hatte, als sie Bundesfamilienministerin war, 2017 überhaupt erst durchgesetzt, dass es den Unterhaltsvorschuss bis zum Alter von 18 gibt. Davor gab es das Geld nur bis zum 12. Geburtstag.
1: Rauchen könnte in Deutschland bald noch teurer werden als ohnehin geplant. Wie das Redaktionsnetzwerk Deutschland berichtet, will die schwarz-rote Koalition die Tabaksteuer stärker erhöhen. Der Bericht beruft sich auf ein Papier aus dem Bundesfinanzministerium. Danach soll der Preis für eine Packung mit 20 Zigaretten bis 2030 schrittweise von aktuell rund 8 Euro auf fast 12 Euro steigen. Das wären etwa 40 Cent mehr als kürzlich vom Bundeskabinett beschlossen. Hintergrund sei eine Lücke im Bundeshaushalt. Die USA wollen im Persischen Golf erneut alle Schiffe blockieren, die iranische Häfen anfahren oder verlassen. Das kündigte US-Präsident Trump an. Die USA würden künftig für andere Länder und deren Schiffe einen ungehinderten Zugang zu der Meeresenge sicherstellen. Die Straße von Hormuz sei offen und bleibe offen, so Trump. Aus Gründen der Gerechtigkeit würden die USA jedoch künftig Geld für eine sichere Durchfahrt verlangen, und zwar 20% des Wertes der beförderten Fracht. Die Bundesbeauftragte für Ostdeutschland Kaiser ist auf 2-tägiger Reise durch Mecklenburg. Hier lernt sie neue Zukunftstechnologien aus Ostdeutschland kennen und prüft mögliche Bundesförderung. Melanie Bolscheid aus dem Ostseestudio.
4: Start ihres Besuches war im Ocean Technology Campus in Rostock. Hier sprach Elisabeth Kaiser mit verschiedenen Start-up-Unternehmern über die nachhaltige Nutzung der Meere. Das Bundeskompetenzzentrum für Munitionsbeseitigung plant Projekte für Ost- und Nordsee. Zudem sollen neue Märkte für klimaneutrale Projekte erschlossen werden, wie zum Beispiel das Pflanzen von Seegraswiesen, um CO2 zu binden. Der Ocean Technology Campus bietet deutschlandweit den einzigen internationalen Studiengang für Meerestechnik an. Morgen wird die Bundesbeauftragte soziale Projekte in Wismar und eine zu sanierende Schule in Rastow besuchen.
1: 8 Seebäder der Insel Rügen schließen sich zu einer Tourismusregion zusammen. Darauf haben sich die Gemeinden verständigt. Profitieren sollen Urlauber und auch Einheimische. Martina Radke aus dem Vorpommern-Studio.
5: Zunächst geht es um die gegenseitige Anerkennung der Kurkarten. Damit können Einheimische und Urlauber aus Sellin oder Göhren beispielsweise in Binz an den Strand gehen, ohne dort ein weiteres Mal Kurtaxe zahlen zu müssen. Dies sei der Anfang, die Insel Rügen als eine gemeinsame Urlaubsregion zu denken und auch zu vermarkten, sagt Franziska Gustewel, Co-Vorsitzende des Tourismusverbandes der Insel. Erst im vergangenen Jahr war das Ostseebad Binz als größtes Seebad der Insel wieder in den Tourismusverband eingetreten. Neben Binz sind 7 weitere Urlaubsorte dabei: Sassnitz, Sellin, Barbe, Göhren, Putbus, Puttgarten und der Bereich Mönchgut. Die Insel Rügen ist mit 6,7 Millionen Übernachtungen eine der größten Urlaubsregionen in Mecklenburg-Vorpommern.
1: Und die gerade in Mecklenburg-Vorpommern gestarteten Sommerferien bedeuten für die Jugendherbergen Hochsaison. Dennoch verzeichnet der Landesverband des Deutschen Jugendherbergs Sachs für Juli und August deutlich weniger gebuchte Übernachtungen als im Vorjahr. 21.100 statt 28.600 im Vergleichszeitraum 2025. Das seien 25% weniger Übernachtungen aus dem klassischen Ferienlagergeschäft zu erwarten. So verbannt

0: Vorstand Stübel. Unter dem Strich seien das etwa 1200 Kinder und Jugendliche weniger, die kämen, heißt es weiter. In Bugewitz bei Anklam ist eine der größten Mehlschwalbenkolonien in Vorpommern zerstört worden. Unbekannte haben in einem Aussichtsturm die Nester abgeschlagen. Einzelheiten von Mathis Klemme aus dem Vorpommernstudio.
1: Gestern Abend hat eine Zeugin beim Spazierengehen zwei Jugendliche auf dem Aussichtsturm beobachtet. Dort hätten die 15 bis 17 Jahre alten Teenager die Nester vom Dach abgeschlagen, sagte sie dem NDR. Daraufhin habe sie die Polizei gerufen, allerdings habe die wegen Geringfügigkeit keinen Beamten schicken wollen. Nach Angaben eines Naturwarts sind 40 bis 50 Nester zerstört worden. Die untere Naturschutzbehörde des Landkreises Vorpommern-Greifswald prüft nun, ob sie Anzeige erstattet. Mehlschwalben sind in Deutschland besonders geschützt. Dem Umweltverband NABU zufolge geht der Bestand der Vogelart immer weiter zurück.
0: Der Schauspieler Sam Neill ist gestorben, und zwar im Alter von 79 Jahren. Nach Angaben seiner Familie starb er im Alter von 78 Jahren plötzlich und unerwartet. 2023 hatte Neill bekannt gegeben, dass er an Leukämie erkrankt ist. Zu seinen bekanntesten Rollen zählte die des Paläontologen Dr. Alan Grant in Jurassic Park von Regisseur Steven Spielberg. Und das Wetter für uns in Mecklenburg-Vorpommern. In der kommenden Nacht sind besonders in Westmecklenburg noch vereinzelt Schauer oder Gewitter möglich. Außerdem kühlt es sich ab. Die Temperaturen gehen runter auf 16 bis 14 Grad. Auch morgen sind zunächst noch strichweise Schauer möglich. Im Laufe des Tages geht die Schauerneigung aber zurück. Und die Sonne setzt sich dann wieder durch. Bis zum Nachmittag geht es mit den Temperaturen hoch auf 25 bis 29 Grad im Binnenland. An der Küste erreichen die Höchstwerte 22 bis 24 Grad. Und die weiteren Aussichten: Der Mittwoch bringt viel Sonne mit und wir knacken die 30-Grad-Marke. Auch am Donnerstag und Freitag bleibt es warm. Allerdings nimmt die Wahrscheinlichkeit zu, dass es wieder Schauer und Gewitter gibt. 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Da haben wir eine ganze Menge. Aufgrund eines Waldbrandes in Höhe Keplingsberg werden Bewohner der Orte Granzin und Granziner Mühle evakuiert und müssen sich ins Gemeindezentrum Pekatel begeben. Nehmen Sie nur das Notwendigste mit, insbesondere Ausweise und Bargeld, und bedecken Sie Mund und Nase mit einem improvisierten Atemschutz. Für alle angrenzenden Orte kommt es zu einer starken Rauchentwicklung, halten Sie deshalb Fenster und Türen geschlossen. Dann die B321 Schwerin-Fritz hier ist zwischen Hagenow und Tordin wegen Bergungsarbeiten in beiden Richtungen gesperrt. Dann weiter mit dem Kreis Vorpommern-Rügen. Die Landesstraße zwischen Altenhagen und der B96 Milzow ist wegen Bergungsarbeiten in beiden Richtungen gesperrt. Und im Kreis Mecklenburgische Seenplatte, dort ist die Kreisstraße zwischen Schwarzenhof und Speck wegen eines Feuerwehreinsatzes in beiden Richtungen gesperrt. Wo Sie es denn können, fahren Sie vorsichtig in eine gute Fahrt.
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0: Nachrichten.
1: Um 21 Uhr mit Katja Kindermann. US-Präsident Trump hat erneut eine Blockade gegen den Iran in der Straße von Hormus angekündigt. Kein Schiff, das künftig den Iran ansteuert oder von dort kommt, dürfe die Meeresstraße passieren, teilte Trump im Internet mit. Aus Washington, Carsten Kühntop.
2: Allen anderen Schiffen gestatte man die Durchfahrt, allerdings sei eine sogenannte Entschädigung an die USA zu zahlen, und zwar in Höhe von 20% des Wertes der Fracht. Begründung: dieser Teil der Welt sei instabil und Amerika müsse für seine Anstrengungen, dort für Sicherheit zu sorgen, entschädigt werden. Faktisch kündigte Trump damit an, für die Meerenge eine Maut zu verhängen. Wann der Präsident mit dem Eintreiben von Maut beginnen will und genau wie das ablaufen soll, teilte er nicht mit.
1: Frankreich, Deutschland, die Ukraine und mehrere weitere europäische Länder haben sich zu einer Koalition zur Raketenabwehr zusammengeschlossen. Man wolle eine gemeinsame Fähigkeit gegen ballistische Raketen in Europa aufbauen, hieß es. Aus Paris, Kai Rienecker.
3: Das System einer gemeinsamen Raketenabwehr solle alle bestehenden Systeme ergänzen und eine industrielle Basis schaffen. Dazu habe sich eine Koalition aus 9 europäischen Ländern gebildet, darunter Deutschland, Frankreich und Großbritannien. Gemeinsam mit der Ukraine solle ein solches System aufgebaut werden. Das Treffen zur Raketenabwehr fand am Rande des Gipfels der Koalition der Willigen statt. Vertreter von insgesamt 37 Staaten wollen in Paris ein Zeichen der Unterstützung für die Ukraine setzen.
1: Bei Volkswagen hat Konzernchef Blume zum ersten Mal konkrete Zahlen zu seinen Sparplänen genannt. Er bestätigte im VW-Intranet, dass bis zu 50.000 zusätzliche Stellen abgebaut werden könnten, falls die Arbeitskosten nicht deutlich sinken. Diese Zahl ergibt sich laut Blume, wenn die Kosten auf ein wettbewerbsfähiges Niveau gesenkt werden sollen.

0: 18 bis 12 Grad. Morgen freundlich bei Höchstwerten von 22 Grad an der Ostsee bis 30 Grad in Südniedersachsen. Am Mittwoch viel Sonne bei 22 bis 31 Grad und am Donnerstag einige Schauer. Es ist jetzt 21.03 Uhr.
1: Und hier ist der Verkehrsservice für den ARD-Abend. Die A1 Richtung Saarbrücken ist zwischen Wildeshausen West und Ahlhorner Heide gesperrt wegen der Nachbaustelle bis ca. 6 Uhr morgen früh. Und wir haben die A71 Richtung Schweinfurt. Die Strecke ist zwischen Meiningen Süd und Rentwertshausen auch gesperrt wegen Wartungsarbeiten im Eichelbergtunnel bis um 6 Uhr morgen früh. Das war's. Kommen Sie gut und sicher an.
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1: Guten Abend, Deutschland. Aus Erfurt von MDR Thüringen hören Sie heute den ARD-Abend mit mir, Romy Anders. Grüß Sie. Hi.

0: Musik von Queen beim ARD-Abend. Dankeschön, liebe ARD-Abendgemeinde. Dankeschön für all die lieben Mails, die jetzt gerade auch in den letzten Minuten eingetroffen sind zum Thema Urlaub. Schreibt Annette zum Beispiel, liebe Romy, ich bin zurzeit nicht im Urlaub, aber ich war im Mai auf der Insel Rügen. Bins war sehr, sehr schön. Cool, Annette, dankeschön für die Nachricht. Und die Alina aus Dorndorf-Steudnitz, die schreibt, Hallöchen, ich bin dieses Jahr auch mal zu Hause geblieben und mache meinen Garten hübsch. Viel Arbeit ist es, aber es entspannt auch und mein Ausblick macht alles wieder wett. Der Ausblick auf die Dorndorfer Schlösser nämlich, der entschädigt für alles. Okay, auch kein Urlaub derzeit. Dankeschön, Alina, fürs Schreiben. Aber wenigstens das Wort Urlaub kommt vor in Ihren Nachrichten. Ne? Hat ja auch schon was. Robert aus Gera, sehr schön, dass Sie uns anrufen. Auch Sie sind nicht im Urlaub. Hallo.
1: Hi, Romy, grüß dich. Hi.
0: Hi. Also gerade nicht im Urlaub? Warum nicht?
1: Nee, ich habe noch 2 Wochen Zeit. Also ich bin jetzt noch zu Hause hier in Gera.
0: Na, fahren Sie denn so in den Urlaub, dass Sie uns da auch mitnehmen können? Also sind Sie in Deutschland danach unterwegs in 14 Tagen oder wo sind Sie da?
1: Ja, ich bin in Warnemünde und werde auf jeden Fall euren Sender da auf der Fahrt hören und dann auch gelegentlich in Warnemünde, wenn dann Zeit ist.
0: Urlaub, da ist immer Zeit. Sie wissen Bescheid, Robert, der ARD-Abend, das ist Radio für alle, ne?
1: Genau. Das sieht meine Familie auch so.
0: Das ist doch aber das Allerwichtigste, dass Sie das genauso sehen. Liebe Grüße aus dem ARD-Abend an alle Urlauber und an all die, die es demnächst werden wollen.

Wir machen heute Urlaub beim ARD-Abend und fragen Sie, wo urlauben Sie denn gerade? Wo lassen Sie diesen Montagabend ausklingen? Walli und Werner aus Chemnitz, die schicken allerbeste Urlaubsgrüße aus der herrlich blühenden Oase ihres Gartens. Nirgends auf der Welt ist es schöner als da, schreiben Sie. Das glauben wir sofort. Walli, Werner, alles Liebe aus dem ARD-Abend. Und auch einen tollen Urlaub in der blühenden Oase. Klingt gut. Wir haben also doch einige Daheimurlauber derzeit. ard-abend@mdr.de. Wo urlauben Sie? Auch daheim? Oder wo ganz anders? Schreiben Sie es. Wir wollen es wissen.

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6: 21.30 Uhr, es ist 9:30 Uhr. Guten Abend, der Verkehrsservice für den ARD-Abend. Die A1 Richtung Saarbrücken ist zwischen Wildeshausen West und Ahlhorner Heide gesperrt wegen der Nachtbaustelle bis ca. 6 Uhr morgen früh. Und die A4 Aachen Richtung Olpe ist zwischen dem Kreuz Köln West und Köln Eiffeltor bis Donnerstagabend gesperrt. Das sind Bauarbeiten im Gange. Die A33 Osnabrück-Bielefeld ist wegen Bauarbeiten bis um 5 morgen früh gesperrt. In Richtung Bielefeld zwischen Haderberg und Burglo Kloster Ösede in Richtung Osnabrück zwischen Hilter und Burglo Kloster Ösede. So, ich hoffe, Sie haben das jetzt alle richtig verstanden. Dann haben wir noch die A71 Richtung Schweinfurt. Zwischen Meiningen Süd und Randwertshausen wegen Wartungsarbeiten im Tunnel Eichelberg auch gesperrt bis um 6 morgen früh. Und das war's. Kommen Sie gut und sicher an.
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6: Mit mir, Romy Anders. Ich wünsche Ihnen einen schönen Tagesausklang.

Wer hat schon Urlaub und wo sind Sie gerade? Wo hören Sie uns? Der ARD-Abend hier. Da hatten wir jetzt schon einige, die uns geschrieben haben oder auch erzählt haben, dass sie in diesem Sommer zu Hause bleiben oder noch zu Hause sind, dass der Urlaub später losgeht. Und klar, auch daheim kann man natürlich ganz prima Urlaubstage verleben, ne? Nicht aber Martin und Ina aus Jena. Sie schreiben, wir hören euch über Satelliten an der französischen Atlantikküste. Wir haben nichts weiter an als das Radio aus der Heimat. Na, das klingt ja auch interessant bei euch beiden. Martin, Ina, dazu noch lecker Baguette. Käse, Rotwein, Frankreich, das ist Trebon. Danke und au revoir. Willkommen beim ARD-Abend. Einen entspannten Tagesausklang mit uns.

Der ARD-Abend. Jetzt mit ganz wunderbarer Musik. Ein Song von Andreas Burani. Das ist sozusagen die Hymne aufs Leben, auf Freundschaft, auf all das, was das Leben so lebenswert macht. Zusammenhalten, ne, das Überstehen von Krisen und dass man eben niemals die Hoffnung aufgeben darf. Andreas Burani auf uns beim ARD-Abend. Das ist ein echt guter Song.

0: rd-abend@mdr.de. Thomas hat geschrieben: Hallo, meine Frau, mein Sohn und ich machen an der Ostsee Urlaub in der Nähe von Wismar. Mega Musik bei euch. Viele Grüße. Sabine, Elias und der Thomas. Schön, ihr drei. Danke, alles Liebe und schönen Urlaub euch noch. Thorsten und Ines aus der Magdeburger Börde urlauben gerade im Norden der Niederlande. Sie schreiben: Muscheln, Weißwein, tolles Wetter und unsere tolle Musik. Das ist Urlaubsgefühl pur. Tja, ihr Lieben, ihr merkt schon, Urlaub machen woanders, das ist okay. Aber so ganz ohne uns geht's eben auch nicht. Ne? Dann finden wir gut.
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1: Um 22 Uhr mit Katja Kindermann. US-Präsident Trump hat erneut eine Blockade gegen den Iran in der Straße von Hormus angekündigt. Kein Schiff, das künftig den Iran ansteuert oder von dort kommt, dürfe die Meeresstraße passieren, teilte Trump im Internet mit. Aus Washington, Carsten Kühntop.
2: Allen anderen Schiffen gestatte man die Durchfahrt. Allerdings sei eine sogenannte Entschädigung an die USA zu zahlen. Und zwar in Höhe von 20% des Wertes der Fracht. Begründung, dieser Teil der Welt sei instabil. Und Amerika müsse für seine Anstrengungen, dort für Sicherheit zu sorgen, entschädigt werden. Schließlich sei man als Wächter der Straße von Hormus bekannt. Faktisch kündigte Trump damit an, für die Meerenge eine Maut zu verhängen. Bis zum Kriegsbeginn Ende Februar war die Meerenge jahrzehntelang frei befahrbar.
1: Die Europäische Schutztruppe für die Ukraine soll in den kommenden Monaten erstmals gemeinsame Manöver abhalten. Diese sollten in den Nachbarstaaten der Ukraine stattfinden, sagte Frankreichs Präsident Macron nach Beratungen der sogenannten Koalition der Willigen. Aus Paris, Kai Rienecker.
3: Bei den Manövern geht es um eine bereits bei früheren Treffen beschlossene multinationale Truppe unter der Führung von Frankreich und Großbritannien. Diese soll einen Waffenstillstand oder ein Friedensabkommen in der Ukraine absichern, vorausgesetzt es kommt dazu. Darüber hinaus hat sich eine Gruppe von europäischen Ländern entschieden, mit der Ukraine ein gemeinsames System einer ballistischen Raketenabwehr aufzubauen, darunter auch Deutschland. Diese gemeinsame Architektur der Luftabwehr solle der Ukraine, aber auch Europa insgesamt helfen, sich zu verteidigen.
1: Ungarns Parlament hat dafür gestimmt, das Grundgesetz zu ändern. Wichtigster Punkt ist die Absetzung von Staatspräsident Sulyok. Die neue Regierung betrachtet den 70-Jährigen als Marionette des abgewählten Ministerpräsidenten Orbán. Sein Nachfolger Modyar hatte nach seiner Wahl im Mai angekündigt, Gefolgsleute der alten Regierung zu beseitigen. Demokratieaktivisten sehen das Vorgehen kritisch. Eine schwere Gewitterfront mit Starkregen, Hagel und Sturmböen ist über weite Teile Westmecklenburgs hinweggezogen. In Hagenow stand das Wasser im Bereich eines Süßwarenherstellers zeitweise hüfthoch. Auch in Wittenburg liefen mehrere Straßen bis zu 20 Zentimeter mit Wasser voll. Nach Angaben der Stadt führten verstopfte Abläufe dazu, dass Regen- und Hagelwasser in Häuser eindrang. Verletzte gibt es bislang nicht. Aus Zarrentin wurden Hagelkörner mit einem Durchmesser von 10 bis 15 Zentimetern gemeldet. Das waren die Nachrichten. Das Wetter in Deutschland. Nachts häufig trocken, im Süden und Südwesten gebietsweise Schauer und Gewitter. Tiefstwerte 22 bis 12 Grad. Morgen

Wow. Geht's noch schöner? John Miles, Music, der Hammer. Das sind ausschließlich Lieblingshits beim ARD-Abend. Wir senden übrigens aus Erfurt, aus den Studios von MDR Thüringen. Und wir wünschen Ihnen einen erholsamen Tagesausklang. Wir freuen uns sehr, dass Sie mit uns noch ein bisschen wach bleiben. Der ARD-Abend um kurz vor Viertel.

Wunder geschehen, Nena beim ARD-Abend. Danke für all die Urlaubsgrüße und für all die sehr, sehr netten Nachrichten, die uns bisher erreicht haben. ard-abend@mdr.de. Aus Schleiz kam gerade die Nachricht von Thomas. Er schreibt, ich urlaube im Garten, empfehlen möchte ich aber die Thüringer Fjorde. Am größten Binnensee Deutschlands, Smiley Smiley, die Bleilochtalsperre Saalburg. Stimmt, Thomas, sehr schön da, kenne ich auch als Thüringer Meer bekannt. Na, die Bleilochtalsperre. Kathi und Roland schreiben, hallo liebe Romy, wir senden Urlaubsgrüße vom Balaton. Sitzen im gemütlichen Garten, ein wunderschönes Feriengrundstück, die Grillen zirpen, der Hund Bruno chillt auf seiner Decke und wir hören euch übers Internetradio. Na schön, dann liebe Grüße auch an Bruno. Danke auch Ihnen beiden und alles Liebe aus dem ARD-Abend.

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5: Es ist 10:45. Hier ist der Verkehrsservice für den ARD-Abend. Die A1 Richtung Saarbrücken ist zwischen Wildeshausen West und Ahlhorner Heide gesperrt, wegen der Nachtbaustelle, bis ca. 6 Uhr morgen früh. Und die A2 Richtung Berlin ist zwischen Hemmelerwald und Peine Ost nach einem Unfall gesperrt. Die A71 Richtung Schweinfurt ist zwischen Meiningen Süd und Rentwertshausen auch gesperrt, bis um 6 morgen früh, wegen Wartungsarbeiten im Eichelbergtunnel. Und das war's von unserer Seite. Also passen Sie schon auf, bleiben Sie schon wach und kommen Sie gut und sicher und bald an.
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5: Guten Abend, Deutschland.

Der ARD-Abend hier. Wir werden gehört, international, auch auf Fuerteventura. Marcel und Jenny, die hören uns gerade in ihrem Urlaub, haben sie geschrieben. Sie genießen den Blick vom Balkon aufs Meer, naschen leckere Tabas. Und sie schreiben noch, es ist so toll, auch im Urlaub ein Stück Heimat dabei zu haben. Vielen Dank für das Programm und die gute Unterhaltung. Liebe Grüße, Marcel und Jenny aus Wandsleben. Danke. Aus dem Süden von Spanien grüßen Roland und Leonor. Bis Ende des Jahres verweilen sie noch in Spanien. So schreiben sie, das klingt nach Dauerurlaub, das mache ich später auch so. Danke euch für den sehr, sehr netten Gruß. Und Brigitte und Reinhard, die haben sich auch gemeldet. ard-abend@mdr.de. Da ihr heute eine Urlaubssendung habt, hier unser Plan, so schreiben sie, unsere Enkel, die kommen bald mit dem Flieger von Zürich nach Heringsdorf. Dann werden wir zusammen eine Woche in der Nähe von Lubmin verbringen. Wir freuen uns schon riesig auf diese Woche. Und dann haben wir einen Tandem-Fallschirmsprung in Heringsdorf geplant. Oh, das klingt aber nach Abenteuer auf Usedom. Respekt. You don't know. Milo beim ARD-Abend. Dankeschön für all die lieben, netten Mails.

22.52 Uhr, der ARD-Abend, der geht allmählich zu Ende. Die ARD-Hitnacht beginnt gleich ab 23 Uhr. Liebe Nachtschwärmer, liebe Frühaufsteher, kommen Sie gut rein in den Dienstag. Alles Liebe von Romy Anders. Tschüssi, Wiederhören.

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1: Um 23 Uhr mit Katja Kindermann. Die Europäische Schutztruppe für die Ukraine soll in den kommenden Monaten erstmals gemeinsame Manöver abhalten. Diese sollten in den Nachbarstaaten der Ukraine stattfinden, sagte Frankreichs Präsident Macron nach Beratungen der sogenannten Koalition der Willigen. Aus Paris Kai Rienecker.
2: Bei den Manövern geht es um eine bereits bei früheren Treffen beschlossene multinationale Truppe unter der Führung von Frankreich und Großbritannien. Diese soll einen Waffenstillstand oder ein Friedensabkommen in der Ukraine absichern, vorausgesetzt es kommt dazu. Darüber hinaus hat sich eine Gruppe von europäischen Ländern entschieden, mit der Ukraine ein gemeinsames System einer ballistischen Raketenabwehr aufzubauen, darunter auch Deutschland. Diese gemeinsame Architektur der Luftabwehr solle der Ukraine, aber auch Europa insgesamt helfen, sich zu verteidigen.
1: US-Präsident Trump hat erneut eine Blockade gegen den Iran in der Straße von Hormus angekündigt. Kein Schiff, das künftig den Iran ansteuert oder von dort kommt, dürfe die Meeresstraße passieren, teilte Trump im Internet mit. Aus Washington, Carsten Kühntop.
3: Allen anderen Schiffen gestatte man die Durchfahrt. Allerdings sei eine sogenannte Entschädigung an die USA zu zahlen. Und zwar in Höhe von 20% des Wertes der Fracht. Begründung, dieser Teil der Welt sei instabil. Und Amerika müsse für seine Anstrengungen, dort für Sicherheit zu sorgen, entschädigt werden. Schließlich sei man als Wächter der Straße von Hormus bekannt. Faktisch kündigte Trump damit an, für die Meerenge eine Maut zu verhängen. Bis zum Kriegsbeginn Ende Februar war die Meerenge jahrzehntelang frei befahrbar.
1: Ungarns Parlament hat dafür gestimmt, das Grundgesetz zu ändern. Wichtigster Punkt ist die Absetzung von Staatspräsident Sulyok. Die neue Regierung betrachtet den 70-Jährigen als Marionette des abgewählten Ministerpräsidenten Orbán. Sein Nachfolger Modyar hatte nach seiner Wahl im Mai angekündigt, Gefolgsleute der alten Regierung zu beseitigen. Demokratieaktivisten sehen das Vorgehen kritisch. Eine schwere Gewitterfront mit Starkregen, Hagel und Sturmböen ist über weite Teile Westmecklenburgs hinweggezogen. In Hagenow stand das Wasser im Bereich eines Süßwarenherstellers zeitweise hüfthoch. Auch in Wittenburg liefen mehrere Straßen bis zu 20 Zentimeter mit Wasser voll. Nach Angaben der Stadt führten verstopfte Abläufe dazu, dass Regen- und Hagelwasser in Häuser eindrang. Verletzte gibt es bislang nicht. Aus Zarrentin wurden Hagelkörner mit einem Durchmesser von 10 bis 15 Zentimetern gemeldet. Das waren die Nachrichten. Das Wetter in Deutschland. Nachts häufig trocken, im Süden und Südwesten gebietsweise Schauer und Gewitter. Tiefstwerte 22 bis 12 Grad. Morgen oft freundlich, im Süden und in den Mittelgebirgen teils kräftige Schauer und Gewitter. Höchstwerte 23 Grad an den Küsten bis 36 Grad im Markgräflerland. Am Mittwoch viel Sonne, im Süden teils Schauer und einzelne starke Gewitter. 23 bis 33 Grad. Es ist jetzt 23.03 Uhr.
4: Und hier ist der Verkehrsservice in der ARD-Hitnacht. Zunächst zwei gute Nachrichten, Entwarnungen. Einmal für die A7 Füssen-Reute-Ulm. Zwischen Dettingen an der Iller und dem Dreieck Hittistetten befindet sich kein Falschfahrer mehr. Sie haben dort wieder freie Fahrt. Ebenfalls auf der B28 kein Falschfahrer mehr zwischen dem Dreieck Hittistetten und Neu-Ulm.

0: Leipzig Richtung Bamberg bis morgen früh 6 Uhr gesperrt. Die A33 Osnabrück Richtung Bielefeld ist zwischen Harderberg und Borglo Kloster Ösede. Zwischen Hilter und Borglo Kloster Ösede auch bis morgen gesperrt, und zwar bis früh 5 Uhr. Die A42 Kamp-Lindfort Richtung Dortmund ist zwischen Oberhausen Zentrum und dem Kreuz Essen-Nord wegen Bauarbeiten gesperrt. A71 Suhl Richtung Schweinfurt. Zwischen Meiningen Süd und Rentwertshausen ist die Autobahn wegen Wartungsarbeiten im Tunnel Eichelberg bis morgen früh 6 Uhr gesperrt. Es gibt eine Umleitung, das ist die U44. Und schließlich A99 München-Eschenried Richtung München-Allach zwischen dem Dreieck München-Eschenried und dem Dreieck München-Allach. 2 Kilometer Stau.
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0: Ja, herzliche Grüße vom Mitteldeutschen Rundfunk aus Magdeburg. Mein Name ist Frank Eberlein. Ich habe das Vergnügen, Sie durch diese Nacht zu begleiten. Und das tue ich mit viel Musik. Legen wir los mit einem Song aus den 80ern von Survivor, Burning Heart.

Wenn Sie gerade erst eingeschaltet haben, hier ist die ARD-Hitnacht. Ja, schön, dass Sie dabei sind. Und ja, ganz egal, ob Sie noch im Auto auf dem Weg nach Hause sind, gerade die Nachtschicht begonnen haben, so wie ich, zu Hause am Schreibtisch sitzen oder einfach nicht einschlafen können. Ich begleite Sie durch die nächsten Stunden, solange Sie möchten und solange unsere Musik reicht. Wir machen es uns einfach gemütlich mit schöner Musik. Vielleicht kochen Sie sich einen Kaffee und dann halten Sie länger durch. Ich trinke ja keinen Kaffee. Ich, bevorzuge Cola. Aber das geht genauso. Und jetzt gibt's Musik von Zucchero und Paul Young.

Ja, eben habe ich echt gestaunt. Da kommt man ahnungslos zu einem Nachtdienst und denkt, das ist ein ganz gewöhnlicher wie andere auch. Aber denkste, ja, Roland aus Stuttgart hat gerade geschrieben, hallo nach Magdeburg. Ich stelle fest, dass heute die 676. ARD-Hitnacht aus Magdeburg kommt. Zugleich die 101. Moderation für Frank Eberlein, also für mich, ne? Und die 100. war am 25. Juni. Ja, und die erste am Donnerstag, dem 7. Januar 2021. Dann mal ran an die nächsten 100. Ja, also ich bin wirklich baff. Da hat jemand echt Ahnung von Statistik. Dankeschön, Roland. Viele Grüße zurück ins Stuttgarter Rechenzentrum. Und hier in der ARD-Hitnacht geht's weiter mit 80er-Sound von Annie Motion, I Engineer.

Und hier der ARD-Hitnacht. Eine dringende Warnmeldung. Vorsicht bitte auf der B535 Heidelberg-Schwetzingen. Zwischen der A5 Heidelberg-Schwetzingen und Schwetzingen kommt Ihnen ein Falschfahrer entgegen. Fahren Sie äußerst rechts, überholen Sie nicht. Ich wiederhole, auf der B535 Heidelberg-Schwetzingen kommt Ihnen zwischen der A5 Heidelberg-Schwetzingen und Schwetzingen ein Falschfahrer entgegen. Vorsicht in beiden Richtungen.

0: Es ist 23.32 Uhr. Hier ist der Verkehrsservice in der ARD-Hitnacht. Nochmal die Falschfahrermeldung von der B535 Heidelberg-Schwetzingen. Zwischen der A5 Heidelberg-Schwetzingen und Schwetzingen kommt Ihnen ein Falschfahrer entgegen. Fahren Sie äußerst rechts, überholen Sie nicht. Vorsicht in beiden Richtungen. Sobald die Entwarnung kommt, sage ich Bescheid. Die A1 Bremen Richtung Osnabrück ist zwischen Wildeshausen West und Ahlhorner Heide wegen einer Nachtbaustelle noch bis morgen früh 6 Uhr gesperrt. Die A4 Aachen Richtung Köln ist zwischen dem Kreuz Köln West und Köln Eiffeltor wegen des Aufbaus einer Schrankenanlage bis Donnerstag gesperrt. Die A9 München Richtung Berlin ist am Dreieck Bayreuth-Kulmbach auf der Überleitung zur A70 Richtung Bamberg bis morgen früh 6 Uhr gesperrt. Die A33 Osnabrück Richtung Bielefeld ist zwischen Harderberg und Borkloh-Kloster-Ösede und auch zwischen Hilter und Borkloh-Kloster-Ösede bis morgen früh 5 Uhr gesperrt. Die A42 Kamp-Lindfort Richtung Dortmund ist zwischen Oberhausen-Zentrum und dem Kreuz Essen-Nord wegen Bauarbeiten gesperrt. Die A71 Suhl Richtung Schweinfurt ist zwischen Meiningen Süd und Rentwertshausen wegen Wartungsarbeiten im Tunnel Eichelberg bis morgen früh 6 Uhr gesperrt. Es gibt eine Umleitung, das ist die U44. Und A99 München-Eschenried Richtung München-Allach zwischen dem Dreieck München-Eschenried und dem Dreieck München-Allach 2 Kilometer Stau. Und da kommt die gute Nachricht, die ersehnte Entwarnung von der B535 Heidelberg-Schwetzingen. Zwischen der A5 und Schwetzingen befindet sich kein Falschfahrer mehr. Sie haben dort wieder freie Fahrt. Kommen Sie gut an Ihr Ziel.
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Ja, das war Musik von Sarah Connor. Ich wünsch dir. Und das ist die ARD-Hitnacht für ganz Deutschland, auch für Jörg. Jörg, der uns über die Frequenzen von WDR 4 hört, also über eine Frequenz von WDR 4. Und Jörg schreibt, ich sitze am offenen Fenster, ein Gewitter zieht über die Stadt und ich höre dem Regen zu. Was für eine schöne Nacht. Ja, da will ich nicht weiter stören. Und ja, passend zu dieser romantischen Situation mit Regen am späten Abend, hier Musik von Bruce Springsteen, My Hometown.

Milli Vanilli, ja, was für eine Geschichte, was für Hits in den späten 80ern. Das war so richtig schön sommerlich. Girl, you know it's true. Und jetzt wird noch kurz vor Mitternacht so ein bisschen Party gemacht hier in der ARD-Hitnacht mit DJ Bobo.

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1: Um 0 Uhr mit Milat Kupay. Die europäische Schutztruppe für die Ukraine soll in den kommenden Monaten erstmals gemeinsame Manöver abhalten. Diese sollten in den Nachbarstaaten der Ukraine stattfinden, sagte Frankreichs Präsident Macron nach Beratungen der sogenannten Koalition der Willigen. Aus Paris, Kai Rienecker.
2: Bei den Manövern geht es um eine bereits bei früheren Treffen beschlossene multinationale Truppe unter der Führung von Frankreich und Großbritannien. Diese soll einen Waffenstillstand oder ein Friedensabkommen in der Ukraine absichern, vorausgesetzt es kommt dazu. Darüber hinaus hat sich eine Gruppe von europäischen Ländern entschieden, mit der Ukraine ein gemeinsames System einer ballistischen Raketenabwehr aufzubauen, darunter auch Deutschland. Diese gemeinsame Architektur der Luftabwehr solle der Ukraine, aber auch Europa insgesamt helfen, sich zu verteidigen.
1: Die USA haben nach eigenen Angaben erneut iranische Ziele angegriffen. Gegen 23 Uhr deutscher Zeit hätten die Streitkräfte die dritte Nacht in Folge Angriffe gestartet, teilte das zuständige Regionalkommando des US-Militärs mit. Damit schränke man die Fähigkeit des Iran, Attacken auf unschuldige Zivilisten und die Handelsschifffahrt auszuüben, weiter ein, hieß es weiter. Die USA haben in den vergangenen Tagen wiederholt iranische Ziele angegriffen und begründeten das mit Attacken des Iran auf Schiffe in der Straße von Hormus. Der Iran verübte wiederum Vergeltungsangriffe, etwa auf US-Ziele in den Golfstaaten. Ungarns Parlament hat dafür gestimmt, das Grundgesetz zu ändern. Wichtigster Punkt ist die Absetzung von Staatspräsident Sulyok. Die neue Regierung betrachtet den 70-Jährigen als Marionette des abgewählten Ministerpräsidenten Orban. Sein Nachfolger Motyar hatte nach seiner Wahl im Mai angekündigt, Gefolgsleute der alten Regierung zu beseitigen. Demokratieaktivisten sehen das Vorgehen kritisch. Eine schwere Gewitterfront mit Starkregen, Hagel und Sturmböen ist über den Südwesten von Mecklenburg-Vorpommern gezogen. In Hagenow stand das Wasser im Bereich eines Süßwarenherstellers zeitweise hüfthoch. Aus Zarentin wurden Hagelkörner mit einem Durchmesser von 10 bis 15 Zentimetern gemeldet. Aus Schwerin Mirko Bock.
3: In Wittenburg hat das Wasser zeitweise etwa 10 bis 20 Zentimeter hoch gestanden, so Bürgermeister Greger. Durch den Regen und Hagel seien Abläufe verstopft worden, viele Keller seien mit Wasser vollgelaufen, so Greger weiter. Auch auf den Straßen hat sich das Wasser gesammelt und teilweise für Verkehrseinschränkungen gesorgt. Die Feuerwehrleitstelle war durch die Anzahl der Einsätze zeitweise schwer zu erreichen. Inzwischen werden die Notrufe weniger. Laut Leitstelle sind keine Menschen verletzt worden.
1: Das waren die Nachrichten. Das Wetter in Deutschland. Meist trocken, im Süden und Südwesten gebietsweise Schauer und Gewitter, Tiefstwerte 22 bis 12 Grad. Tagsüber oft freundlich, 23 bis 36 Grad. Es ist 0:03 Uhr.
4: Und hier ist der Verkehrsservice in der ARD-Hitnacht. Nochmal die Entwarnung für die B535 Heidelberg-Schwetzingen. Zwischen der A5 und Schwetzingen befindet sich kein Falschfahrer mehr. Sie haben dort wieder freie Fahrt. Die A1 Bremen Richtung Osnabrück ist zwischen Wildeshausen West und Ahlhorner Heide wegen einer Nachtbaustelle noch bis 6 Uhr gesperrt. Die A2 Hannover Richtung Berlin ist zwischen Hämeler Wald und Peine Ost nach einem Unfall gesperrt. Die A4 Aachen Richtung Köln ist zwischen Kreuz Köln West und Köln Eiffeltor wegen des Aufbaus einer Schrankenanlage noch bis Donnerstag gesperrt. Die A33 Osnabrück Richtung Bielefeld ist zwischen Harderberg und Borklo Kloster Ösede und auch in Richtung Osnabrück zwischen Hilter und Borklo Kloster Ösede noch bis 5 Uhr gesperrt. Die A42 Kamp-Lindfort

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1: Und die kommt vom Mitteldeutschen Rundfunk aus Magdeburg. Und schon wieder haben wir einen neuen Tag. Freitag, nee, Dienstag. Wie komme ich auf Freitag? Dienstag, der 14. Juli ist das. Und hier im Studio ist für Sie Frank Eberlein. Wäre schön, wenn Freitag wäre, ne? Aber nee, wir müssen noch durch diese Woche durch. Wow.

Aber wenn ich schon irgendwie auf Freitag eingestellt bin, so ist doch die gute Nachricht, dass der Montag vorbei ist. Ja, wir sind schon im Dienstag drin, 0 Uhr und 11 Minuten. Das waren die Mamas und Papas hier in der ARD-Hitnacht. Und Heike hat gerade geschrieben, Moin aus Norddeutschland. Schön, Sie nachts zu hören, wenn mal wieder der Schlaf nicht kommen will. Ja, liebe Heike, das mit den Einschlafproblemen kenne ich auch nur allzu gut. Gerade wenn man mal nachts dann wieder am Tage, ne, und dann wieder nachts arbeitet immer hin und her, ne, da kommt der hartgesottenste Biorhythmus irgendwann mal durcheinander. Übrigens zu Heikes Moin, das kommt ja ursprünglich aus dem Plattdeutschen und ist vor allem im gesamten norddeutschen Raum verbreitet. Die häufigste Erklärung für die Herkunft ist das plattdeutsche Wort Moi, was so viel bedeutet wie gut, schön oder angenehm. Und da sagte man ja früher Moin Dag, also schönen Tag, guten Tag. Mit der Zeit wurde dann der Tag weggelassen und so heißt es heute meist nur noch Moin. Und dazu wiederum fällt mir noch eine kleine Begebenheit ein. Ich war mal auf einer Nordseeinsel, auf Borkum, im Urlaub. Dort habe ich eine höchst unterhaltsame Wattwanderung mitgemacht. Angeführt wurde diese von einem bekannten Borkumer Original, Albertus Ackermann. Und er hat uns gleich zu Beginn dieser Wattwanderung aufgeklärt. Es heißt kurz und bündig Moin. Auf keinen Fall, wie es viele sagen, Moin, Moin. Das, so dieser Herr Ackermann, gelte bereits als überflüssiges Herumgelaber.

Ja, es war nicht der Alkohol, der mich dazu brachte, kurz nach Mitternacht vorhin, ja, vor ungefähr 20 Minuten von Freitag zu sprechen. Es war etwas ganz anderes. Und ich habe mich ja selbst gefragt, wie ich am gerade angebrochenen Dienstag auf Freitag komme. Aber Roland aus Stuttgart hat die Erklärung parat. Roland hat ja geschrieben, er führt umfangreiche Statistiken über Radiosendungen und Moderatoren. Und so konnte er mir exakt mitteilen, dass die 100 ARD-Hitnächte, die ich bereits moderiert habe, mit der jetzigen sind es 101, sich wie folgt verteilen. 2 von Dienstag auf Mittwoch, 2 von Freitag auf Samstag, 4 von Montag auf Dienstag, 1 von Samstag auf Sonntag, 2 von Sonntag auf Montag, so, jetzt kommt's, und 90 von Donnerstag auf Freitag. Naja, und Roland schreibt ganz richtig, ja, ja, der Mensch ist ein Gewohnheitstier. So ist es wohl. Dankeschön, lieber Roland, das ist wirklich lustig. Und wir gehen weiter durch diese ARD-Hitnacht. Jetzt mit Musik von Billy Joel. Don't go.

0: Und hier ist um 0.30 Uhr der Verkehrsservice in der ARD-Hitnacht. Die A1 Bremen Richtung Osnabrück ist zwischen Wildeshausen West und Ahlhorner Heide wegen einer Nachtbaustelle noch bis 6 Uhr gesperrt. Die A4 Aachen Richtung Köln ist zwischen dem Kreuz Köln West und Köln Eiffeltor wegen des Aufbaus einer Schrankenanlage noch bis Donnerstag gesperrt. Die A33 Osnabrück Richtung Bielefeld ist zwischen Harderberg und Borkloh Kloster Ösedde und in Richtung Osnabrück zwischen Hilter und Borkloh Kloster Ösedde noch bis 5 Uhr gesperrt. Die A42 Kamp-Lintfort Richtung Dortmund ist zwischen Oberhausen Zentrum und dem Kreuz Essen-Nord wegen Bauarbeiten gesperrt. Die A71 Suhl Richtung Schweinfurt ist zwischen Meiningen Süd und Rentwertshausen wegen Wartungsarbeiten im Tunnel Eichelberg bis 6 Uhr gesperrt. Dort gibt es eine Umleitung, das ist die U44. Und die A81 Singen Richtung Stuttgart ist zwischen dem Dreieck Bad Dürrheim und Tuningen nach einem Unfall gesperrt. Ihnen eine gute und sichere Fahrt durch diese Nacht.
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0: das Schöne an der ARD-Hitnacht ist, dass diese Sendung Menschen aus allen Himmelsrichtungen vereint, verbindet, zusammenführt. Da hat sich zum Beispiel Nils aus Norddeutschland gemeldet. Er schickt schöne Grüße aus dem Pool in einer sternenklaren Nacht. Danke, lieber Nils. Das muss ja romantisch sein, ne? Nachts unter dem Sternenhimmel baden. Petra hat sich auch gemeldet bei uns. Sie möchte ihrem Schatz Micha alles Liebe zum Geburtstag wünschen. Da schließe ich mich gern an mit den guten Wünschen. Ja, und Kathi schickt liebe Grüße an ihre Kollegen in der MCL, die zur Musik der ARD-Hitnacht die Nachtschicht verbringen. Und damit die Arbeit gut von der Hand geht, gibt's gleich einen der großen Hits der 80er von den Weather Girls, It's Raining Men. Vorher fragen wir unseren Hitversteher mal, worum es in dem Song eigentlich geht.
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2: 1982, die großen Pop- und Disco-Dieben haben sich an den Song nicht rangetraut. Streisand, Summer und Ross wollen womöglich ihre religiösen Fans nicht verprellen. Zwei Sängerinnen aber, die noch auf den großen Wurf warten und es schwerer haben, auf Plattencover gedruckt zu werden, sehen dieses Lied als ihre Chance. Martha Wash und Isola Armstead nennen sich extra dafür The Weather Girls. Es geht um It's Raining Men. Es regnet Männer. Hallo, hi, wir sind eure Wettermädchen. Wir haben Neuigkeiten für euch und was für welche. Macht euch bereit, all ihr einsamen Girls, und lasst die Regenschirme zu Hause. Die Luftfeuchtigkeit steigt, das Barometer fällt tief und tiefer. Alle Quellen sind sich einig, man sollte auf die Straßen gehen. Heute zum allerersten Mal, so ungefähr kurz nach 22:30, zum ersten Mal in der Weltgeschichte wird es Männer regnen. Es regnet Männer. Halleluja, es regnet Männer. Amen. Ich gehe jetzt raus und lass mich absolut triefend nass werden. Es regnet Männer. Halleluja, Männer aller Art. Groß, blond, dunkel, schlank, rau und hart, stark und gemein. Gott schütze Mutter Natur, sie ist auch eine alleinstehende Frau. Sie ist hinauf in den Himmel und sie hat die Engel eingewiesen. Sie hat den Himmel umgestaltet, sodass jetzt jede einzelne Frau ihren perfekten Mann finden kann. Es regnet Männer, Halleluja, es regnet Männer, Amen. Ich fühle, wie die Sturmfront hereinzieht. Es geht gleich los. Hört den Donner, aber verliert nicht den Kopf. Reißt die Dächer auf und bleibt im Bett. Es regnet Männer. Halleluja, es regnet Männer. Amen. Halleluja.
0: Ja, Peter Hofmann, Dankeschön für diese Erklärung. Und bevor der Song gleich nochmal in voller Schönheit kommt, gibt's hier in der ARD-Nacht eine dringende Warnmeldung. Vorsicht, ein Falschfahrer auf der A10 östlicher Berliner Ring, Dreieck Spreeau, Dreieck Barnim. Zwischen dem Dreieck Spreeau und Erkner kommt Ihnen ein Falschfahrer entgegen. Fahren Sie äußerst rechts, überholen Sie nicht. Ich wiederhole, auf der A10 östlicher Berliner Ring, Dreieck Spreeau, Dreieck Barnim. Zwischen dem Dreieck Spreeau und Erkner ein Falschfahrer. Vorsicht in beiden Richtungen.

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Max Mutzke hier in der ARD-Hitnacht. Und jetzt haben wir es 0.53 Uhr. Ja, die erste Stunde dieses Dienstags ist gleich wieder rum. Dann gibt's die Nachrichten. Und vor den Nachrichten habe ich für Sie noch Musik aus Süddeutschland hier. Camouflage mit The Great Commandment.

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1: Um 1 Uhr mit Milad Kupay. Die Lage im Konflikt zwischen den USA und dem Iran spitzt sich wieder zu. Nun hat das US-Militär eine weitere Angriffswelle begonnen. Aus der Nachrichtenredaktion Johanna Schultheiß.
2: Die erneuten Angriffe auf iranische Ziele haben dem zuständigen US-Regionalkommando zufolge am späten Montagabend deutscher Zeit begonnen. In der Erklärung hieß es, die Angriffe würden den iranischen Streitkräften hohe Kosten auferlegen und ihre Fähigkeiten schwächen, unschuldige Zivilisten und die Handelsschifffahrt in der Straße von Hormus anzugreifen. Die USA wollen außerdem die Blockade iranischer Häfen wieder aufnehmen. Zudem sollen auf alle Güter, die durch die Straße von Hormus transportiert werden, Abgaben von 20% fällig werden.
1: Die geplante internationale Schutztruppe für die Ukraine soll demnächst erstmals Militärmanöver abhalten. Die von Frankreich und Großbritannien initiierte Truppe soll einen möglichen Waffenstillstand absichern, sollte sich Russland dazu bereit erklären. Frankreichs Präsident Macron sagte bei einem Treffen der sogenannten Koalition der Willigen in Paris, die Manöver seien in den Nachbarstaaten der Ukraine geplant. Konkrete Länder nannte er nicht. Im Rahmen des Pariser Treffens kündigten außerdem 9 Unterstützerstaaten an, mit der Ukraine eine gemeinsame europäische Raketenabwehr aufzubauen. Ungarns Parlament hat dafür gestimmt, das Grundgesetz zu ändern. Wichtigster Punkt ist die Absetzung von Staatspräsident Sulyok. Die neue Regierung betrachtet den 70-Jährigen als Marionette des abgewählten Ministerpräsidenten Orban. Sein Nachfolger Motyar hatte nach seiner Wahl im Mai angekündigt, Gefolgsleute der alten Regierung zu beseitigen. Demokratieaktivisten sehen das Vorgehen kritisch. Eine schwere Gewitterfront mit Starkregen, Hagel und Sturmböen ist über den Südwesten von Mecklenburg-Vorpommern gezogen. In Hagenow stand das Wasser im Bereich eines Süßwarenherstellers zeitweise hüfthoch. Aus Zarentin wurden Hagelkörner mit einem Durchmesser von 10 bis 15 Zentimetern gemeldet. Aus Schwerin Mirko Bock.
3: In Wittenburg hat das Wasser zeitweise etwa 10 bis 20 Zentimeter hoch gestanden, so Bürgermeister Greger. Durch den Regen und Hagel seien Abläufe verstopft worden, viele Keller seien mit Wasser vollgelaufen, so Greger weiter. Auch auf den Straßen hat sich das Wasser gesammelt und teilweise für Verkehrseinschränkungen gesorgt. Die Feuerwehrleitstelle war durch die Anzahl der Einsätze zeitweise schwer zu erreichen. Inzwischen werden die Notrufe weniger. Laut Leitstelle sind keine Menschen verletzt worden.
1: Das waren die Nachrichten. Das Wetter in Deutschland. Meist trocken, im Süden und Südwesten gebietsweise Schauer und Gewitter, Tiefstwerte 22 bis 12 Grad. Tagsüber oft freundlich, im Süden und in den Mittelgebirgen teils kräftige Schauer und Gewitter, Höchstwerte 23 Grad an den Küsten bis 36 Grad im Markgräfler Land. Und die Zeit, es ist 1.03 Uhr.
4: Und hier ist der Verkehrsservice in der ARD-Hitnacht. Zunächst eine Warnung für alle, die unterwegs sind auf der A10, dem östlichen Berliner Ring, Dreieck Spreeau, Dreieck Barnim. Nee, da ist zum Glück nichts passiert. Ich wollte gerade sagen, da ist ein Falschfahrer unterwegs, aber da ist kein Falschfahrer mehr unterwegs. Sie haben zwischen dem Dreieck Spreeau und Erkner wieder freie Fahrt, also gleich vergessen, ne? Ich sag's nochmal, A10, östlicher Berliner Ring, Dreieck Spreeau, Dreieck Barnim, dort ist alles, Klammer auf, wieder, Klammer zu, in Ordnung. So, die anderen Meldungen. Die A1 Bremen Richtung Osnabrück ist zwischen Wildeshausen West und Ahlhorner Heide wegen einer Nachtbaustelle noch bis 6 Uhr gesperrt. Die A2 Dortmund Richtung Hannover ist zwischen Wunstorf-Kohlenfeld und Wunstorf-Lute gesperrt. Es gibt eine Umleitung, das ist die U38. Die A4 Aachen Richtung Köln ist zwischen dem Kreuz Köln-West und Köln-Eiffeltor wegen des Aufbaus einer Schrankenanlage bis Donnerstag gesperrt. Die A33 Osnabrück Richtung Bielefeld ist zwischen Harderberg und Borglo Kloster Ösede und in Richtung Osnabrück zwischen Hilter und Borglo Kloster Ösede bis 5 Uhr heute früh gesperrt. Die A42 Kamp-Lindfort Richtung Dortmund ist zwischen Oberhausen-Zentrum und dem Kreuz Essen-Nord wegen Bauarbeiten gesperrt. Die A71 Suhl Richtung Schweinfurt

Einen schönen guten Morgen und in diese Stunde starten wir mit dem King of Pop. Hier ist Michael Jackson aus seinem legendären Album Thriller, das Stück Beat It.

Steam aus den späten 60ern. Nana, hehe, kiss him goodbye. Und das in der ARD-Hitnacht. Wir haben es inzwischen 1.13 Uhr. Jetzt geht's nach Norwegen mit diesem Trio hier, ja, das in den 80ern begonnen hat. Und aus den 80ern ist auch dieses Stück hier. Touchy, wir sind Aha.

Ja, die einen fahren durch diese Nacht vom Montag zum Dienstag, die anderen segeln ja zu Klängen von Rod Stewart. Rhythm of my heart, und sei es nur in Gedanken, das mit dem Segeln meine ich jetzt. Ja, vielleicht so als Vorfreude auf den nächsten Urlaub. Und jetzt haben wir es 5 Minuten vor 2:30. Jetzt gibt's was Schönes aus deutschen Landen. Hier Adel Tawil und Cassandra Steen mit einem richtig tollen Song. Der geht nach vorn. Stadt.

0: Rick Astley, Whenever You Need Somebody. Und wir haben es kurz nach 2:30. Hier kommt der Verkehrsservice in der ARD-Hitnacht. Zunächst eine gute Nachricht, die Entwarnung von der A10, dem östlichen Berliner Ring, Dreieck Spreeau, Dreieck Barnim. Zwischen dem Dreieck Spreeau und Erkner befindet sich kein Falschfahrer mehr. Sie haben dort wieder freie Fahrt. Die A1 Bremen Richtung Osnabrück ist zwischen Wildeshausen West und Ahlhorner Heide wegen einer Nachtbaustelle noch bis 6 Uhr gesperrt. Die A4 Aachen Richtung Köln ist zwischen dem Kreuz Köln West und Köln Eiffeltor wegen des Aufbaus einer Schrankenanlage noch bis Donnerstag gesperrt. Die A33 Osnabrück Richtung Bielefeld ist zwischen Harderberg und Borglo Kloster Ösede und in Richtung Osnabrück zwischen Hilter und Borglo Kloster Ösede noch bis 5 Uhr gesperrt. Die A42 Kamp-Lindfort Richtung Dortmund ist zwischen Oberhausen Zentrum und dem Kreuz Essen-Nord wegen Bauarbeiten gesperrt. Die A71 Suhl Richtung Schweinfurt ist zwischen Meiningen Süd und Rentwertshausen wegen Wartungsarbeiten im Tunnel Eichelberg bis 6 Uhr gesperrt. Die Umleitung ist die U44. Und die A81 Singen Richtung Stuttgart ist zwischen dem Dreieck Bad Dürrheim und Tuningen nach einem Unfall gesperrt. Ich wünsche Ihnen eine gute und sichere Fahrt.
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0: Ja, die Jungs haben immer wieder tolle Songs uns quasi geschenkt. Gut, ein paar Euro musste man löhnen oder damals auch noch ein paar Mark, um ja die Platten zu kriegen. Aber ansonsten, ja, ist das Ganze unbezahlbar, wenn jemand so richtig schöne Musik macht, die für viele Jahre oder gar Jahrzehnte einfach den Menschen Freude bereitet. Simply Red hier mit Holding Back the Years in der ARD-Hitnacht. So, eine schöne Ballade, aber jetzt ist wieder ein richtiger Hit, so ein Kracher angesagt, aus den 70ern, damit keiner mehr hier einschläft. Hier sind Boney M.
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Ja, an dieser Stelle schöne Grüße an Sie, aber eben auch in den Musikerhimmel, wo sich ja immer mehr große Stars tummeln. Zwei von den Bee Gees inzwischen oder auch der folgende Superstar, vor allem der 80er Jahre, ist George Michael, einst Hälfte von Wham. Und dann als Solist, hat er so richtig durchgestartet, zum Beispiel mit Faith. Das war 1987, unglaublich, nur fast 40 Jahre ist das her. Aber wollen wir nicht an die große Zeit denken, sondern an die kleine, ne? In dieser Nacht, 1.53 Uhr, 7 Minuten noch bis 2 Uhr in der ARD-Hitnacht.

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1: Um 2 Uhr mit Milad Kupay. Die Lage im Konflikt zwischen den USA und dem Iran spitzt sich wieder zu. Nun hat das US-Militär eine weitere Angriffswelle begonnen. Aus der Nachrichtenredaktion Johanna Schultheiß.
2: Die erneuten Angriffe auf iranische Ziele haben dem zuständigen US-Regionalkommando zufolge am späten